der Bühne blasend, also da braucht man viel Musik zugegen. Dann die aktiven Musikjahrzehnte waren in den 50ern, 60ern, 70ern, 18, 19 Jahren bis heute. Genre, wie schon gesagt, Jazz, Stile, World Music, Bop und Instrumente als Saxophon, Sopransaxophon, Querflöte, AMG, Contributor. Kurz zu ihm. Die Karriere von Charlie Mariano kann ohne weiteres in zwei Abschnitte eingeteilt werden. Früher war eine feste Einrichtung in Boston und spielte dort mit Shorty Sherrock 1948, Nat Peace 1949 bis 50 und in seinen eigenen Bands. Nachdem er mit einer Band auftrat, die er zusammen mit Shubby Jackson und Bill Harris leitete, tourte er mit dem Stan Kenton Orchestra 1953 bis 55, was ihm zu einem großen Ruf verhalf. Er zog 1956 nach Los Angeles um und arbeitete dort mit Shirley Mann und anderen West Coast Jazz Stars, um dann wieder nach Boston zurückzukehren und 1958 an Berklee zu unterrichten und im darauffolgenden Jahr wiederholt mit Kenton zusammenzuarbeiten. Nachdem er die japanische Pianistin Toshiko Akiyoshi geheiratet hatte, leitete Mariano zusammen mit ihr eine Gruppe bis 1967 und lebte in dieser Zeit auch immer wieder in Japan. In diesem Lebensabschnitt 1962 bis 1963 arbeitete er auch zusammen mit Charles Mingus. Die zweite Karriere begann 1967 mit der Formierung seiner frühen Fusion Group Osmosis. Bekannt in dieser Zeit als ein eindrücklicher Bob als Saxophonist mit ganz eigenem Sound, der sich aus dem Charlie Parker-Stil herausentwickelt hatte, begann Mariano seine Musik den Einflüssen der Volksmusik anderer Kulturen zu öffnen, außerdem den Einfluss von Pop und Rock. Wieder unterrichtete er in Berklee, reiste nach Indien und in den fernen Osten und in den frühen 70ern ließ er sich in Europa nieder. Unter den Gruppen, mit denen Mariano gearbeitet hat, sind vor allem zu nennen Pork Pie, die auch Philipp Catherine featurten, das United Jazz and Rock Ensemble, das war hier in Tübingen, da habe ich ihn dann, glaube ich, ich weiß nicht mehr genau, das erste Mal live gesehen, und Eberhard Webers Colors. Charlie Marianos luftige Töne auf seinem Sopransaxophon und das Nagaswaram, ein indisches Instrument, das an eine Oboe erinnert, passten sehr gut in einige New Age ECM Sessions und ansonsten nahm er als Bandleader im Laufe der Jahre für Imperial, Prestige, Bethlehem, World Pacific, Candid mit Toshiko Akiyoshi 1960, Regina, Atlantic, Catalyst, MPS, CMP, Leo und Kallik und vielen anderen Aufnahmen vor. Ja, das auf die ganz schnelle in Kürze, weil heute wird's ganz viel Musik geben. Lehnt euch zurück, genießt es. Es ist nicht schräg, es sei denn für den die Töne aus anderen Kulturen, die heute natürlich dabei sein werden, unbekannt sein, denn der mag sich einhören. Heitere, lebensfrohe Jazzmusik. Viel Spaß!

Radio Ulrike. Heute die Something Nice Sendung mit Hilfe von Charlie Mayang. Ein Mitschnitt des Live-Konzerts am 18.02. im Theaterhaus in Stuttgart-Wangen. Die zweite Hälfte des Konzerts. Charlie Mariano Altsaxophon, Jaoki Smahi Ut, Yahia Smahi Percussion, Dave King am Bass. Ja, und ganz viele haben mitgeholfen, dass dieses Geschenk möglich wurde. Vorneweg Charlie Mariano, der gesagt hat, ja, kleiner freier Sender kann es geschenkt haben, viel Spaß dabei. Der Ralf Mainz, der die Technik gefahren hat an dem Abend, der es dann auch aufnehmen durfte und aufgenommen hat für uns. Der Pitch Schmidt, der es mir heute überspielt hat und kurz geschnitten, dass es nicht zu lang, viel Applaus und was Charlie Mariano erzählt hat, was ein bisschen schade ist, es gibt diesen Live-Effekt. Ja, und ich hoffe, es hat euch Spaß gemacht. Schöner alter Jatz, der immer neu ist. 78 Jahre der Mann auf der Bühne und bläst noch wie ein Junge. Ja, und hier die nächste Sendung ist schon im Anmarsch. Classic Abonnement wartet schon, ist im Startloch. Die Ulrike möchte sich verabschieden, wünscht euch noch einen schönen Wüste-Welle-Abend und eine gute Woche. Bis dann, ciao.

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Das war unsere sendereigene Big Band, die Wüstewelle Big Band. 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

Hallo zusammen, hier kommt die neueste Ausgabe der Sendung Postpunk und Vermischtes auf dem freien Radio Wüste Welle für die Region Tübingen, Reutlingen-Rottenburg und Umgebung auf 96,6 MHz. Natürlich auch weltweit empfangbar über den Livestream auf www.wueste-welle.de. Mein Name ist Stefan. Heute habe ich etwas vor, das ich noch nie gemacht habe. In der heutigen Sendung geht es um ein einziges Stück. Blue Monday von New Order. Es wurde mehrfach neu aufgenommen und zigmal gecovert. Das Original und ein paar Versionen sind heute zu hören. Und ein paar Infos nebenbei als Zugabe. Bin gespannt, ob es euch gefällt. Wie immer widme ich die aktuelle Sendung jemanden, die oder den ich kenne. Oder auch nicht kenne. Diese Sendung widme ich meiner Frau, die ich sehr gut kenne. Computerlogbuch Nummer FAC73. Lassen den Vorspann. Wir schreiben das Jahr 1983. Die damals aktuelle Popmusik wird von Hochglanzproduktionen und New Wave Synthesizern dominiert. Wie aus dem Nichts hört man ungewohnte Klänge aus den Clubs in New York. Der wichtigste Ort war das Danceteria. Es war in einem mehrstöckigen Gebäude und auf jeder Etage gab es einen anderen Musikstil zu hören. Im Haupttanzbereich liefen die legendären 10-Stunden-Sets von Kult-DJ African Bambata, die über Italo-Disco bis hin zu experimenteller elektronischer Musik reichten. An diesem Ort bediente Sade an der Bar, die Beastie Boys putzten die Toiletten und eine junge Frau namens Madonna trat als Tänzerin auf. Nach dem Ende von Joy Division, nach dem Tod ihres charismatischen Sängers Ian Curtis, tat sich die nachfolgend gegründete Band New Order anfangs schwer, ihren Weg zu finden. Sie bereisten die USA und sie besuchten insbesondere die genannten Clubs in New York. Hier, wo die Grenzen zwischen Rock, Disco, frühem Hip-Hop und elektronischer Musik nicht nur verschwimmen, sondern eigentlich nicht mehr erkennbar sind. Das Ergebnis dieser Reisen? Ein kalter, präziser, aber völlig klarer Beat aus einem Drumcomputer. Es klingt nicht wie eine Band, sondern eher wie aus einer Maschine. Blue Monday von New Order. Nicht nur der Neuanfang einer Band, sondern der eigentliche Neubeginn moderner elektronischer Musik. Der Song war der Übergangspunkt, als sich Postpunk zu Alternative Dance verwandelte.

Blue Monday war ein radikales Stück. Mit einer Laufzeit von 7 Minuten und 29 Sekunden und dem völligen Fehlen eines traditionellen Refrains war der Song das genaue Gegenteil eines radiotauglichen Hits. Er wurde bewusst ausschließlich als 12-Zoll-Single veröffentlicht, dem bevorzugten Format für Club-DJs. Wie kam es zu dem Stück? Nachhaltig beeinflusst von unterschiedlichsten Musikrichtungen begann New Order, die europäische Musik zu sichten, was es gab und was man damit anfangen konnte. Getreu dem Motto von Pablo Picasso, gute Künstler kopieren, große Künstler stehlen. Was machten die Musiker von New Order? Man nimmt Teile von anderen Stücken und macht einen neuen Song daraus. Blue Monday besteht aus 4 Basisstücken, die verarbeitet wurden. Stück Nummer 1, Donna Summer, Our Love von 1979, das Fundament des Songs, das ikonische, stotternde 16. Kickdrum-Pattern, das den Song eröffnet, ist direkt von der B-Seite einer Donna Summer-Single inspiriert.

Stück Nummer 2, Klein und MBO, Dirty Talk 1982. Dieser Italo-Disco-Track diente als strukturelle Blaupause. Bernard Sumner nannte ihn als Vorbild für die Gesamtstruktur, die Basslinie-Idee und die Synthi-Arrangements.

Stück Nummer 3, Silvester, You Make Me Feel Mighty Real von 1978. Der treibende, in Oktaven springende Disco-Bass-Stil, der Sumners Moog-Sequenz antreibt, wurde direkt von diesem Disco-Klassiker übernommen.

Und Stück Nummer 4, Uranium von Kraftwerk aus dem Jahr 1975. Dies ist die direkteste und symbolisch aufgeladenste Entlehnung. Der unheimliche, geisterhafte Chor, der dem Song seine atmosphärische Tiefe verleiht, ist ein direktes Sample vom Kraftwerk-Album Radioactivity.

Wie löste man technische Probleme? Der Herzschlag. Der unerbittliche Puls des Songs stammte vom Oberheim DMX, einer digitalen Drummaschine, die 1983 den Sound der Popmusik prägte. Sie war das Rückgrat von Hits wie Rocket von Herbie Hancock und Every Breath You Take von The Police. Für New Order war sie die perfekte Maschine, um den mechanisch klingenden Beat zu erzeugen. Das Rückgrat, die treibende Basslinie, eines der markantesten Elemente des Songs, stammte nicht von einer Bassgitarre. Stattdessen wurde sie auf einem Moog-Synthesizer programmiert. Diese Basslinie wurde von einem Sequencer angesteuert. Dies war kein teures Studiogerät, sondern ein Bausatz, der getreu dem Do-It-Yourself-Ethos des Punks selbst zusammengelötet wurde. Die Geisterstimme. Der geisterhafte Kraftwerk-Chor wurde mit einem Emu-Emulator aufgenommen. Dies war einer der ersten kommerziell erschwinglichen digitalen Sampler.

Die Band stand vor einer gewaltigen technischen Hürde. 1982 gab es noch keinen universellen MIDI-Standard, der es Geräten verschiedener Hersteller erlaubte, miteinander zu kommunizieren. Man musste einen Ingenieur engagieren, der eine maßgeschneiderte Schaltung entwickelte, um die technischen Geräte miteinander zu verbinden. Dieser Kampf mit der Technik ist der Schlüssel zum Verständnis von New Order. Sie waren keine polierten Synthesizer-Musiker, sie waren Punks, die mit Lötkolben, roher Gewalt und selbst erstellten Lösungen die Revolution begannen.

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1: Der Song Das Meisterwerk der maschinellen Präzision? Weit gefehlt. Tatsächlich entstand er durch eine Kette von menschlichen Fehlern und Zufällen. Aufnahmefehler, die komplette Versionen verloren gehen ließen, und falsch übertragene Noten führten zu ungeahnten Hürden bei der Entstehung, die aber alle gelöst wurden.

Dieses Kunstwerk hatte jedoch katastrophale finanzielle Folgen. Die Philosophie des Labels Factory Records war Kunst über Kommerz. Das Problem war, dass die Herstellung allein der Plattenhülle so teuer war, dass die Produktionskosten über dem Verkaufspreis der Single lagen.

Blue Monday ist das ultimative Dokument des Übergangs. Es ist der Klang einer Band, die ihr Trauma verarbeitet, indem sie sich einer neuen Kultur und neuen Werkzeugen zuwendet. Seine Entstehung war eine Kette menschlicher Fehler, die versehentlich einen perfekten, roboterhaften und doch zutiefst menschlichen Track hervorbrachten. Seine Verpackung war ein Kunstwerk, das seine Schöpfer ruinierte. Er versagte als Radiosingle und eroberte doch die Welt.

Vielen Dank fürs Zuhören. Es hat mich wieder sehr gefreut. Postpunk und Vermischtes wird am 8. Mai um 23 Uhr und am 17. Mai zum Frühstück um 8 Uhr wiederholt. Die neueste Ausgabe gibt es dann am Mittwoch, den 27. Mai um 19 Uhr. Natürlich nur, wenn nichts dazwischen kommt. Wer ein Feedback oder einen Kommentar zur Sendung loslassen will, E-Mail postpunkv@web.de, alles klein geschrieben, ist geöffnet. Keep on rocking in a free world. Euer Stefan.

out, demons out. Perlen aus der Mottenkiste, Skelette aus dem Kleiderschrank, der gute Geist der Wüstenwelle PJ Lützenkirchen und seine irdischen Novizen sortieren musikalische Altlasten der 60er, 70er, 80er und darüber hinaus. Ja, und das Ganze hört ihr hier auf der Wüstenwelle auf 96,6 MHz oder unter www.woeste-welle.de im Livestream. Ja, mein guter Kollege Atomhart Mother, aka Gernot Rotha, der ja derjenige ist, der Out Demons Out gestaltet, steckt gerade noch im Stau. Derweil übernehme ich Amagama, aka Patrau Schöler, die erste Viertelstunde die Sendung. Ja, und da habe ich etwas von Pat Metheny ausgesucht. Ja, Pat Metheny, ein Gitarrist aus Lee's Summit, Missouri in den USA. Aktiv gewesen ist er mit seiner Pat Metheny Group von 1977 bis 2010. Pat Metheny, ein echt guter Gitarrist, wie ich finde. Und da habe ich etwas ausgewählt aus dem Album American Garage von 1979. Sehr schönes Werk, wie ich finde. Ja, bei dem Album haben neben Pat Metheny auch Lyle Mays mitgespielt. Der wiederum hat Piano, Oberheim-Synthesizer, Autoharp, Electric Organ dort gespielt. Dann war noch mit dabei Mark Egan, der dort den Bass gespielt hat. Und an den Drums saß Dan Gottlieb. Und ich würde sagen, zur Überbrückung spielen wir ein Stück namens The Epic. Sehr schönes Stück, wie ich finde. Und ich denke, in der kommenden Viertelstunde dürfte dann auch Atomhart Mother mit am Start sein. Bis gleich.

0: Die Pepmathini Group mit dem Stück The Epic, 13 Minuten lang, von dem Album American Garage von 1979. Ja, und mittlerweile ist Atom Heart Mother hier im Studio eingetroffen.
1: Ja, danke Amagama.
0: Sehr, sehr gerne doch.
1: Für diese schönen Klänge. Ich erkannte das Album tatsächlich nicht, also die Pepmathini Group, klar, die ist bekannt geworden durch die einmalige Kollaboration mit David Bowie. Die hatten auch einen ziemlich großen Hit. Ich weiß nicht, ob er davon heute noch, aber vermutlich lebt er von den Tantiemen. Es war ein ziemlicher Hit seiner Zeit, so Mitte 80er. This is not America. Ja, habt ihr bestimmt schon gehört. Ja, Out Team is Out. Ich stand im Stau. Wie das sonntags ab und zu mal. Also ich habe gedacht, ich fahre rechtzeitig los, aber selbst eine Dreiviertelstunde hat nicht gereicht. Heute am Muttertag wollen sie alle Leute besuchen und müssen dann natürlich auch wieder zurückfahren. Ne? Ist ja ganz klar. Das heißt, ich habe den Rückreiseverkehr erwischt. Aber egal, da man ja so nette Kollegen hat hier, die einem dazu spielen
0: und einen aushelfen können.
1: Durch eine kurze Hilferufnachricht. Da ist das natürlich sehr, sehr, sehr schön und ja, läuft alles reibungslos ab und geht ineinander über. Ja, die Pepmathini Group, American Garage, da heißt das Album, oder?
0: Ne? Genau, von ja. 1979.
1: Das ist ein sehr guter Tipp, da werde ich dann mal nachschauen. Ich habe irgendwo auch ein Album von denen, aber ich glaube, das ist ein bisschen jünger. Ich glaube, das ist von 81 oder sowas, muss ich mal schauen.
0: Aber sehr schöner Jazz-Fusion auf jeden Fall.
1: Ja, wir haben uns vorher darüber unterhalten, Jazz-Fusion oder Jazz-Rock. Ende der 60er Jahre populär geworden durch Bands wie Mahavishnu Orchestra oder auch Weather Report, John McLaughlin auch solo. Mhm. War ja ursprünglich angetreten, um eben diese beiden Genres Rock und Jazz miteinander zu fusionieren und die beiden Hauptelemente quasi zu einem Amalgam zu verquirlen, also den Biss des Rock mit der Ausgeklügeltheit oder dem Swing des Jazz. Daraus wurde dann relativ schnell oft ein Show-off für die einzelnen Musiker, Musikerinnen. Welche Alben das jetzt genau sind, ich möchte nichts schlecht machen oder dissen, aber ab Mitte der 70er Jahre gab es dann doch etliche Fusion-Alben, die eben ja nur ein Show-off waren für die einzelnen Akteure, Akteurinnen. Und da reiht sich dann Solo an Solo und da gibt es keine großen Arrangements oder wenn, dann fungieren sie als Bühne für die ja, Solo-Eskapaden der Beteiligten. Aber das ist nicht so mein Ding, aber das hier war sehr stimmig, weil schön arrangiert und mit Melodien verwoben und eben alles zu einem schönen, ja, Fusion im besten Sinne, einer Fusion im besten Sinne zusammengestellt.
0: Man muss halt nur nach diesen Ausnahmen suchen und tiefer graben und da findet man doch immer wieder sehr gute Stücke.
1: Ja, das ist auf jeden Fall ein sehr guter Tipp, da werde ich mal nachschauen. Das trifft sich hervorragend mit dem, was jetzt aufliegt. Das ist allerdings ein bisschen avantgardistischer.
0: Und schräg vor allen Dingen.
1: Ja, die Musik nennt sich Zeul.
0: Und es wird auf Kobayanisch gesungen.
1: Ja, das ist eine Kunstsprache, die entwickelt wurde von Mitgliedern der Band Magma. Magma war eine französischstämmige Band.
0: War nicht die existiert inzwischen wieder.
1: Echt?
0: Sie haben erst kürzlich vor ein paar Jahren ein neues Album aufgenommen, nur nicht mehr in der damaligen selben Besetzung.
1: Ja, ein paar sind vermutlich schon verblichen.
0: Oder haben die Band verlassen.
1: Christian Vander, der, ich hoffe, das habe ich halbwegs gut ausgesprochen, der ist der Mastermind dieser Band, immer noch vermute ich mal, und damals war die Besetzung recht konstant. Das Album, was wir hören, Attack von 1977, also Attack mit H hinten vor dem K, Attack. Ist wohl auch Attacke auf Kobayanisch oder Angriff auf Kobayanisch gemeint. Die einzelnen Mitglieder sind hier in Kobayanisch aufgelistet. Hinten drauf die Konterfeis sind in Röntgenbildern abgebildet. Sehr, sehr interessant. Es gibt eine Doppelbassbesetzung von Orgon und Gorgo. Also die hatten alle Pseudonyme, also First Lieutenant, Lieutenant, Orgon, Gorgo, Klotz, Kahal, Thaut oder Taut und ein I mit einem Kringel drüber. Sie in Sinn oder sowas.
0: Das sind zwei Pünktchen.
1: Ja, das ist Zeul eben. Also diese Kunstsprache hat Christian Vander hauptsächlich entwickelt. Ein Album habe ich schon mal in Gänze ausgespielt, nämlich das wunderbare Mechanik Destructif Commando von 1973 und jetzt eben Attack von 1977. Und das ist eine Mischung aus Jazz, Avantgarde und Rock im groben Sinne. Und das Ganze wirklich zu was komplett Eigenem verwoben, eben neben dem Zeul. Und da gab es dann hinterher noch Bands wie Univers Zero, die diesen Zeul-Ansatz weitergedacht haben. Alles Bands aus dem frankophilen Raum. Und ja, dann wünsche ich euch jetzt viel Spaß mit diesem Werk der Gruppe Magma Zeul. Ja, Out Demons Out. Viel Vergnügen noch weiterhin.

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0: Also wir beide haben uns gerade köstlichst amüsiert über diese kobayanische Sprache. Also sie ist echt schräg und lustig.
1: Also bizarr und gleichzeitig humorvoll, also sehr humoreske Arrangements teilweise.
0: Und wenn man diese Grooves hört, da weiß man sofort, dass man da schnell irgendwie, wenn man jetzt als Musiker noch hinzustößt, dann gleich irgendwie mitspielen zu können
1: Ja,
0: auch.
1: also so Bands wie Chic oder sowas, die haben natürlich Ende der 70er Jahre auch bei solchen Bands einen Eindruck hinterlassen und haben ihren Stempel aufgedrückt. Und das hat man gerade eben gehört. Also das ist ja wirklich das Paradebeispiel für einen abseitigen, also im positiven Sinne abseitigen Popsong.
0: Also war auf jeden Fall
1: Nono.
0: Nono, das war der letzte Song, den wir gehört haben.
1: The
0: Aber
1: Mimosen.
0: Mimosen.
1: Also man hört natürlich die deutschen Versatzstücke ziemlich gut raus bei diesem Kobayanisch. Ungarisch ist auf jeden Fall auch mit drin. Türkisch vielleicht. Ich glaube, der hat sich, Christian Vander hat sich so ziemlich alles zusammengeklaubt oder zusammengekehrt, was
0: Sprachen da.
1: an Sprachfetzen so auf dem Boden rumlag.
0: Deutsch nicht zu vergessen.
1: An linguistischen Wollmäusen in der Ecke hinterm Sofa. Ja, das ist ja auch manchmal schön, ne, wenn man nicht ständig also wenn es nicht so aufgeräumt ist. Das Ganze ist auch, es wirkt, obwohl es vermutlich ziemlich durcharrangiert ist, wirkt es überhaupt nicht so. Also es wirkt frei und luftig. Also zumindest ging es mir jetzt gerade so beim Durchhören dieses Albums mal wieder. Also
0: Und ja.
1: es wirkt nicht so schwer, wie das teilweise jetzt bei King Crimson oder sowas, also bei den englischen Vertretern dieser Progressive Rock, wo ja Magma auch im weitesten Sinne mit dazugezählt werden, Progressive Rock Genre, was diesem immer angehaftet ist.
0: Aber durchaus ist es Zoll.
1: Ja, es ist Zoll. Es ist nicht Progressive Rock, es ist Zoll. Das soll hier nochmal festgehalten werden. Attack von Magma haben wir gehört in voller Länge. 1977 aufgenommen, 1978 veröffentlicht und eins meiner Lieblingsalben von Magma. Die anderen sind ein bisschen schwerer zugänglich. Das liegt vielleicht daran, weil hier relativ viel Viervierteltakt vorhanden ist
0: Genau.
1: oder benutzt wird, um die Songs ja rüberzubringen.
0: Und hat auch ein bisschen Disco-Flair, wie wir festgestellt haben.
1: Ja. Also sehr, sehr, sehr schön. Wir haben es sehr genossen.
0: Und Christian Vander und Klaus Blaskquist haben sich die Vocals geteilt. Also Klaus Blaskquist war hier der Countertenor.
1: Ja, zusammen mit Thaut oder Taut, Stella Vander, das ist, wir haben ja vorher gerätselt, ob es die Frau oder die Schwester war von Christian Vander. Nein, es war die Frau, die Ehefrau. Die hat dann später, hat sie sich mit dem Sound Engineer, also dem Live-Mixer der Band zusammengetan und hat dann ein Label gegründet. Und aktiv ist sie bis heute tatsächlich.
0: 2022 hatten sie ihr letztes Release.
1: Genau, und wirkt nach wie vor immer noch bei Magma mit. Ja, was haben wir denn jetzt noch? 19 Uhr und 9 gleich 10 Minuten
0: Ihr hört nach wie vor Out Demons Out auf
1: ja.
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1: Und es ist sehr schön, dass ich heute zu zweit hier, also ich bin nicht zu zweit, ich bin, obwohl vielleicht habe ich eine multiple Persönlichkeit.
0: Es
1: Ja,
0: sei
1: also
0: denn, der gute Geist PJ Lützenkirchen wäre mal kurz da.
1: wir sind zu zweit, ne?
0: Amagama und Atomheart Mother.
1: Genau, und ich habe jetzt ich habe immer ein paar Platten dabei, weil ich spontan dann entscheide, was ich dann spielen werde.
0: Ich sehe, da kommt etwas aus der Schweiz diesmal.
1: Ja, eine Schweizer Band liegt auf, und zwar das zweite ziemlich untergegangene Album, also die frühen Sachen von denen sowieso. Da sind relativ wenig Hits drauf, und zwar das zweite Album von Yellow liegt auf. Das heißt Claro Que Si. Und da waren sie noch zu dritt: Boris Blank, Electronics, Backing Vocals, Dieter Meyer, Vocals und Carlos Perron an den Tapes. Da steht tatsächlich nur Tapes. Das war damals noch eine eigene Kunst, ne? So Tape Loops zu machen. Und das hört man dann auch diesem sehr, sehr schönen Album an. Ja, Yellow, eine Band, die eine ganz eigene Art von Tanzmusik gemacht hat, also die auch Avantgarde, Boris Blank ja auch ein studierter Avantgardist eigentlich, der, ich weiß nicht bei wem, aber auch bei Avantgardisten in die Lehre ging. Und dann mit Dieter Meyer zusammen das Duo und später das Trio und dann wieder das Duo Yellow gegründet hat. Und The Race, das dürfte so ziemlich jedem und jeder ein Begriff sein.
0: Von 1988.
1: Ja, das ist dann die Titelmusik für ganz, ganz viele Fernsehsendungen geworden. Mhm. Unter anderem Formel 1 und was war es noch?
0: Eurosport.
1: Eurosport, genau. Ja, aber jetzt was ganz Frühes von 1981, das zweite Album von Yellow. Sehr bunt, sehr, ja, auch humorvoll. Ja, also der Humor zieht sich heute durch die Sendung. Aber ja, auch sehr ausgeklügelt auf seine Art und Weise. Werden wir gleich hören. Ganz anders als Magma, aber auch eine sehr ausgeklügelte Herangehensweise an das, was die Jungs von Yellow hier, oder die Herren, muss man sagen, also Dieter Meyer, ja, ein Performance-Künstler, der schon in den 60er Jahren angefangen hat, Sachen zu machen, also vor allen Dingen im Kunst-Performance-Bereich und als Filmemacher, so viel ich weiß, bevor er dann Musik gemacht hat, der ist natürlich, das sind natürlich alles schon kunstbeflissene Leute, in Anführungsstrichen. Aber sie würzen das Ganze mit einer ganz eigenen Art von Humor und Augenzwinkern, und es wirkt überhaupt nicht elitär oder so.
0: Übertrieben.
1: In keinster Weise elitär, sondern es schrägt in erster Linie zum Tanzen an. Vielleicht ein bisschen verschränkt, vielleicht muss man die Arme und Beine ein bisschen komisch verschränken, aber werden wir ja gleich hören. Claro Que Si, jetzt in voller Länge von Yellow. Viel Vergnügen!

0: Das war das komplette zweite Album von Yellow namens Claro Que Si, veröffentlicht im Jahre 1981. Und der, also hätte ich fast schon wieder Subsong gesagt, verflucht nochmal. Out Demons Out ist wieder am Anschlag und vielen Dank fürs Zuhören, sagen Atom Heart Mother hier
1: und Amagama hier. Und
0: es gibt jetzt noch was zum Schluss.
1: Genau. Und da haben wir, wo wir schon ganz am Anfang mit der
0: Ach, schön, dass ich nicht der Einzige bin, der mich verhaspelt. Ist so gut.
1: Das war ein Versprecher ohnehin. Und dann nochmal von vorne, wo wir schon mit der Pat Metheny Group angefangen haben, ganz am Anfang der Sendung.
0: Ist ja auch echt ein schwieriges. Also da hätte sich mal einen einfacheren Namen aussuchen können. Muss man ja schon sagen.
1: Ja, und wo wir schon mit der Pat Metheny Group angefangen haben, am Anfang der Sendung, hören wir doch mit der Pat Metheny Group auf.
0: Ja.
1: Und da spielen wir vom selben Album, wo wir einen Track gespielt haben am Anfang, von American Garage von 1979. Oh,
0: Jesus, das wird schwierig.
1: Jetzt. Naja, also jetzt spielt wirklich die Zunge einen Streich mit mir.
0: Ja.
1: Da spielen wir das Stück The Search. Oh.
0: Ja.
1: Und ja.
0: Diese Sendung gibt es noch eine Woche lang zum Nachhören in der Mediathek unter www.wuiste-welle.de oder ja, ihr hört euch eine dieser Wiederholungen an, die ich mir nie merken kann, die immer wechseln. Er weiß es bestimmt, ich weiß es nicht. Ich kann es mir einfach ums Verrecken nicht merken.
1: Genau, heute in einer Woche, und zwar früh morgens von 6 bis 8 Uhr.
0: Wenn ihr da schon wach seid.
1: Genau.
0: Ja.
1: Ja, und in zwei Wochen hört ihr wieder den Subsound an der gleichen Stelle.
0: Mit mir und DJ Krüser, respektive Heiko Lange.
1: Genau.
0: Und wir entlassen euch in den weiteren Abend des Wüste Welle Programms und hoffen, ihr bleibt dran. Danach kommt, was kommt danach?
1: Müssen wir herausfinden.
0: Es kommt nicht mehr Soul Unlimited, so viel weiß ich.
1: Die Wiederholung von der Monstrosity Radio Show.
0: Und wir wünschen euch weiterhin viel Spaß beim Programm der Wüstenwelle. Danke, dass ihr weiterhin einschaltet.
1: Schönen Abend euch. Macht's gut.
0: Ciao.

Hallo zusammen, hier kommt die neueste Ausgabe der Sendung Postpunk und Vermischtes auf dem freien Radio Wüste Welle für die Region Tübingen, Reutlingen-Rottenburg und Umgebung auf 96,6 MHz. Natürlich auch weltweit empfangbar über den Livestream auf www.wueste-welle.de. Mein Name ist Stefan. Heute habe ich etwas vor, das ich noch nie gemacht habe. In der heutigen Sendung geht es um ein einziges Stück. Blue Monday von New Order. Es wurde mehrfach neu aufgenommen und zigmal gecovert. Das Original und ein paar Versionen sind heute zu hören. Und ein paar Infos nebenbei als Zugabe. Bin gespannt, ob es euch gefällt. Wie immer widme ich die aktuelle Sendung jemanden, die oder den ich kenne. Oder auch nicht kenne. Diese Sendung widme ich meiner Frau, die ich sehr gut kenne. Computerlogbuch Nummer FAC73. Lassen wir den Vorspann. Wir schreiben das Jahr 1983. Die damals aktuelle Popmusik wird von Hochglanzproduktionen und New Wave Synthesizern dominiert. Wie aus dem Nichts hört man ungewohnte Klänge aus den Clubs in New York. Der wichtigste Ort war das Danceteria. Es war in einem mehrstöckigen Gebäude und auf jeder Etage gab es einen anderen Musikstil zu hören. Im Haupttanzbereich liefen die legendären 10-Stunden-Sets von Kult-DJ African Bambata, die über Italo-Disco bis hin zu experimenteller elektronischer Musik reichten. An diesem Ort bediente Sade an der Bar, die Beastie Boys putzten die Toiletten und eine junge Frau namens Madonna trat als Tänzerin auf. Nach dem Ende von Joy Division, nach dem Tod ihres charismatischen Sängers Ian Curtis, tat sich die nachfolgend gegründete Band New Order anfangs schwer, ihren Weg zu finden. Sie bereisten die USA und sie besuchten insbesondere die genannten Clubs in New York. Hier, wo die Grenzen zwischen Rock, Disco, frühem Hip-Hop und elektronischer Musik nicht nur verschwimmen, sondern eigentlich nicht mehr erkennbar sind. Das Ergebnis dieser Reisen? Ein kalter, präziser, aber völlig klarer Beat aus einem Drumcomputer. Es klingt nicht wie eine Band, sondern eher wie aus einer Maschine. Blue Monday von New Order. Nicht nur der Neuanfang einer Band, sondern der eigentliche Neubeginn moderner elektronischer Musik. Der Song war der Übergangspunkt, als sich Postpunk zu Alternative Dance verwandelte.

Blue Monday war ein radikales Stück. Mit einer Laufzeit von 7 Minuten und 29 Sekunden und dem völligen Fehlen eines traditionellen Refrains war der Song das genaue Gegenteil eines radiotauglichen Hits. Er wurde bewusst ausschließlich als 12-Zoll-Single veröffentlicht, dem bevorzugten Format für Club-DJs. Wie kam es zu dem Stück? Nachhaltig beeinflusst von unterschiedlichsten Musikrichtungen begann New Order, die europäische Musik zu sichten, was es gab und was man damit anfangen konnte. Getreu dem Motto von Pablo Picasso, gute Künstler kopieren, große Künstler stehlen. Was machten die Musiker von New Order? Man nimmt Teile von anderen Stücken und macht einen neuen Song daraus. Blue Monday besteht aus 4 Basisstücken, die verarbeitet wurden. Stück Nummer 1, Donna Summer, Our Love von 1979, das Fundament des Songs. Das ikonische, stotternde 16. Kickdrum-Pattern, das den Song eröffnet, ist direkt von der B-Seite einer Donna Summer-Single inspiriert.

Stück Nummer 2, Klein und MBO, Dirty Talk 1982. Dieser Italo-Disco-Track diente als strukturelle Blaupause. Bernard Sumner nannte ihn als Vorbild für die Gesamtstruktur, die Basslinie-Idee und die Synthi-Arrangements.

Stück Nummer 3, Silvester, You Make Me Feel Mighty Real von 1978. Der treibende, in Oktaven springende Disco-Bass-Stil, der Sumners Moog-Sequenz antreibt, wurde direkt von diesem Disco-Klassiker übernommen.

Und Stück Nummer 4, Uranium von Kraftwerk aus dem Jahr 1975. Dies ist die direkteste und symbolisch aufgeladenste Entlehnung. Der unheimliche, geisterhafte Chor, der dem Song seine atmosphärische Tiefe verleiht, ist ein direktes Sample vom Kraftwerk-Album Radioactivity.

Wie löste man technische Probleme? Der Herzschlag. Der unerbittliche Puls des Songs stammte vom Oberheim DMX, einer digitalen Drummaschine, die 1983 den Sound der Popmusik prägte. Sie war das Rückgrat von Hits wie Rocket von Herbie Hancock und Every Breath You Take von The Police. Für New Order war sie die perfekte Maschine, um den mechanisch klingenden Beat zu erzeugen. Das Rückgrat, die treibende Basslinie, eines der markantesten Elemente des Songs, stammte nicht von einer Bassgitarre. Stattdessen wurde sie auf einem Moog-Synthesizer programmiert. Diese Basslinie wurde von einem Sequencer angesteuert. Dies war kein teures Studiogerät, sondern ein Bausatz, der getreu dem Do-It-Yourself-Ethos des Punks selbst zusammengelötet wurde. Die Geisterstimme. Der geisterhafte Kraftwerk-Chor wurde mit einem Emu-Emulator aufgenommen. Dies war einer der ersten kommerziell erschwinglichen digitalen Sampler.

Die Band stand vor einer gewaltigen technischen Hürde. 1982 gab es noch keinen universellen MIDI-Standard, der es Geräten verschiedener Hersteller erlaubte, miteinander zu kommunizieren. Man musste einen Ingenieur engagieren, der eine maßgeschneiderte Schaltung entwickelte, um die technischen Geräte miteinander zu verbinden. Dieser Kampf mit der Technik ist der Schlüssel zum Verständnis von New Order. Sie waren keine polierten Synthesizer-Musiker, sie waren Punks, die mit Lötkolben, roher Gewalt und selbst erstellten Lösungen die Revolution begannen.

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1: Der Song Das Meisterwerk der maschinellen Präzision? Weit gefehlt. Tatsächlich entstand er durch eine Kette von menschlichen Fehlern und Zufällen. Aufnahmefehler, die komplette Versionen verloren gehen ließen, und falsch übertragene Noten führten zu ungeahnten Hürden bei der Entstehung, die aber alle gelöst wurden.

Dieses Kunstwerk hatte jedoch katastrophale finanzielle Folgen. Die Philosophie des Labels Factory Records war Kunst über Kommerz. Das Problem war, dass die Herstellung allein der Plattenhülle so teuer war, dass die Produktionskosten über dem Verkaufspreis der Single lagen.

Sein kultureller Einfluss ist jedoch unermesslich. Er war der entscheidende Link zwischen der Disco-Ära der 70er Jahre und dem aufkommenden House- und Techno-Boom der späten 80er. Er brachte den alternativen Tanz in den Mainstream und war der Track, der die Indie-Kids auf die Tanzfläche brachte. Er gilt bis heute als Symbol für Innovation und als einer der einflussreichsten Dance-Tracks, die je aufgenommen wurden.

Blue Monday ist das ultimative Dokument des Übergangs. Es ist der Klang einer Band, die ihr Trauma verarbeitet, indem sie sich einer neuen Kultur und neuen Werkzeugen zuwendet. Seine Entstehung war eine Kette menschlicher Fehler, die versehentlich einen perfekten, roboterhaften und doch zutiefst menschlichen Track hervorbrachten. Seine Verpackung war ein Kunstwerk, das seine Schöpfer ruinierte. Er versagte als Radiosingle und eroberte doch die Welt.

Vielen Dank fürs Zuhören. Es hat mich wieder sehr gefreut. Postpunk und Vermischtes wird am 8. Mai um 23 Uhr und am 17. Mai zum Frühstück um 8 Uhr wiederholt. Die neueste Ausgabe gibt es dann am Mittwoch, den 27. Mai um 19 Uhr. Natürlich nur, wenn nichts dazwischen kommt. Wer ein Feedback oder einen Kommentar zur Sendung loslassen will, E-Mail postpunkv@web.de, alles klein geschrieben, ist geöffnet. Keep on rocking in a free world. Euer Stefan.

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4: Hallo und herzlich willkommen zum Libertären Podcast mit dem Monatsrückblick für den Februar 2026. Wir hoffen wie immer, dass wir euch auch diesen Monat einige spannende Audios präsentieren können. Das zu beurteilen liegt allerdings bei euch. In unserer anarchistischen Stunde haben wir diesmal folgende Themen angesammelt. Nach den News aus der Bewegung versuchen wir das Thema Debanking, sprich den Ausschluss bestimmter Gruppen und Vereine, in Klammer, jetzt also auch solche mit deutschem Pass und ohne die dem Leitbild entsprechende Gesinnung, Klammer zu, aus verschiedensten deutschen Banken zu beleuchten. Es gibt eine Satire auf die Absurditäten und Auswüchse der politischen Landschaft. Wir stellen ein Buch mit dem charmanten Titel Alles muss man selber machen vor und abschließend gibt es noch unseren Evergreen Wo herrscht Anarchie. Von mir werdet ihr gar nicht mehr allzu viel hören, da der Podcast schon prall gefüllt mit anderen Stimmen ist. Ein paar Worte muss ich aber doch noch loswerden, bevor es für euch losgeht. Am kommenden Samstag, den 14.03. ab 21 Uhr, steigt unsere verfrühte Winter Sonnenwend Fire aka Soli Party für anarchistische Radioprojekte in Form einer Karaoke Party im Fischladen in der Regerstraße in Berlin. Also Leute, der 21.03. ab 21 Uhr. Schmeißt euch in Schale, ölt eure Stimmbänder und los geht's. Ach so, auf folgende Veranstaltung wollten wir euch auch noch verweisen. Vom 19. bis zum 21.03. findet in Leipzig eine Tagung für anarchistische Studien statt. Die von der anarchistischen Hochschulgruppe organisierte Veranstaltung will dem Interesse an anarchistischen Studien im deutschsprachigen Raum eine entsprechende Plattform bieten. Mehr Infos hierzu findet ihr unter mycelium-tagung.de oder ihr schaut später bei uns in die Shownotes. Das war's von mir. Bis später.

Das Debanking geht weiter. Die Postbank will die Konten mehrerer Berliner Gliederungen der VVN-BDA, der Vereinigung der Verfolgten des Naziregimes, zum 31. März kündigen. Betroffen sind die Regionalgruppen Treptow und Weißensee-Hohenschönhausen sowie der Berliner Landesverband. Bereits in Niedersachsen löschte die Postbank Konten von VVN-Kreisgruppen und einer antifaschistischen Begegnungsstätte. Die Postbank weigerte sich, Auskunft zu geben. Ein weiterer Angriff auf die Finanzierbarkeit von antifaschistischem Widerstand. Die Sparkasse Göttingen weigert sich derweil, sich dem Urteil des Landesgerichts zu beugen. Im Januar musste die Bank gezwungen werden, das Konto der Roten Hilfe weiterzuführen. Doch statt einzulenken, zieht die Sparkasse jetzt vor das Oberlandesgericht Braunschweig. Ein Hoffnungsschimmer verkündete die Rote Hilfe dafür am 23. Februar. Scheinbar zeigt ein offener Brief tausender KundInnen und Organisationen bei der GLS-Bank Wirkung. Darin forderten die Unterzeichnenden die Zurücknahme der Kündigung. Nun darf der Bundesverband der Roten Hilfe seine 10 Konten bei der GLS-Bank weiterführen. Wenn das nicht zeigt, dass Solidarität eine Waffe ist. Kulturstaatsminister Wolfram Weimer hat 3 linke Buchhandlungen von der Liste des Deutschen Buchhandlungspreises 2026 gestrichen, obwohl eine unabhängige Fachjury sie für preiswürdig befunden hatte. Begründung: verfassungsschutzrelevante Erkenntnisse. Betroffen sind der Buchladen Rote Straße in Göttingen, der Golden Shop in Bremen und der Buchladen zur schwankenden Weltkugel in Berlin. Diese Buchhandlungen wurden in Vorjahren problemlos ausgezeichnet. Der Druck kam von AfD und rechten Medien, die Weimar vorwarfen, linksextremistische Verlage zu unterstützen. Dahinter steckt der sogenannte Habererlass von 2017. Verfassungsschutzerkenntnisse sollen künftig über staatliche Förderung entscheiden. Wer kulturelle Vielfalt fördert, wird delegitimiert. RechtswissenschaftlerInnen warnen vor einem Einschüchterungseffekt. Heute trifft es Buchhandlungen, morgen kann es alle treffen, die sich antifaschistisch positionieren. Am 1. März war es leider soweit. Zum ersten Mal ist der Girlie-Nachts geschlossen worden. 1,5 Millionen Euro hat die Stadt für den Zaun ausgegeben, gegen den massiven Widerstand der AnwohnerInnen und des Bezirks. Die Stadt nahm sich also das Recht, öffentliche Räume abzusperren. Und das Ganze natürlich unter Bewachung der Polizei. Am selben Tag feierten noch mehrere hundert Menschen beim Rave Against the Zaun. Sabotagen am Zaun gab es bereits. Initiativen wie Girlie Zaunfrei und Girlie 24/7 mobilisieren zum Weiterkampf. Der Unrast Verlag nahm zum 2. März Werke von Noam Chomsky aus seinem Programm. Anlass sind die kürzlich veröffentlichten Epstein-Files. Aus ihnen geht die Nähe Chomskys zu Jeffrey Epstein auch Jahre nach dessen Verurteilung wegen Anstiftung zur Prostitution einer Minderjährigen hervor. In neu veröffentlichten E-Mails zwischen Epstein und Chomsky vom Februar 2019 beklagte Chomsky zum Beispiel, Zitat, die schreckliche Art und Weise, wie Epstein behandelt wurde, Zitat Ende, und die, Zitat, Hysterie, die sich um den Missbrauch von Frauen, Zitat Ende, entwickelt habe. Weiter heißt es in der E-Mail, Epstein solle die Kritik ignorieren. Für den linken Unrast Verlag, der sich laut seinem Statement für eine gerechte Welt und gegen Frauenhass und patriarchale Gewalt einsetzt, sei Noam Chomsky als Autor nicht mehr tragbar. Täter und ihre UnterstützerInnen sollen weder geschützt, noch ihnen eine Plattform oder ein Einkommen geboten werden. Das Café Noir in Karlsruhes Kulturdose macht dicht. Der Verein Nägel mit Köpfen e.V. kündigt seine Räume zum 15. April, aber nicht um zu kapitulieren. Statt sich stillschweigend zu verabschieden, nutzen sie die verbleibende Zeit für ein Abschlussprogramm rund um Anarchismus und Vernetzung. Vom 3. bis 11. April wird die Gruppe die von ihnen sogenannten kleinen A-Tage in Karlsruhe geben. Das Programm steht bereits online. Tausende Neonazis aus ganz Europa versammelten sich im Februar in Budapest zum sogenannten Tag der Ehre. Unter dem Deckmantel einer Wanderveranstaltung marschierten sie in SS-Uniformen auf historischen Nazi-Routen, finanziert von ungarischen Behörden. Gleichzeitig verbot die Polizei alle antifaschistischen Gegenproteste, auch eine Gedenkveranstaltung für jüdische NS-Opfer und eine Rede einer Überlebenden. Im September letzten Jahres hatte Ungarns Regierung die Antifa zur terroristischen Vereinigung erklärt. Seither werden Solidaritätskundgebungen als Unterstützung terroristischer Gruppen kriminalisiert. Die Behörden argumentieren, dass AntifaschistInnen aggressiv auftreten und Antifa-Ideologie verbreiten könnten, eine absurde Gleichsetzung von Antifaschismus mit Terrorismus. Während Faschisten ungeändert marschieren, werden diejenigen, die sich ihnen entgegenstellen, zum Feind erklärt. Das Orbán-Regime schafft den perfekten Raum für rechte Vernetzung und für internationale Repressionen gegen AntifaschistInnen. Am 13. Februar widersetzten sich über 4000 Menschen in Dresden einem Neonazi-Trauermarsch mit rund 1400 Teilnehmenden. Mehrere antifaschistische Initiativen riefen zum Gegenprotest auf. Zum Jahrestag der alliierten Bombardierung von 1945, die Rechtsextreme jedes Jahr missbrauchen, um ein Märchen zu erzählen, dass Deutsche die eigentlichen Opfer des Zweiten Weltkriegs gewesen seien.
Die Blockadeversuche zeigten Wirkung. Deutlich weniger Neonazis marschierten als im Vorjahr. Doch die Polizei stellte sich schützend vor die Rechten. Mit massivem Aufgebot und Gewalt gegen DemonstrantInnen sicherte sie die Route ab. Nur wenigen gelang es, auf dem Weg der Nazis Präsenz zu zeigen. Antifaschismus bleibt notwendig und die Blockaden zeigen, selbstorganisierte Gegenwehr funktioniert, auch wenn der Staat dagegen ankämpft. Andreas Krebs, ein Gefangener mit 26 Jahren Knasterfahrung, wurde am 26. Januar nach einer Zellenrazzia auf die Isolationsabteilung A9 der JVA Tegel verlegt, angeblich wegen gefundener Drogen. Alle seine erkämpften Vollzugslockerungen wurden gestrichen. Andreas hat sich seit seiner Inhaftierung gegen die korrupten Strukturen in Tegel gestellt. Er benannte korrupte Beamte, machte die Drogenschwemme öffentlich, ein System, in dem WärterInnen und geschäftstüchtige Gefangene gemeinsam hunderte von Handys und Drogen schmuggeln und damit Tausende verdienen. Wer diese Machtverhältnisse angreift, wird zum Ziel. Andreas fordert die Rückverlegung auf seine alte Station. Mit der Verlegung in die Isolationshaft trat er in den Hungerstreik, den er nach 18 Tagen am 12. Februar beendete. Die Isolationshaft zerstört seine Perspektive. Sein Fernstudium ist vorbei, Ausgänge gestrichen, 2/3 der Haft unerreichbar. In der sogenannten Folterknaststation sitzt er isoliert, nur Radio, kein Fernseher, Besuch hinter Glas, minimale Telefonzeit. Das Gefängnis nutzt Isolation als Waffe, gegen Widerstand, gegen Menschenwürde. Solange Menschen in Käfigen sitzen, müssen wir ihre Kämpfe hören.

0: Ende letzten Jahres haben einige Banken, etwa die GLS Bank und die Sparkasse Göttingen, verschiedenen linksradikalen Organisationen und Gruppen die Konten gekündigt. Betroffen waren auch das Anarchist Black Cross Dresden und die Rote Hilfe. Wie das aus seiner Sicht abgelaufen ist, berichtet der Rote Hilfe-Vorstand Hartmut Brückner beim Netzpolitischen Abend der digitalen Gesellschaft.
1: Ja, mein Name ist Hartmut Brückner, moin, und ich bedanke mich erstmal ganz herzlich für die Einladung. Ich habe vor vielen Jahren in der Roten Hilfe angefangen und bin noch länger politisch aktiv, als ich überhaupt mit dem ganzen Kram angefangen habe, so vor 50, 55 Jahren. Da haben wir uns damals auch schon mit Faschisten auseinandergesetzt und ich habe angefangen, mich für politische Gefangene einzusetzen. Eine meiner ersten Kampagnen war Freiheit für Nelson Mandela und für Angela Davis. Es ist nicht wegen mir, dass die dann irgendwann freigekommen sind, aber immerhin. Ich bin auch in die Rote Hilfe eingetreten, um genau das weiterhin zu machen, um junge Leute darin zu unterstützen, bei Auseinandersetzungen mit Faschisten, wenn sie dann auch noch in einer Auseinandersetzung mit dem Staat hereingezogen werden. Ich habe nie eine Lust gehabt, mich mit dem zu beschäftigen, worüber ich heute Abend sprechen muss. Hier seht ihr unseren Post vom September letzten Jahres auf Social Media. Und ihr seht, das Fragezeichen da hinten ist einmal durchgestrichen. Das können wir auch mittlerweile machen, weil wir wissen etwas besser Bescheid, was geschehen ist. Die heutige Rote Hilfe hat eine lange Vorgeschichte. Ihr Vorläufer ist die bereits 1921 in der Weimarer Republik entstandene Rote Hilfe Deutschland. Die Rote Hilfe hat also demnach eine 100-jährige Geschichte in der Unterstützung von linken Aktivismus, von Linken, die während ihres wegen ihres politischen Engagements in Konflikt mit den staatlichen Behörden kommen. Immer geht es uns darum, den Einzelnen ihre Rechte gegenüber staatlichen Institutionen bewusst zu machen und sie in entsprechenden Auseinandersetzungen zu stärken. Die Rote Hilfe ist unabhängig, aber freilich parteilich. Die Rote Hilfe wendet sich gegen die Einschränkung demokratischer Rechte durch staatliche Institutionen, egal ob es sich um Demonstrationsauflagen, um Versammlungsverbote, um Verbote von Organisationen oder die Verfolgung einzelner Aktivistinnen handelt. Die Mitglieder der Roten Hilfe kommen aus dem gesamten linken Spektrum, von der Sozialdemokratie oder der Grünen Jugend bis zu anarchistischen oder kommunistischen Gruppen. Die Mitgliedschaft der Roten Hilfe entscheidet über die Grundsätze und Schwerpunkte der Tätigkeit durch eine von ihnen gewählte Bundesdelegiertenversammlung. Die Finanzierung der Organisation geschieht fast ausschließlich durch Mitgliedsbeiträge und einen ganz geringen Satz von Spenden. Und da kommen wir schon zum Thema: Kontenkündigung bedroht die Arbeit des Vereins in ihrem Kern, die finanzielle Unterstützung der Betroffenen. Abgesehen davon, wir können die Löhne für die Angestellten nicht mehr bezahlen. Wir können laufende Kosten für die Büroräume nicht mehr bezahlen. Unsere Ortsgruppen können nicht mehr arbeiten, weil sie Mieten für ihre Räume nicht mehr bezahlen können. Sie können keine Honorare für Versammlungen, für Veranstaltungen mehr bezahlen. Sie können keine Fahrtkosten mehr bezahlen, die Leute haben in ihrer ehrenamtlichen Arbeit und. Es ist ein großer, großer Bereich, der die Arbeit des Vereins komplett lahmlegt. Was ist passiert? Ein Zusammenhang mit den Kündigungen der Konten war auffällig. Der enge zeitliche Rahmen mit der Einstufung einer angeblichen und tatsächlich ja gar nicht existierenden bestehen Antifa Ost als sogenannte terroristische Organisation, die von der US-Regierung kurz vorher verfügt worden war. Was war da eigentlich los? Am 13. November 2025 hat das US Department of State mitgeteilt, dass unter anderem Antifa Ost, in Klammern auch Hammerbande, als Transnational Terrorist Group gelistet wurde. Und damit sind alle finanziellen Geschäfte mit dieser ominösen Antifa Ost für US-Bürgerinnen verboten. Zu den Folgen der Listung einer nicht existierenden Gruppe gehört Folgendes. Bei den deutschen Banken schlagen interne Warnsysteme an. Die Einstufung habe einer neuen Risikobewertung geführt, die der Bank besondere Sorgfaltspflichten auferlege, unter anderem notwendige Prüfungen von Buchungen. So die Sparkasse Göttingen in ihrer Stellungnahme. Darüber hinaus gibt es internationale Datenbanken, die so Aufsichtsmechanismen haben. Und in Deutschland gibt es Aufsichtsbehörden wie die BaFin. Diese BaFin muss auf Verdacht, der BaFin muss bei Verdacht auf Geldwäsche von den Banken Meldung gemacht werden. Momentan geht das auch ein bisschen durch die Zeitung. Irgendeine Bank in Thüringen ist, glaube ich, mit hohen Strafen belegt worden, weil sie eine Meldung nicht rechtzeitig gemacht haben. Das ist auch schon der Deutschen Bank passiert. Für die Banken bedeutet das also BaFin ist die Bundesanstalt für Finanzdienstleistungsaufsicht. Für die Banken bedeutet das eine erweiterte Aufsichtspflicht bei bestimmten Konten und sie haben die Sorge, aus dem internationalen Zahlungsverkehr ausgeschlossen werden mit diesem sogenannten SWIFT-Verfahren. Und da haben wir nun das Problem, dass die Hegemonie der US-Banken bzw. US-Finanzsystems so stark ist, dass sie tatsächlich eine begründete Sorge dafür tragen. Diese Kontenkündigungen sind also erst einmal das Ergebnis von Risikoabwägungen der Banken. Es gibt ja schon lange das sogenannte Geldwäschegesetz, also so lange nicht, seit 2015. Und dieses Geldwäschegesetz in seiner bislang existierenden Form hatte nicht zu einer Änderung der Geschäftsbeziehung der Sparkasse Göttingen oder irgendeiner anderen Bank mit der Roten Hilfe geführt. Im letzten Herbst veröffentlichte irgendwann die Deutsche Kommunistische Partei, dass ihnen von der GLS-Bank die Konten gekündigt wurden, dass ABC, das Anarchist Black Cross, Dresden folgte und es begann, sich in bestimmten Chatgruppen Leute zu sammeln, die darüber diskutierten. Im November 2025 wurde die Rote Hilfe von der GLS-Bank telefonisch zu ihren Spendensammlungen im Zusammenhang mit der sogenannten Antifa-Ost-Verfahren befragt. Dann kam nichts und dann plötzlich kündigte die Sparkasse Göttingen das Konto des Vereins und kurz darauf folgte die GLS-Bank mit dem gleichen Schritt. Die Rote Hilfe war erstmal auf Vermutungen zurückgeworfen, weil mehr als diese Kündigungen und Verweis auf Regularien gab es nicht. Die Vermutung hatten wir schon angesprochen, eben die Vermutung war der Zusammenhang mit der Listung auf einer US-Liste, Sanktionsliste. Der Bundesvorstand hat dann versucht, möglichst schnell eine möglichst große Öffentlichkeit herzustellen. Wir haben eine Presseerklärung verbreitet und am gleichen Tag noch erschienen in verschiedenen Zeitungen Artikel und in schneller Folge griffen dann auch andere Medien das Thema auf. Parallel dazu haben wir die Kampagne Wir sind alle Antifa auf den Weg gebracht. An dieser Stelle müssen wir uns auch bedanken bei allen, die uns in dieser Situation unterstützt haben. Die Rote Hilfe erfuhr eine außerordentlich breite Solidarität von sehr unterschiedlichen Seiten. Sofort nach Veröffentlichung der Presseerklärung der Roten Hilfe und der ersten Artikel in Zeitungen entwickelte sich eine Protestwelle in den sozialen Medien. Unter anderem fand auch der Kongress des Chaos Computer Clubs kurz nach dieser Veröffentlichung statt. Und auf diesem Kongress wurde der Roten Hilfe Raum eingeräumt. Ein eigenes Panel konnten wir bespielen unter dem Titel Die Banking und die Folgen für die Roten Hilfe, was damals aber erst sehr, sehr wenig mit Inhalt gefüllt werden konnte. Schon nach den Kündigungen der Konten der DKP und ABC hatte sich eine kleine Chatgruppe gebildet, und die sich darüber ausgetauscht hat und Ideen zur Gegenwehr überlegt hat. Dieser Zusammenschluss, die Banking stoppen, erweiterte sich schnell nach der Bekanntgabe des Debanking der Roten Hilfe und hat sehr koordiniert angefangen zu arbeiten. Das war wirklich beeindruckend. Unter anderem haben sich auch Kundinnen der GLS-Bank dort organisiert. Gleichzeitig haben wir natürlich dagegen geklagt. Es gab ein Eilverfahren gegen die Sparkassenkündigung. Das Fazit bisher, das Landgericht Göttingen hat mit Urteil vom 16.01. entschieden, dass die Sparkasse Göttingen das Konto der Organisation Rote Hilfe weiterführen muss, vorerst. Damit war ein Antrag auf Erlass einer einstigen Verfügung gegen die Kontenkündigung erfolgreich. Nun müssen wir die Hauptverhandlung abwarten und sehen, ob diese Einschätzung des Gerichts Bestand haben wird. Und in seiner mündlichen Begründung stellte das Gericht nämlich klar, dass politische Entscheidungen oder Listen eines x-beliebigen Drittstaates keine ausreichende Grundlage für die Kündigung eines Kontos dadurch ein deutsches Kreditinstitut wären. Wir haben also relativ viele Möglichkeiten versucht auszuschöpfen. Wir sind juristisch dagegen vorgegangen. Wir haben politische Kontakte geknüpft und haben versucht, da Debatten zu initiieren. Und wir haben einen aktionistischen Weg auch eingeschlagen. Es gab einen Aktionstag gegen Debanking vor kurzem. All das werden wir natürlich auch weiterhin verfolgen. An dieser Stelle, und weil es darum die ganze Zeit ja geht, Antifa, wir müssen es noch einmal festhalten. Es existiert keinerlei Organisation namens Antifa. Es existiert keinerlei Organisation namens Antifa Ost. Antifa ist keine Organisation, welcher Art auch immer. Antifaschismus ist eine Haltung. Gedenken und Erinnerungen, aufklären und informieren, einschreiten und widersetzen. No pasaran, pasaremos. Aus einer antifaschistischen Haltung ergeben sich Handlungen. Die Rote Hilfe hat sich verpflichtet, von Anfang an den Leuten, die diese Handlungen voranbringen, zur Seite zu stehen. Das werden wir auch weiterhin tun. Die Solidaritätsstrukturen sprechen im Zusammenhang mit diesem Antifa von dem Budapest-Antifa-Ostkomplex. Die Konstruktion einer terroristischen Gruppierung unter diesem Etikett entstand ja erst, als die Menschen auf der Anklagebank saßen. Und aus unserer Sicht entbehrt das natürlich jeglicher Grundlage. Ansonsten ist es ein Schlagwort, was vor allem die Medien benutzt haben, um eine Vielzahl von Verfahren irgendwie zusammenzufassen. Die Definition der US-Administration, also Antifa Ost, eine terroristische Vereinigung, wurde von der Bundesrepublik und ihren Staatsschutz, auch von ihren Staatsschutzämtern und auch von den LKA und den BKA nicht übernommen. Diese Bezeichnung Hammerbande, die ab und zu immer auftaucht, stammt meines Wissens übrigens einzig und allein aus einer Schlagzeile eines deutschen Blättchens, welches sich Bild nennt. Jetzt zu diesem komischen Debanking. Die Banken behaupten ein Reputationsrisiko, wenn sie Konten der Roten Hilfe, des ABC, der DKB oder anderer weiterführen würden. Reputationsrisiko heißt, ihr Ansehen würde in der restlichen Kundschaft sinken. Dann hatte ich schon angesprochen, die Banken befürchten aus dem SWIFT-System durch die US-Dollar-Vormachtstellung ausgeschlossen zu werden. Die US-Banken haben das Finanzsystem hat einen relativ hohen Vormachtstellung. Ich gehe da jetzt nicht weiter drauf ein, um das alles zu erklären. Wir sehen das aber auch in anderen Bereichen, auch in der Software, auch in der Technologie, Instagram, also vieles, wo junge Leute auch gerade unterwegs sind und sich politisieren und so weiter, ist eine sehr zweifelhafte Geschichte. Das BASC, also das Antifaschist Solidarity Committee für Budapest, hat seinen Instagram-Account gerade gesperrt gekriegt. Auch das passiert. Und wir haben in Deutschland diese komische BaFin-Überwachungsinstanz. Die sind natürlich, seitdem es diese internationalen Listungen gibt und diese internationalen Gesetzgebungen seitens der Trump-Administration, noch einmal schärfer hinterher, unsere Banken hier auch zu kontrollieren. Auf Anfrage von Frag den Staat hat die BaFin auch die Banken selbst von sich aus unter Druck gesetzt, Meldungen zu machen bei geringstem Verdacht. In diesem Zusammenhang gehört aber auch noch mal was ganz anderes. Seit dem 31. Oktober 2024 gibt es ein Gesetz, das interessanterweise heißt Gesetz zur Verbesserung der inneren Sicherheit und des Asylsystems. In diesem Gesetz wird festgelegt, dass das Bundesamt für Verfassungsschutz im Finanzbereich weitgehende Einflussmöglichkeiten hat. Der Geheimdienst durfte zwar früher bei sogenannten extremistischen und verfassungsfeindlichen Bestrebungen auch schon Auskunft bei Konten und bei Banken, über Konten bei Banken einholen, aber nur gab es eine heftige Einschränkung, wenn diese Bestrebungen hetzerisch, gewalttätig und gewaltbefürwortend waren. Und diese Einschränkungen gibt es nun nicht mehr. Und jetzt können auch Konten von Menschen und Organisationen überwacht werden, die sich vollkommen gesetzeskonform verhalten. Und das war auch das erklärte Ziel der Gesetzesänderung. In der offiziellen Begründung hieß es ausdrücklich, dadurch würden auch legalistische Bestrebungen mit erheblichem Aktionspotenzial oder erheblicher gesellschaftlicher Wirkungsbreite von der Aufklärungsbefugnis erfasst. Die Menschen, über die da aufgeklärt wird, kriegen davon in der Regel nichts mit. Spätestens hier mit einer gesellschaftlichen Wirkungsbreite sind sicherlich Organisationen wie die Rote Hilfe auch betroffen. Vielleicht ja auch ihr irgendwann, wenn hier noch mehr Leute auflaufen und sich informieren wollen. Und was bedeutet das für betroffene Organisationen? Zum einen hängen diese Entscheidungen der US mit der US-Administration zusammen oder mit einem x-beliebigen anderen Drittstaat, könnte ja auch mal passieren, oder mit irgendwelchen völlig unüberprüfbaren Diensten und unüberprüfbaren Informationen jeglicher Art, dann könnte es alle treffen, die sich in irgendeiner Weise linkspolitisch oder auch überhaupt politisch, zivilgesellschaftlich organisieren wollen. Es könnte Feministinnen treffen, die sich gegen Abtreibungsgegner organisieren. Es geht wegen Rüstungsexporte, streikende Hafenarbeiterinnen so schnell treffen wie spendensammelnde Internationalistinnen oder queere Gruppen jeglicher Art. Die Banking ist ein Teil von Angriffen auf zivilgesellschaftlichen Strukturen und die Demokratie überhaupt, behaupte ich. Gruppen, Vereine, Parteien und auch Einzelne, die sich keinerlei, wirklich keinerlei Verstoßes gegen irgendwelche Gesetze zu Schulden haben kommen lassen, können nun in ihrer Arbeit massiv behindert oder komplett eingeschränkt werden. Einzelnen, wenn das Einzelne betrifft, dann berührt es tatsächlich auch an die nackte Existenz. Grundrechte wie Meinungspresse und Vereinigungsfreiheit werden so ausgehebelt und ausgelöscht. Und die bisherigen Fälle von Debanking zeigen deutlich, es braucht keine Anklage mehr und keinen rechtsstaatlichen Prozess. Es reicht, dass irgendwo im Verborgen bleibende Strukturen, sei es die US-amerikanische Regierung, wie momentan wahrscheinlich, sei es irgendwer anders, irgendwelchen politischen Deutungen in Welt setzen, wie absurd diese sein mögen, um damit im realen gesellschaftlichen Leben Auswirkungen zu erzielen. Was heißt das? Was brauchen wir nun? Es braucht eine weit gefasste und nicht nachlassende Diskussion, um den Umgang mit dieser Art von Repression, die Vereinigen oder Personen abschneidet vom Zugang zu finanziellen Mitteln. Auf der anderen Seite, und was positiv ist, es hat uns als Rote Hilfe getroffen. Es gab schon seit vielen Jahren Prozesse von Debanking. Es haben sich viele Leute im Einzelnen und im Stillen dagegen gewehrt. Von vielen haben wir nie etwas gehört. Debanking betrifft Sexarbeiterinnen, betrifft Journalistinnen, betrifft Verlage. Dass es die Rote Hilfe getroffen hat, ist insofern eine gute Sache, weil die daraufhin entstandene Solidaritätsbewegung dieses Thema, Debanking, endlich auf die Tagesordnung gesetzt hat. Das heißt, wir können uns jetzt Gedanken machen über die Rolle von Banken überhaupt und unsere Abhängigkeiten von staatlichen, rechtlichen, wirtschaftlichen Gegebenheiten und das diskutieren. Wir können in diesem Zusammenhang die immer wieder bemühte Hufeisentheorie begreifen und deutlich zurückweisen. Und konkret zur Beruhigung erstmal, das Konto bei der Sparkasse ist vorerst erstmal gesichert. Wir müssen die Hauptverhandlung abwarten oder den Einspruch der Sparkasse gegen das Eilverfahren, um dann weiterzukommen. Aber diese ganzen Juristereien erspare ich euch auch. Wir sind in Gesprächen mit der GLS Bank und das meiner Einschätzung nach vor allem aufgrund des breiten Drucks in den Strukturen von Debanking stoppen. Wir sind nach wie vor in einem Gespräch mit dem Vorstand der GLS Bank. Vorsichtig würde ich sagen, es sieht nicht ganz schlecht aus. Ansonsten, wir haben Kontakt gesucht zu parlamentarischen Fraktionen und zu Parteien, um parlamentarische Anfragen starten zu können. Wir haben also auf einigen Bereichen versucht zu agieren. Unsere Arbeit ist gleichzeitig weitergegangen. Wir haben nach wie vor die Großverfahren gegen Antifaschistinnen, Antifa Ost, ich sagte es schon, die Bezeichnung für eine Vielzahl von Verfahren gegen Antifaschistinnen. Morgen wird der Urteilsspruch gegen Maja in Ungarn erwartet und verschiedene Solidaritätsstrukturen haben bundesweit zu Protesten aufgerufen. In Ungarn, wahrscheinlich wisst ihr es mittlerweile alle, kann von einem rechtsstaatlichen Prozess überhaupt keine Rede sein. Es sitzen noch einige Antifaschistinnen in der BRD im Gefängnis. Es gibt zwei Großverfahren mit jeweils über 100 Verhandlungstagen und ein drittes Großverfahren wird noch erwartet. Wir werden weiter an der Seite dieser Antifaschistinnen stehen und sie weiterhin unterstützen. Ich habe schon angedeutet, die Zivilgesellschaft als Ganzes bleibt unter Druck. Da es braucht keine Verbote, keine Anklage, keinen rechtsstaatlichen Prozess mehr. Es reicht eine politische Deutung, ob auf Washington oder von unserem VS. Und schon werden zivilgesellschaftliche Strukturen wie Hate Aid zum Beispiel auch oder linke Strukturen wie die Rote Hilfe in ihrer Arbeit und Integrität angegriffen. Und das ist auch ein wichtiger Punkt. Auch wenn irgendwann mal diese Konten wieder freigegeben werden, bleibt doch immer ein Nachgeschmack bei vielen Leuten. Die haben irgendeinen Dreck am Stecken. Die Integrität von Organisationen, die mit solcher Repression konfrontiert sind, können diese Organisationen aber von sich aus nur schwer wiederherstellen. Und das bedroht nicht nur uns, das sondern die gesamte demokratische Zivilgesellschaft. Und deshalb ist der Widerstand gegen diese Entwicklung notwendig. Wir brauchen gar nicht auf die AfD zu warten. Es gibt noch so eine merkwürdige Geschichte, von der wenig Leute wissen, das sogenannte Haber-Verfahren. Diese mehr als 2500 Überprüfungen zivilgesellschaftlicher Projekte und Einzelpersonen durch den sogenannten Verfassungsschutz allein in den letzten 4 Jahren. Das sogenannte Haber-Verfahren hat sich zu einem zentralen Instrument staatlicher Ausforschung entwickelt. Ministerien leiten Förderanträge von Nichtregierungsorganisationen und engagierten Einzelpersonen routinemäßig an den Inlandsgeheimdienst weiter. Die Betroffenen erfahren mal wieder nichts davon. Ein konkreter Verdacht für irgendwas ist gar nicht nötig. Und dieser Verfassungsschutz entscheidet im Hintergrund also mit, wer öffentliche Gelder bekommt oder wer nicht. Wir können uns vorstellen, ein Verfassungsschutz, der sich mit dem NSU einlässt und ähnliche Geschichten. Und das nicht, also NSU war ja nur das eine der letzten Dinge. Wir können weit zurückblicken in die 70er Jahre und so weiter und so fort. Ein solcher Verfassungsschutz, wir können uns denken, wem da Geld zufließt und wem es verwehrt wird. Diskutieren wir also weiter. Wir versuchen, das aufrechtzuerhalten. Auch wenn die Rote Hilfe jetzt vielleicht ein Teil, zumindest ein Teil ihrer Konten behalten wird, appellieren wir an alle Strukturen, sich weiterhin damit auseinanderzusetzen. Und das fängt an, dass Einzelne in ihrem bekannten Familien- und Kolleginnenkreis darüber debattieren, in ihren eigenen jeweiligen Organisationen diese Debatten einfordern und vieles mehr. Was den einzelnen Leuten am ehesten dabei entspricht, das werden wir nicht vorschreiben, das tun wir auch sonst nicht. Wichtig scheint uns aber, dass überhaupt auf diesen perfiden Versuche zivilgesellschaftliches Engagement auszutrocknen reagiert wird. Denn wir wissen es alle, die AfD hat Stimmenzuwächse und das heißt, wir müssen uns eine Gegenwehr erarbeiten, wir müssen uns organisieren. Die gesellschaftlichen Auseinandersetzungen, denen wir entgegensehen, die repressiven Gesetze gegen Arme, die steigenden Kosten für ein Dach über den Kopf, die Kürzungen im Gesundheitswesen, die Wiedereinführung des Kriegsdienstes. Diese Liste ist fast endlos ausführbar. Einige der Gesetze, die ich gesagt habe, von denen ich erzählt habe, das sind noch lange nicht alle, fliegen uns um die Ohren, auch schon ohne dieses Debunking, was noch einmal ganz neue Form und Art von Repression ist, mit der wir uns auseinandersetzen müssen.

0: Sag mal, seit wann ist eigentlich die Schule eine Außenstelle der Bundeswehr?
1: Seit man gemerkt hat, dass TikTok allein nicht genug RekrutInnen bringt.
0: Es werden hier sogar 17-Jährige rekrutiert.
1: Praktisch. Noch nicht volljährig, aber schon alt genug fürs Schießen.
0: Wählen dürfen sie bei den meisten Wahlen nicht.
1: Aber sterben fürs Vaterland? Da ist man dann plötzlich reif genug.
0: Und die Bundeswehr geht versteckt in Schulen.
1: Klar, wo findet man sonst Menschen, die noch keine Lobby haben?
0: Ich stelle mir das im Unterricht vor. Mathe. Wenn ein Panzer 12 Millionen kostet,
1: wie viele Jugendzentren müssen wir dafür schließen?
0: Geschichte wird auch spannend.
1: Ja, Deutschland hat da ja so eine kleine militärische Tradition.
0: Die SchülerInnen reagieren jedenfalls.
1: Mit Streiks.
0: Was erstaunlich ist.
1: Wieso?
0: Normalerweise wird jungen Menschen ja ständig erzählt, sie seien unpolitisch.
1: Bis sie plötzlich gegen Aufrüstung sind.
0: Dann heißt es sofort, die verstehen die sicherheitspolitische Lage nicht.
1: Doch, doch, sie verstehen sie sehr gut.
0: Nämlich?
1: Dass die Sicherheit der Reichen immer militärisch organisiert wird.
0: Klar, während die Unsicherheit der anderen sozial organisiert wird.
1: Mit kaputten Schulen, prekären Jobs und jetzt eben Wehrpflicht.
0: Interessant auch die Argumentation, die Jugend muss Verantwortung übernehmen.
1: Wenn es um die Profite der Rüstungsindustrie geht, übernimmt die Verantwortung dann der Staat.
0: Also wir alle.
1: Genau. Kollektiv bezahlen, individuell sterben.
0: Und wenn SchülerInnen sagen, wir wollen das nicht?
1: Dann nennt man sie naiv.
0: Dabei ist eigentlich die Vorstellung naiv, Krieg sei eine pädagogische Maßnahme.
1: Oder ein Berufsorientierungsprogramm.
0: Was willst du später mal werden?
1: Am liebsten alt.
0: Hast du die neuen Geschichten über AfD-Abgeordnete gehört?
1: Welche genau? Den Rassismus oder den Nationalismus?
0: Ich meinte die Familienbetriebe.
1: Ach so, die parlamentarische Überkreuzbedienung.
0: EhepartnerInnen, Geschwister, Kinder, alle schön auf der Gehaltsliste.
1: Man könnte meinen, der Bundestag sei eine Mischung aus Arbeitsagentur und Familienfeier.
0: Das nennt sich dann parlamentarische Zusammenarbeit.
1: Oder familiäre Lieferkette.
0: Und natürlich empört sich die AfD gleichzeitig über die Altparteien.
1: Was ich interessant finde.
0: Das Parlament war doch schon immer ein erstaunlich guter Arbeitsplatz für Verwandtschaft.
1: Nur, dass die AfD dabei zusätzlich behauptet, sie würde aufräumen.
0: Der klassische Trick der Rechten.
1: Genau, erst das gleiche System benutzen.
0: Und sich dann als Antisystem verkaufen.
1: Dabei ist die AfD nicht gegen Vetternwirtschaft.
0: Sie will nur selbst dran verdienen.
1: Und das Ganze wird als bürgerliche Normalität verkauft.
0: Parlamentarismus heißt schließlich, politische Macht trifft soziale Elite.
1: Genau.
0: Andere Parteien organisieren Vetternwirtschaft.
1: Die AfD organisiert Vetternwirtschaft plus autoritäre Ideologie.
0: Sie kassiert das gleiche Geld.
1: Und arbeitet gleichzeitig daran, demokratische Rechte abzubauen.
0: Dabei liebt sie das System.
1: Es bezahlt ihre Büros.
0: Es finanziert ihre MitarbeiterInnen.
1: Und es bietet ihnen eine Bühne für autoritären Müll.
0: Die AfD ist kein Betriebsunfall des Parlaments.
1: Sie ist eine seiner möglichen Konsequenzen.
0: Wenn Nationalismus auf Karrierismus trifft.
1: Und beides aus Steuern finanziert wird.
0: Der Filz ist im Parlament strukturell.
1: Der Faschismus ist es zum Glück noch nicht.
0: Deshalb sollte man die AfD bekämpfen.
1: Aber ohne so zu tun, als wäre der Rest der Politik ein moralisches Gegenmodell.
0: Sonst glaubt am Ende noch jemand, das Problem seien nur die falschen Cousins.
1: Dabei ist das ganze System ein Familienfest mit sehr exklusiver Gästeliste.
0: Anderes Thema. Der Bundestag hat beschlossen, dass der Wolf jetzt leichter abgeschossen werden darf.
1: Ja, offenbar ist er plötzlich eine akute Gefahr für die Zivilisation.
0: Seit wann?
1: Seit er vermehrt zurück ist, um mit Jagdgästen um Rehe zu konkurrieren.
0: Ach so, also nicht wegen der Menschen.
1: Iwo, wegen der zahlenden Kundschaft.
0: Die kommt ja extra aus ganz Europa, um hier Tiere zu erschießen.
1: Naturerlebnis mit Zielfernrohr.
0: Und Trophäe fürs Wohnzimmer.
1: Der klassische Naturschutz. Erst abschießen, dann ausstopfen.
0: Der Wolf macht das anders.
1: Ja, der frisst einfach.
0: Unverschämt.
1: Und ohne Jagdschein.
0: Vor allem ohne Jagdpacht.
1: Das ist wahrscheinlich der eigentliche Skandal.
0: Der Wolf nimmt sich einfach ein Reh.
1: Ohne vorher fünfstellige Beträge an einen Jagdverband zu überweisen.
0: Man stelle sich das vor, ein Raubtier, das keinen Marktpreis kennt.
1: Fast schon antikapitalistisch.
0: Und deshalb muss er natürlich weg.
1: Weil er das falsche Geschäftsmodell hat.
0: Die offizielle Begründung lautet ja, Schutz der Bevölkerung.
1: Ja, der gefährliche Wolf.
0: Der statistisch ungefähr so viele Menschen angreift wie ein Eichhörnchen.
1: Aber über Eichhörnchen schreibt keine Boulevardzeitung.
0: Beim Wolf funktioniert die alte Märchenlogik.
1: Rotkäppchen, Großmutter, Panik.
0: Dabei ist der Wolf in Wirklichkeit ein ziemlich normales Tier.
1: Er jagt, um zu leben.
0: Der Mensch jagt,
1: um ein Foto mit dem Kadaver zu machen.
0: Um danach zu erzählen, wie gefährlich das Tier war.
1: während es tot auf dem Boden liegt.
0: Das nennt man dann Weitgerechtigkeit.
1: Der Wolf erinnert uns nur an etwas sehr Unangenehmes.
0: Was denn?
1: Dass wir nicht die einzigen Raubtiere in diesem Wald sind.
0: Der Unterschied ist nur,
1: der Wolf braucht keinen Geländewagen dafür.
2: Wir haben diesen Monat eine Veranstaltung im Syndikat besucht. Es handelte sich dabei um eine Buchvorstellung, in dem über emanzipatorische Projekte und Gegenden in den letzten 150 Jahren geschrieben wird.
3: Christopher wird heute aus seinem neuen Buch lesen. Alles muss man selber machen, hat einen wunderbaren Titel. Ne? So ist es, ne? Sehr weiblich der Titel auch.
4: Vielen Dank an euch fürs Kommen. Ich freue mich sehr, das Buch vorstellen zu können. Alles muss man selber machen zur Geschichte der Rätebewegung von der Pariser Kommune zur Rojava. Was ich vorhatte, war eben eine Geschichte zu erzählen, Geschichten zu erzählen von Menschen, die sich entschlossen haben, ja, Geschichte selbst in die Hand zu nehmen, Gesellschaft umzugestalten. Von unten Basisbewegungen, Räte, Komitees zu gründen, um damit bestehende Herrschaft herauszufordern und eine neue Form des gesellschaftlichen Zusammenlebens aufzubauen. Von der Pariser Kommune, also 1871 bis nach Rojava, also bis in die Gegenwart, eben den internationalen und den peripheren Gedanken sichtbar machen. Das ist sozusagen die eine Tendenz. Und die zweite Tendenz, die damit einhergeht, ist die, dass ich Rätebewegungen, die ich dann im Buch aufgenommen habe oder die mir wichtig waren, jene waren, denen es gelungen ist, wirklich die gesamte gesellschaftliche Produktion und auch Reproduktion zu verändern.
2: Was ist denn das, was den Erfolg ausmachte und macht?
4: Die Rätebewegungen waren dann erfolgreich, wenn es ihnen gelungen ist, eben nicht nur die Produktion, sondern alle gesellschaftlichen Bereiche zu reorganisieren, also eben auch Fragen nach Gesundheit, nach Justiz, nach wirklich der Reproduktion, also der Umgestaltung des menschlichen Zusammenlebens, Fragen des Militärs und dergleichen. Es ist eben nicht mehr nur der meist männliche weiße Arbeiter, der die Produktion verändern soll, sondern es ist wirklich eine Vielfalt, es ist eine Multitude von unterschiedlichen Akteuren, die zusammenkommen und die von unten gemeinsam entscheiden, Gesellschaft anders zu machen. Man könnte wirklich das auf den Punkt bringen, Revolutionen oder soziale Bewegungen sind dann erfolgreich, wenn die Frauen dabei sind, wenn die Frauen an erster Stelle stehen, weil es, glaube ich, ein Zeichen dafür ist, dass man es schafft, wirklich Gesellschaft zu verändern.
2: Was sind denn eigentlich Räte?
4: Es ist eine ganz historische Praxis, die man sich in ebenso unterschiedlichen Kontexten wie der Pariser Kommune, den russischen Revolutionen von 1905 und 1917, aber auch eben den Revolutionen in Deutschland, Österreich 1918, 1919 finden kann, die sich dann aber auch in Bewegungen 1956 in Polen oder in Ungarn bei den Arbeiteraufständen wiederfinden lassen oder dann eben in antikolonialen Befreiungsbewegungen eine Rolle spielen, die in der Nelkenrevolution in Portugal 74, 75 eine Rolle spielen und die eben heute immer noch in Rojava präsent sind. Es geht mir um wirklich kollektive, um basisdemokratische Vollversammlungen, die von unten anfangen, über ein Delegiertensystem Gesellschaft zu reorganisieren. Das heißt, von unten ausgehend die unterste Ebene, also die Kommune, der Arbeiterrat, der Dorfrat, wie auch immer man das dann ausgestaltet, das Komitee ist die wichtigste Entscheidung und da ist Macht sozusagen zentral und je weiter man sich von der untersten Ebene entfernt, desto weniger soll eigentlich Macht ausgeführt werden.
2: Gibt es markante Zeiten, zu denen solche Orte vermehrt entstehen zu scheinen? Was macht den Beginn des Wandels aus?
4: Dieses Bedürfnis nach Selbstorganisation, dieses Bedürfnis nach Gesellschaft umgestalten oder diese Notwendigkeit, das alles muss man selber machen, häufig in historischen Situationen entstanden ist, in denen das schlichtweg nötig war. Also häufig an historischen Bruchsituationen entstanden ist. Das waren Situationen wie Krieg, Bürgerkrieg, Aufstände, Rückzüge der staatlichen Macht oder ähnliches. Also es war immer, Momente, in denen bestehende Herrschaft ohnehin bereits schwach war oder es krisenhafte Momente gab und in denen dann diese Räte entstanden sind und angetreten sind, eben diese krisenhaften Momente neu zu organisieren. und auch eben angetreten sind, diese Neuorganisation nicht in einem einheitlichen Moment anzugehen, also Revolution nicht als den einen Moment zu verstehen, an dem es schön kracht und man die Herrschaft stürmt und man die rote Fahne auf dem Reichstag hisst und dann ist alles schön und gut, sondern dass es als Prozess versteht. Also versteht mich nicht falsch, man kann ruhig die rote Fahne auf dem Reichstag hissen, das sehr gerne, aber die Vorstellung, dass Revolution eben etwas ist, was eigentlich danach erst beginnt, was danach sozusagen alltäglich gestaltet werden muss. Eine andere Gemeinsamkeit, die aufgrund der Tatsache, dass diese Räte oder dass diese Bewegungen eben häufig in Bruchsituationen, in gesellschaftlichen Krisensituationen entstanden sind, waren sie eben häufig auch mit Gewalt konfrontiert. Also Bürgerkriege, Kriege sind keine unblutige Sache und davon waren auch diese Bewegungen betroffen. Und zwar in einer wirklich massiven Art und Weise, in einer Art und Weise, die die meisten eben auch, und das ist auch eine Gemeinsamkeit, die die meisten halt zum Scheitern oder zum Untergang verurteilt hat, weil sie der staatlichen Gewalt unterlegen sind. Wenn man sich eben in der Welt umguckt, sieht man ja jetzt ja nicht eine Fülle von antistaatlichen oder basisdemokratischen Organisierungsformen. Deswegen kann man davon ausgehen, dass sie leider alle oder die meisten eben Geschichte sind und zerschlagen wurden. Und im Buch habe ich drei Momente aufgemacht, wie das vonstatten gehen kann. Das ist zum einen langsames Vergehen, ein langsames Energieverlieren dieser Bewegung. Das sieht man bei den Zapatistas, bei der EZLN, die immer noch existieren im lakanotischen Urwald, aber deren Durchsetzungskraft mit den Jahren immer schwächer wurde. Die zwar auch mit staatlichen Angriffen zu kämpfen haben, aber die eben sozusagen langsam auch intern an Drive, an Energie verloren haben und so langsam ausbröseln. Das verweist auf die zweite Art des Niedergangs der Räte, nämlich die schlichte Übernahme, und zwar meist die Übernahme durch die Kommunistische Partei. Da ist natürlich die russische Revolution bzw. die Oktoberrevolution das schlagende Beispiel. Also die revolutionäre Bewegung, die ja in Russland bereits 1905 begann und dann in der Februarrevolution unter dem Slogan Alle Macht den Sowjets, da kommt auch der Name her, also Sowjets, der russische Name für Räte, auf die Straße gegangen sind und wirklich eine Selbstverwaltung von unten gefordert haben. In einer Zeit, in der die Kommunisten, also Lenin und Trotzki, noch gar nicht in Russland waren, weil sie noch im Exil weilen mussten. Und das Dritte ist eben, der dritte Moment des Scheiterns ist eben die staatliche Gewalt von außen. Also das sind eben Niederschlagungen durch staatliche Gewalt. Das ist vor allem eben in der deutschen oder mitteleuropäischen Revolution 1918, 1919 sichtbar.
2: Gibt es einen konkreten Grund, der genannt werden kann? Warum?
4: Gleichzeitig sind eben diese Bewegungen alle niedergeschlagen worden und zwar mit einer unfassbaren Brutalität. In Deutschland war es die Reichswehr von einem SPD-Verteidigungsminister organisiert, die gerade, wenn man die bayerische Rätebewegung, die eben bis 1919 existiert hat, als Beispiel nimmt, mit einer wirklich unfassbaren Brutalität niedergemäht wurde. Also es war eben nicht nur eine militärische Niederschlagung, sondern wirklich ein, man kann es nicht anders nennen, ein Gemetzel. Also mit Folter, eine allumfassende Brutalität gegenüber diesen Bewegungen. Man könnte sagen, was es den Staaten ging, war wirklich ein Exempel zu statuieren und zu sagen, jegliche Form von Selbstorganisierung, jegliche Form von Antistaatlichkeit, jegliche Form von wirklicher Emanzipation von Menschen ohne den Staat muss unterbunden werden. Und jede Form, die das versucht haben, müssen sozusagen wirklich mit der

0: jedoch durch sein zunehmendes Verständnis des ländlichen Lebens das Vertrauen der Bäuerinnen und Bäuern zu gewinnen und einen mächtigen Bauernverband aufzubauen. Bis Mai 1926 waren knapp 200.000 Bäuerinnen und Bäuern in 660 Dorfgruppierungen im Verband organisiert. Das waren nahezu alle Landwirte der Region. Neben der kollektiven Verhandlungsmacht bot der Verband seinen Mitgliedern weitere Vorteile an. Pengs Bauernverband baute eine kostenlose medizinische Grundversorgung auf und startete Alphabetisierungskampagnen. Ebenso vermittelte der Bund in juristischen Streitfällen und bot Schutz gegen Kaufleute und Pachteintreiber. Daneben fanden sich vor Ort auch Arbeiter, Studenten und Frauenverbände, durch deren politischen Druck im Kreis Haifeng die städtischen Mieten um 25% gesenkt wurden. Rote Flaggen und revolutionäre Slogans schmückten die Häuser, Straßen trugen fortan die Namen von Marx und Lenin. In diesem Kontext 1926-27 eine weitere Radikalisierung der Bewegung ist 1927, wird in China zu einem Jahr der Aufstände, die Kuomintang und die Kommunisten kämpfen um die Vorherrschaft, es kommt zu diversen eben Aufständen, doch auch in Haifeng, unserer Region, geht es weiter. Die Bäuerinnen und Bauern im Kreis Haifeng hatten sich in der Zwischenzeit weiter radikalisiert und forderten nun offensiv alle Macht dem Bauernverband. Auch wenn für diesen Verband die Bezeichnung des Sowjets Anfang nicht verwendet wurde, fanden sich in ihm doch wesentliche rätedemokratische Elemente wieder. Durch die Reorganisation der kommunistischen Truppen aus Shangtu hatte der Verband nun auch eine militärische Macht an seiner Seite und rief am 1. November eine Revolutionsregierung aus, die zunächst die sogenannte Konterrevolution unterdrücken wollte. Konkret meinte dies die Verfolgung und Exekution zahlreicher Grundbesitzer und solcher, die dafür gehalten wurden. Mindestens 5000 Menschen kamen bei diesen Gewaltakten ums Leben. Am 13. November fand in Lufeng, das ist die Hauptstadt dieses Kreises, eine, Zitat, allgemeine Konferenz der Arbeiter, Bauern und Soldaten statt, die einen Sowjet für die gesamte Region wählte, die in 14 Bezirke aufgeteilt wurde. Jeder Bezirk bekam einen Sowjet, dem wiederum die Dorfbezirke unterstellt waren. Eine weitere Konferenz vom 18. bis zum 21. November legte die Politik des Sowjets fest. Im anschließenden Referat, das sich über 2 Tage erstreckte, kündigte Peng ein Ende des Landbesitzes und der alten Eigentumsverhältnisse an. Play like children, kid, like animals, what is calling to our minds. Konkrete Ausgestaltung war je nach politischer Lage und Mehrheitsverhältnissen sehr unterschiedlich. Die Bäuerinnen und Bauern gestalteten sie so, wie sie ihren Bedürfnissen am ehesten entsprachen. Unter dem Begriff Landreform fielen meist wilde Enteignungen zusammen mit öffentlichen Hinrichtungen von Grundbesitzern. Als Sowjet wurde das Verbrennen von Grundbucheinträgen oder von Mietverträgen, die Vertreibung der Reichen oder auch die Verteilung von Schmuck, Geld und anderen Luxusgütern aus Privatbesitz unter der Dorfbevölkerung verstanden und umgesetzt. Rund 800 Soldaten der Roten Armee sowie freiwillige Rote Garden in den Dörfern verteidigen das Sowjetgebiet vor Angriffen. Die Sowjets ermöglichten Frauen erstmals, selbst Land zu besitzen und führten das Recht auf Scheidung ein. It's calling to our minds. Die letzten Wochen des Jahres ließen die Menschen in der Region Haifeng hoffen. Die Ernte war gerade eingefahren und die Bäuerinnen und Bauern mussten in ihrer neuen Sowjetunion keine Pacht mehr bezahlen. Im Vertrauen auf ihre Vorräte und ausreichende Bargeldreserven steigerten sie ihren Konsum massiv. Doch brach durch die Isolation der kleinen Sowjetregion innerhalb Chinas und ihre militärische Bedrohung durch die Kuomintang bald der Handel zusammen. Lebensmittel wurden knapp und die Soldaten konnten nicht mehr entlohnt werden. Von diesem Problem wusste man in der Hauptstadt des Sozialismus, in Moskau, zu diesem Zeitpunkt noch nichts. Im Gegenteil, Stalin kam durch den Erfolg der Bewegung von Haifeng überrascht zu dem Schluss, es sei nun in China an der Zeit, flächendeckend parteitreue Sowjets einzusetzen. Die nationale Revolution habe, so Stalin, eine neue Phase erreicht und sei nun in eine proletarische Revolution übergegangen.
1: Dies klingt nach sehr schlechten Nachrichten.
0: Diese erneute Kehrtwende aus Moskau sollte für die Bewegung in China drastische Folgen haben. Darin, dass Stalin die kommunistische Partei dann aufgefordert hat, überall jetzt Aufstände anzuzetteln, überall Kommunen und Räte zu gründen, die allerdings von der Partei gesteuert wurden, ohne allerdings an den Bedürfnissen oder an den Bedingungen

0: der lokalen Bevölkerung anzusetzen, ohne die lokalen Verhältnisse zu erkennen. Damit war das Scheitern dieser Bewegung natürlich auch vorprogrammiert.
1: Dennoch empowernd zu hören, dass es auch in China revolutionäre Bewegungen gab. It's calling
0: to our mind. Vielen Dank nochmal fürs Zuhören, vielen Dank fürs Dasein.
1: Danke für die Vorstellung dieses wichtigen Buches, das uns auch zu heutigen Zeiten daran erinnert, dass es viele Möglichkeiten gibt, ein besseres Leben aufzubauen. It's calling to our
2: minds. Bevor wir die Stunde mit Wohlstand hier ausklingen lassen, noch ein paar Infos unsererseits. Tipps, Infos, geilen neuen Song unter Creative Commons veröffentlicht, Fragen oder einfach ein kurzes Feedback. Kontaktiert uns unter aradio-berlin@riseup.net oder folgt uns bei Mastodon unter @aradio_berlin. Wir freuen uns, bis zum nächsten Mal. Bye bye.

0: Der Fall ist erledigt.
1: Du bist hier nicht der Captain.
0: Das ist hier keiner. Hier herrscht Anarchie.
2: Hallo und willkommen zu Wo herrscht Anarchie? Unsere satirische Presseschau. Wir beginnen unsere Rundreise in Baden-Württemberg. Denn da ist Revoluzzerzeit. Ach so, nein, nicht wegen der Landtagswahl, die im Übrigen erst nach Fertigstellung dieses Beitrags stattgefunden haben wird. Nein, da werden wahrhaftig Rathäuser gestürmt und die BürgermeisterInnen abgeführt. Das glaubt ihr nicht? Hier die Überschrift aus der Nötiger Zeitung.
3: Beim Rathaussturm in Altenried herrschten Übermut und Anarchie.
2: Kein Wunder, da wäre ich auch übermütig.
3: Für Bürgermeisterin Patricia Mitnacht ist es das erste Mal, dass die Narren das Kommando übernehmen.
2: Ob der Name der Bürgermeisterin nun stimmt, wissen wir nicht. Aber es passierte auch nicht nur dort. In der Bittigheimer Zeitung hören wir, dass dort
3: närrische Anarchie im oberen Kirbachtal
2: herrscht. Hier versuchte sich der Amtsträger sogar dem Zorn von unten zu entziehen, aber daraus wurde nichts.
3: Bürgermeister Holger Albrich nutzte die Verkleidung beim Rathaussturm auch nichts mehr. Der Umsturz war besiegelt.
2: Und so schnell kann es gehen. Selbst im Ländle. Lass uns das schnell nachmachen. Auf lessentiell.lu lesen wir den ganz großen Aufmacher.
3: Regierungsblockade. Rekordanarchie ist vorbei. Brüssel bekommt neue Regierung.
2: Plötzlich taucht doch noch eine belgische Regierung auf. Gibt's ja gar nicht. Dabei lief es so gut für die Anarchie. Was ist in dem Land denn eigentlich los?
3: Belgien ist für endlose politische Verhandlungen bekannt. In den Jahren 2010 und 2011 war das Land 541 Tage ohne handlungsfähige Regierung.
2: Dieses Mal waren es mehr als 600 Tage. Noch ein paar drauf und es wären 2 Jahre gewesen. 2 Jahre Anarchie. Klingt auch als Buchtitel ganz gut. Aber jetzt mal ernsthaft, das können wir richtig feiern. Kein Wunder, dass das in den Medien zu wenig Beachtung findet. Aber dafür gibt's ja uns. Zum Schluss noch mehr Rambazamba, denn die Rheinische Post berichtet über
3: Anarchie in der Biberburg.
2: Es geht um einen Film.
3: In dem actiongeladenen Kinderfilm Hoppers zettelt eine leidenschaftliche Umweltschützerin im Tierreich eine Revolution an, mit chaotischen Folgen.
2: Das klingt schon mal spannend. Im Artikel wird zunächst die Protagonistin vorgestellt.
3: Die kleine Mabel Tanaka liebt Tiere über alles. Sie kann es nicht mit ansehen, wenn die Schildkröte im Terrarium ihrer Schulklasse eingesperrt ist und von den Mitschülern drangsaliert wird. Und so startet sie eine Befreiungsaktion.
2: Das ist ja auch wohl das einzig Richtige, aber das ist kein Strohfeuer aus der Jugend, denn das Mädchen wird erwachsen.
3: Mit 19 hat Mabel nichts von ihrer unbändigen Energie und ihren Tierschutzinstinkten verloren. Und auch die Wut kocht immer wieder in ihr hoch, vor allem wenn die Bauarbeiter im Auftrag des eitlen Bürgermeisters Jerry Generazzo für eine Umgehungsstraße das geliebte Biotop betonieren wollen.
2: Wie wir von Douglas Adams wissen, sind Umgehungsstraßen immer ein Gräuel. Dann allerdings setzt der Science-Fiction-Teil im Film ein, Mabel überträgt ihren Geist avatarmäßig in einen Biber und organisiert den tierischen Widerstand. Die Rheinische Post reüssiert Mabels Charakter so.
3: Die Wut, die immer wieder in Mabel brodelt, ist einerseits der Antriebsmotor für ihren Aktivismus, andererseits aber auch der Ausdruck einer tiefen Einsamkeit und Hilflosigkeit gegenüber der Unveränderbarkeit der Verhältnisse.
2: Dass die Wut ihr Antriebsmotor ist, glauben wir gerne. Aber wieso wird dann gleichzeitig was von Hilflosigkeit geschwafelt? Nein, nein, liebe Rheinische, diesen Versuch, die angebliche Unveränderbarkeit der Verhältnisse herbeizuschreiben, nehmen wir nicht an. Damit sind schon etliche Königreiche gescheitert. Auch Kapitalismus und Staat werden irgendwann dran sein.

0: Guten Morgen!
1: Hier ist Beate und die
0: Krekra.
1: Und wir begrüßen euch recht herzlich zum
0: Kinderliederladen
1: in der Wüste Welle auf der Frequenz
0: 96,6.
1: Und unser Sendegebiet geht von Reutlingen bis nach
0: Rottenburg und natürlich in Tübingen.
1: Und wir begrüßen euch zu unserem wunderbaren Thema. Und wie heißt das Thema?
0: Das heißt dieses Mal im Sommer Bella Italia.
1: Oh, Krekra, wir waren in Italien.
0: Ja, ich bin in das stiefelige Land geflattert und das war in der Toskana. Das ist so schön. Und da gibt's ganz viele Sachen, die habe ich gesehen und ich habe zwei Mädchen kennengelernt.
1: Wie hießen die denn?
0: Oh, das war die Margarete und die Elisabeth. Die kennen sich richtig bello bello aus in Italien, weil die sind schon viele Jahre dort.
1: Und was hast du gemacht?
0: Ich habe sie so richtig ausgefragt. Über Pizza und über Pasta und wie man denn auf Italienisch sein Lieblings-Gelati-Eis bestellen kann.
1: Und hat es geklappt?
0: Es hat super geklappt. Die beiden Mädchen wussten das richtig, richtig gut.
1: Oh, dann bin ich aber mal gespannt.
0: Ja, jetzt geht's nämlich auch gleich los. Und zwar mit den Interviews aus Italien. Und da sperrt eure Ohren auf und habt viel Spaß. Und jetzt sage ich gleich mal ciao, ciao.
1: Arrivederci. Viel Spaß.
0: Oh, und jetzt sind wir schon hier in Bella Italia. Ich bin hierher geflattert und da sind zwei italienische Spezialistinnen, die haben wir hier kennengelernt. Das ist die, oh, jetzt frage ich mal, sag mal erstmal Buongiorno.
2: Buongiorno.
0: Wie heißt du denn?
2: Ich bin die Margarete und bin 11 Jahre alt.
0: Oh, wie schön, das ist ja molto bene. Und wer sitzt neben dir?
3: Ich bin die Elisabeth und ich bin 10 Jahre alt.
0: Oh, und ihr seid voll Italien-Spezialistinnen. Wie oft wart ihr denn schon da?
2: Schon. Ich war schon als ganz kleines Kind da.
0: Und du, Elisabeth?
3: Ich war auch schon als kleines Kind da, also 10 Jahre bin ich schon da.
0: Toll!
2: Und ich 11.
0: Jedes Jahr nach Bella Italia. Aber jetzt wollte ich fragen, wie kommt ihr denn in dieses stiefelige Land runter? Ich bin hierher geflattert mit meinen Flügeln über das Schwäbische Meer. Da seid ihr losgefahren und dann runter bis ans Italienische Meer. Das ist ganz schön weit. Wie seid ihr denn dahergekommen? Erzählt mal den Kindern.
2: Also es war so, wir sind morgens um 3 Uhr nachts losgefahren und dann war uns allen schlecht und dann alle Deutschen waren schon vor uns und sind schon losgefahren und dann von San Bernardino-Tunnel war so ein großer Stau und wir haben eigentlich nur 7 Stunden gebraucht, aber es hat sich so tierisch verändert, dass es bis 11 Stunden gebraucht hat, genau.
0: Boah, dann seid ihr 3 Stunden lang im Auto gesessen. So lang. Elisabeth, wie hast du dir denn die Zeit vertrieben? Wie war das denn im Auto?
3: Also, wir haben die ganze Zeit geredet und geschlafen. Und sonst war uns eigentlich nur schlecht und wir haben immer angehalten, weil uns so schlecht war oder so.
0: Und jetzt hat gerade jemand erzählt, ihr durftet Cola trinken.
2: Ja, ich durfte vorne sitzen und Coca-Cola trinken, weil ich nicht mehr so viel Energie hatte.
0: Oh, und die Mama musste hinten sitzen?
2: Ja, genau.
0: Okay, und das ist ja schön. Dann hören wir uns jetzt ein Lied an. Und zwar, da geht's um die Reise, um eine lange Reise, 1000 Kilometer nach Italien. Und ihr seid ja auch vom Schwäbischen Meer bis runter ans Italienische Meer gefahren. Und ich wünsche euch viel Spaß. Und das Lied heißt, mir ist so
2: langweilig.

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0: Das war jetzt ein lustiges Lied, mir ist so langweilig, das kenne ich. Der Flug herunter, bis ich heruntergeflattert bin, war ganz schön lang. Und jetzt ist hier nochmal die Elisabeth und die Margarete. Oh, und jetzt seid ihr ja angekommen in Bella Italia. Und jetzt erzähl mal, sag mal, schlaft ihr hier in einem Zelt oder habt ihr im schiefen Turm von Pisa euch einquartiert oder seid ihr in der Hängematte? Erzählt mal.
1: Nee, wir sind hier in der Toskana und jeder hat so ein kleines Häuschen. Also wir haben so eine kleine Ferienwohnung gemietet und die hat mal einen richtig schönen Ausblick, aber auch ein bisschen enge und es ist richtig schön hier und es ist sehr witzig. Es macht richtig Spaß.
0: Und jetzt wollte ich dich fragen, Margarete, hast du hier ein eigenes Zimmer oder ein eigenes Bett oder schläfst du bei Mama und Papa in der Bettritze?
2: Also ich schlafe in einem eigenen Bett. Aber trotzdem ist es sehr eng, weil wir sind 5 Personen. Aber einer muss auf dem Sofa schlafen und sonst haben alle ein gemütliches Bett, genau. Und wir haben auch eine ganz schöne Aussicht zum Meer. Das ist wunderschön. Morgens kann man es immer sehr schön erblicken, genau.
0: Und wenn ihr dann aufwacht, dann seid ihr alle glücklich. Kann das sein?
1: Ja.
0: Und jetzt kommt schon das nächste Lied. Das heißt nämlich Viva la Felicita und es heißt, das Glück, das sucht man. Und zwar, vielleicht kennt ihr das Lied, das heißt, Signor Rossi sucht das
3: Glück.
0: Viel Spaß!

0: Oh, das war so ein schönes Lied vom Signor Rossi, sucht das Glück. Und das Glück, das sitzt hier vor mir in Form von Margarete und Elisabeth. Und jetzt wollte ich euch mal was fragen. Wart ihr denn schon am Meer und gefällt euch das Meer? Oder seid ihr wasserscheue Ratten und macht nur den großen Zehen hinein? Erzählt mal.
1: Also wir waren am Strand, das war richtig toll. Das Meer war sehr warm, also lauwarm. Und wir haben nur die Füße reingehalten, weil wir waren nur ganz kurz dort. Aber als ich ganz klein war, haben wir da Sandburgen gebaut und ich war ganz drin. Und das Meer ist einfach sehr erfrischend und sehr toll. Und man sieht auch, wenn man beim Meer sieht man besser die Insel Elba. Die kann man da auch sehen von Weitem. Wir haben da auch gepicknickt und gegessen und das ist sehr toll, weil wir sind davor, da parkt man und dann läuft man durch den ganz tollen Pinienwald, also durch den Kiefernwald und der ist ganz bedeckt und das ist ganz dunkel und überall ist ein ganz toller Sandboden und es ist echt toll, da durchzulaufen. Da laufen auch sehr viele Touristen durch.
0: Oh, jetzt wollte ich die Elisabeth fragen. Bist du denn eine Wasserratte? Ich sehe nämlich, die hat ganz nasse Haare. Sie ist pitschenass in ihrem türkisen Bikini. Bist du eine Wasserratte?
2: Ja, ich liebe Wasser. Und ich war auch am Meer und da war es sehr, sehr salzig. Da mag ich das Meer nicht so ganz, aber es ist schon richtig schön. Und wir waren am Abend am Meer und dann da haben wir auch gepicknickt und es hat richtig Spaß gemacht. Alle sind im Rhein mit den Füßen reingegangen und ich bin fast reingefallen.
0: Oh, das ist ja lustig. Und dann, wenn du wieder rauskommst und dich dann im Sand wälzt, dann bist du ja paniert wie ein Wiener Schnitzel.
2: Aha. Ja, das stimmt.
0: Und jetzt sagt gerade die Margarete, die zeigt auf sich. Magst du noch was sagen?
1: Ja, wir konnten auch Steine reinwerfen und wir haben ein bisschen Angst vor Meer, weil da sind zum Beispiel Feuerquallen drin manchmal. Aber sonst ist eigentlich das Meer ganz toll.
0: Du hast recht, da muss man aufpassen im Meer. Ich flatter nämlich gerne übers Meer, aber ich bin gar keine Wasserratte. Ich mag Wasser gar nicht. Sie ist viel lieber oben auf den Bäumen und schaut zu. Jetzt lassen wir aber ein ganz schönes Lied laufen und das heißt La Mer, das Meer. Und es ist von Götz Alsmann und ich mag das Lied total gerne. Ich wünsche euch viel Spaß.

0: das war so schön, das Lied von Götz Alsmann. La Mer, ich liebe das Meer. Und die zwei Geschwister hier, die Elisabeth und die Margarete, die lieben das Meer auch, aber sind vorsichtig, das ist richtig. Aber jetzt habe ich noch eine spezielle Frage. In Italien, wenn ihr da die Speisekarte aufmacht und alles steht da in Italienisch, könnt ihr dann irgendwas verstehen?
1: Also wir können schon was verstehen, weil und drunter steht immer das auf Englisch oder auf Deutsch. Aber ich kann schon viele Gerichte kann ich schon verstehen.
0: Dann sag mal, was heißt denn jetzt ein bestimmtes Gericht, ein italienisches?
1: Zum Beispiel Ragout, das ist Fleischsoße mit Spaghetti, das heißt dann Spaghetti Ragout und dann weiß ich schon, was das ist.
0: Elisabeth, weißt du auch ein italienisches?
2: Ich weiß auch eins, das ist Caprese, das ist eine Vorspeise und das heißt Tomaten mit Mozzarella. Das ist Tomaten mit Mozzarella.
0: Lecker, ich krieg schon Hunger. Aber jetzt mache ich mit euch ein Bella Italia Sprachenquiz. Ich fange mal mit der Elisabeth an. Und zwar kannst du auf Italienisch auf drei zählen.
2: Ja.
0: Sag mal.
2: Uno, due, tre.
0: Prego, grazie, das war toll. Jetzt wollte ich mal fragen, die Margarete, kannst du vielleicht sagen, was das Meer auf Italienisch heißt?
1: Nein, das kann ich nicht
0: sagen. Ich verrat's dir, das heißt il mare. Ah, jetzt mache ich es aber ein bisschen leichter. Und zwar, was heißt denn danke und bitte auf Italienisch?
1: Per favore heißt bitte, aber man kann auch prego sagen.
0: Toll.
1: Oder danke heißt, mille grazie heißt tausend Dank und grazie heißt nur danke.
0: Oh, das hast du toll erklärt. Jetzt mache ich aber nochmal was Schweres. Und zwar, das liebe ich so sehr, ich kann das richtig gut, viel besser als ihr. Ihr könnt es gar nicht. Was heißt denn wohl volare? Was kann ich denn
1: los?
0: Nein,
1: malen.
0: Nein, viel schöner. Jetzt ratet nochmal. Ich bin doch eine Krähe. Was kann ich gut?
1: Fliegen.
0: Ja, und jetzt hören wir uns ein Lied an. Es heißt Volare.

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1: Oh, ich liebe dieses Lied Volare, weil es heißt fliegen und das kann ich so gut. Aber jetzt sitzen hier noch die Mädchen und die haben gerade schon gezählt auf Italienisch richtig weit und viel. Jetzt wollte ich noch mal hören. Zähl doch noch mal den Kindern im Radio auf Italienisch die Zahlen vor. Und los geht's.
2: Uno!

0: ich spreche Italienisch. Das ist ein tolles Lied gewesen. So, und ich habe jetzt gehört, ihr sprecht schon richtig gut Italienisch. Aber eine Frage. Wenn ihr jetzt Lust auf Eis habt, wie bestellst du das denn, Margarete? Auf Italienisch kriegst du das hin? Sag mal.
1: Also meine Lieblingssorte ist Stracciatella, Schokolade und Smagnola. Und ich bestelle das immer so, ich sage Ciao und dann sage ich Gelato, a cup, medium oder big oder das gibt es verschiedene Kugeln, 3, 2 oder 1. Dann nehme ich oft Small und dann sage ich Schokolade und Smagnola und dann sage ich am Ende Grazie.
0: Oh, das hört sich wirklich molto bene an. Aber jetzt, Elisabeth, kannst du dir auf Italienisch deine Lieblingseissorte bestellen? Sag erst mal, was ist deine Lieblingseissorte? Und dann will ich mal wissen, wie sich das auf Italienisch anhört, wenn du bestellst.
2: Also, meine Lieblingssorte ist Schokolade und Stracciatella. Und bei mir, da sage ich auch erstmal Ciao. Dann sage ich, sie fragt halt, wie viele Kugeln ich haben möchte. Dann sage ich One Ball oder Two Ball.
0: Das ist aber Englisch.
2: Ja.
0: Weißt du, was Ball auf Italienisch heißt?
1: Ball.
0: Balla.
2: Balla. Und dann gibt sie mir halt immer das Eis, was ich halt für eine Sorte nehme. Ja. Dann sage ich am Ende noch Ciao.
0: Schmeckt dir denn das italienische Eis, Elisabeth?
2: Ja.
0: Du lachst über eine deiner schönen Bäckchen. Jetzt habe ich ein lustiges Lied. Da ist auch ein kleines Mädchen, das will Eis bestellen in Italien. Aber der Eisverkäufer kann sie nicht verstehen. Die hat nämlich was im Mund. Was denkt ihr, was sie im Mund hat?
3: Ein Schnulli.
0: Okay, viel Spaß.

0: Oh, das war so ein lustiges Lied mit dem kleinen Mädchen und dem Schnulli. Und jetzt sehe ich schon normal die zwei Mädchen. Und jetzt wollte ich euch was ganz Schönes fragen. Wart ihr denn schon im Restaurant und habt ihr da schon mal Pasta gegessen? Und wisst ihr denn überhaupt, was Pasta ist? Erzähl mal, die Margarete lacht schon.
1: Also Pasta sind verschiedene Nudeln. Es gibt Tortellino, Spaghetti, Nudeln und so weiter. Und mein Gericht, was ich schon gegessen habe, ist Ragout. Das ist Fleischsoße mit, also Pasta mit Ragout. Genau, und es schmeckt sehr gut. Und in dem Restaurant, wo wir immer sind, ist so auch so ein Haus, das hat auch so Steine, das ist ganz kühl und es ist ein ganz tolles Restaurant. Und da esse ich am liebsten panierte Zucchinis und Kartoffeln. Und Vorspeise ist bei mir Caprese. Schmeckt sehr gut, genau.
0: Oh, mir läuft schon das Wasser im Schnabel zusammen. Jetzt wollte ich die Elisabeth fragen. Elisabeth, gehst du auch ins Restaurant? Und was isst du denn da besonders gerne?
2: Ich gehe auch ins Restaurant und ich esse da auch sehr gerne panierte Zucchini und mit Kartoffeln und Steak. Und dann auch Ragout, also Nudeln mit Mayonnaise-Soße. Und ich esse auch sehr gerne noch Nudeln. Einfach nur Nudeln mit noch so Soße.
0: Ja, das ist ja Pasta, gell?
2: Ja, Pasta.
0: Und jetzt zeigt die Margarete nochmal. Jetzt erzähl nochmal.
1: Und zum Nachtisch, also das heißt auf Italienisch Dessert, nehme ich immer Tiramisu. Schmeckt auch sehr gut, aber ich weiß nicht, das andere ist so eine kleine Kuchenform, da wird Karamell drauf gemacht mit Walnüssen. Das ist ein ganz tolles Eis, aber leider weiß ich nicht, wie das heißt. Und ich esse auch noch gerne Nudeln mit Tomatensauce und Muscheln. Also das ist alles in einem Muschel.
0: Frutti di mare.
1: Genau das weiß ich nicht. Eine sehr kluge Krähe.
0: Ja, ich weiß doch alles. Ich flatter doch immer über euch, wenn ihr im Restaurant seid. Und dann sehe ich schon, dass du das gegessen hast. Ich bin einfach eine kluge Krähe. Ja. Dann hören wir uns das nächste Lied an. Und das Lied heißt Das Macaroni-Lied. Viel Spaß!
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0: Das war jetzt ein Macaroni-Lied. Und jetzt frage ich mal die Elisabeth, es gibt ja noch mal ein ganz wichtiges Essen in Italien. Nicht die Pasta, meine ich, sondern die Pizza. Magst du Pizza? Und wenn ja, welche?
1: Ich liebe Pizza und meine Lieblingspizza ist die Pizza mit Schinken und Ananas, die Hawaii-Pizza.
0: Oh.
1: Das ist meine Lieblingspizza.
0: Oh. Jetzt habe ich schon richtig Hunger. Jetzt frage ich mal die Margarete, liebst du auch Pizza?
1: Ja, geht's. Ich bin eigentlich gar kein großer Fan, aber ich esse es manchmal, wenn ich darauf Lust habe, aber eigentlich nicht so. Aber das ist eigentlich ein Pizzeria-Restaurant, weil es gibt zwei. Und da habe ich letztens das Kinderessen genommen, das hieß Fiona. Und da gab es dann so eine Mickey-Maus-Pizza. Die hatte dann so Ohren noch dran, die hinten mit Teig. Und es war total lustig. Und dann gab es dazu noch Pommes und ich war pappsatt. Also ich habe die Hälfte nicht geschafft, weil Pizza und Pommes. Es ist echt viel, aber die Pizza hat schon gut geschmeckt und ich esse aber sonst immer die Pizza Margherita. Das ist ja auch mein Name.
0: Das stimmt.
1: Genau.
0: Wow. Weißt du denn, dass die Pizza Margherita nach der italienischen Königin benannt wurde?
1: Nein, das weiß ich nicht, aber...
0: Wie doch die kluge Krähe. Oh. Also jetzt lass mir ein Lied laufen und es heißt Paolo mit dem Pizzablitz. Das ist nämlich der Pizza-Dienst. Viel Spaß!

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0: also die Leute kommen natürlich nicht zu mir, ich komme zu den Leuten mit der Musik. Ich habe nämlich musikalische Pizza. Pizza, die Musik machen. Musik im Mund, Musik im Bauch. Und Musik, wenn sie kommen raus wieder.
1: Oh, jetzt haben wir das lustige Lied angehört von Paolo mit dem Pizza-Blitze. Naja, wenn man mal ein bisschen faul ist im Urlaub und nicht selber kochen will, dann ruft man den Pizzadienst. Jetzt habe ich aber eine Frage an die Mädchen hier. Wisst ihr denn überhaupt, wie Pizza gemacht wird? Da fängt jetzt mal jetzt die Elisabeth an. Wie wird Pizza gemacht?
2: Also Pizza, da wird erstmal ein richtig dünner Teig, das machen die Italiener so, die nehmen Teig und dann machen sie ihn erstmal richtig dünne, machen sie Tomatensauce drauf, dann machen sie Schinken, es gibt ja verschiedene Pizzen, also ich mache jetzt mal die Hawaii-Pizza, Schinken, dann Ananas und Mais machen sie drüber und dann machen sie das, die Pizza in den Ofen, weil die haben einen Feuerofen und dann warten sie, bis die Pizza fertig ist und dann holen sie die Pizza raus und servieren sie den Leuten, die sie bestellt haben.
1: Boah, mir lauft wieder das Wasser im Schnabel zusammen. Elisabeth, ganz schwere Frage. Wie wird denn der Teig gemacht? Oh, jetzt habe ich die Namen verwechselt. Ich bin doch eine dusselige Krähe. Margarete, wie wird ein Pizzateig gemacht? Jetzt bin ich mal gespannt.
3: Also ein Pizzateig wird aus den Zutaten Mehl, Wasser, Eier, Zucker, ein bisschen Salz. Und genau, dann mischt man es. Da muss man... weil mein großer Bruder macht auch immer Pizzateig und das muss man dann in so einer Box, ich glaube so für 2-3 Stunden muss man das, da wartet das, bis der aufgeht. Also ich glaube, da kommt sogar Hefe rein. Genau, da kommt Hefe rein und es geht dann auf und dann muss man es wieder mischen, zerdrücken und dauernd kneten und dann macht man es wieder rein. Und meine Lieblingspizza ist ja die Margherita. Und die haben auch einen sehr heißen Ofen, die Italiener. Die heizen den extra schon vor, bevor das Restaurant öffnet, weil das geht ganz schnell, eine Pizza.
1: Oh.
3: Genau.
1: Du hast es toll erklärt und das mit der Hefe stimmt natürlich. Da habe ich drauf gewartet. Jetzt hören wir uns ein Lied an. Und das Lied heißt Pizza. Was denkst du?
2: Schmeckt gut.
1: Nein, wie heißt du denn? Und wie heißt die Pizza, deine Lieblingspizza?
2: Pizza Margherita.
1: Pizza Margherita. Ja,

0: Und es gibt Geckos, das sind eigentlich auch Eidechsen, aber die sind einfach dicker und größer und die bewegen sich nicht so schnell fort wie die Eidechsen. Und hier gibt es sogar auch Schlangen. Eine, die ist mir mal letztes Jahr aus dem Busch gesprungen und ich habe so Angst gehabt. Das war echt eine, aber keine Sorge, das war keine gefährliche Schlange. Es war eine, ich weiß gerade nicht, wie sie heißt, aber die lebt in Deutschland, die ist nicht gefährlich. Eine Kreuzotter.
1: Die Kreuzotter? Ja, aber die hat dich erschreckt.
0: Genau, sehr. Und die ist dann, hat sich dann so aufgestattet und ist dann wieder hochgesprungen. Es war eine ganz hohe Mauer.
1: Oh Gott, da wäre ich auch erschrocken. Sowas aber auch. Aber es gibt noch andere Tiere. Elisabeth.
2: Also es gibt auch Mücken und die sind sehr nervig. Also wir schlagen sie immer und dann manchmal bekommen wir sie auch. Und es gibt auch Fliegen, die sind auch sehr nervig. Die sind die ganze Zeit auf der Haut und ja, und dann kitzeln die ein. Und die Mücken, die stechen ein, dass man den ganzen Tag da an den Mückenstichen kratzt, obwohl man das eigentlich nicht da nicht machen sollte, weil es dann blutet und aufgeht. Eigentlich sollte man draufhauen, aber wir hatten auf den Mücken nicht. Leider.
1: Ja, aber bevor ich jetzt das nächste Lied laufen lasse, das heißt nämlich das Mückenlied oder der Mückenstich, es gibt noch ein ganz besonderes Tierchen hier. Man sieht es nachts und das darf die Margarete erzählen.
0: Also es gibt ein ganz tolles Tier, das heißt Glühwürmchen und wir haben das schon mal gefangen und dann haben wir den leuchtenden Hintern gesehen, es war total lustig und es war richtig toll, aber es gibt auch blöde Tiere, wovor wir alle Angst haben, weil wir sind ja beim Schwimmbecken und dann kommen ganz oft, ihr könnt es euch schon vorstellen, die Hornissen und die Bremsen und die Bremse hat schon den Rüssel saß drauf, ich habe die gar nicht gesehen. Die hat dann schon den Rüssel reingesteckt und plötzlich habe ich so einen Piekser gehört. Da habe ich die sofort weggewischt. Ich habe so einen Schrecken bekommen. Und die Mücken, das sind auch nicht so tolle Tiere, weil nachts haben wir manchmal das Fenster offen und dann sind die da und dann stechen die uns. Aber ich finde, man hört das gar nicht und dann juckt es eben und das. Ich habe schon sehr viel, glaube ich, habe schon über 20 ein bisschen zu viel und es ist nicht so ganz hervorragend.
1: Ich habe da so einen Trick und zwar, ich weiß von der Beate, die nehmen immer ein Mückennetz mit und dann sind die draußen, die stechen dann gar nicht, weil die kommen nicht rein und das ist fein. Und jetzt kommt schon das nächste Lied, das heißt nämlich Mückenstich, viel Spaß.

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0: Verdruss. Drum komme ich zu dem Schluss, dass die Mücke weg muss. Platsch!
1: So, oh, das Mückenstichlied. Okay, wir haben gelernt, mit einem Mückennetz passiert es nicht. Und jetzt kommen wir schon fast zum Ende unserer Fragerunde.

0: habe ich jetzt einfach noch eine ganz allgemeine Frage. Hier ist ja so schön. Nicht nur das Meer, nicht nur das Essen, nicht nur die Pizza, sondern die Städte sind so schön. Und jetzt wollte ich mal die Elisabeth fragen. Wie heißen hier denn die Städte? Hast du sie schon mal besucht und gefallen sie dir? Erzähl mal.
1: Also mir gefallen die Städte hier sehr. Wir waren schon mal, also meine Eltern waren schon mal in Rom und wir waren auch schon mal in Bibona. Das ist nicht weit weg, da müssen wir vielleicht mit 10 Minuten hinfahren. Oder nach Casale Marittimo, das ist auch gleich im Nebenort, also nicht weit weg. Und dann in Venedig waren wir auch schon mal und in Florenz. Und in Lucca. Die ist richtig schön. Und in Paris waren wir noch nicht, aber da fahren wir bald hin.
0: Das ist ja lustig. Das ist ja doch nochmal ein ganz anderes Land. Das finde ich so schön. Aber das ist tatsächlich eine schöne Stadt, Paris. Vielleicht machen wir die nächste Sendung über Paris. Aber jetzt, Margarete, kannst du auch noch was erzählen zu den schönen Ortschaften hier?
2: Ja, also in Rom, da haben wir jetzt den neuen Papst, den Papst Leo der 14. Und in Lucca gibt's, ist eine ganz tolle alte Stadt, kann man viel besichtigen. Oder auch in Pisa steht der schiefe Turm von Pisa. Und da waren wir schon mal, haben ein Bild gemacht. Und da gibt es auch den Flughafen, da haben wir meine Großeltern abgeholt. Genau, und in Pisa, da waren wir auch schon und ich weiß auch, wie das ist. Die haben ja den früher gebaut und es war ein Sandboden und der ist halt automatisch schief geworden und der ist noch immer so und ich finde es echt erstaunlich, weil ich war da drauf. Ich habe immer meine Ängste, dass der umfällt.
0: Weil das so schief ist.
2: Davor habe ich echt richtig Angst, genau.
0: Warum? Du warst schon mal drauf. Elisabeth, warst du auch drauf?
1: Nee, ich war noch nicht drauf.
0: Okay, dann möchte ich mich ganz herzlich bedanken bei der Elisabeth und bei der Margarete. Und ich sage ein richtig großes, herzliches Grazie. Und wie sagt man denn auf Italienisch? Auf Wiedersehen.
3: Ciao.
0: Ciao, Bella. Grazie mille, ragazzi.

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4: Hallo, herzlich willkommen zum Süd-Nordfunk, Ausgabe 143, heute am 7. April bei Radio Dreieckland oder an einem anderen Tag bei einem anderen freien Radio eures Vertrauens. Im Studio heute und redaktionell verantwortlich ist Eva. In dieser Sendung blicken wir auf drei sehr unterschiedliche Orte des politischen Wandels. Wir beginnen in Bangladesch. Nach dem Sturz von Sheikh Hasina durch die Massenproteste der Juli-Bewegung 2024 fanden im Februar die ersten freien Wahlen seit Jahren statt. Die Bangladesh National Party gewann, islamistische Kräfte wurden zweitstärkste Kraft. Und von 300 direkt gewählten Mandaten gingen gerade mal 7 an Frauen. Was bedeutet dieser demokratische Neuanfang und für wen eigentlich? Darüber erzählt uns gleich mehr Kollege Aljoscha Hartmann. Dann schauen wir nach Kolumbien. Die Partei der ehemaligen FARC-Guerilla ist bei den Parlamentswahlen im März praktisch gescheitert, nur rund 10.000 Stimmen. Und trotzdem, oder vielleicht gerade deshalb, ist die Linke in Kolumbien so stark wie lange nicht. Wie das zusammenpasst, das erklärt unser Kollege Christian Konde. Und zum Schluss kommen wir nach Deutschland zurück. In Freiburg gibt es einen Audioguide, der koloniale Spuren im Stadtbild sichtbar macht. An der Universität, im Stadtgarten, in Straßennamen. Orte, an denen täglich hunderte Menschen vorbeigehen, ohne zu wissen, was dort einmal stattgefunden hat. Ein Beitrag von Kollegin Martina Backes über lokale Geschichte, die noch längst nicht aufgearbeitet ist. রক্ত আরো দেব এদেশের মানুষকে মুক্ত করে ছাড়বো ইনশাআল্লাহ।

0: Sowohl Dr. Asim Mostafi Surrahman, Politikwissenschaftler am Institut für Südostasienstudien an der Universität Heidelberg, als auch die Soziologin und Gender-Expertin Professor Samina Lutfa von der Universität Dakar blicken positiv auf die Wahlen am 12. Februar zurück. Es waren die ersten Wahlen im Land, nachdem die Juli-Bewegung 2024 den Rücktritt der immer autoritärer regierenden Sheikh Hasina und ihrer Partei, der Awami-Liga, erzwungen hatte. Als Sieger und neue Regierungspartei ging aus der Wahl die Bangladesh National Party mit 49,97% der Stimmen hervor, die nun mit Tariq Rahman den Premierminister stellt. Zweitstärkste Kraft wurde die islamistische Jamaat-e-Islami mit 31,8% der Stimmen. Die aus den Protesten entstandene National Citizens Party erhielt dagegen nur 3,05% der Stimmen. Doch die von ihr maßgeblich vorangetriebenen demokratischen Reformen erhielten im parallel abgehaltenen Referendum 68% Zustimmung. Was nach einem erfolgreichen demokratischen Neuanfang ausgelöst von einem erfolgreichen Gen-Z-Protest klingt, hat jedoch auch seine Schattenseiten, die bei der Wahl und in den Wochen seither immer sichtbarer werden. Eine kaum beachtete Statistik, die das exemplarisch zeigt: von 300 direkt gewählten Mandaten erhielten nur 7 Mandate Frauen. Die Sorgen der Bevölkerung sind aktuell offensichtlich andere als gleichberechtigte Teilhabe an der Demokratie. Ein Beitrag von Aljoscha Hartmann.
1: I think for people it's more important to have food.
2: Für die Menschen ist es wichtiger, dass sie genug zu essen auf dem Tisch haben. Es ist wichtiger, dass sie in Sicherheit leben können und dass die Gewalt gegen sie ein Ende findet. Das ist also ein Bereich, in dem auch die BNP noch viel Arbeit leisten muss. Auch in Bezug auf Umweltverschmutzung sowie die Anfälligkeiten für den Klimawandel und die laufenden großen Megaprojekte des Awami Liga-Regimes, was von der Übergangsregierung überhaupt nicht getan wurde. Das ist also etwas, worauf Sie sich ebenfalls konzentrieren müssen.
3: Die Sorgen im Land, welche Professor Samina Lutfa hier anreißt, sind viele. Neben hohen Treibstoffpreisen sind es vor allem auch Engpässe bei Düngemitteln durch den US-amerikanischen Angriffskrieg auf die Islamische Republik Iran, welche die Wirtschaft in Bangladesch vor großen Herausforderungen stellen. Auch wenn die Wahlen selbst friedlich abliefen, mit für Bangladesch wenigen Zwischenfällen, war ihnen voraus ein Wahlkampf gegangen, der von Straßengewalt geprägt war. Der aktuelle Fokus auf die Sicherheit im Land durch die neu gewählte Regierung der Bangladesh National Party ist also besonders wichtig, da seit der Juli-Bewegung, welche 2024 die damalige autoritär geführte Regierung von Sheikh Hasina und ihrer Partei, der Awami-Liga, gestürzt hatte, eine Interimsregierung geherrscht hatte, welche, so Dr. Asim Mostafi Surrahman, der Straßengewalt als Mittel der Politik Vorschub leistete.
4: I myself have argued that this mob rule, it comes.
5: Ich selbst habe argumentiert, dass diese Herrschaft des Mobs auf die Unterstützung der Regierung zurückzuführen ist, die sie unterstützt hat. Von der Übergangsregierung, der Regierungssprecher, Herr Shafiqul, er hat in den Medien erklärt, der Mob sei kein Mob, sondern eine Interessengruppe, um ihre Forderungen durch diese Art von Druck durchzusetzen. Aber so war es nicht. Es entwickelte sich wirklich in eine schlechte Richtung.
3: Die Zeit vor den Wahlen war geprägt von gewalttätigen Angriffen auf verschiedene Minderheiten und politische Gegner, wie auch auf die Presse. In diesem politischen Klima waren es vor allem Frauen, die dadurch am meisten an der politischen Beteiligung gehindert wurden. Dabei spielen kulturelle und ökonomische Faktoren laut der Soziologin und Gender-Expertin Professor Samina Lutfa eine wichtige Rolle.
2: Wenn man sich ansieht, wie die Politik in Südasien funktioniert, argumentieren die meisten Wissenschaftler, dass sie nur auf Macht-, Geld- und Klientelpolitik basiert. Und aufgrund der Erbgesetze, die in Bangladesch für alle möglichen religiösen Gemeinschaften gelten, akzeptieren die meisten von ihnen keine Erbschaft durch Frauen. Was also Geld oder Eigentum angeht, starten Frauen von Anfang an unterhalb eines normalen Mannes. Mannes. Und wenn man sich ihr Einkommen ansieht, stellt man fest, dass Frauen im tertiären Bildungsbereich unterrepräsentiert sind. Auch wenn ihre Zahl in der Erwerbsbevölkerung zunimmt, sind sie wahrscheinlich eher in ungelernten und angelernten Berufen tätig, als in qualifizierten und angestellten Berufen. Also ist ihr Einkommen auch nicht sehr hoch. Selbst wenn sie ein Einkommen haben, müssen sie es teilen und haben keine richtige Kontrolle über ihr Einkommen. Und was die körperliche Kraft angeht, sollen Frauen aufgrund der kulturellen Normen nicht damit prahlen oder sich als männlich oder kraftvoll präsentieren.
3: Doch, und das ist die Tragik der aktuellen Lage, war die Protestbewegung von 2024 auch maßgeblich von Frauen organisiert, wie Professor Samina Lutfer betont.
2: Sie gingen voran, sie beschlossen, sie leisteten viel Arbeit, und zwar nicht nur die Studentinnen, sondern auch ihre Eltern, ihre Mütter und ihre Tanten. Und es waren so viele Frauen auf den Straßen, und sie versuchten alles in ihrer Macht Stehende, um die Sicherheitskräfte davon abzuhalten, ihre Kinder zu töten. Sie waren also Wegbereiterinnen des Wandels. Allerdings unterstützen die kulturellen Normen die Beteiligung von Frauen an der Politik nicht sonderlich, obwohl zwei unserer Staatsoberhäupter mindestens 3 Jahrzehnte lang Frauen waren. Doch diese symbolische Präsenz hat die Lage der Masse der Frauen, die im ganzen Land leben, nicht verbessert, obwohl wir 51% der Bevölkerung ausmachen. Wir haben gesehen, dass Frauen im politischen Bereich nicht geduldet werden.
3: In den fast 2 Jahren Übergangsregierung, welche das Militär nach der Flucht von Scheich Hasina nach Indien eingesetzt hatte, wurden Frauen, vor allem politisch aktive Frauen, gezielt mit Hass im Internet überzogen, öffentlich delegitimiert und stigmatisiert. Für Professor Samina Lutfer ist dabei ganz klar, bei wem die Verantwortung dafür liegt.
2: Ich würde definitiv die Schuld der Untätigkeit, der Unfähigkeit und des Versagens der Übergangsregierung zuschreiben, den Frauen beizustehen und auch den politischen Parteien, weil sie diese Art von sehr altmodischer politischer Kultur pflegen, in der sie Frauen nicht akzeptieren. Und konkret würde ich sagen, während der Amtszeit der Übergangsregierung wurde die islamistischen Parteien von der Regierung gefördert, und das hat die Situation für Frauen tatsächlich verschlimmert, sodass die Angriffe auf Frauen, körperliche Angriffe und Cyberangriffe weitergingen, ohne bestraft oder von der Regierung angegangen zu werden, und das hat einen Welleneffekt ausgelöst.
3: Der antifeministische Backlash traf dabei nicht nur jene Frauen, welche politisch sehr aktiv waren. Auch Wissenschaftlerinnen wie Samina Lutfer wurden Opfer von Angriffen. Dass es schwierig ist, in solch einer Atmosphäre sich zu engagieren, ist kein Wunder. Vor allem, da Frauen auch noch deutlich schwerer ein entsprechendes Einkommen erreichen können, um in der korrupten politischen Arena mithalten zu können. Die lange Übergangszeit zwischen der von Frauen getragenen erfolgreichen Protestbewegung zu den ersten freien Wahlen danach trug maßgeblich dazu bei, dass die Repräsentation von mehr als der Hälfte der Bevölkerung nun auf 7 Sitze geschrumpft ist. Auch wenn qua Verfassung nun noch weitere 50 Sitze an Frauen verteilt werden, existiert hier ein eklatantes Missverhältnis zwischen demokratischem Anspruch und der politischen Realität. Doch nicht nur das, die geschlechtsspezifische Gewalt der letzten beiden Jahre hat laut Professor Samina Lutfer noch weitreichendere Konsequenzen.
2: Es gibt einen allgemeinen Anstieg geschlechterspezifischer Gewalt. Wenn politisch aktive, starke und einflussreiche Frauen ebenfalls von solchen Tyrannen zum Schweigen gebracht werden, löst das einen Welleneffekt im ganzen Land aus, wo die Täter quasi freie Hand haben, weil Frauen schwach sind, sich nicht zu Wort melden können. Und wenn sie es doch tun, ohnehin zum Schweigen gebracht werden, sodass sie nichts dagegen unternehmen können. Ich denke also, weil die großen Täter nicht einmal vor Gericht gestellt werden, gibt es einen Einstieg aufgrund des Mangels an Rechenschaftspflicht. Ich denke, das ist auch teils ein Problem der Regierungsführung und teils eine Kultur der Angst, die gegen Frauen wirkt.
3: Ein Faktor dabei ist das Erstarken der islamistischen Strömung unter der Übergangsregierung, welche sich im Wahlerfolg der islamistischen Jamaate Islami widerspiegelt. Der Islam war und ist die dominierende Religion in Bangladesch. Doch seine politische Funktion ist bedeutender geworden, so Dr. Mostafizur Rahman.
5: Die Frage ist, welche Partei die Religion für ihren Wahlkampf instrumentalisiert, und genau das ist das Problem bei Jamaat, aber auch bei der BNP. Zum Beispiel ist Tariq Rahman der Vorsitzende der BNP und Premierminister. Er präsentiert die Religion als Symbol. Sogar in den letzten Tagen, wie nach dem Wahlsieg zum Beispiel, ging er zu dieser historischen Stätte am 21. Februar, dem Internationalen Tag der Sprache, um den Menschen Respekt zu zollen, die ihr Leben für die Sprache opferten, und er betete dort. Normalerweise ist das kein Ort zum Beten.
3: Die stärkere Bezugnahme auf den Islam spielt vor allem eine Rolle, weil das Ziel von Jamaate Islami, die Scharia einzuführen, eigentlich im Widerspruch zur bengalischen Kultur und vor allem auch der Sufi-Auslegung des Islam steht, wie es Dr. Mostafizur Rahman ausdrückt.
5: Sie setzen sich für Toleranz und Pluralismus ein, doch gleichzeitig tauchen innerhalb dieser politischen Parteien radikale Ansichten auf, die andere Standpunkte abgrenzen und Hass schüren. Weißt du, und genau das ist das Hauptproblem.
3: Dass in der Auslegung des Islam von Jamaate Islami kein Raum für Frauen in der Politik ist, verwundert kaum. Doch laut Professor Samina Lutfer reicht die Inklusivität und Toleranz der noch vorherrschenden Sufi-Kultur auch nicht sehr weit, was die Rolle von Frauen angeht. Aber was Jamaate Islami propagiert, geht darüber weit hinaus.
2: Das ist der andere Grund für unsere Sorgen und Bedenken. Diese Inklusivität und dieser Pluralismus akzeptieren nicht einmal andere abweichenden Stimmen, andere unterschiedliche Ansichten, zum Beispiel Trans- oder Queer-Gemeinschaften oder sogar andere ethnische Minderheiten. Es gab also gezielte Angriffe gegen verschiedene kulturell vielfältigen Gruppen wie die Bowls, die Sufi-Musiker und ihre Schreine. Das grundlegende Gefüge der Gesellschaft scheint an manchen Stellen zerbrochen zu sein. Und das liegt vor allem an diesen konservativen Ideen, die eine große Vielfalt von Menschen in diesem Land ausschließen.
3: Dabei wurde auch von der Übergangsregierung versucht, die Position von Frauen in der Gesellschaft näher an eine Gleichberechtigung heranzuführen. Auch wenn einzelne Aspekte auf Druck von islamistischen Gruppen zurückgenommen wurden. Die Möglichkeit, ganz allgemein am demokratischen Prozess in Bangladesch teilzuhaben, ist jedoch auch darüber hinaus schon immer anhand der jeweiligen Parteizugehörigkeit stark eingeschränkt.
2: Wenn man davon spricht, dass jeder die Möglichkeit haben muss, sich zu beteiligen, in den letzten Jahrzehnten konnten die BNP und andere nicht an Wahlen teilnehmen. Und jetzt kann die Awami-Liga nicht an den Wahlen teilnehmen.
1: The fact that the Awami League is not allowed to be in the politics does not mean.
2: Das bedeutet nicht, dass ihre Hunderttausenden von AnhängerInnen nicht hier sind. Sie sind immer noch im Land und sie sind Teil der Gesellschaft. Daher muss es einen gründlicheren transitionellen Gerechtigkeitsprozess geben, einen Wahrheits- und Versöhnungsprozess, der tatsächlich einige dieser zerrissenen sozialen Strukturen wiederherstellen kann, auf eine zivile Weise, die die Menschenrechte nicht verletzt.
3: Für Professor Samina Lutfer ist deswegen klar, dass die neue Regierung nun unbedingt alle Straftaten, vor allem die Menschenrechtsverletzungen der letzten 2 Jahre, aufarbeiten muss und entsprechend die Täter vor Gericht angeklagt werden müssen. Dabei darf es aber sich nicht um Rache für vergangene Ungerechtigkeiten durch andere Parteien handeln. Denn genau diese bestehende Kultur der Politik der Rache vergifte die politische Arena und führe auch dazu, dass sich viele nicht daran beteiligen wollen. Vor allem auch Frauen. Um demokratische Repräsentation zu erreichen, braucht es laut Professor Samina Lutfer viele Maßnahmen neben dem politischen Engagement von Frauen, wie eine eigene Frauengruppe im Parlament, finanzielle Unterstützung für Fortbildung sowie für die Wahlkampfausgaben von Frauen und nicht zuletzt, dass die Parteien einen höheren Anteil an Frauen in den Wahllisten aufstellen.
2: Ich halte es für wichtig, dass Politikerinnen sich vielleicht kurzfristig für eine dieser Möglichkeiten entscheiden und danach darauf hinarbeiten, damit wir bis zur nächsten Wahl einen bestimmten Prozentsatz erreichen können. Wir müssen auch damit beginnen, Ressourcen für sie aufzubauen, und zwar in Form von politischem, sozialem sowie finanziellem Kapital.
3: Dass nach den im Februar abgehaltenen Wahlen tatsächlich aber dieser Weg eingeschlagen wird, scheint zweifelhaft. Erste Vorwürfe von Misshandlungen durch Mitglieder der nun regierenden Bangladesh National Party sind schon aufgetaucht. Für Professor Samina Lutfa ist es deshalb umso wichtiger, dass die Zivilgesellschaft, nun auch die Regierung, immer wieder zur Verantwortung zieht.
2: Wir müssen diese gewählte Regierung auch irgendwie zur Rechenschaft ziehen, damit wir selbst, wenn sie ihre Versprechen nicht einhält, in der Lage sind, sie für ihre Taten zur Verantwortung zu ziehen. Aber der Grund, warum ich sagte, ich sei vorsichtig, optimistisch, ist, dass die Zivilgesellschaft ja nicht wirklich ein homogenes Ganzes ist, sondern in sich sehr gespalten. Und deshalb wird es auch für uns ein harter Kampf werden.
3: Was klar ist, ist, dass es noch viel politischen Druck braucht, um die misogyne politische Kultur zu durchbrechen. Druck, der innerhalb der Parteien selbst, aber auch aus der Zivilgesellschaft kommen muss und auch schon kommt. Eine kollektive Solidarität über politische Grenzen hinweg, bei der auch die aktivistische feministische Bewegung und die feministische Zivilgesellschaft zusammenkommen. Mehr politische Beteiligung für Frauen, das ist ein wichtiger Baustein, um den demokratischen Charakter der Protestbewegung von 2024 weiterzutragen. In die neue politische Ära in Bangladesch, um die korrupten, auf Machterhalt zentrierten Praktiken der großen Parteien abzulösen und damit einen neuen autoritären Drift, nur jetzt unter einer anderen Partei, zu verhindern. Doch ob dies so bald gelingt?
2: Ich möchte nicht optimistisch sein, einfach weil unsere Träume schon zu oft zerschlagen wurden, als dass wir uns heute noch größere Träume leisten könnten. Aber die Haltung des Regierungschefs, also des Premierministers, seine Arbeitsweise und die Art und Weise, wie er versucht, eine positive Atmosphäre für Veränderungen zu schaffen, verdienen Lob. Doch ich würde vorsichtig loben.
3: Hoffnung bieten allerdings die 68% Zustimmung zum Referendum, welches institutionelle Reformen zur Stärkung der Demokratie umfasst. Doch diese müssen nun vom Parlament auch umgesetzt werden, welches von der Bangladesh National Party dominiert ist. Diese hatte nur, weil es eine Bedingung war, zur Wahl zugelassen zu werden, den Reformen im Wahlkampf zugestimmt. Problematisch sieht Dr. Mustafizur Rahman auch den Einfluss der islamistischen Jamaat-e-Islami, auch wenn ihre radikale Agenda nach der Wahl an öffentlichen Raum verloren hat.
5: Ich glaube nicht, dass die Jamaat aufgeben wird, denn zwar ist die Jamaat nicht in die Regierung gekommen, aber sie befindet sich in einer besseren Position, da sie nun die wichtigste Oppositionspartei ist. Ich glaube fest daran, dass demokratische Widerstandsfähigkeit oder eine funktionierende Demokratie im Land nicht nur mit einer einzigen Partei, der BNP, funktionieren kann, und Jamaat ist keine demokratische Partei. Daher müssen andere Parteien wie die Awami-Liga, die Yatiya Partei und andere den Raum haben, damit die Demokratie gedeihen kann. Ohne die Awami-Liga glaube ich nicht, dass es in Bangladesch eine bessere Ausgangslage für die Demokratie geben wird.
3: Seit einigen Wochen hat Bangladesch also nun wieder eine demokratisch gewählte Regierung, nachdem vor 2 Jahren eine pro-demokratische Massenmobilisierung dem autoritären Drift unter Scheich Hasina einem Ende gesetzt hatte. Doch bis zu einer echten demokratischen Repräsentation aller Menschen im Land ist es noch ein weiter Weg, vor allem für Frauen.
1: In Bangladesch, our political culture does not allow room for women.
2: In Bangladesch lässt unsere politische Kultur keinen Raum für Frauen. Und das ist die Aufgabe der weiblichen Führungskräfte und Organisatorinnen, diese Barriere zu überwinden. Dabei gibt es keinen einfachen Weg. Wir müssen harte Arbeit leisten und erst dann werden wir einen Anstieg der Beteiligung erleben. Niemand wird diese Arbeit für uns erledigen.
1: No one is going to do the job for us.
6: রাজাকার কয়েদি দেশের রাজাকার ছাত্র আওয়াজ না উড়াইলে দেশের ভিতরে হাহাকার কদিত বইছে স্বৈরাচার কত কিছু সয়া আর
0: Einen konkreten Zeitplan für die nun anstehenden Reformen gibt es nicht. Doch spätestens zur nächsten regulären Wahl in 5 Jahren wird sich zeigen, ob dieser Schritt zurück zur Demokratie eine temporäre Situation oder eine langfristige Entwicklung ist und ob die politische Teilhabe für alle Menschen im Land sich verbessern wird.

0: Nur rund 10.000 Stimmen erreichte die Partei der ehemaligen FARC-Guerilla Comunes bei den Parlamentswahlen im März. Damit steht das politische Projekt der früheren marxistischen KämpferInnen vor dem Aus. Ihre Demobilisierung aber, sagt Südnordfunk-Kollege Christian Konde, hat politische Räume für andere linke Kräfte in der kolumbianischen Politik geschaffen. Das zeige sich nicht nur am Wahlsieg des Linksbündnisses Pacto Histórico, sondern auch daran, dass der Kandidat Iván Cepeda als Favorit in den nun beginnenden Präsidentschaftswahlkampf geht.
1: 10 Jahre sind bald vergangen, seit in Kolumbien die Guerillagruppe FARC und der kolumbianische Staat ein Friedensabkommen unterzeichnet haben. Wie steht es heute um den Frieden in Kolumbien und was ist aus der ehemaligen FARC-Guerilla geworden, die damals ihre Waffen abgab? Darüber spreche ich mit meinem Kollegen Christian Konde. Die FARC sind, Christian, die FARC sind nach dem Friedensabkommen 2016 als eine eigene politische Partei aufgetreten. Wo steht die Partei heute, 10 Jahre nach dem Friedensabkommen?
2: Ja, man muss eigentlich sagen, die steht kurz vor ihrem Ende. Es droht so ein bisschen in der Versenkung zu verschwinden. Jetzt gerade vor rund einem Monat waren ja Kongresswahlen wieder in Kolumbien Anfang März. Und die FARC-Partei, die heute Comunes heißt, hatte nur eine einzige Kandidatin aufgestellt, die auch lediglich so 10.000 Stimmen nur bekommen hat, das heißt weit unter 1%. Das ist nicht nur ein sehr enttäuschendes Ergebnis, sondern hat auch ganz konkrete Folgen, weil die Partei dadurch nach der kolumbianischen Gesetzgebung ihre Rechtspersönlichkeit verliert. Und die politischen BeobachterInnen in Kolumbien sprechen eigentlich davon, dass dieses politische Projekt jetzt zu einem Ende gekommen ist.
1: Und wie kam es dazu?
2: Naja, ich glaube, da müssen wir zurückschauen in die Vergangenheit. 2016 mit dem Friedensabkommen haben sich rund 13.000 Mitglieder der damaligen FARC-Guerilla demobilisiert. Und dann sind die FARC erst unter dem Akronym auch FARC, das haben sie beibehalten, später dann, wie gesagt, unter dem Namen Comunes aufgetreten. Und dann Teil des Friedensabkommen war eben die politische Teilhabe und es wurde da vereinbart, dass die Partei, also die FARC-Partei, dann über 2 Legislaturperioden jeweils 5 Sitze im Senat und im Repräsentantenhaus bekommt. Und dadurch hatten die FARC-Kandidatinnen eigentlich einen festen Platz. Sie standen, also sie konnten gewählt werden, aber es war gar nicht notwendig, dass sie überhaupt Stimmen überhaupt bekommen. Und das war natürlich schon ein Problem. Sie haben die Wählenden in Kolumbien haben ihre Stimme dann einfach anderen KandidatInnen gegeben, weil sie ja ohnehin im Parlament oder im Kongress waren. Und die Gründe dafür, dass die Partei insgesamt und das politische Projekt der Partei der Guerilla gescheitert ist, sind sehr vielfältig. Es gab schon während und dann nach dem Friedensprozess auch zahlreiche Abspaltungen. Ich denke, da werden wir auch im Laufe des Gesprächs noch drauf zurückkommen. Andererseits haben die FARC dann auch ein bisschen ihr eigenes politisches Potenzial überschätzt. Also ihr bewaffnetes Potenzial war höher als ihr tatsächliches politisches Potenzial. Auch die Ablehnung der Bevölkerung haben sie dann gleichzeitig unterschätzt. Also sie hatten geglaubt, sie haben ein viel besseres Standing innerhalb der kolumbianischen Bevölkerung. Und das hat dann auch dazu geführt, dass andere Teile der politischen Linken die FARC-Partei nicht mitgenommen haben. So ist die FARC-Partei, also Comunes, eben nicht Teil des Linksbündnis Pacto Histórico, heute die größte politische linke Kraft in Kolumbien. Das ist ein bisschen paradox, weil gerade durch die Demobilisierung der FARC und durch den Friedensprozess haben sich eben politische Räume geöffnet für linke Kräfte in Kolumbien, auch innerhalb der Institutionen. Das hat so ein bisschen den Weg frei gemacht für die Linke. Wie gesagt, der Pacto Histórico ist auch stärkste Kraft jetzt zum zweiten Mal geworden im Parlament. Und es hat dann jetzt auch ja der erste linke Präsident in Kolumbien regiert, Gustavo Petro. Aber die FARC-Partei selber hat davon eigentlich überhaupt nicht profitiert.
1: Ja, du hast es erwähnt, Anfang März waren Parlamentswahlen. Wie sind die denn abgesehen von dem schwachen Ergebnis der ehemaligen FARC ausgegangen?
2: Ja, wie gesagt, der Pacto Histórico, das Linksbündnis, hat wie schon vor 4 Jahren die meisten Sitze errungen im Senat und im Repräsentantenhaus. Sie haben nochmal 5 Sitze im Senat dazu gewonnen, im Repräsentantenhaus 2 Sitze dazu gewonnen. Und dadurch ist der Pacto, wie er kurz genannt wird, einfach die stärkste Einzelpartei. Aber sie sind natürlich auch weit entfernt von einer absoluten Mehrheit. Das war das eine Ergebnis. Und das andere wichtige Ergebnis war, dass einfach auch die Rechte nochmal stark geworden ist. Die Rechtspartei Centro Democratico ist nochmal gestärkter aus den Wahlen hervorgegangen, ist zweitstärkste Kraft geworden, hat weitere Sitze im Kongress errungen. Und mit anderen rechten und konservativen Parteien sind dann eben jetzt auch Bündnisse in der neuen Legislaturperiode ab Mitte des Jahres dann möglich.
1: Im Mai findet dann auch die erste Runde der Präsidentschaftswahlen statt. Der aktuelle Präsident, der Linke Gustavo Petro, hatte ja eine Politik des in Anführungszeichen totalen Friedens versprochen, um auch mit anderen bewaffneten Gruppen Frieden zu schließen und deren Demobilisierung zu erreichen. Und dieser Versuch gilt jedoch als gescheitert. Weißt du warum?
2: Naja, da muss man ein bisschen zurückgehen. Die FARC waren eine sehr große Gruppe mit mehr als 13.000 Kämpfern, die sich ja demobilisiert haben vor 10 Jahren. Und in den Territorien, in den Regionen, wo sie sehr präsent waren, haben sie eine Lücke hinterlassen, ein Machtvakuum hinterlassen. Und dieses Machtvakuum sind dann eben andere Gruppen reingestoßen. Es gab Abspaltungen von der FARC. Es gibt heute mindestens 3 Dissidentengruppen. Dann kommt noch die ELN-Guerilla dazu. Dann noch die paramilitärische Gruppe Clan del Golfo, oder die auch Autodefensas Gaitanistas genannt wird. Das heißt, all diese bewaffneten Gruppen haben heute nach letzten Erhebungen so um die 27.000 Mitglieder, und 2025 war jetzt auch das Jahr mit den meisten bewaffneten Auseinandersetzungen seit Abschluss des Friedensabkommens. Und es hat jetzt Versuche gegeben, mit dieser Politik des totalen Friedens, eben mit diesen Gruppen auch zu einem Friedensabkommen zu gelangen. Das ist aber nur teilweise, noch nicht mal teilweise, also nur in Ansätzen gelungen. Es gibt momentan noch 2 Verhandlungsprozesse, einmal mit eben dieser paramilitärischen Gruppe und mit einer der Dissidentengruppen. Warum der bewaffnete Konflikt in Kolumbien nach wie vor ein großes Problem ist, da gibt es sehr vielfältige Gründe für. Wie gesagt, die FARC haben ein großes Machtvakuum hinterlassen. Auf der anderen Seite ist es so gewesen, dass nach dem Friedensabkommen 2016 dann die darauffolgende Regierung unter Iván Duque 2018 bis 2022 nicht so sehr auf die Umsetzung der Friedensvereinbarung gesetzt hat, gerade auf sozialer Ebene, Themen, die vereinbart wurden, wie die Substitution von Coca-Pflanzungen, eine Landreform, staatliche Investitionen und einfach die Präsenz in peripheren Regionen in Kolumbien. Und in diese Lücke haben dann sehr schnell eben die anderen bewaffneten Akteure gefüllt. Dann der Drogenhandel natürlich. Die FARC waren ein wichtiger Akteur auch im Drogenhandel. Und das hat eben auch dann zu einer Neuordnung so ein bisschen geführt, dieser kriminellen Strukturen und des kolumbianischen Drogenhandels. Es sind neue Akteure auch dazugekommen. Es gibt eine neue transnationale Ebene. Ecuador ist vielen sicher ein Begriff, dass da auch die Drogengewalt angestiegen ist. Das hat indirekt auch mit den Entwicklungen in Kolumbien zu tun. Es gibt auch mittlerweile punktuelle Kooperationen mit internationalen Mafia-Organisationen, italienische Mafia, albanische Mafia, die mexikanischen Kartelle sind nicht direkt präsent, aber haben eben Allianzen mit Drogenhändlern in Kolumbien. Und das gleichzeitig ist dann eben auch die Coca-Produktion in den letzten Jahren wieder sehr stark angestiegen. Die letzte aktuelle Zahl von 2023 sind 2600 Tonnen Kokain jährlich, die produziert worden sind. Dann kommt noch ein weiterer Punkt dazu. Und zwar ist es gar eben schwierig, mit so kleinen Gruppen, so Splittergruppen zu verhandeln. Die FARC waren ja in der Organisationsform sehr stalinistisch. Und dadurch ist es eben auch ein monolithischer Block gewesen, mit dem man relativ einfach verhandeln kann, weil es so eine Top-Down-Organisation ist. Das ist bei anderen Gruppen nicht der Fall, und die eben auch sehr viel kleiner sind und es dann immer wieder Abspaltungen gegeben hat. Und von Seiten der Regierung gab es auch jetzt keine klare Strategie, keine Planung, keine konkrete Zielsetzung. Es hat ein rechtlicher Rahmen gefehlt. Und die kriminellen Strukturen nicht nur auf dem Land, sondern auch in den Städten sind nach wie vor existent. Und das sind Probleme, die ja diese Politik des totalen Friedens eigentlich nicht adressieren konnte.
1: Würdest du also sagen, dass das Friedensabkommen mit der FARC vor 10 Jahren, dass das aus heutiger Sicht gescheitert ist?
2: Also gescheitert würde ich eigentlich nicht sagen. Es gibt durchaus Dinge, die funktioniert haben und die auch nach wie vor wirken. Ich habe den politischen Raum, der dadurch geöffnet wurde für andere politische Kräfte und auch für andere politische Themen und Diskussionen, schon erwähnt. Auf der anderen Seite, es sind fast 500 ehemalige FARC-Kämpfer getötet worden. Aber es gibt eine Sonderjustiz, es gibt noch immer eine Aufarbeitung der Verbrechen von beiden Seiten, also auch von staatlicher Seite, von paramilitärischer Seite, aber auch eben von Menschenrechtsverbrechen, die von der Guerilla begangen wurden. Und das ist eigentlich einzigartig, auch im Vergleich zu anderen Friedensprozessen in Lateinamerika oder auf der Welt. Wird auch sehr gelobt, diese Sonderjustiz weltweit. Es gab eine Wahrheitskommission, die auch die politischen, geschichtlichen, gesellschaftlichen Entwicklungen aufgearbeitet hat. Also als vollständig gescheitert würde ich eigentlich das Friedensabkommen nicht bezeichnen, aber es gibt Probleme, dessen Konsequenzen eben jetzt nach wie vor von Relevanz sind.
1: Okay, dann kommen wir am Ende noch mal ein bisschen in die Gegenwart und nächste Zukunft, denn jetzt im Mai 2026 sind Präsidentschaftswahlen. Was sind deiner Meinung nach die aussichtsreichsten Kandidaten und wie stehen die zum Umgang mit den bewaffneten Gruppen?
2: Es gibt momentan 2 bis 3 KandidatInnen, die reale Chancen haben, auf die Präsidentschaftswahlen zu gewinnen, zumindest auch die erste Runde. Es wird wahrscheinlich auch eine zweite Runde geben, dann wenige Wochen später. Es gibt einmal Ivan Cepeda, der aus dem Regierungslager kommt, ein Linker, der sich auf die Fahnen geschrieben hat, eben weiterhin eine Friedenspolitik zu verfolgen, eben diesen Ansatz mit den bewaffneten Gruppen zu verhandeln und so auch zu einer Friedenslösung zu kommen. Die Rechte hat momentan 2 aussichtsreiche Kandidaten, einmal Paloma Valencia und dann den noch extremer rechten Abelardo Espreja. Eine ihrer zentralen Punkte, die sie sich auf die Fahnen geschrieben haben, ist eben genau ein Ende der Friedenspolitik und es steht eben zu befürchten, dass Kolumbien unter einem dieser beiden Kandidaten dann als Präsident oder Präsidentin dann wieder in alte Kriegslogiken zurückfällt.
1: Ja, vielen Dank, Christian Conde.
2: Sehr gern.

0: In Freiburg passieren hunderte Menschen täglich den Universitätsplatz. Hier wurde vor sehr langer Zeit die Kolonialeiche gepflanzt, in namibischer Erde. Hunderte Menschen passieren Gebäude, in denen Human Remains aus fernen Ländern gesammelt wurden, oder erfreuen sich am Stadtgarten, in dem früher einmal Völkerausstellungen gastierten. Deutlich sichtbare Hinweise auf die koloniale Vorgeschichte fehlen im heutigen Stadtbild weitgehend, ob in den Gebäuden der Universität, im Museum oder im Stadtgarten. Und auch die kolonialen Bezüge Freiburger Straßennamen sind nicht immer offensichtlich. Der Audioguide von Freiburg Postkolonial führt an Orte kolonialer Geschehen und wirft Schlaglichter auf die Frage, wie der Kolonialismus auf das Denken in dieser Stadt gewirkt hat. Einige Stationen des Audioguides wurden im vergangenen Jahr überarbeitet. Denn es hat sich in den letzten 8 Jahren bei der Aufarbeitung der lokalen Verstrickungen in die deutsche Kolonialgeschichte etwas bewegt. Gebeine aus Namibia, wo die Deutschen den ersten Völkermord des 20. Jahrhunderts verübt hatten, wurden an die Nachfahren zurückgegeben. Erste Straßen, die nach Personen benannt waren, die eine wesentliche Rolle im kolonialrassistischen Projekt gespielt hatten, wurden umbenannt. Und der Umgang mit der Sammlung von Schädeln, Gebeinen und weiteren Human Remains ist in einen Prozess eingetreten, der für eine Restitution grundsätzlich offen ist. Wir hören nun Auszüge aus 3 Stationen, zusammengeschnitten von Martina Backes.
1: Wir sind hier im Heldenviertel. Heldenviertel gibt es in vielen deutschen Städten. Sie sind meist ein Erbe des frühen 20. Jahrhunderts, insbesondere aus der Zeit des Nationalsozialismus, also ab 1933. Damals wurde Stadtplanung und damit natürlich auch die Straßennamen aktiv zur Propaganda genutzt. Sie sollten identitätsstiftend wirken. Jetzt gehe ich in die Admiral-Spee-Straße. Da steht auf dem Straßenschild: in der NS-Zeit, benannt nach dem Helden, in Anführungszeichen, des Ersten Weltkrieges gefeierten Flottenkommandeurs Maximilian Graf von Spee, 1861 bis 1914.
0: Die Admiral-Spee-Straße im sogenannten Heldenviertel gehört zur kolonialen Erinnerungskultur in Freiburg. Benannt ist sie nach Maximilian Reichsgraf von Spee. Der Vizeadmiral hatte das Kommando über das koloniale Ostasien-Geschwader. Dieses war für die militärische Herrschaftssicherung in Kiaochu in China und im südlichen Pazifik zuständig.
2: Das Tiefbauamt hatte ursprünglich Komponisten für das Heldenviertel vorgesehen, ein Stadtteil, der seit den 1930er Jahren für 4000 Menschen gebaut wurde.
0: So schreibt eine anonyme Gruppe in einem offenen Brief an die BewohnerInnen des sogenannten Heldenviertels in der Unterviere.
2: Der damalige Oberbürgermeister von Freiburg, Dr. Franz Kerber, vertrat die Ansicht, dass Dichter und Komponisten besser in gut bürgerliche Wohnquartiere passen würden. Die Heldennamen des Ersten Weltkrieges wurden dazu benutzt, im Arme-Leute-Viertel den Kampfgeist für zukünftige Kriege zu fördern. Kerber war von 1932 bis 1936 auch NSDAP-Kreisleiter. Die Straßenbenennung im neuen Stadtviertel erfolgte im Kontext der nationalsozialistischen Ideologie.
1: Richtlinie für Straßenbenennungen von 1935.
2: Es ist selbstverständlich, dass die Straßennamen mit der nationalsozialistischen Weltanschauung im Einklang stehen müssen. Des Weiteren sind die Namen von Männern der deutschen Geschichte zu wählen, von großen Staatsmännern, Heer- und Flottenführern.
0: Der spätere Admiral Spee ist 1884 Wachoffizier auf dem Kanonenboot Möwe, also dem Schiff, von dem aus die Inbesitznahme der Kolonien Togo und Kamerun ausging. Als Kommandeur des Ostasiengeschwaders zieht er 1912 bis 1914 über die Weltmeere. 3 Jahre später, 1887, war Spee Hafenkommandant in Kamerun. 2018 wurde die Gallwitzstraße, ebenfalls im Heldenviertel in der Unterviere gelegen, in Matthias-Erzberger-Straße umbenannt. Max von Galwitz, General im Ersten Weltkrieg, hatte eine enge Verbindung zum Nationalsozialismus. Er war ein deutsch-nationalistischer Revisionist, der die Dolchstoßlegende propagierte. Erzberger spielte eine ambivalente Rolle. Einerseits prangerte er koloniale Vergehen scharf an, andererseits lehnte er Kolonialismus keineswegs grundsätzlich ab.
1: Ja, wir sind hier im Institutsviertel, jetzt an der Ecke Ernst-Semelow-Straße, Albertstraße. Diese Straße hieß früher Alexander-Ecker-Straße. Sie war von 1889 bis 2017 nach Alexander Ecker benannt, so steht es hier auf einem Erläuterungsschild, auf einem Straßenschild, einem federführenden Vordenker des Sozialdarwinismus. Die Umbenennung erfolgte aufgrund seiner problematischen Vorreiterrolle als völkischer Rassenideologe.
0: Benannt war die Eckerstraße nach dem pseudowissenschaftlichen Anatomen und Anthropologen Professor Alexander Ecker. Als einer der Begründer der Rassenkunde versuchte er, den Nachweis von der Abstufung der Rassen und Höherwertigkeit des weißen Mannes zu erbringen. Der Anthropologe wurde zum federführenden Vordenker des Sozialdarwinismus und der Rassenideologie. Er gründete 1857 die nach ihm benannte Sammlung menschlicher Überreste, auch Human Remains genannt, der Universität Freiburg. Ab 1900 wurde die Alexander-Ecker-Sammlung vom Anatomen- und Rassenforscher Eugen Fischer betreut. Seit dem Jahr 2001 befindet sie sich in der Obhut des Uni-Archivs. Die Sammlung umfasst unter anderem mehrere hundert Schädel aus Übersee. 2012 berief der Freiburger Gemeinderat eine ExpertInnenkommission ein, um alle 1300 Straßennamen in der Stadt fundiert wissenschaftlich zu überprüfen. Kriterien für eine Umbenennung waren
2: die aktive Förderung des Nationalsozialismus bzw. des NS-Unrechtsstaates von führender Position aus, extremer Rassismus in Theorie oder Praxis, aggressiver Antisemitismus bei Personen, die Multiplikatoren darstellten, Militarismus in Form der Glorifizierung des Ersten Weltkrieges, Dolchstoßlegende, extreme unzeitgemäße Frauenfeindlichkeit.
3: In Freiburg hatte neben der Admiral-Spee-Straße die Eckerstraße im Institutsviertel einen lokalen Bezug zur Kolonialgeschichte. Die Eckerstraße ist eine der 12 Straßen, die aufgrund eines Gemeinderatsbeschlusses von 2017 umbenannt wurden. Heute heißt sie Ernst-Semelow-Straße. Die Begründung hierfür war Rassismus. Verbrechen, Gräueltaten und Genozide im kolonialistischen Kontext waren nicht als eigene Kategorie bei der Umbenennung belasteter Straßennamen vorgesehen. Deshalb wurden, von der Eckerstraße abgesehen, andere Straßen in Freiburg nicht umbenannt, die noch heute die Namen von Personen mit engem Bezug zur kolonialen Vergangenheit tragen, teils bis hin zu Verbrechen.
4: Als öffentliche Erinnerungsorte sind Straßennamen Teil des Weißen Deutschen Wissensarchivs. Sie tragen die Erinnerung der Geschichte in die alltägliche Gegenwart.
5: Das schreiben AutorInnen der postkolonialen Theorie in dem Buch »Wie Rassismus aus Wörtern spricht«.
4: Die Benennung von Straßennamen war und ist ein politischer Akt. Mit ihm wurden Ereignisse und Personen in das Stadtbild eingraviert und ins koloniale Gedächtnis eingeschrieben.
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0: Der Audioguide Postkoloniale Spurensuche in Freiburg macht auf sichtbare und unsichtbare koloniale Spuren im Freiburger Stadtbild aufmerksam. Die beiden Stationen über die Straßennamen benennen mehrere Personen, nach denen Straßen in Freiburg benannt wurden. Wen es interessiert, die Station zu den Straßennamen findet ihr bei guidemate.de, einfach über euren Browser oder in der Guidemate-App, dort Freiburg im Breisgau eingeben, dann auf den blauen Button mit der Aufschrift Postkoloniale Spurensuche in Freiburg klicken und los geht's. Ja, und bei uns geht's jetzt weiter mit Station 9 der Freiburger Zeitung. Ob in der Forschung, in Ausstellungen oder sogenannten Völkerschauen, bei Ansprachen auf kulturellen sowie politischen Veranstaltungen. Über Jahrzehnte fanden in Freiburg koloniale Aktivitäten statt. Die Freiburger Zeitung berichtete regelmäßig darüber. Auch über das Geschehen in den deutschen Kolonien, etwa über den Maji-Maji-Krieg in Deutsch-Ostafrika. Damit hat das Blatt das Bild der ZeitungsleserInnen über die Menschen in den Kolonien mitgeprägt. Auch das Selbstbild der Deutschen und ihre Rolle während der Kolonialzeit kommt in den alten Ausgaben zum Ausdruck.
1: Ich stehe in der Kajo der Kaiser-Josef-Straße 229. Das ist hier die Haupteinkaufsmeile in Freiburg. Und zwar stehe ich vor einem historischen Gebäude. Darauf steht in alten goldenen Lettern geschrieben Freiburger Zeitung. Und unten im Gebäude ist der Ticketverkauf der BZ, der Badischen Zeitung. Ja, nur wenige Schritte vom alten Verlagshaus entfernt stehe ich jetzt hier vor einem Gebäude in der Grünwälder Straße. Hier steht geschrieben Stadtarchiv Freiburg. Hier konnte man lange Zeit die alten Ausgaben der Freiburger Zeitung einsehen. Inzwischen wurde das Stadtarchiv verlegt.
0: Dienstagmorgen am 8. August 1905. Eine Menschentraube liest die Schlagzeilen im Schaufenster der Grünwälder Straße 4. Die Freiburger Zeitung berichtet von Unruhen in der Kolonie Deutsch-Ostafrika. Nachrichten aus den Kolonien erhielten die BürgerInnen Freiburgs vor allem hier.
6: Nach einem Telegramm des kaiserlichen Gouverneurs von Deutsch-Ostafrika sind unter den Eingeborenen der Matumbi-Berge Unruhen ausgebrochen. Zur Unterdrückung der Unruhen sind beide Kompanien aus Lindi und Dar es Salaam nach Kilwa beordert.
5: Freiburger Zeitung, 8. August 1905.
0: Lindi ist der südliche Bezirk im heutigen Tansania in Ostafrika, Dar es Salaam die größte Küstenstadt. Damals, 1905, waren in Lindi und Dar es Salaam Kompanien der Kaiserlichen Schutztruppe für Deutsch-Ostafrika stationiert, eine militärische Formation, die das Deutsche Reich in seiner Kolonie Deutsch-Ostafrika unterhielt.
6: Zu irgendwelcher Beunruhigung wegen dieser lokalen Unruhen liegt keine Veranlassung vor. Denn in dem südlichen Küstengebiet Deutsch-Ostafrikas wohnt kein sehr geschlossener oder kriegerischer Eingeborenenstamm.
3: Das ist weit gefehlt. Denn der Maji-Maji-Krieg war ein großer antikolonialer Widerstand, der über 3 Jahre andauerte. Er überraschte damals die deutschen Kolonialisten.
4: Mehrere Volksgruppen vereinten sich im Kampf gegen die koloniale Unterdrückung. Auf Swahili wird der Krieg Vita vya Ukombozi genannt, also Befreiungskrieg. Er forderte bis zu 300.000 Todesopfer auf Seiten der lokalen Bevölkerung. Er zählt heute zu den größten Katastrophen und Heldenmythen der Geschichte Tansanias.
5: So schreibt die Soziologin Henriette Seidel. Nachdem im November 2023 mit Walter Steinmeier erstmals ein deutscher Bundespräsident in Tansania um Verzeihung bat.
3: Heute ist der Maji-Maji-Aufstand nur noch wenigen Menschen ein Begriff. Auch deshalb, weil es auf deutscher Seite damals nur 15 Tote gab. Und weil der deutsche Kolonialismus im Schatten der Gräueltaten des Ersten und Zweiten Weltkrieges kaum in den Geschichtsbüchern behandelt wurde. Erst langsam änderte sich das, seit sich die kolonialrassistischen Kriege 2004 und 2005 zum 100. Mal jährten.
7: Die Badische Zeitung schreibt im August 2021: Während des Dreijährigen Krieges soll der Süden Tanganyikas ein Drittel seiner Bevölkerung verloren haben.
0: Damals, zur Zeit des Maji-Maji-Aufstandes, berichtete die Freiburger Zeitung fortlaufend über die Geschehnisse in Deutsch-Ostafrika. Die Freiburger Zeitung gehörte zum Teil den gleichen Verlag an, der heute die Badische Zeitung herausgibt. Damals noch von der Firma H.M. Poppen und Sohn und seit 1918 Poppen und Ortmann.
7: Was für ein Bild hat dieses Medium damals von dem ostafrikanischen Land gezeichnet? Und wer hat darin geschrieben? Woher kamen die Informationen? Wie hat die Berichterstattung das Verständnis in Freiburg über die Menschen, die in den Kolonien lebten, geprägt? Freiburger Zeitung. Koloniales Gedankengut in Wort und Druck.
3: Die Freiburger Zeitung bediente sich einem gerne benutzten, weit verbreiteten Stereotyp der arbeitsscheuen AfrikanerInnen.
6: Aufrührerische Banden dringen brandschatzend auch bis 6 Stunden von Lindi vor.

0: Hinzu kamen ein Jagdverbot sowie Landenteignungen. Henriette Seidel vom Tansania-Netzwerk schreibt 2024 in der nord-südpolitischen Zeitschrift IZ3W sinngemäß:
1: Auf den Plantagen erlebten die Arbeitskräfte Demütigungen, Prügelstrafen und Unterdrückung. Als Zeichen des Protestes zerstörten OstafrikanerInnen im Sommer 1905 Baumwollfelder der Weißen. Einige Häuser und Siedlungen der Deutschen wurden geplündert und in Brand gesteckt, Verwaltungspersonal verjagt und Militärposten gestürmt.
2: So schreibt es Henriette Seidel in ihrem Artikel: Bis heute traumatisch, Maji Maji, verdrängter Genozid oder erinnerter Widerstand?
3: Die Geschichte des Maji-Maji-Krieges als Widerstand gegen ein ausbeuterisches System hat die Freiburger Zeitung nicht erzählt. Das Stereotyp vom skrupellosen schwarzen Soldaten ist tief verwurzelt in einer hierarchisierenden Rassenideologie. Diese wurde schon 30 Jahre zuvor im Deutsch-Französischen Krieg als Propaganda gegen afrikanische Kolonialsoldaten verbreitet.
0: Als im Sommer 1870 der Deutsch-Französische Krieg ausbrach, kämpften in der Armee des französischen Kaisers Napoleon III. Auch Soldaten aus den nordafrikanischen Kolonien Frankreichs. Sie wurden größtenteils in der Rheinarmee unter Marschall Mac Mahon eingesetzt. Über die gesamte Dauer des Krieges kämpften ca. 8.000 bis 9.000 afrikanische Soldaten auf der Seite Frankreichs. Der preußische Ministerpräsident und spätere Reichskanzler Otto von Bismarck sagt im November 1870 in Versailles Folgendes über die kriegsgefangenen Askari:
4: Dass sie diese Schwarzen überhaupt gefangen genommen haben, war wieder die Abrede. Mit meinem Willen kommt jeder Soldat in Arrest, der einen solchen Burschen gefangen nimmt und abliefert. Das ist Raubzeug, das muss abgeschossen werden. Der Fuchs hat doch die Entschuldigung, dass es ihm so zur Natur ist. Aber die, es ist die schändlichste Unnatur. Sie haben unsere Soldaten auf die schändlichste Weise zu Tode gequält.
2: In ihrem Artikel über die Darstellung afrikanischer Kolonialsoldaten im Deutsch-Französischen Krieg 1870-1871 zitieren Niklas Kniebühler und Heiko Wegmann keinen geringeren als Otto von Bismarck, erster Reichskanzler des neu gegründeten Deutschen Reichs, aus der Freiburger Zeitung.
5: Die Soldaten wurden nicht nur entmenschlicht, sondern auch sexualisiert. Dort kam auch das Narrativ auf: Schützt die deutschen Frauen vor den schwarzen Männern.
3: Die Freiburger Zeitung zeigte wenig Respekt für die Menschen in der Kolonie Deutsch-Ostafrikas und reproduzierte viel Unwissen über Kultur und Geografie. Fast täglich berichtete das kaisertreue Blatt über die Unberechenbarkeit der Gegner und deren Natur. Stets wurden die Prinzipien der neu erfundenen Rassentheorien angewandt. Das Vokabular ist bis heute verletzend, auch gegenüber den Nachfahren der ehemaligen Opfer.
0: Die Station 9 über die Freiburger Zeitung wurde 2025 erstellt. Einige weitere Stationen des Audioguides wurden im vergangenen Jahr stark überarbeitet. Denn es hat sich in den letzten 8 Jahren bei der Aufarbeitung der lokalen Verstrickungen in die deutsche Kolonialgeschichte etwas bewegt. Gebeine aus Namibia, wo die Deutschen den ersten Völkermord des 20. Jahrhunderts verübt hatten, wurden an die Nachfahren zurückgegeben. Der Umgang mit der Sammlung von Schädeln, Gebeinen und weiteren Human Remains ist in einen Prozess eingetreten, der für eine Restitution grundsätzlich offen ist.
2: Haus zur lieben Hand, Löwenstraße 16. Im März 2014 übergab die Universität Freiburg im Haus zur lieben Hand Schädel an eine Delegation aus Namibia. Die Schädel waren zuvor untersucht und dem heutigen Namibia zugeordnet worden. Die Rückgabe dieser Human Remains ist Teil der Aufarbeitung der kolonialen Vergangenheit und der Rolle der Universität Freiburg in diesem Zusammenhang. 2022 fand im Rahmen der Freiburger Afrika-Gespräche, ebenfalls im Haus zur lieben Hand, eine Podiumsdiskussion statt unter dem Titel Freiburg und Kolonialismus – reicht eine Ausstellung? Das Gespräch thematisierte die Sonderausstellung Freiburg und Kolonialismus

0: Gestern? Fragezeichen. Heute? Ausrufezeichen. Die war im gleichen Jahr im Augustinermuseum zu sehen. Wir wählen das Haus zur lieben Hand nun symbolisch dafür, dass hier, aber auch andernorts in Freiburg, wichtige Schritte zur Bewusstmachung und zum Umgang mit dem kolonialen Erbe Freiburgs stattfanden und auch weiter stattfinden werden. In der Station 8 geht es zunächst um den keineswegs abgeschlossenen Prozess der Rückgabe von Human Remains. Wir hören nun das Ende dieser Station und steigen ein mit einem Zitat des Maka-Königs aus Kamerun. Er hatte 2025 die Sammlung besucht.
1: Seit über einem Jahrhundert, mehr als 100 Jahre, wurde diese Geschichte von Mund zu Mund weitergegeben. Jetzt haben unsere Söhne, die Wissenschaftler und Forscher, also herausgefunden, dass das, was man hier als Legenden hört, tatsächlich in Freiburg zu finden ist.
2: Das sagt Seine Majestät Efudu König Bertrand, Chef der Maka-Delegation, die im März 2025 nach Freiburg gereist ist.
3: On a trouvé dans les musées, dans les laboratoires, les têtes de nos ancêtres que nous cherchons.
1: In Museen und Laboren wurden die Köpfe unserer Vorfahren gefunden, nach denen wir suchen. Für einen Maka wie mich war es also notwendig, dass ich komme, um sie mit meinen Händen zu berühren, sie zu sehen und die Beziehung zu ihnen wieder aufzunehmen.
2: Dr. Richard Zogang-Fossi, kamerunischer Forscher, fügt hinzu:
4: Die Delegation hat nicht gewartet, dass man ihnen Flugtickets anbietet. Das haben sie selber gekauft.
2: Richard Zogang arbeitet an der TU Berlin und hat die Maka-Delegation nach Freiburg begleitet.
4: Zwar gibt es jetzt von hier seit, sagen wir mal, Begleitungsprozesse wie Fahrt in den Städten oder auch Übernachtung und so weiter, aber die Entscheidung, hierher zu reisen, die Kosten haben sie selber übernommen. Und sie haben gesagt, wir können nicht abwarten, bis man uns einlädt, um unsere Ahnen zu besuchen. Das geht einfach nicht. Wenn wir von Repatriierung sprechen, wer übernimmt zum Beispiel die Kosten? Will man einfach die Kosten nicht übernehmen, wobei man zu den Menschen gekommen sind und ihre Ahnen verschleppt hat? Und also das sind Prozesse, die man jetzt ansprechen muss, um zu klären, wie es weitergeht.

Das war ein Beitrag von Martina Backes und das war auch der Südnordfunk im April. Diese Sendung wird bei Radio Dreieckland wiederholt am Freitag, den 10. 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Die nächste Sendung im Mai, die gibt es am 5. 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
8: Hallo und herzlich willkommen zu einer neuen Ausgabe von Radio Micro Europa, dem Tübinger Campusfunk hier auf der Wüstenwelle UKW 96,6. Am Mikrofon Paula Jaksch. In der heutigen Sendung hören wir gemeinsam die sechste Folge vom Radio-Podcast Zeitgeist ESC von Emre Yildiz. Der sechsteilige Podcast ist im Rahmen von Emres Bachelorarbeit im Fach Medienwissenschaft an der Uni Tübingen entstanden. Mit der heutigen Sendung endet dann auch unsere Reise durch die verschiedensten Themen rund um den Eurovision Song Contest, zeitlich passend zum großen Finale. Das Finale haben gestern am 16. Mai 2026 Fans rund um die ganze Welt gefeiert, egal ob sie vor Ort in der Stadthalle in Wien sein konnten oder ob sie es online oder im Fernsehen verfolgt haben. Die letzte Podcast-Folge heißt Forschungsfeld – zwischen Leidenschaft und Berichterstattung. Für diese Folge hat Emre sich zuerst mit dem ESC-Journalisten Frank Albers und danach noch mit Dr. Phoebe Mares, wissenschaftliche Mitarbeiterin am Institut für Rechtsextremismusforschung an der Universität Tübingen, unterhalten. Zuerst hören wir das Gespräch zwischen ESC-Journalist Frank Albers und Emre. Frank Albers ist der ehemalige Vizepräsident der OGAE, also auf Deutsch die Allgemeine Organisation der Eurovision Amateure. Diese Organisation ist ein Zusammenschluss von 42 Fanclubs des Eurovision Song Contests. Frank Albers und Emre sprechen darüber, wie die Fan-Community des ESCs damals war und wie sie sich bis heute verändert hat. Außerdem geht es um Events, die bisher immer von Fans organisiert wurden und wie sich Boykotte jetzt auf deren Veranstaltungen auswirken. Die Länder Spanien, Irland, Niederlande, Slowenien und Island haben den ESC dieses Jahr nämlich wegen der Teilnahme Israels boykottiert. Welche Auswirkungen hatte die Corona-Pandemie? Was machen abgesagte Pressekonferenzen mit den Fans? Und wie geht die European Broadcasting Union mit Kritik um? Das alles erfahrt ihr gleich.
9: Boykottaufrufe, Vertrauensverlust innerhalb der Fangemeinde und jahrelange Fans, die sich entfremdet fühlen. Der Eurovision Song Contest geht durch eine Krise und viele können nicht länger hinschauen. Gibt es dennoch Hoffnung auf Love, Love, Peace, Peace?
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9: Herzlich willkommen zu Folge 6 von Zeitgeist ESC. Mein Name ist Emre Yildiz und ich freue mich, dass ihr wieder da seid. Heute geht es bei Zeitgeist ESC um die ESC-Fan-Community und den Fanjournalismus der ESC-Fans. Wir stellen uns die Frage, wie sich die Fangemeinde in den letzten Jahren verändert hat, welche Auswirkungen es auf die Blogger hat und was den Fanjournalismus ausmacht. Mit mir heute ist ein ganz besonderer Gast. Er ist der ehemalige Vizepräsident von der OGAE, der Organisation Générale des Amateurs de l'Eurovision, und einer der Redakteure der Zeitschrift Eurovoice. Herzlich willkommen, Frank Albers.
11: Hallo, ich freue mich, dabei zu sein.
9: Ich freue mich sehr, dass du da bist und ich bin mir sicher, dass du einiges zu erzählen hast. Im Vergleich zu heute hat sich einiges verändert. Kannst du dich noch daran erinnern, wie du die Fan-Community damals wahrgenommen hast versus wie du sie heute wahrnimmst?
11: Die Community damals war natürlich sehr bescheiden im Sinne von, was Informationsfluss betraf. Also es gab ja nur ganz wenige Quellen. Es gab die Fernsehzeitschriften, wo drin stand, wann der Contest stattfindet, und wenn man Glück hatte, waren noch ein paar Teilnehmerlisten dabei. Und alles andere musste man sich irgendwie so zusammenklauen. Und es war die Sendung an sich. Also man schaute sich die Show dann an im Frühjahr am Samstagabend an. Und das war's. Es gab nichts drumherum. Also es gab, und die Vorentscheidung natürlich noch, aber auch nur die nationale. Es gab weder davor noch danach irgendetwas. Und das war natürlich auch zu einer Zeit in den 90ern, als der ESC jetzt nicht besonders stark in den Medien verbreitet war. Es war die Zeit, wo der ESC eher belächelt wurde und von den Medien weitestgehend ignoriert wurde. Und daher war Berichterstattung drumherum eher sehr wenig und wenn, dann auch meistens sehr negativ konnotiert. In der Schule, auf dem Schulhof war das kein Thema, das war eher so ein bisschen Fremdschämen, ne? Mal etwas beschämt dastand und eigentlich niemanden hatte, mit dem man sich darüber austauschen konnte. Und wenn man dann tatsächlich in den 90ern jemanden fand, über welche Kontakte auch immer, mit dem man sich hätte austauschen können, war das natürlich schon ein tolles Erlebnis und es hatte so ein bisschen was von Outing auch. Ja.
9: Hast du ein Jahr, wo du so dachtest, es fühlt sich nicht mehr so an wie davor, oder ist es eigentlich jedes Jahr so, dass es sich irgendwie verändert als Fan?
11: Es gibt schon Meilensteine, die kann man schon auch benennen, wenn man darüber nachdenkt. Also es ist klar, der erste ist immer das, was natürlich in Erinnerung bleibt und an dem man dann alles misst. Das war schon der 79er und da waren die deutschen Beiträge wie Genghis Khan und danach kommen natürlich auch außerordentlich erfolgreich. Die wurden im Radio gespielt und man hat sie wiedererkannt und da gab es auch ein gewisses Medieninteresse. Das ließ dann kolossal in den 80er nach, auch als die deutschen Beiträge immer schlechter wurden und man, doch eigentlich ohne peinlich berührt zu sein, sie kaum noch in Läden die Singles kaufen konnte. Und dann kam der Sprung in den 90ern, als die osteuropäischen Staaten dazu kamen. Das ist sicherlich ein großer Meilenstein, 93 gewesen mit den ersten Osteuropäern, die auch noch eine andere Qualität reinbrachten. Und sich da auch die Berichterstattung änderte. Einmal, weil da die starke politische Konnotation dazu kam, der Europagedanke noch stärker auch dazu kam. Und es waren damals in Dublin, dann ab 94, zum ersten Mal auch wirklich Fans vor Ort, die dann auch sichtbar wurden, die das Pressezentrum nutzten, was bis dahin so gut wie gar nicht der Fall war. Ab 2000 nahm es dann eine Größe an, die am Anfang noch nicht ganz vergleichbar ist mit heute, aber schon die Richtung vorzeigte, so ein bisschen, wo wir heute sind. Der Euroclub oder auch Eurocafé oder Eurofansclub, was immer es denn auch hier letztendlich so an Nebenprodukten inzwischen gibt, sind von zentraler Bedeutung. Einmal um die Community und sich selbst zu feiern natürlich, um den Contest zu feiern, aber sind natürlich auch Kontaktbörse, ne? Austauschbörse. Und der Party-Event drumherum, der ist zentral und auch, wie gesagt, auch als ein Kind der letzten 15 Jahre, würde ich sagen.
9: Mhm. Heutzutage ist es ja auch so, dass es zum Beispiel Pre-Partys in Spanien gibt, in Israel gibt, auf Malta gibt, in den UK gibt. Was glaubst du, wie wird das zukünftig aussehen? Denkst du, es wird mehr Pre-Partys geben oder denkst du, dass das so langsam vielleicht auch ausstirbt?
11: Ja, das ist ein spannender Punkt. Wir haben ja jetzt erlebt durch den Boykott der 5 Länder in diesem Jahr und der Absage, die damit auch mit den Pre-Partys verbunden waren. Also in Barcelona, die Pre-Party wurde abgesagt, weil eben auch Spanien dieses Jahr nicht dabei ist und die Fans sich dann auch mit dem Sender in einer etwas erstaunlichen, teils auch bizarren Form solidarisiert haben und daraufhin das abgesagt haben. Die Niederländer, die auch nicht dabei sind dieses Jahr, haben aber trotzdem ihre Partys weiter organisiert. Letztlich, das wird es in Amsterdam auch weitergeben. Was jetzt interessant sein wird als neueste Entwicklung, ist, dass das, was bisher aus der Fanblase entstanden ist, ein Fan-Event war, jetzt von der IBU selbst übernommen wird, die auf diesen Zug aufspringen. Und heute wurde es kommuniziert, dass die IBU organisiert, große Eurovision-Fan-Konzerte, die in den großen Hallen Europas ab Sommer diesen Jahres stattfinden werden. Ich glaube, es sind insgesamt 15 Hallen oder 15 Städte, die genau das übernehmen, was bisher auf Fan-Ebene in Amsterdam und wo auch immer organisiert wurde. Also sprich, es wird da nochmal eine zusätzliche Kommerzialisierung geben. Und da wird es spannend sein zu beobachten, ob es da nicht irgendwann kippt, ob man da nicht an den Punkt kommt, wo man es überreizt, wo auch der Reiz des etwas Autonomen seitens der Fans dann verloren geht.
9: Wie denkst du, wird der Erfolg sein von diesen Formaten? Also ich habe zum Beispiel in den Kommentaren, ich finde es ganz interessant, dass du das ansprichst, weil ich habe es heute Morgen tatsächlich auch gesehen, in den Kommentaren, dass es Leute gibt, die sagen, ich finde es spannend, in den osteuropäischen Städten oder in den osteuropäischen Ländern finden keine Pre-Partys oder keine Tourneedaten statt. Warum sind die Fans da so genervt darüber? Warum?
11: Ja, es fällt erstmal auf, ne? Dass es eine sehr westeuropäische Veranstaltungsreihe ist. Weder Warschau noch andere, die ja auch sonst gewohnt sind, große Eurovision-Events zu organisieren, sind dabei. Und was ich auch erstaunlich finde, das ist, die IBU genau in dieselben Arenen geht. Die nutzen die Locations in Amsterdam, wo auch die Preview-Partys der Holländer beispielsweise stattfinden. Die gehen in dieselbe Halle. Das könnten viele vielleicht auch eine Form von Verdrängung definieren. Mal schauen, wie die sich zusammenraufen, ob es Kooperationen geben wird, inwieweit alles offen, das ist ja wirklich jetzt ganz neu, aber es ist auch sicherlich nochmal ein Entwicklungsschritt zu noch mehr Kommerz und noch in einer größeren Ausweitung. Und wie es halt immer so ist, ne, je weiter man es ausbaut, das gleiche Phänomen hat man ja im Fußball, ne, wie groß kann man eine Fußball-Weltmeisterschaft aufblasen, bevor die Blase platzt? Und ich befürchte, der ESC steht vor ähnlichen Fragestellungen, ne? Wie groß kann die IBU das machen? Andererseits wird es immer größer, immer schriller, immer lauter. Und immer größer. Wo ist die Grenze? Und das wird sicherlich spannend sein zu beobachten.
9: Als Fan, was denkst du, hat sich in der Beziehung zwischen der IBU und den Fans in den letzten Jahren so verändert? Was sind noch weitere Punkte?
11: Die Distanz ist größer geworden. Das merkt man schon. Also das lässt sich ein bisschen festmachen mit der Pandemie sicherlich. Bis 2018 in Lissabon war es als Fanclub relativ unproblematisch, zum Beispiel eine Akkreditierung fürs Pressezentrum zu bekommen. Und das ist bis heute so geblieben. Inzwischen gibt es nicht mehr 5, sondern nur noch eine Akkreditierung. Auch der Kontakt zu den Künstlern ist schwieriger geworden, weil die Pressekonferenzen abgesagt wurden. Das war auch ein massiver Schritt. Das hat in Turin angesetzt und wurde dann immer weiter ausgebaut. Bis heute, wo es eigentlich außer der Finalpressekonferenz keine Pressekonferenzen mehr gibt. Auch das ist etwas, wo die Distanz zwischen Fans, aber auch professionellen Journalisten und den Teilnehmern stärker ausgebaut und weiter ausgebaut wird. Das geschieht oft immer so unter dem Mäntelchen, wir müssen die Künstler schützen und Künstlerinnen schützen. Aber es ist nicht immer nachvollziehbar, denn gerade für viele TeilnehmerInnen aus kleinen Ländern ist es super wichtig, diesen Kontakt zu haben. Und als Fanmedium müssen wir jetzt schauen, dass man Dates und Verabredungen in Hotellobbys auf den Weg bringt oder bei kleinen Feiern. Und das ist zunehmend schwierig und kompliziert und aufwendig und auch selektiv. Also da profitieren dann wieder die Größeren davon, weil man natürlich dann eher zu, was ich den schwedischen, norwegischen oder deutschen Artisten geht und die Kleineren dann auf der Strecke bleiben. Und das ist sehr schade. Und ich glaube, für die kleinen Länder ist das echt bitter.
9: Ich finde es ganz interessant, dass du das ansprichst mit den Pressekonferenzen, weil seit 2025, wenn ich mich täusche, darfst du mich gerne korrigieren, gibt es ja nach den Halbfinalen und auch nach den Generalproben keine Pressekonferenzen mehr, so wie es davor gab. Aufgrund der Vorfälle auch, die 2024 sich ereignet haben in den Pressekonferenzen. Denkst du, dass die IBU da vielleicht einen falschen Schritt gewagt hat und dass das vielleicht die Journalisten jetzt auch mittlerweile abschreckt und die sich denken, hey, ganz ehrlich, dann mache ich das einfach nicht?
11: Ja, stimme ich dir voll und ganz zu. Ich finde, es ist eine falsche Entscheidung. Die Entscheidung, keine Pressekonferenzen mehr nach den Proben, nach den Einzelproben zu haben, ist sogar schon von 2023 eingeführt worden in Liverpool. Damals gab es nach jeder Einzelprobe Pressekonferenzen der Künstler und Künstlerinnen. Das hat man dann eingestellt, auch da mit dem Grund, ja, wir müssen die Künstler schützen, das Interesse ist nicht so groß und so weiter. Alles ein bisschen fadenscheinig. Im nächsten Schritt dann wurden die Pressekonferenzen nach den Semis eingestellt. Und jetzt haben wir eben die Situation, dass es nur noch eine Pressekonferenz überhaupt gibt. Das ist die nach dem Finale. Ich halte diese Entscheidung für komplett falsch, weil weder den Künstlern und Künstlerinnen gerecht wird, noch auch der Arbeit der Fanmedien, aber auch der anderen Medien. Wir haben das lange und oft diskutiert, was die Motivation so ein bisschen ist. Es hat auch oft so ein bisschen eine Schutzfunktion, natürlich nach den Vorkommnissen in Malmö um den niederländischen Beitrag, aber auch natürlich um die weiter anhaltende Israel-Diskussion, hat sich natürlich die IBU häufig Kritik konfrontiert gesehen. Und das ist natürlich jetzt eine relativ einfache Art und Weise, der Kritik ein bisschen auszuweichen, indem man einfach die Distanz zu den Fans vergrößert und auch zu anderen Medien.
9: Ich denke auch, die Edition in Malmö war so ein bisschen so eine Renaissance, würde ich sagen, weil Marina Sati zum Beispiel sich ja kritisch geäußert hat in der Pressekonferenz, die Augen verdreht hat, während da die israelische Sängerin gesprochen hat. Jost Klein, der da auch sich sehr lautstark dagegen gewehrt hat, dass eine israelische Teilnehmerin sich auch zu gewissen Fragen nicht äußern darf oder nicht soll oder die Möglichkeit hat, sich nicht darüber zu äußern. Dann seine Disqualifikation natürlich. Das alles ist schon sehr negativ konnotiert. Und das macht bestimmt auch was mit den Journalisten. Was ist so deine Erfahrung? Was hast du mitbekommen von dieser gewissen Edition auch?
11: Ja, Malmö war sicherlich ein Tiefpunkt. Also, und gerade die von dir angesprochene Pressekonferenz nach dem Halbfinale. Jost Klein, du hast ihn auch zitiert, der niederländische Teilnehmer, der dann dir eine Fahne über den Kopf gezogen hat und die ganze Zeit mit dem Kopf unter dieser Fahne da saß, um seinen Missmut gegenüber der israelischen Teilnehmerin, die neben ihm saß, zu tun. Und ich saß in dieser Pressekonferenz ihm nahezu direkt gegenüber. Und die Art und Weise, wie er sich dort aufführte, auch jedem anderen ins Wort fiel, war respektlos allen anderen TeilnehmerInnen gegenüber. Und gut, sein weiteres Verhalten spricht dann ja ohnehin für sich. Aber auch wie die übrigen, sagen wir, über die israelische Teilnahme kritisch denkenden Künstler und Künstlerinnen auftraten, war gegenüber dieser Künstlerin, einer Kollegin, so dermaßen respektlos und diskreditierend und verletzend, beleidigend, wie ich es in all den vielen Jahren beim Eurovision Song Contest nie erlebt habe. Und das war sicherlich ein Tiefpunkt. Da war auch die Idee, die der Song Contest hat, tatsächlich auf künstlerischer Ebene Verständigung aufzubauen, zu vereinen, letztendlich Völkerverständigung zu erzielen, wurde ad absurdum geführt. Und auf verschiedensten Ebenen und leider auch von vielen jungen Künstlern und Künstlerinnen.
9: Denkst du, dass die Reaktion der Kollegen in dem Jahr oder der Teilnehmer in dem Jahr gegenüber ihrer Mitstreiterin wirklich persönlich war oder eher daran gerichtet war, dass sie überhaupt teilnehmen und dass sie sagen, hey, dieses Land sollte gar nicht erst teilnehmen. Denkst du, dass das wirklich persönlich war?
11: Ich denke mal, irgendwann hat man sich so einfach gemacht, nicht mehr unterschieden. Das ist sozusagen, ursprünglich ist es sicherlich eine Kritik daran gewesen, zu sagen, darf dieses Land, dass das ohnehin ja auch schon mal ein ganz falscher Ansatz ist, weil ja keine Länder, sondern Fernsehsender da teilnehmen, aber das sei mal hinten angestellt, rutschte dann natürlich auf eine persönliche Ebene. Und in dem Fall, über den konkreten Fall der israelischen Teilnehmerin, war es so, dass sie sozusagen als das böse Spiegelbild ihres Landes dastand und man nicht mehr unterschied zwischen einer jungen Frau, die auch Opfer war, ganz massiv durch die Angriffe der Hamas, auf einmal eine Regierung repräsentiert, die sie aber gar nicht repräsentieren will. Sie wollte als Künstlerin wahrgenommen werden. Und da hat man sich von Seiten anderer Künstlerinnen einfach zu leicht gemacht. Und es wäre gut gewesen, wenn man da ein bisschen differenziert hätte, auch zu schauen, was für eine Meinung hat einfach diese Künstlerin, wie steht sie? Und sie ist nicht die Vertreterin eines Regierungschefs oder einer Regierung, sondern sie steht da als unabhängige Künstlerin, als Persönlichkeit. Das fand ich bitter, wie man das komplett ausgeblendet.
9: Ich finde interessant, dass du den Ansatz hast, dass da unabhängige Künstler auch teilnehmen. Schließlich werden sie auch vom Rundfunk ausgesucht. Ich finde den Ansatz eigentlich ganz gut. Ich denke aber nur, dass die Umsetzung manchmal tatsächlich schwierig ist. Und ich finde, 2024 hat das nochmal ganz deutlich bewiesen. Und ich finde auch 2025 hat das nochmal bewiesen. Aber nochmal zurück zu 2024. Eden Golan, die Teilnehmerin für Israel, ist ja dann nach Hause zurückgeflogen und hat ja dann die Version gesungen, October Rain. Die Version, die von der EBU nicht akzeptiert worden ist, aufgrund der politischen Message, die dahinter steckt. Und hat dann zu Hause, als sie angekommen ist, dann den Song gesungen. Und das hat dann auch nochmal für Kritik gesorgt, auch für Menschen, die dann sich für die Teilnahme Israels ausgesprochen haben, die dann gesagt haben, hey, aber das ist jetzt vielleicht nicht so ein schlauer Move, wenn man zu Hause wieder ankommt, dann gerade die Version zu singen, die nicht akzeptiert worden ist.
11: Klar, ich will das jetzt auch gar nicht so einseitig schildern. Es sind massive Fehler auf beiden Seiten geschehen letztendlich und Provokationen auf beiden Seiten geschehen. Daher ist es schwierig auch zu sagen, die eine Seite ist die, die Recht hat und die andere Seite ist die, die das permanente Opfer darstellt. Im Gegenteil, es ging von beiden Seiten aus. Aber ich finde es schade, wenn jetzt in dem Fall, auch in der Diskussion, die wir dieses Jahr hatten, die ja dann auch zum Boykott der 5 Länder führte, die Schuld ausschließlich beim israelischen Sender Kan gesucht wird, der nur sogar noch, wenn man sich die Programmatik dieses Senders anschaut, in ziemlicher Opposition auch zu Netanyahu steht, ist es etwas bitter. Und Fehlverhalten gab es leider auch auf anderen Seiten. Und daher fände ich es schade, wenn jetzt der Contest an der Stelle, wo wir jetzt gerade stehen, und das ist sicherlich ein sehr, sehr schwieriger Punkt, da so eine Spaltung hervorruft. Und diese Spaltung ist einfach da, in Freundeskreisen, in Fanclubs, quer durch Länder und auch sogar auf politischer Ebene.
9: Ich finde das ganz interessant, da würde ich ganz kurz ansetzen. Also was machen denn diese Provokationen auch im Fanclub selber? Das würde mich sehr interessieren.
11: Es ist sehr interessant zu schauen, dass auf einmal, das ist mir auch erst kurz bewusst geworden, wirklich eine nationale Komponente spielt. Das ist letztendlich, wenn wir auf europäischer Ebene, was ich mit Freunden in Irland und Spanien sprechen oder auch, wenn man sich irgendwo Chatforen, die ja teilweise absurde Aggressionen hervorbringen, anschaut, ist es so, dass man sagen kann, dass eigentlich in Ländern wie Irland und Spanien es eindeutige Positionierungen gegen die israelische Teilnahme gibt. Und auf deutscher Seite ist es eher umgekehrt. Da wird die Mehrheit, glaube ich, eher für die israelische Teilnahme sein. Und hier und auf beiden Seiten ist es aber auch sehr stark politisch. Ne? Letztendlich, wo Politiker sagen, wir dürfen oder werden nicht teilnehmen, sollte der israelische Teilnehmer dabei sein. Und auf deutscher Seite ist ja sogar von Seiten unserer Regierung Stimmen auf einmal gab, wir dürfen nicht teilnehmen, sollte Israel ausgeschlossen werden. Und das ist sicherlich auch auf Fanebene zu spüren. Das geht dann runter sozusagen auf alle Ebenen sozusagen. Und diese Diskussion gibt es in den Fanclubs, die gibt es auf europäischer und auch auf nationaler Ebene. Und man ist da so in einem kleinen Dilemma, das sich nur schwer lösen lassen wird. Und aus deutscher Perspektive ist es ohnehin schwieriger noch, diese Diskussion. Auf europäischer Ebene ist es genauso. Und da ist eben die Frage, sollte diese Diskussion über Teilnahme oder Nicht-Teilnahme und dann auch der Vergleich mit Russland und Weißrussland, ne, aus welcher Argumentation heraus sind sie ausgeschlossen worden oder haben sich zurückgezogen, das ist ja immer so ein formales Ding. Inwieweit wird das dem Wettbewerb überhaupt gerecht? Ne? Letztendlich, wieso ist jetzt ausgerechnet der Eurovision Song Contest, was das betrifft, so in den Fokus geraten? Ne? Letztendlich, wieso hat ein Sender wie RTWE dann nicht gesagt, okay, dann sind wir konsequent oder wie der slowenische Sender, dann übertragen wir auch die Olympischen Winterspiele nicht, dann nimmt Israel ja auch teil. Oder wieso übertragen wir die Qualifikationsrunden zur Europa League im Fußball nicht? Das würden sie sich nicht trauen, das würden sie nicht machen, weil das einfach eine viel größere Lobby ist. Ja, und wie geht man da um in der Berichterstattung? Das ist sehr, sehr schwierig. Gerade natürlich in Social Media oder auf Facebook, wenn wir irgendwas zur israelischen Teilnehmerin im vergangenen Jahr oder auch jetzt zur Auswahl oder auch selbst als bei der EBU um die Diskussion im Dezember ging, gibt es nun eine Teilnahme Israels oder nicht, mussten wir die Chatfunktion bei uns sperren, einfach weil es nicht ging. Eine auf beiden Seiten offen rassistische Diskussion ging, die so dermaßen verletzten Menschen verachten lief und wo man sich sagte, okay, das sind reine Fanforen, ne? Na klar, mischt sich da mal jemand drunter, der irgendwie andere Ambitionen hat, aber wo man sagt, okay, die Fans, die im letzten Jahr noch in der Halle standen, gemeinsam feierten und Europa zelebrierten, diskutieren hier auf einem Niveau, das fern, fern, fern ist von jeglicher Verständigung und übel menschenverachtend ist. Und das ging nicht uns nur so, sondern den meisten, denke ich mir mal, den meisten Fanforen, das konnte man auch moderierend nicht mehr ausgleichen, sondern man konnte einfach nur noch einen Schlussstrich stehen und sagen, okay, wir sperren das Forum.
9: Sehr traurig. Sehr, sehr traurig, die Realität, finde ich. Aber nochmal zu dem Thema mit den ausgesperrten Kommentar oder mit der Kommentarfunktion, die dann deaktiviert werden muss. Das tut ja auch die Faninteraktion einschränken. Man kann einfach sich nicht mehr austauschen, aber es geht halt dann auch nicht, wenn man dann eben auch diesen Raum öffnet für Hasskommentare, für Hetze. Und das ist sehr, sehr schwer zu navigieren. Und das auch zu hören, öffnet mir als Fan auch nochmal die Augen, zu sehen, was die Fanclubs eigentlich auch durchmachen oder die Fanblogs auch durchmachen.
11: Ja, und wir sind natürlich, die Fanclubs sind in der Regel, also zu 99% rein ehrenamtlich engagiert. Also sprich, wir haben gar nicht die Zeit, da moderierend dabei zu sein und korrigierend einzugreifen. Wir könnten dann tatsächlich immer nur zu radikaleren Maßnahmen greifen und das ist halt eine davon. Und klar, ist das bitter, weil natürlich genau das, was die Community ausmacht und die Bubble, dass es Austausch gibt, dass es Diskussionen gibt. Inzwischen hat sich es auch wieder beruhigt. Man merkt, ne, das hat so Peaks sozusagen. Und inzwischen geht es auch wieder so, man kommt in den Alltag zurück, man diskutiert jetzt die albanische, die montenegrinische Vorentscheidung, freut sich auf Malta und kommt dann auch wieder dahin, Musik zu diskutieren, Teilnehmer zu diskutieren, Klatsch und Tratsch zu diskutieren. Das merkst du natürlich auch, dass da natürlich auch ein Bedürfnis ist, zu sagen, okay, wir müssen jetzt auch mal wieder Luft holen können. Wir müssen uns auch mal wieder irgendwie von diesem Ärger befreien können. Und ich hoffe auch, dass das zukünftig wieder überwiegen wird, dass man über das diskutiert, was der Eurovision Song Contest ist. Es ist eine Musikveranstaltung.
9: Erinnerst du dich an so einen Peak, der schon mal passiert ist? Vor dieser ganzen Israel-Debatte oder vor dieser Ukraine-Debatte, also zum Beispiel in den 2010ern oder in den 90ern, irgendwie, wo es da auch so extrem war?
11: Gar nicht, also null. Also das Einzige, wo es normalerweise nicht vergleichbar ist, als es um Russland und Weißrussland ging, da war es aber keine wirkliche Diskussion, da war es ja in der Regel Zustimmung. Ne? Du hast es schon gelernt, als der Angriff auf die Ukraine ging, war eigentlich die Zustimmung in allen Fanclubs europaweit überwiegend Zustimmung, aber es war natürlich auch eine angeheizte Diskussion, aber dann eher ein bisschen Anti-Russland. Nein, also woran ich mich erinnern kann, aber da war ich wirklich ein kleines Kind und das wurde dann auch in den Medien durchaus transportiert, aber das war in der Zeit vor Social Media, als dann in den 70ern es den Konflikt zwischen der Türkei und Griechenland gab. Als die Griechen sich zurückzogen vom Contest, als die Türkei teilnahm und umgekehrt und da es Beiträge aus Griechenland gab, die ganz klar den Zypern-Konflikt ansprachen und der, wenn man sich den Text anschaut, extrem antitürkisch auch ist. Das gab es auch, ne? Aber es wurde natürlich dadurch, dass es nur in den klassischen Medien behandelt wurde, ging das so ein bisschen unter, aber Boykott und ja, eine gewisse Hassrede existierte auch schon in den 70er Jahren oder sie existierte auch Ende der 60er Jahre, selbst vor meiner Zeit, als Österreich die Teilnahme in Spanien boykottierte, um gegen Franco zu demonstrieren. Und auch das gab es schon, ne? Also auch dieses politische Element gab es schon. Aber natürlich, dass man so große gesellschaftliche Aufschreie hat, ist natürlich auch ein bisschen in Social Media geschuldet. Aber in dieser Massivität, ich wüsste jetzt nicht, dass es das in dieser Form schon mal gegeben hat, wie wir es jetzt in der Israel-Diskussion haben.
9: Zum ersten Mal hat ja auch der Präsident von der EBU an die Fans appelliert. Mitte Dezember hat Martin Green nach der Bestätigung von Israels Teilnahme und dem Boykott von den 5 Ländern, Slowenien, Niederlande, Irland, Island und Spanien, sicher an die Fans appelliert. Und da zitiere ich jetzt ein Part von seinem Statement. Ich weiß auch, dass viele von euch starke Gefühle im Zusammenhang mit den Ereignissen im Nahen Osten haben und damit, wie diese Realitäten mit dem Eurovision Song Contest verknüpft sind. Niemand kann unberührt bleiben von dem, was in den vergangenen Jahren in dieser Region passiert ist. Einige von euch haben uns geschrieben, sich öffentlich geäußert oder Wut und Schmerz darüber zum Ausdruck gebracht, was sie als Schweigen angesichts von Tragödien empfinden. Ich möchte sagen, wir hören euch. Wir verstehen, warum diese Gefühle so stark sind. Und auch wir nehmen Anteil. Zitat Ende. Aber dennoch fühlen sich ja viele Fans nicht gehört. Was glaubst du, kann denn den Fans wieder das Gefühl geben, dass sie sich gehört fühlen?
11: Oh, das ist echt eine schwierige Frage, weil gehört werden in dem Sinne heißt wahrscheinlich auch, ich finde meine Meinung repräsentiert und ich finde meine Meinung gelebt. Und viele, sagen wir mal, auf der pro-israelischen Seite, die sich für eine Teilnahme Israels ausgesprochen haben, fühlen sich bestätigt, fühlen sich gehört und repräsentiert. Die Gruppe, die sich gegen eine Teilnahme ausgesprochen hat oder auch die Teilnahme ablehnen, wird sich ausgegrenzt fühlen und nicht gehört. Und das wird auch wahrscheinlich schwierig sein zu überbrücken, solange diese Diskussion und dieser Konflikt da ist. Und ich finde es auch mutig von Martin Green zu sagen, wir hören euch. Klar, tut er, bestimmt. Und ich glaube auch, dass er darunter leidet unter dieser Diskussion, weil es seine Veranstaltung ist. Aber der Graben ist momentan in meiner Wahrnehmung so tief. Wie soll der Kompromiss aussehen? Das ist ja eine Frage rein oder raus. Es kann ja irgendwie so keine halbe Teilnahme geben. Daher wird das sehr, sehr schwierig werden. Und ich befürchte, wir brauchen ein paar Generationen. Und ich weiß auch nicht, wie lange es dauern wird, bis ein Sender wie RTVE in Spanien zurückkehren wird und ATI oder ATI. Bei den Niederländern und Isländern bin ich ganz optimistisch, dass die nächstes Jahr wieder dabei sind. Dazu ist dieser Wettbewerb einfach über so viele Generationen zu etabliert, zu sehr stark von Identität, von Familienleben, von Erinnerungen und auch mit romantischen Gefühlen belegt. Er wird überleben. Und auch selbst die Spanier werden, dazu sind sie einfach viel zu viel und viel zu leidenschaftlich Fan, werden irgendwann wieder da sein.
9: Dann hoffe ich und ich glaube viele auch, dass der Eurovision Song Contest auch diese Krise überlebt und weiterhin ein Ort der Hoffnung, Liebe und Zusammenhalt bleibt. Weil das ist es ja eigentlich auch für viele, ne?
11: Das ist es, absolut, genau. Und ich bin da, das hast du schön formuliert, das ist genau das, was auch den Contest am Leben halten wird.
8: Das war der erste Teil der 6. Folge Forschungsfeld zwischen Leidenschaft und Berichterstattung von dem Radiopodcast Zeitgeist ESC von Emre Yildiz. 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Bevor es mit dem zweiten Teil weitergeht, machen wir eine kleine Musikpause. JJ mit Wasted Love. Das war der ESC-Song von Österreich aus dem letzten Jahr, mit dem der Sänger den Wettbewerb gewinnen konnte.

0: Wasted Love von JJ. 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Jetzt steigen wir gleich in den zweiten Teil der Podcast-Folge Forschungsfeld zwischen Leidenschaft und Berichterstattung ein. Die Folge ist Teil von dem sechsteiligen Radio-Podcast Zeitgeist ESC, den Emre Yildiz im Rahmen seiner Bachelorarbeit in der Medienwissenschaft an der Uni Tübingen produziert hat. Für den zweiten Teil der Folge hat Emre ein Interview mit Dr. Phoebe Maris geführt. Sie ist wissenschaftliche Mitarbeiterin am Institut für Rechtsextremismusforschung im Bereich Medien und Öffentlichkeit an der Uni Tübingen. Emre hatte die Möglichkeit, mit Phoebe Maris über ihre Forschungsarbeit zu sprechen. Sie hat in einer qualitativen Studie am Beispiel des ESCs untersucht, wie journalistische Autorität in Fan-Communities ausgetragen wird. Der Eurovision Song Contest ist zwar grundsätzlich unpolitisch, die Debatten um die Teilnahme von bestimmten Ländern allerdings nicht. Diese Debatten betreffen auch die ESC-Fan-Communities und Phoebe Maris hat unter anderem erforscht, wie die Fans damit umgehen.
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3: Und nun steht neben mir wissenschaftliche Mitarbeiterin am Institut für Rechtsextremismusforschung im Bereich Medien und Öffentlichkeit an der Universität Tübingen und Mitglied des Editorial Boards der Fachzeitschrift Digital Journalism und ESC-Fan, Dr. Phoebe Maris. Herzlich willkommen.
4: Hallo, schön, dass ich hier sein darf.
3: Sie haben in einer Studie anhand vom Beispiel des Eurovision Song Contests untersucht, wie journalistische Autorität in Fan-Communities ausgetragen wird. Ich bin mir sicher, dass Sie viel zu erzählen haben angesichts der aktuellen Lage auch des Eurovision Song Contests. Ich bin sehr froh, dass Sie hier sind. Warum haben Sie bei diesem Projekt ausgerechnet die ESC-Community unter die Lupe genommen? Was war so der Thought Process dahinter?
4: Die Studie hat ein theoretisches Framework, was wir vorher entwickelt hatten, testen wollen. Und wir wollten das an einer Fan-Community darstellen, die schon sehr stark institutionalisiert, also eine sehr starke Community ist, wo auch nicht nur schon Fan-Zeitschriften, Fan-Medien, Fan-Blogs, Fan-Podcasts etc. existieren, sondern wo es einfach auch diesen regen Austausch gibt und die einfach auch weltweit oder man kann schon weltweit sagen, glaube ich, mit Australien auch, die einfach so ein gewisses Gewicht hat. Und Eurovision ist da das perfekte Beispiel. Zum anderen auch, weil das eine Fan-Community ist, die zwar ein unpolitisches Thema behandelt, aber trotzdem bestimmte politische Strömungen trotzdem auch immer sehr stark vorhanden sind. Und das war auch noch ein wesentlicher Kern, den wir mit betrachten wollten. Also wie sozusagen diese Autorität über Wissensproduktion zwischen diesen verschiedenen Akteuren ausgehandelt wird.
3: Sie haben ja im Rahmen Ihrer Studie 12 ESC-Journalisten und Journalistinnen, männlich, weiblich, nicht binär, von 19 bis 56 Jahren interviewt. Von Menschen, die für Massenmedien arbeiten, bis hin zu Menschen, die eigene Podcasts haben, eigene Fanseiten leiten. Warum war für Sie diese große Bandbreite so wichtig bei Ihrer Untersuchung?
4: Das geht auch wieder so ein kleines bisschen in diese Richtung. Verschiedene Akteure, die aushandeln, wer sozusagen das stärkste Wissen hat, wenn es um diese Berichterstattung geht. Also wer sozusagen wirklich über den Eurovision berichten kann. Hier gibt es, und das ist auch etwas, was wir in unserer Studie gefunden haben, sehr oft die Ansicht, dass traditionelle JournalistInnen, die jetzt in ihrem täglichen Geschäft irgendwelche anderen Themen behandeln, sei es jetzt irgendwie Kultur, aber auch Politik. Wenn die dann über den ESC berichten, dann ist die Expertise aus Sicht von Fanjournalisten relativ oberflächlich. Uns hat eben interessiert, worauf diese Fanjournalistinnen und auch alles, was dazwischen, zwischen ganz traditionellen Journalisten und Fanjournalisten, das passiert ganz viel, worin die ihre Autorität, warum sie über den ESC berichten sollten und warum sie sozusagen die Deutungshoheit haben über den ESC, worin sie das begründen. Und dafür war uns eben, weil es eine qualitative Studie ist, eine große Diversität wichtig.
3: In Ihrer Studie gehen Sie ja davon aus, dass es drei zentrale Dimensionen gibt in der Autorität der Fernjournalisten. Zumal ist es die Nähe, dann die Authentizität und die Professionalität. Wie kann man sich denn das bei dem ESC-Journalismus vorstellen? Wie prägt sich die Nähe aus, die Authentizität und auch die Professionalität?
4: Diese drei Dimensionen, die machen auch so ein bisschen fest, wie diese Fanjournalisten oder nicht traditionellen Journalisten, wie die ihre Autorität auch aushandeln mit verschiedenen Gruppen. Und fangen wir mal vielleicht mit der einfachsten Dimension aus, der Professionalität. Da geht es vor allen Dingen darum, dass sie von anderen JournalistInnen und traditionellen JournalistInnen als professionell wahrgenommen werden, damit diese dann auch die Inhalte, die sie teilen, und ihre Berichterstattung als relevant erachten. Und da versuchen manche explizit sozusagen für sich selber auch so eine Professionalität zu claimen. Es gibt allerdings auch welche, die sagen, und mich interessiert gar nicht, was die traditionellen JournalistInnen sagen. Die sehen sich und die traditionellen eher so ein bisschen als so Gegenpole. Die anderen zwei Dimensionen, da geht es vor allen Dingen darum, zum einen bei Nähe, welche Nähe bekomme ich überhaupt? Also beim ESC gibt es ja die Möglichkeit, dass Fanjournalisten, also es gibt wirklich einen News-Bereich für Fanjournalistinnen, die können sich vorher akkreditieren und die sind dann in diesem Bereich. Und früher waren die auch sehr stark gleichberechtigt wie klassische traditionelle Journalistinnen. Mittlerweile hat da die Organisation vom Eurovision auch so ein paar Rechte zurückgenommen und die Fanjournalisten kriegen nicht mehr ganz so viel Möglichkeit, direkt SängerInnen, MusikerInnen direkt zu interviewen. Also da geht es bei dieser Nähe geht's ganz stark darum, wie sehr kann ich rankommen und wenn ich nicht rankommen kann, wie kann ich das dann wieder ausbalancieren mit anderen Fähigkeiten, die ich habe. Zum Beispiel, indem ich einfach so stark und so viel mich die ganze Zeit mit dem ESC auseinandersetze, dass ich einfach so, wir nennen das in unserem Artikel, Embodied Knowledge habe. Also das ist kein Wissen, was man an der Uni studiert und das dann zertifiziert ist, sondern das ist einfach gelebtes Wissen, weil man sich so stark mit dem ESC auseinandersetzt und identifiziert. Und wenn man das dann hat, dann kommen wir zur dritten Dimension. Dann kann man auch behaupten, dass man authentisch über den ESC sprechen kann.
3: Ich würde auch ganz kurz beim Thema Nähe bleiben, gerade weil das ja auch ein sehr wichtiger Punkt in Ihrer Recherche auch ist. Viele der Befragten sehen ja auch die örtliche Nähe als äußerst wichtig an, um an diese Autorität zu gelangen, um das zu claimen. Gerade haben Sie auch so ein bisschen darüber geredet, dass die EBU, also die Veranstalter des Eurovision Song Contests, ja quasi als Gatekeeper diese Akkreditierungen mittlerweile etwas strikter ausgeben, gerade auch zum Thema israelische Partizipation. Da gibt es sehr viele Blogger, die jetzt meinen, seit 2025 keine Akkreditierung mehr zu bekommen, weil sie sich zum Beispiel 2024 gegen eine Teilnahme von Israel ausgesprochen haben oder 2025 das getan haben und jetzt für 2026 wahrscheinlich keine Presseakkreditierung kriegen. Wie stufen Sie das ein? Finden Sie, dass das eigentlich Sinn und Zweck der Sache ist, vielleicht diese örtliche Nähe auch zu verweigern?
4: Also wir haben unsere Studie 24 gemacht und einige von unseren Teilnehmern haben da auch schon darüber geredet, dass sie Probleme hatten, akkreditiert zu werden. Und wenn sie akkreditiert wurden, oft auch Probleme hatten, dann wirklich in Kontakt mit den großen Acts zu kommen oder zu bestimmten Proben doch nicht kommen durften, weil sie irgendwie auch nicht als groß genug erachtet wurden. Und ich denke, das ist eigentlich sehr schade, weil das so ein bisschen dem widerspricht, was der Eurovision sehr lange war, nämlich dass es sehr offen war und dass Eurovision auch sehr stark von seiner Fan-Community, von dieser Basis lebt und dass da auch dieser Wert war, dass, dass im Prinzip jeder, der irgendwie seinen Fanblog hat oder irgendwie auf Instagram über Eurovision Storytelling betrieben hat, dass wenn der akkreditiert wurde, dass er dann wenigstens vor Ort diese Nähe und diesen Zugang haben kann. Was ich auch ganz spannend finde, ist, dass wir einige Teilnehmer bei unserer Studie hatten, die uns zugesagt haben, mit uns zu reden, solange wir nicht über diesen Israel-Palästina-Konflikt sprechen. Also solange das sozusagen nicht Thema von unseren Interviews war, waren die bereit, mit uns zu reden. Das heißt, wir haben da auch gemerkt, dass es so eine ganz, also dass es so eine ganz starke Zäsur einfach darstellt, wo die EBU und auch die Eurovision-Community, glaube ich, in den nächsten Jahren wirklich aushandeln muss, was es bedeutet für dieses Event und aber auch für diese Fangemeinschaft.
3: Ich finde es super interessant, dass Sie das angesprochen haben, weil das wäre tatsächlich meine nächste Frage gewesen, weil mir das aufgefallen ist, auch in der Studie, dass es eine Person gab, die Sie interviewen wollten, die nur dann zugesagt hätte oder nur deswegen zugesagt hat, weil sie die Möglichkeit hatte, nicht darüber zu reden. Hat Sie das überrascht?
4: Ja, das hat uns schon auch überrascht. Das war ja eindeutig Thema vor Ort.
3: Absolut.
4: Und das wurde auch diskutiert unter den Leuten, die, also er war innerhalb von diesem Newsroom-Bereich von den Fanjournalisten ganz viel vor Ort. Er war auch bei den traditionellen Journalisten vor Ort und er hat das ja mitbekommen, dass es auch diskutiert wurde. Und dann fanden wir das eigentlich sehr spannend, dass, ja, dass da auch jemand war, der gesagt hat, ich rede gerne, aber ich möchte nicht über diese politische Dimension sprechen, was ja fast absurd ist, weil der Eurovision Song Contest schon immer politisch war.
3: Warum sind eigentlich gerade diese Fanseiten, die zum Beispiel auf Instagram etwas weniger Follower auch haben, diejenigen, die sich dann auch dazu bereit erklären, da auch so eine starke Position einzunehmen? Im Gegenzug schaut man vielleicht andere Fanseiten an, wo man sich denkt, boah, die machen das schon seit Jahren, aber die sprechen das irgendwie nicht an. Woran liegt das?
4: Wenn mein Account relativ klein ist und ich das sozusagen aus meiner persönlichen Überzeugung und meiner persönlichen Freude mache, dann bin ich vielleicht auch eher bereit, wirklich in Anführungszeichen authentisch, weil wir wissen, Authentizität ist nochmal eine ganz andere Geschichte, aber wirklich authentisch die Dinge so anzusprechen, wie sie mir wichtig sind. Bei größeren Accounts ist es natürlich immer ein Abwägen davon, wenn ich mich positioniere, gibt es dann einen Backlash? Verliere ich dann Follower? Verliere ich dann all das, was ich mir aufgebaut habe? Ein anderer Aspekt könnte auch sein, dass man gerade in so Zeiten, wo alle in der Community so ein Unbehagen damit haben, aber niemand das oder man das Gefühl hat, dass niemand das so wirklich ausspricht, dass man dann natürlich, wenn man sich klarer positioniert, dass man dann in der Aufmerksamkeitsökonomie gewinnen kann und dadurch natürlich mehr Views bekommen kann, mehr Follower etc. Also es hat sozusagen diese beiden Medaillen. Prinzipiell würde ich aber, glaube ich, auch von meiner anderen Forschung her sagen, dass auch schon sehr viel eher aus diesem, es ist so mein Ding und ich möchte sagen, was ich denke, dass es eher aus dieser Intention heraus ist.
3: Als jemand, der auch den Eurovision Song Contest sehr gerne verfolgt, ist in der Zeit, wo die Teilnahme von Israel auch dieses Jahr bestätigt worden ist, ist mir aufgefallen, dass es immer wieder dazu kam, dass Eurovision Song Contest Fankanäle dann so auf einmal so richtig lange Statements gepostet haben, wo sie dann ganz klar ihre Position nochmal geschildert haben und viele auch wirklich dieses Jahr aufgehört haben, über den Contest zu berichten oder ihn zu verfolgen. Denken Sie, dass das in der nächsten Zeit vielleicht irgendwie noch mal zurechtgebogen werden kann, zumindest, dass man die Fan-Journalisten wieder auch abholt.
4: Ja, also ich glaube, das ist auch so ein bisschen das, was ich vorhin meinte mit dieser Zäsur. Also wir sind da gerade an so einem Punkt. Proteste gab es auch schon vorher gegen die Teilnahme von Russland. Es gab schon immer politische Diskussionen. Aber ich glaube, und die EBU hat das vielleicht dieses Mal nicht so wahrgenommen oder nicht so ernst genommen, könnte man auch sagen. Aber ich glaube, das ist wirklich so ein Moment in der Geschichte des Eurovision, wo sowohl die EBU als auch die Community wirklich nochmal zusammenkommen muss und nochmal reflektieren muss. Und ich kann mir gut vorstellen, und das ist natürlich eine Prognose und Wissenschaft und Prognose ist immer so eine Sache, aber ich kann mir gut vorstellen, dass für einige von diesen Fanjournalisten die Freude an diesem Event einfach nicht mehr da ist. Und Freude ist natürlich, oder dieses, die, ja, manche haben fast von absolutem Fanatismus gesprochen, also manche haben sich selber so als Fanatiker auch bezeichnet. Ja, also dieses Element ist einfach irgendwie verloren gegangen. Und dann kann ich auch verstehen, dass sie sagen, ich verschwende jetzt nicht meine freie Zeit mehr, um darüber zu berichten.
3: Wenn auch so ein bisschen diese Hoffnung verloren geht, ist es ja auch meistens so, dass Menschen dann auch auf alternative Medien zum Beispiel zurückgreifen. Da möchte ich Ihnen ein Zitat vorlesen, was Sie selbst auch zitiert haben in Ihrer Studie. Journalists' social relevance relies on their ability to effectively assert and be granted the authority to observe, document and ultimately define reality, von Carlson und Zelizer, was auf Deutsch so viel bedeutet wie: die gesellschaftliche Relevanz von Journalisten hängt von ihrer Fähigkeit ab, die Autorität, die Realität zu beobachten, zu dokumentieren und letztendlich zu definieren, wirksam geltend zu machen und zu erhalten. Denken Sie, dass in dieser kritischen Zeit auch Fans jetzt anfangen werden, auf Quellen zurückzugreifen, die Sie in Ihrer eigenen Position auch bestärkt?
4: In der Journalismusforschung beobachten wir ganz stark durch diese Polykrisen, in denen wir uns befinden, immer mehr Menschen, immer weniger oft zu traditionellen, tagesaktuellen Journalismus greifen, um sich zu informieren. Da beobachten wir auch vermehrt, dass eben, und es gibt auch eine Vielzahl neuer Akteure, die eben nicht traditioneller Journalismus sind, im Bereich Lifestyle, aber auch im Bereich Politik, wo Menschen dann eher diese Quellen nutzen, weil sie irgendwie das Gefühl haben, jetzt wenn wir mal bei der politischen Berichterstattung bleiben, weil sie das Gefühl haben, die berichten so, wie es wirklich ist. Oder also während der Pandemie hat man das ja sehr stark gemerkt, dass dann Leute irgendwie eher auf irgendwelchen Telegram-Channels, Broadcasts sich informiert haben oder in irgendwelchen Alternativmedien, weil das, was sie da bekommen haben, eher ihren Erwartungen entsprochen hat. Und ich kann mir durchaus vorstellen, dass das dann auch bei der Berichterstattung über Eurovision passieren könnte. Und da gibt es ja auch schon eine Vielzahl von, also das Eurovision-Mediennetzwerk, also die Medien, die über Eurovision berichten, das ist ja extrem divers. Ja, also die klassischen öffentlich-rechtlichen berichten darüber, je nach Land ist es diverser. Also in den Niederlanden zum Beispiel gibt es eine Vielzahl von traditionellen Journalisten, die sozusagen auch Eurovision als ihre Expertise haben und regelmäßig das gesamte Jahr immer darüber Bericht erstatten. Das ist vielleicht in Deutschland nicht ganz so stark. Und dann gibt es andere kleinere Nischenmedien und dann gibt es Podcasts mit speziellem Eurovision-Fokus und so weiter, bis wir dann zu diesen kleineren Instagram- oder TikTok-Accounts kommen, von denen wir schon gesprochen haben. Und da variiert die Qualität der Berichterstattung natürlich auch enorm. Also ich kann mir durchaus vorstellen, dass Leute dann einfach schauen, was gibt's für einen Account, was gibt's für ein Reddit-Forum, wo es dann eher in die Richtung geht. Und dann konsumiere ich halt nur noch die Berichterstattung über Teile vom Eurovision.
3: Da stellt sich dann natürlich auch die Frage, suchen Menschen wirklich nach Journalisten, die ihnen die Realität zeigen oder die Realität, die sie wahrnehmen wollen, zeigen? Finde ich auf jeden Fall sehr, sehr interessant. Da gibt es auch natürlich sehr, sehr viele Beispiele dafür, dass Menschen zum Beispiel die Reviews und Reactions als Lifestyle-Accounts auf YouTube posten, dann zum Beispiel gerade die Länder weglassen, die sie vielleicht nicht unterstützen wollen und dass sie dann auch dafür sehr, sehr viel Zuspruch bekommen. Gerade auch deswegen, weil sie sich positionieren, finde ich auf jeden Fall sehr, sehr interessant, dass Sie das so einordnen. Dann würde ich noch ein Beispiel nennen, und zwar Vivi Blogs ist ja der größte unabhängige ESC-Blog mit über 100.000 Followern auf Instagram und über 215.000 Followern auf YouTube. Die Mitglieder dort sind Journalisten, Musikinteressierte, simple ESC-Fans, die eigentlich auch beruflich nicht so viel damit eigentlich zu tun haben, die vielleicht Physiker sind, vielleicht Bäcker sind. Personen aus dem Fanclub sind mittlerweile so in dieser ESC-Bubble drin, dass sie zum Beispiel auch zu Vorentscheiden eingeladen werden und in Vorentscheiden quasi mitbestimmen dürfen, was sie später konsumieren werden. Die werden dahin gebucht, angenommen nach Rumänien zum Vorentscheid und dürfen dann mitentscheiden, welcher Song für Rumänien antreten soll. Was sagt das für Sie über den Erfolg von solchen ESC-Medien aus?
4: Das visualisiert vor allen Dingen nochmal sehr schön das, was ich am Anfang auch versucht habe, so ein bisschen zu sagen, warum wir den ESC ausgewählt haben, weil das einfach schon so eine starke institutionalisierte Fan-Community hat und weil das ein sehr schönes Beispiel für eine Fan-Community ist, wo diese Deutungs- und Definitionshoheit, wo die nicht nur von verschiedensten Leuten für sich beansprucht oder geclaimed wird, sondern auch anerkannt wird. Also dadurch, dass eben anerkannt wird, ja, die haben irgendwie ein Gewicht in unserem ESC-Kalender sozusagen. Ja, also die können mit vorentscheiden, weil sie eine Expertise haben, wo wir ihnen zutrauen, dass die schon eine gute Vorentscheidung treffen werden. Und wir wollen die ja auch irgendwie so ein bisschen belohnen dafür, dass sie sich so engagieren für dieses Projekt, das ja auch Europa zusammenbringen soll, etc. Ne? Also da ist einfach viel Idealismus dabei und die Community ist einfach auch schon so stark zusammengewachsen.
3: Leider gibt es ja über den Eurovision Song Contest nicht so viele Studien, wie man es vielleicht erwarten würde. Angenommen, nach 2 Jahren entscheiden Sie sich dazu, nochmal über den Eurovision Song Contest eine Studie zu machen. Welche Themen würden Sie da nochmal aufgreifen und wie würden Sie Ihre Studie auch erweitern?
4: Eine Sache, die ich extrem interessant fand bei unserer jetzigen Studie, war, dass auch viele von den klassischen JournalistInnen, also die, keine Ahnung, für große Zeitungen gearbeitet haben, für öffentlich-rechtliche Sendungen,

0: eine Ethnografie machen und sich anzuschauen, wie diese verschiedenen journalistischen Gruppen auch auf dem ESC miteinander interagieren. Und ob das dann wirklich so ein Gegeneinander ist oder ob sich da auch irgendwie ein Miteinander oder Koalitionsbildung oder sowas formiert. Das fand ich auch sehr interessant.
1: Die Situation kann sich ja natürlich in den nächsten Jahren auch noch weiter zuspitzen. Man weiß es natürlich nicht. Denken Sie, dass das vielleicht zur Folge haben könnte, dass es auch so gewisse Monopole dann gibt im ESC-Journalismus, dass es zum Beispiel eine gewisse Gruppe oder eine gewisse Meinung gibt, die stärker vertreten ist als die andere?
0: Ja, das ist eine gute Frage. Das, mit den Meinungen, da bin ich mir nicht so ganz sicher, weil natürlich auch die ESC-Fan-journalistische Community extrem divers ist. Also wir haben zwar viele, die gerade aus Skandinavien und den Niederlanden kommen, aber wir hatten auch einige, und mit denen haben wir auch gesprochen, einige Leute, die aus osteuropäischen Ländern gekommen sind. Und die sind schon auch noch mal ein bisschen, also die sind auch unterschiedlich drauf. Das heißt, von den Meinungen, glaube ich, ist der Fanjournalismus und auch der Journalismus generell über den ESC sowieso schon divers. Ich glaube, und das wäre auch spannend, in Zukunft sich nochmal anzugucken, ich glaube, diese Macht- und Ressourcenfrage, die wird sich noch sehr viel stärker ändern, weil viele von den fanjournalistischen Outlets, mit denen wir geredet haben, die wirklich eine gewisse Macht hatten, auch Nähe herzustellen zum Beispiel, weil sie eben große Accounts waren, weil sie viele Follower hatten, weil sie viele Podcast-Listener hatten. Das waren in der Regel nicht unbedingt die, die aus den osteuropäischen Ländern gekommen sind. Und das ist eine Frage, die EBU dann für sich wieder erörtern muss, aber will sie diese Nähe nur denjenigen in Westeuropa und West- und Nordeuropa zukommen lassen? Und was bedeutet das dann für die Fans, keine Ahnung, in Albanien, Rumänien, wenn deren Fanjournalisten, die in ihrer Sprache darüber berichten, wenn die dann eben keine Möglichkeit mehr haben, sich zu akkreditieren?
1: Danke fürs Gespräch. Ich habe auf jeden Fall sehr, sehr viel Neues mitgenommen und ich denke auch, dass es nicht nur mir so geht, sondern auch den ganzen Zuhörerinnen und Zuhörern. Ich freue mich sehr auf die Erweiterung Ihrer Studie, hoffentlich dann irgendwann mal, und bedanke mich fürs Gespräch.
0: Ich bedanke mich auch. Vielen Dank für die Einladung.

Und damit ist die Podcast-Folge Forschungsfeld zwischen Leidenschaft und Berichterstattung auch schon wieder zu Ende. 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Das war die letzte Folge aus der sechsteiligen Radio-Podcast-Reihe Zeitgeist ESC von Emre Yildiz. In dieser Folge hat Emre zuerst ein Interview mit Frank Albers, ESC-Journalist und ehemaliger Vizepräsident der OGAE, geführt und dann noch mit Dr. Phoebe Maris über ihre Forschung rund um den ESC und seine Fan-Communities gesprochen. Vielen Dank an Emre Yildiz und seine Radio-Podcast-Reihe Zeitgeist ESC, die er für seine Bachelorarbeit an der Uni Tübingen recherchiert, moderiert und produziert hat. Ich hoffe sehr, dass ihr Spaß mit den vielen Themen rund um den Eurovision Song Contest hattet und auch ein bisschen was dazugelernt habt. An den Reglern saß heute Ruben Barth. 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Auf Instagram findet ihr uns unter @mikroeuropa.tue. Vom Mikrofon verabschiedet sich Paula Jaksch. Bis bald!

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Und nun weiter mit Musik.

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Das war's auch schon fast wieder hier mit dem Subsound Mixtape der 6. Ausgabe schon. Wahnsinn. Ja, vielen Dank fürs Zuhören, Musikzusammenstellung und am Mikrofon Gernot Rothaar. Und wenn ihr die Playlist haben wollt zu dieser Sendung, dann schickt einfach eine Mail an büro@wueste-welle.de, Büro mit UE natürlich. Und dann bekommt ihr höchstwahrscheinlich umgehend Antwort bzw. die Playlist zugeschickt. Und dann wisst ihr auch, wer hier was musikalisch verbrochen hat. Naja, ich wünsche euch auf jeden Fall noch viel Spaß beim Programm des Freien Radios Wüste Welle und sagt Tschüss, bis bald. Ciao.

Hallo und einen schönen guten Tag. 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Heute bin ich, Katharina, am Mikro und habe für euch einen bunten Multikulti-Musikmix mit verschiedenen aktuellen Popliedern aus vier verschiedenen Ländern, beziehungsweise eigentlich fünf, aber auf vier Sprachen. Zum einen haben wir heute Frankreich dabei, Italien, Israel und die arabische Welt, hauptsächlich Ägypten, aber auch eine palästinensische Gruppe. Sinn ist dabei einfach, über den eigenen Horizont hinauszublicken und ein paar neue Lieder kennenzulernen, die im Moment aktuell in den letzten Jahren entstanden sind. Es sind meine persönlichen Favorites aus aller Welt und wir starten gleich mal mit Frankreich und zwar einem Lied von 2014. Es heißt Sur ma route. Einige kennen es bestimmt schon. Es ist von dem Rapper Black M. Black M ist 36 Jahre alt und seine Eltern kommen aus Guinea. Er ist aber in Frankreich aufgewachsen und ist Mitglied bei der Vereinigung Section d'Assaut, sowie Maître Jem, zu dem wir später auch noch kommen werden und den sicher auch einige von euch kennen werden. Black M mit seinem Hit Sur ma route war 2014 der Nummer 1 Hit in Frankreich. Und Sur ma route bedeutet auf meinem Weg und es handelt von verschiedenen Hürden und Stationen, die Black M selbst wahrscheinlich in seinem Leben erlebt hat und genau, wie er dahin kam, wo er jetzt steht. Viel Spaß mit Sur ma route.

So, das war Black M mit Sur ma route, der Nummer 1-Hit von 2014. Und als nächstes hören wir den Newcomer Vianney. Er ist 30 Jahre alt und hat mit seinem Hit Beau Papa seine Beziehung zu seiner Stieftochter thematisiert und verarbeitet. Genau. Und zwar heißt Beau Papa Stiefvater und in seinem Song geht es um die Beziehung zu seiner Stieftochter, die er adoptiert hat und dass es einfach nicht drauf ankommt, blutsverwandt zu sein und die Beziehung ja nicht auf der Blutsverwandtschaft basiert. 2015 wurde Vianney als bester New Singer-Songwriter ausgezeichnet. Er hat noch nicht allzu viel Bekanntheit in Deutschland erlangt und ich hoffe, euch gefällt sein Lied Beau Papa von 2020.

So, das war Beau-Papa von Vianney und weiter geht's mit Luan. Viele kennen sie. Luan hat mit ihrem Hit Avenir 2015 den Durchbruch erlangt. Daher werden die meisten von euch sie wahrscheinlich kennen. Wir können kurz reinhören. Genau, diese Töne müssten den meisten von euch doch bekannt vorkommen. Luan ist eine 24-jährige französische Sängerin und Schauspielerin und ein sehr bekanntes Nachwuchstalent, nicht nur in Frankreich, sondern auch in Deutschland. War sie 2015 in den Charts auf Platz 1 mit ihrer Single Avenir. Sie hat mit 8 Jahren bereits den fünften Platz bei einem Musikwettbewerb gewonnen und sich schon früh für Musik interessiert. Mit 12 Jahren hat Luan das Halbfinale in der Castingshow L'École des Stars erreicht. Und 2012 gab sie sich dann erst den Künstlernamen Luan Emera und nahm sogar mit 16 Jahren an der französischen Version von The Voice of Germany teil, nämlich The Voice La Plus Belle Voix, und kam auch da ins Halbfinale. Ja, jetzt hat sie Ende 2020 ihr neues und drittes Album veröffentlicht, nämlich Joie de Vivre, also Lebensfreude. Und den Song daraus, Aimer à mort, zu Tode lieben, wollen wir uns jetzt näher anhören. Viel Spaß damit!

Ja, Luan mit Aimé Amor. Ein sehr schönes, romantisches Lied. Genau, wir sind immer noch bei Frankreich. Und weiter geht's mit einem Lied von Maître Jam. Den kennen auch viele vielleicht von seinem bekanntesten Song Est-ce que tu m'aimes. Generell gilt Maître Jam als einer der bekanntesten französischen Rapper. Genau, das Lied heißt Ya Habibi, wie man schon erkennt. Nicht direkt französisch. Jam hat dieses Lied nämlich 2020 mit dem ägyptischen Rapper Mohammed Ramadan aufgenommen. Und das führt uns auch gleich schon zu unserer nächsten Kultur, nächsten Sprache, nächsten Region, nämlich nach Ägypten und in die arabische Sprache. Genau, Mohammed Ramadan ist einer der berühmtesten ägyptischen Rapper. Er ist aber auch Sänger, Tänzer und Schauspieler und ist sehr bekannt für seine sehr aufwendigen Musikvideos teilweise. Das Video zu Ya Habibi mit Maître Jam haben die beiden in Marokko aufgenommen und es verbindet französische Texte mit arabischen und ist ja ein bisschen schnelleres Lied mit eben dem Rap-Part auf Arabisch. Und ich wünsche euch viel Spaß damit.

ja, Habibi. Ja, Habibi von Maître Jam und Mohammed Ramadan. Und da kommen wir jetzt auch schon zu unserem nächsten Thema, nämlich die arabische Musik aus hauptsächlich im Moment Ägypten. Bei unserem Multikulti-Mix heute. Ich hoffe, für euch ist Neues und Interessantes dabei. Hören wir doch noch ein weiteres Lied von Mohammed Ramadan an, der ägyptische Rapper, und zwar Aladdin Lamp. Und zwar geht es dabei um einen jungen Mann, vermutlich ihn selbst, der vieles erlebt und durchgemacht hat, aber ohne Hilfe und ohne irgendwie Glück zu haben. Er sagt es ohne eine magische Lampe, also ohne die Aladdin Lamp, die sogenannte. Er hat alles alleine erreicht. In einer Zeile heißt es zum Beispiel auf Deutsch übersetzt: Die Gebete meiner Mutter sind meine eigene Wunderlampe. Viel Spaß mit Aladdin Lamp von Mohammed Ramadan.

0: So, das war Aladdin Lamb von Mohammed Ramadan. Weiter geht's jetzt mit einer palästinensischen Gruppe, nämlich Dam, Dam, mit ihrem Song Emtan Jawzak Yamma, was so viel bedeutet wie: Wann werden wir dich zur Heirat bringen, mein Kind, oder wann werden wir dich in die Ehe geben? Zuerst zur Gruppe. Dam ist eine palästinensische dreiköpfige Hip-Hop-Band aus Israel. Also die Mitglieder sind palästinensischer Herkunft, leben in Israel, aber die Band wurde Ende der 90er Jahre gegründet und sie sind hauptsächlich auch bekannt für ihre teils politischen Statements in ihren Texten. Unter anderem thematisieren sie den Palästina-Israel-Konflikt und äußern sich auch sehr kritisch in ihren Liedern gegenüber der Politik. Sie rappen unter anderem aber auch auf Hebräisch, Englisch und Französisch, um internationale Bekanntheit zu erlangen. Ja, das Lied, was wir gleich hören werden, Emtan Jawzak Yamma, handelt davon, also von einem jungen Paar. Die Familie fragt immer, wann sie heiraten werden und wann sie das Kind denn, ja, in die Ehe geben werden. Und in dem Video sieht man eher, ja, abstrakte, verrückte Tanzbewegungen. Die Frau, die Sängerin der Gruppe, trägt ein schwarzes Kleid, während die zwei Männer um sie herum weiße Anzüge tragen. Also man könnte das auch als Paradox verstehen oder als genau das Gegenteil wie von einer typischen Hochzeitskleidung. Und offenbar wollen diese zwei jungen Menschen gar nicht heiraten, aber die Eltern fragen wohl immer danach. Genau. Und dabei sind verschiedene orientalische Klänge unter anderem zu hören, aber auch westliche Einflüsse. Und es ist halt ein typisches Hip-Hop-Lied. Viel Spaß damit.
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Das war Emtan Jauzagiyama von der palästinensischen Hip-Hop-Band Dam. Das Lied wurde sogar in der jordanischen Netflix-Serie Al-Rawabi School for Girls abgespielt und hat damit nochmal weitere Bekanntheit erlangt. So, wir sind immer noch bei der arabischen Musik. Als nächstes ein Lied von einer ägyptischen Gruppe, nämlich die Gruppe heißt Cairo Key und das Lied heißt Samurai. Es ist von 2021, somit ziemlich neu und mein persönlicher Favorite. Ein sehr, sehr cooles Lied meiner Meinung nach und ein totaler Ohrwurm und total super zum Anhören. Cairo Key ist eine ägyptische Rockband ursprünglich und sie haben sich 2003 zusammengetan, aber erst 2011 richtige Bekanntheit erlangt, wegen ihrer revolutionären Musik und vielen politischen Texten in Bezug auf die ägyptische Revolution 2011 nämlich. Samurai ist jetzt ihr neuester Hit und in ein bisschen anderem, ja, geht ein bisschen in eine andere Richtung wie ihre bisherige Musik, ist jetzt eher an dem westlichen Pop orientiert und hat auch ausnahmsweise keinen politischen Text. Es geht, ja, wer hätte es gedacht, um eine Frau. Und der Text lautet im Refrain immer wieder, ich habe keine Angst, ich bin ein Samurai. Und er möchte somit diese Frau begehren und denkt, es kann gar nichts mehr schieflaufen, denn wer könnte einem Samurai denn widerstehen?

Es war Samurai von Kairoki. Und als nächsten und letzten arabischen Hit habe ich ein Lied vorbereitet, das man nicht außen vor lassen darf, wenn man von neuer arabischer Popmusik spricht. Und zwar handelt es sich um das Lied Talat Da'at, was so viel wie drei Herzschläge bedeutet. Es ist auch von einem ägyptischen Sänger Abu und der ägyptischen Sängerin und auch sehr bekannten Schauspielerin Yusra. Talat Da'at wurde 2017 veröffentlicht und hat bis heute mehr als 600 Millionen Klicks auf YouTube. Das Lied war lange Zeit Nummer 1 Hit in vielen Ländern, also hauptsächlich in arabischen Ländern, und wurde ebenfalls in der Netflix-Serie Al-Rawawi School aufgegriffen und gecovert. Es gibt außerdem auf YouTube zahlreiche Coverversionen, auch auf anderen Sprachen. Schon wieder geht es um eine Frau dabei. Der junge Mann steht am Strand und sieht die Frau seines Lebens und sein Herz schlägt dreimal, wie er sagt. Talat Da'at von Abu und Yusra.

Talat Da'at von dem ägyptischen Duo Abu und Yusra. Jetzt hatten wir einige moderne, aktuelle Poplieder aus der arabischen Welt. Ich hoffe, es war einiges Interessantes für euch dabei. Ja, wie wir gemerkt haben, sind immer noch viele orientalische Motive und Klänge enthalten, aber es ist doch auch an der westlichen internationalen Musik orientiert. Ja, jetzt gehen wir in eine ganz andere Richtung und zwar reisen wir nach Italien gedanklich und hören uns da drei Lieder an von drei verschiedenen neuen italienischen Künstler und Künstlerinnen. Los geht's mit Amore Capoeira von Takagi und Ketra. Die beiden sind ein italienisches Songwriter-Duo. Außerdem mit Giusy Ferreri, die italienische Popsängerin. Sie ist 42 und die Hauptstimme des Liedes Amore Capoeira, was 2018 ein auch in Deutschland bekannter Sommerhit war. Außerdem ist Sean Kingston an dem Song beteiligt, den man unter anderem von Beautiful Girls kennt, also ein sehr bekannter US-amerikanischer Sänger, der hier zusammen mit zwei italienischen oder drei italienischen Interpreten und Interpretinnen hier dieses Lied fabriziert hat. Es ist ein lockerer Sommerhit, der einfach gute Laune verbreitet. Ja, es geht um Party, Liebe und eine Sommernacht. Und dann will ich gar nicht weiter drum rumreden. Hier kommt Amore Capoeira von Takagi und Ketra und Giusy Ferreri und Sean Kingston.

0: Capoeira.
1: Amore Capoeira, der italienische Sommerhit von 2018. Und als nächstes hören wir Inonora von Shade. Shade ist ein italienischer Rapper aus Turin und hat dieses Jahr 2021 Inonora seinen neuesten Sommerhit rausgebracht. Das bedeutet so viel wie in einer Stunde. Und in den Lyrics geht es weiter mit in einer Stunde verliebst du dich. Also es geht mal wieder um eine Frau. Ja, die Hauptperson, der Protagonist des Liedes, verbringt einen heißen Sommertag in der Wohnung und auf dem Balkon und es ist einfach warm und man möchte das Haus am liebsten gar nicht verlassen. Und da beobachtet er seine Nachbarin, die er sehr anziehend findet und meint, dass sie sich in einer Stunde in ihn verlieben wird. Schauen wir mal, was sich daraus entwickelt. Inonora von Shade.

0: In Onora von dem italienischen Rapper Shade. Ja, als letzten Song aus Italien von der neueren Pop-Generation haben wir Karaoke von Boom Da Bash. Das ist eine italienische Reggae-Gruppe aus 4 Mitgliedern und der Sängerin Alessandra Amoroso. Sie ist eine 35-jährige Popsängerin aus Italien und gewann 2009 die italienische Castingshow Amici di Maria De Filippi. Es ist mal wieder ein super gute Laune Sommerhit. Es geht um Party, Tanzen, Liebe. Ein ganz persönlicher Favorite von mir. Ich finde es total ein super Lied, macht einfach gute Laune und man kann sich oft genug anhören. Karaoke von Boom Da Bash und Alessandra Amoroso.
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Das war Karaoke, der italienische Sommerhit von 2020. Und nun reisen wir von Italien in das weit entfernte Israel und haben drei spannende, interessante Lieder von drei verschiedenen israelischen Interpreten und Interpretinnen. Und als erstes möchte ich euch gerne ein Lied von Omer Adam zeigen. Er gilt als der berühmteste israelische Sänger, ist in den USA geboren und verbindet orientalische, klassische jüdische Musik.

So, das war Kitsi da Fuck von Omera Damm. Als nächstes und leider auch schon letztes Lied von Israel und generell unserer Musikshow heute aus den vier verschiedenen Ländern habe ich noch für euch ein Lied von Static und Ben El. Sie sind ein israelisches Duo aus, also Static ist aus Haifa und Ben El aus Tel Aviv. Und sie sind sehr bekannt für ihre teils ausgefallene Musik. Und das Lied heißt Shiva Irachim, das heißt sieben Monde. Und sie singen es zusammen mit der israelischen Sängerin Netta. Netta Barzilai ist 29 Jahre alt und hat 2018 den Eurovision Song Contest gewonnen. Viel Spaß mit Shiva Irachim, sieben Monde.

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3: Shiva Yerachim von Static und Ben El, dem israelischen Musikerduo, und Netta, der Siegerin des Eurovision Song Contest 2018. So, das war's mit Israel. Und davor hatten wir heute viele verschiedene Lieder aus Italien, Frankreich, Israel und der arabischen Welt gehört. Ich hoffe, es hat euch gefallen und ihr habt einige neue Eindrücke bekommen von den neuen Musik aus verschiedenen Ländern und der neuen Pop-Generation. Bis zum nächsten Mal. Es hat mich sehr gefreut. Wiedersehen. Macht's gut.

0: 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Ja, hallo und herzlich willkommen hier heute nicht an einem Dienstag, sondern an einem Mittwoch. Für euch sind trotzdem dabei
1: Ink
0: und Helgard und wir senden ab dieser Senderevise, also sprich ab heute, alle vier Wochen mittwochs von 18 bis 20 Uhr. Da gab es so ein paar Verschiebungen und ja, den Jingle, den passen wir dann auch. Ich denke mal, wir schaffen es bis zur nächsten Sendung, den anzupassen. Irgendwas wollte ich jetzt noch sagen, das habe ich jetzt aber vergessen. Ja, vielleicht spielen wir erstmal als allererstes einen Song.

0: Ja, wir haben uns überlegt, worüber reden wir denn heute? Und da fiel mir persönlich ganz spontan ein, wir können ja mal ein bisschen über Serien quatschen, weil wir beide doch schon so die eine oder andere Serie gesehen haben. Jetzt baut Inki gerade im Studio irgendwie um. Jetzt mal ein bisschen überbrücken. Ihr hört ein Geräusch, einen O-Ton von einem
1: Ja,
0: heranrollenden
1: ich hatte
0: anderen Hocker.
1: den falschen Hocker. Ich mag diese. Wir haben im Studio hier einmal so rollende Hocker, bei denen man die Höhe verstellen kann und so komische aus ja, Holzding, die halt so statisch sind und nicht rollen können und die sind unangenehmer.
0: Ja, aber dafür sind die höher. Die Rollenden kannst
1: Ja,
0: du
1: aber
0: nämlich
1: ich will ja
0: nicht
1: nicht so
0: verstellen.
1: höher. Ich bin ja auch größer als du. Heißt, wenn ich auf dem kleineren sitze, sind wir mehr auf Augenhöhe.
0: Ja, das finde ich auch ganz furchtbar wichtig. Nee, jetzt ohne Witz.
1: Ja,
0: Also,
1: es ist schon wichtig, dich auf Augenhöhe zu begegnen, ne?
0: ja.
1: Naja, genau, aber wir wollten ja nicht einfach nur über Serien reden. Wir wollten ja das irgendwie verbinden mit unseren Themen, ne?
0: Mit unseren Themen.
1: Mit den Themen der Sendung.
0: Ja.
1: Ja,
0: Die ja weit
1: die ja
0: gefächert
1: weit
0: sind.
1: gefächert sind.
0: Das verpasst eigentlich immer alles.
1: Und haben überlegt, über toxische Maskulinität zu sprechen.
0: Zum Beispiel, ja.
1: Ja, zum Beispiel, okay. Können wir auch über anderes reden?
0: Ja,
1: Ist mir
0: naja,
1: auch
0: mal, mal
1: recht.
0: was sich so ergibt, würde ich
1: Weil,
0: sagen.
1: also, wie gesagt, weil die viele Serien, denen für mich es so Charaktere gibt, die sehr toxisch maskulin sind und wo das aber nicht wirklich angesprochen wird, höre ich dann einfach auf zu gucken, weil es mich nervt.
0: Ja, wenn es einfach zu viel wird, dann höre ich auch auf. Wenn es vor allen Dingen nicht, wie du schon so schön sagtest, nicht thematisiert wird, sondern also einfach selbstverständlich ist und hingenommen wird. Und ja, das sind ja, ist ja vor allen Dingen der Fall, also nicht bei den neueren Serien unbedingt,
1: Sowas
0: sondern
1: wie Mad Men oder so.
0: ja, aber das ist ja auch ein Bild der 50er, 60er Jahre. Also es spiegelt die Gesellschaft der damaligen Zeit wider. Und insofern ist es natürlich einfach das, wie es damals war.
1: Ja, aber
0: Also.
1: das ist einfach Bullshit, weil es war ja auch nicht jedermann scheiße.
0: Ja, aber
1: Auch noch nicht in den 50ern so.
0: nicht jeder, aber also,
1: Nee, weil zum Beispiel
0: aber
1: ich hab
0: in
1: ja.
0: diesem Kontext von diesem Kosmos, der da in Mad Men dargestellt wird, diese Werbeagentur und diese Emporkömmlinge in gewisser Weise und die, da ist also ist ja sowieso alles toxisch. Also die gehen ja auch mit sich selber toxisch um.
1: Ja, aber das ist ja sowieso ein Kernpunkt von
0: Genau, das
1: Menschen, die
0: ist ja
1: toxisch maskulin auch sind.
0: ja
1: Das
0: natürlich, weil
1: schadet
0: die
1: einem
0: sich
1: ja auch
0: damit auch mal
1: selber, ja.
0: selber verletzen in gewisser Weise, ja natürlich, ja, aber ich finde es ja eigentlich fast, also da fand ich es jetzt natürlich nervig sowieso, aber weniger schlimm, weil als jetzt in irgendwelchen modernen, in der unserer heutigen Zeit spielenden Serien, wo das dann auch gar nicht irgendwie hin, also überhaupt nicht reflektiert wird, sozusagen.
1: Ja, woran ich dann gedacht habe, weil ich dann ja natürlich, als wir uns dieses Thema lange, lange vorbereitend überlegt haben, außer noch erst gestern Abend, habe ich.
0: Übrigens, kleine Zwischeneinblendung mal, merkt ihr, was du sagen willst? Das freie Radio lebt immer von Leuten, die hier Sendung machen wollen. Also wenn jetzt halt, ach, die zwei, die labern immer so einen Scheiß, ich kann das viel besser und ich würde das so richtig gut vorbereiten. Wir suchen immer wieder neue Sendungsmachende. Also meldet euch bei uns oder nehmt mal an einem Workshop teil. Die nächsten sind Anfang
1: Also nicht bei
0: Juli.
1: uns, sondern
0: Nee, beim
1: beim
0: Radio.
1: Radio.
0: Also zum Beispiel büro@wueste-welle.de oder guckt einfach auf unserer Website, wann die nächsten Einführungsworkshops sind.
1: Ja, die Sache
0: Ihr
1: ist,
0: seid willkommen und könnt es tausendmal besser machen als wir.
1: jetzt reicht's aber auch mal. Die Sache ist ja die, wir brauchen es halt einfach gar nicht so viel Vorbereitung, weil wir halt einfach eh immer das Game haben. Naja, jedenfalls, woran ich gedacht habe, war nämlich Outlander.
0: Ja.
1: Weil Outlander hat ja viele Problemchen. Finde ich aber auch eine Serie, die ich ganz gerne mag eigentlich. Und das
0: Schon sehr
1: spielt
0: lange, muss
1: ja
0: man dazu sagen.
1: schon sehr lange, ja. Und das spielt ja in Schottland im 18. Jahrhundert, fängt es an. So, und der Protagonist, also nicht der Protagonist, aber so
0: Ja,
1: der
0: schon.
1: männliche Protagonist, ja
0: Aber es
1: doch,
0: gibt
1: also es
0: halt
1: gibt
0: nicht
1: ja
0: nur
1: eine
0: einen. Ja.
1: Protagonistin und dann gibt es halt diesen, ja, Highlander, in den sie sich dann halt da verliebt, so, klingt jetzt alles erstmal blöd, aber ich finde, das ist ganz gut gemacht,
0: Ich habe es auch
1: tatsächlich, die
0: gesehen, also
1: Serie.
0: ich finde es auch schön.
1: Auch so historisch finde ich das nicht schlecht. Da gibt es ja ganz viele grauenvolle Sachen, wo du dann denkst, ist das eine Historienserie oder ist das hier irgendwie kitschy Fantasy Barbie, was auch immer. Aber genau, und die Sache ist die, er ist repräsentiert als nicht so super toxisch. Und sondern irgendwie sehr verständnisvoll, er ist ein bisschen unerfahrener als sie, was auch immer, bla bla bla bla bla. Und die kriegen das irgendwie immer alles ganz gut miteinander auf Augenhöhe hin. Jedenfalls die zwei Charaktere. Und es gibt noch genug andere, die irgendwie sehr toxisch sind und so.
0: Aber.
1: Aber auch da, und das finde ich dann nämlich ein bisschen schwierig, weil das dann einfach nicht so doll thematisiert wird, obwohl sie als, genau, ja, vielleicht nochmal kurz Kontext, sie ist Zeitreisende und reist aus dem 20. Jahrhundert halt ins 18. Genau. Und dann aber in einer der neueren Staffeln, also es gibt einige, ist es so, dass sie davon ausging, dass er gestorben ist. Und dann halt, um irgendwie in der Gesellschaft weiterhin angesehen zu bleiben und was auch immer, einen seiner besten Freunde heiratet, Lord John, der schwul ist. Und irgendwann haben die zwei halt betrunken Sex. Und irgendwann kommt dann aber der eigentliche Boy zurück und sagt so, ja, ich bin gar nicht tot, dies, das. Erfährt, dass die zwei Sex hatten. Er weiß aber ganz genau, dass sie ihn liebt, dass der Typ, mit dem sie Sex hatte, ihn auch liebt, weil er schwul ist. Und ja,
0: dass sie dachte, dass er tot ist, auch das weiß er.
1: Ja, genau, auch das weiß er. Und dann ist seine erste Reaktion erstmal, einen seiner besten Freunde zu schlagen. Und zwar total zu verprügeln und zu sagen, nö, das geht gar nicht, weil du hast mit meiner Frau geschlafen, während ihr beide dachtet, dass ihr tot seid. Und
0: wenn
1: du mir gesagt
0: hast, dass ich tot bin.
1: Genau, dass ich tot bin. Und du mir gerade gesagt hast, ja, wir waren beide voll besoffen und haben eigentlich an dich gedacht. So, ja, klar, dann schlage ich dich erstmal zusammen. Was zur Hölle? So, also das ist halt auch wieder so eine Sache. So, dann machst du irgendwie, dann baust du den ganzen Charakter darauf auf, dass irgendwie die Person, klar, irgendwie Teil der Sozialisation der Gesellschaft zu der Zeit hinter sich hat, aber halt eben dann nicht so funktioniert oder dann irgendwie weltoffener ist. Und dann hast du halt trotzdem solche Sachen. Und das ist halt wirklich so unnötig. Also das hätten sie einfach komplett weglassen können.
0: Naja, andererseits ist es auch wiederum eine Vielschichtigkeit. Also das wird ganz bewusst sicherlich so eingesetzt, als, um die Vielschichtigkeit dieser Persönlichkeit zu zeigen. Und dass ja sich so entwickelt, wie er sich entwickelt, also zu einem verständnisvollen Partner auf Augenhöhe. Sicherlich hat er das schon irgendwo in sich, aber das liegt unter anderem, denke ich, auch an dieser gemeinsamen Beziehung einfach, also über diese vielen Jahre und auch an dem, was er quasi von ihr mitnehmen kann. Und irgendwann in so einem Moment bricht dann halt, also da setzt halt der Verstand quasi aus, ich will das nicht rechtfertigen, das ist natürlich immer scheiße. Aber das, denke ich mal, ist bewusst so eingesetzt, als um halt auch seine fragilen oder seine anfälligen,
1: ja,
0: Bereiche
1: klar,
0: zu zeigen,
1: meine,
0: etc. Also so rein vom Drehbuch her.
1: Das ist ja jetzt auch gar nicht so ein Ding von, ja, zum Beispiel, ich würde jetzt nicht sagen, das liegt daran, dass irgendwie sein bester Freund gesagt hat, ja, ich habe an dich gedacht bei Sex und er ist einfach homophob, sondern es ist auch einfach in der Serie so, dass auch der männliche Protagonist einfach Opfer von sexualisierter Gewalt geworden ist und so. Und das ist halt auch wieder was nicht nur bei Outlander, sondern auch bei vielen anderen Serien so eine Sache ist. Ich finde das immer gut, wenn zum Beispiel sexualisierte Gewalt thematisiert wird. Und ich finde das total, nee, nicht, ich finde das nicht total schön, aber, also ich finde, es hat auch eine Berechtigung und ich finde auch, es hat eine Berechtigung in Teilen, da ist sowas zu zeigen. Aber ich finde, es kann auch übertrieben werden, wenn dann nämlich gesagt wird, ja, aber der Realistik halber muss man hier irgendwie ständig irgendwelche Vergewaltigungen sehen und ich weiß nicht was haben. Das sei bei Outlander so, ist bei Game of Thrones so oder jetzt auch bei hier Euphoria
0: bei
1: zum Beispiel
0: so.
1: Oder bei Yellowstone auch oder genau, Euphoria zum Beispiel, so eine Teen-Serie, da ist jetzt auch wieder was Neues rausgekommen.
0: Okay.
1: Und da ist halt dann auch die ganze Zeit so, ich mir so, ja, genau, das ist so ein System, aber ihr müsst es nicht so auskosten und ständig dann auch, finde ich, die Frage ist so, was muss man alles zeigen und wie stellst du dann halt auch die Leute da? Und wenn du dann halt die ganze Zeit zum Beispiel bei Euphoria, da habe ich jetzt nur reingeguckt, beziehungsweise Ausschnitte geschaut und so, weil da ging es irgendwie in den ursprünglichen Staffeln war es so, ja, irgendwie eine Schule und
0: das klassische
1: Beziehung
0: Teenager,
1: Drogen, Sexarbeit, was auch immer. Also das Klassische, aber so ein bisschen, das ist meine persönliche Meinung, so ein bisschen eine Glorifizierung von halt irgendwie Absturz. Und es wird halt so die weiblichen Charaktere und vor allem auch die eine, die halt eine Transfrau ist, es ist einfach nur sexuelle Ausbeutung irgendwie die ganze Zeit und irgendwie was auch immer. Und dann ist halt die Sache, ja, aber dann sind sie schick geschminkt und so und dann wird halt da so gefilmt und das ist halt dann wieder auch so eine Perspektive, wo halt da die Frauen so mini sind. Und ich denke mir halt so, ja, es ist irgendwie wichtig, Dinge zu zeigen, aber du kannst es halt auch so eine Art, wie heißt so gaffern, so wie bei einem Autounfall.
0: Voyeuristisch so.
1: Ja, genau, das ist halt schon wieder so ein bisschen voyeuristisch ist. Und dann frage ich mich auch teilweise so, ja, aber für wen ist es wirklich gerade gemacht? Weil Leute, die eh schon irgendwie das auf dem Schirm haben oder selber von sexualisierter Gewalt betroffen sind, so, ja, keine Ahnung, mir fällt es auch schwer, so eine Szene zu sehen, aber ich komme damit schon klar. Aber so, ich brauche nicht irgendwie ästhetisierte, sexualisierte Gewalt oder sowas.
0: Also ich finde das
1: auch. So, das ist halt einfach unnötig.
0: Ja, ich stimme mir da auch total zu. Und also auch so ein Punkt, der mir auch jetzt gerade, jetzt habe ich kurz Yellowstone angesprochen, also gibt es ja auch diese Vorgängerstaffeln, 1923 und dann 18,
1: 1883.
0: genau, und bei 1923 ist mir das auch besonders aufgefallen, also später, wie der Titel schon sagt, eben in den 20er, 30er Jahren. Und da ist auch eins der Themen, also das sind so verschiedene parallele Handlungsstränge eigentlich oder ProtagonistInnen. Und da ist eben auch eine indigene junges Mädchen, also ich glaube, die ist 14, 15 oder so, die eben in so einem Nonnenkloster, in so einer Schule, also nicht Kloster ist es, sondern in so einer Schule in Anführungsstrichen, die dann eben so Umerziehungsschulen dort lebt und auf ihre Rolle als Frau, als Ehefrau vorbereitet wird. Und das ist halt eine einzige Feiern dieser Gewalt gegen diese jungen Mädchen. Und das ist, da frage ich mich dann auch, ja, man weiß ja auch, dass all diese Dinge passiert sind, aber warum muss das so ausgekostet werden? Warum muss das so extrem inszeniert werden? Und dann ist es nicht eine Folterszene, dann sind es irgendwie drei Folterszenen und nochmal und nochmal. Also wo ich dann echt denke, wen wollt ihr, wie du schon sagst, wen wollt ihr damit catchen? Wen wollt ihr damit ansprechen? Die Leute, die sich vielleicht inhaltlich nicht dafür interessieren, aber Spaß haben wenn es das Blut spritzt oder was ist da der tiefere Hintergrund? Also hat ja sicherlich einen, also sicherlich wiederum irgendwie viel marktspezifischen Sachen, weil ist ja auch eine Netflix-Serie und das wiederholt sich ja auch in diesen ganzen neuen Serien. Also die sind ja oft sehr, sehr kritisch, finde ich. Und geben sich nicht nur, sondern versuchen auch eine gewisse Diversität der Gesellschaft abzubilden, aber feiern halt auch immer wieder, also sind sehr gewaltdarstellend, sagen wir so. Aber das ist, glaube ich, generell so. Ich weiß jetzt auch nicht, wie das bei irgendwelchen Blockbustern ist. Die gucke ich nicht so viel. Aber da müssen wir jetzt jemand anderen mit in die Runde nehmen, der was zu sagen könnte. Aber da ist es sicherlich nicht anders. Und ja,
1: Das ist ja eh immer die Frage, für wen was gemacht ist, auch so ein bisschen. Das ist auch ganz interessant. Also, es hat jetzt überhaupt nichts mit Serien zu tun. Aber ich habe ja, also ich studiere English and American Studies und ich habe eine Vorlesung gerade zum Thema Verschwörungstheorien in Amerika. Und da hatten wir diese Woche, haben wir viel über antikatholische Verschwörungstheorien gesprochen. Im halt 19. Jahrhundert in den USA und so und vor allem um ein Werk, was auch veröffentlicht wurde in den 1840ern, glaube ich. Wollen wir mal gucken. Ja, 1840er. Das heißt The Awful Disclosures of Maria Monk. Und es ist sozusagen es ist ein fiktionales Werk, kann man im Nachhinein prüfen, aber es ist halt eine Geschichte von einer schwangeren Frau, die plötzlich aus dem Kloster ausgebrochen ist, weil sie dort im katholischen Kloster halt total systematisch von irgendwelchen Priestern wohl missbraucht wurde und alle unterständig auch Kinder entstanden sind, die dann durch Kindstötung durch diese Nonnen erfahren haben und was auch immer. Und das hat sich halt super gemacht in so einer puritanischen Gesellschaft, die halt eh irgendwie gegen die Katholiken. So, und da jetzt gar nicht so drauf doll drauf gehen und damit möchte ich auch überhaupt nicht sagen, also ich bin die letzte Person, die sagt, ah ja, sowas. Es gab keinen sexuellen Missbrauch in solchen Reihen, natürlich nicht, also natürlich gab es das. Aber viel eher so, wie wir dann besprochen haben, ja, warum haben Leute das so gelesen? Und natürlich einerseits, weil sie irgendwie anti-katholisch unterwegs waren und da ihre Probleme hatten und diesem Verschwörungsding irgendwie glauben wollten, von wegen, ja, genau, die KatholikInnen, die sind alle pervertiert und nur wir Puritaner wissen, wie es richtig ist und so. Aber andererseits halt auch einfach, ja, so, da gibt es ein Zitat, ich weiß leider nicht mehr, von wem es ist, so von wegen, ja, also der Antikatholizismus war halt die Pornografie der Puritaner, so, und viele haben es halt auch einfach gelesen, weil sie dachten, ja, das ist jetzt irgendwie eine Art und Weise, wie ich an solche Themen komme. Und das ist halt aber auch natürlich total direkt. Also so, und genauso ist es, glaube ich, halt auch bei vielen Sachen so.
0: Das ist
1: Ja,
0: ja eine
1: es
0: Form
1: ist
0: von
1: halt auch so.
0: Projektion von Bedürfnissen und
1: Genau.
0: Begierden
1: Und
0: dann.
1: genauso, glaube ich, ist es auch in Teilen sicherlich auch bei irgendwie kontemporären, ja, Ausbeutungs-, was auch immer, Fantasien. Also das sehe ich schon auch so, weil ich glaube, da geilen sich schon auch viele Leute dran auf, um das mal so ordinär auszudrücken.
0: Ja, aber das ist ja dann eigentlich, also dann und dann. Und
1: damit geht es nach hinten los.
0: Ja, aber dann ist sozusagen die Intention von den Machenden dieser Serien, ich befriedige halt diese Bedürfnisse, damit die Leute sich eben die Serie auch angucken und ich halt dann noch mehr Zuschauende habe.
1: Ja, genau.
0: Ja, also das reine sozusagen Marktaspekt.
1: Ja, und so denke ich das halt. Und das finde ich halt schwierig, weil ich mir denke, so ja, es sind alles irgendwie wichtige Themen. Und ich finde das halt eine große Berechtigung, auch irgendwie zum Beispiel halt sexualisierte Gewalt irgendwie auch zu zeigen auf der Leinwand. Also da gibt es natürlich viele unterschiedliche Meinungen zu, aber ich finde das vollkommen legitim in einem Rahmen. Aber ich finde oft, wie es getan wird, ist halt dann die Frage. Und ich finde, das findet oft irgendwie sehr, genau, ästhetisierend, irgendwie novo pornografisierend statt.
0: Ja, und mir ist es einfach immer alles zu viel. Also ich bin auch eher ein subtilerer Mensch. Also ich brauche sowas nicht. Also ich verstehe auch diese Themen und die berühren mich auch genauso tief, wenn ich das nicht, also ohne dass es, dass ich sehen muss, wie es passiert. Also das ist mir oft ja eher auch dann zu viel. Also ich schalte dann auch ab oder spule vor oder also weil ich das dann gar nicht ertrage.
1: Ja, voll. Und warum müssen wir uns ständig angucken, wie halt irgendwie Gewalt gegenüber vor allem ja Frauen und queeren Körpern und rassifizierten Körpern ausgeübt wird?
0: Ja, nicht also nur, warum, also es wird ja auch Kinder, also es wird auch zum Beispiel
1: Kinder, ja, auch Kinder
0: wird aber, genauso auch
1: so genau, aber wieso also müssen wir die ganze Zeit dabei zugucken, wenn ich irgendwie eine Serie schauen will, wie sowieso schon marginalisierte Gruppen halt noch weiter ausgeschnitten werden. So, ja klar, passiert auch im realen Leben, aber ich finde, es ist einfach...
0: Genau, man sollte auch viel mehr positive Sachen dann auch also genauso auch darstellen, weil sonst entsteht ja auch immer nur dieses Bild von den Opfern. Also das wird natürlich auch gemacht. Also muss man dann auch sagen, diese Charaktere in zu früheren Zeiten sind die halt dann oft einfach tragisch geendet. Hatten nicht die Chance, sozusagen siegreich hervorzugehen, was jetzt aber bei den neueren Serien, glaube ich, schon, weiß ich gar nicht, ist das anders? Schon.
1: Naja, also langsam ein bisschen teilweise, ja. Aber wenn du dir jetzt zum Beispiel irgendwie Filme, wo die Hauptliebesbeziehung oder so zwischen zwei Frauen anschaust, da ist ja auch heutzutage so ein großes Ding. Ja, lass es mal historisch machen und dann können wir eine davon killen oder es unmöglich machen oder so. Mhm. Oder genauso wie bei irgendwie anderen queeren Serien, wo es dann die ganze Zeit nur alle sterben plötzlich an HIV ist. So. Mhm. Aber ich finde auch das, also das ist ja auch wieder eine Sache, so ja klar, AIDS so, ist ein großes Thema gewesen in der Community, so, ne? Ja, aber dann ist halt die Frage, wie behandelst du das Thema? Und da ja zum Beispiel, fand ich ja tatsächlich, obwohl der Film ja auch ziemlich hart war, den wir beim Cine Latino angeguckt haben. Also das mysteriöse Lächeln des Flamencos.
0: Flamingos?
1: Ja, genau. Habe ich Flamenco gesagt?
0: Ja, Flamingos heißt das Englisch.
1: Auf Spanisch, ja. Das Flamingos.
0: Ja.
1: Sehr gut.
0: Ja.
1: Und ja, weil ich halt finde, ja, wie zeigst du das? Wie zeigst du Lebensrealitäten von Menschen? Und zeig halt auch einfach so nicht nur... Die werden hier und da abgemurkst, sondern zeigt halt auch, ja, so leben Menschen halt, weil Menschen.
0: Ja. So. Ja, und also was ich halt auch finde, dass oftmals das dann auch so dieses immer so ist, naja, ich schlag halt mit den gleichen Waffen zurück. Also das ist dann auch oft so diese Lösung bei vielen von diesen Gewaltexzessen, ist, dass dann eben die Personen selber auch zu Mitteln der extremen Gewalt greifen, um sich zur Wehr zu setzen. Notwehr, klar, verstehe ich, aber auch nicht nur das, sondern auch viel mit Hass und diesen ganzen
1: Mitteln. Ja, da sind wir zwei auch anderer Meinung.
0: Ja, ich weiß es auch nicht. Also ich kann das alles nachvollziehen und auch verstehen, aber ja, andererseits auch wieder nicht. Aber zum Glück auch, weil ich da ja nie in solchen Situationen war und deswegen... kann man ja selber eigentlich wahrscheinlich das auch nur nachvollziehen, wenn man weiß, was das bedeutet.
1: Ja, außerdem, naja, da gibt es ja auch wieder, das geht jetzt eigentlich schon wieder voll vom Thema weg, aber da gibt es ja auch ganz viele TheoretikerInnen oder Leute, die sich damit beschäftigen, inwiefern du eigentlich als ja marginalisierte Person überhaupt Gewalt ausüben kannst, weil das ja immer irgendwie mit einer gewissen Form von Macht einhergeht und was als Gegenwehr und was als auch Gewaltausübung gilt. Also ich zum Beispiel, was kann ich denn jetzt hier on air sagen? finde, es gibt schon einen Unterschied zwischen irgendwie, ne, keine Ahnung, zum Beispiel eine hungernde Person kann schlecht einen Hungerstreik machen. So.
0: Ja, also zum Beispiel, ja, was ich jetzt meine, ist zum Beispiel in dieser Serie 1923 ist es dann so, dass dieses indigene Mädchen halt, die flieht dann, nachdem sie also wirklich auf schlimmste Weise misshandelt wurde, immer wieder. Und bevor sie geht, bringt sie aber noch ihre Peinigerin um. Und zwar beide. Und also nicht, weil die sie jetzt an der Flucht hindern, sondern das tut sie halt einfach. Vielleicht auch, damit sie nicht verfolgen können, aber die verfolgt wird sie dann von irgendwelchen komischen Priestern. Da frage ich mich, okay, warum, ja, kann es nachvollziehen, dass sie diesen Hass hat und diese Wut hat und das Bedürfnis der Rache hat, aber das ist jetzt nicht unbedingt, keine Ahnung, muss nicht so sein aus meiner Sicht. Und ist auch die Frage, ob das so gewesen wäre, aber es ist halt eine Option und es ist halt in dem Fall wiederum ein cineastisches Mittel sozusagen, das zu verwenden. Aber das ist eben so eine, vielleicht soll es auch diese Gewaltspirale einfach zeigen, dass es dann immer wieder, also dass es quasi auch nie endet, weil dann wiederum die anderen aus dieser Community eben auch sie diese toten Nonnen da rächen wollen und so. Also es ist halt so eine Never-Ending-Story irgendwie. Und vielleicht soll es auch das zeigen. Also es hat ja sicherlich verschiedene Bedeutungsebenen. Mhm. Aber
1: ja, kann ich nichts zu sagen.
0: Ja.
1: Nicht
0: geguckt. Ja, oder eben auch bei anderen, also auch jetzt bei der Yellowstone, die was in unserer jetzigen Zeit spielt, da ist es ja auch so, dass die alles mit Gewalt lösen, quasi.
1: Ja,
0: also
1: das fast ist alles. Ja auch, also da sind wir wieder beim Thema Male Gaze.
0: Ja.
1: So schön.
0: Ja, lass uns doch nochmal einen Song spielen.
1: Ja.
0: Hast du noch Songs?
1: Ich habe noch drei Songs. Ich habe jetzt Peaches.
0: Ah ja, auch schön.
1: Peaches hören.
0: Immer.
1: AAXXX.
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1: Das hat jetzt aber ganz schön schnell geendet. Ganz abrupt. Ja, ich weiß gar nicht, ob die noch läuft, die Reportage, aber auf jeden Fall zu empfehlen auf Arte lief eine Reportage jetzt lange Zeit über
2: Namens?
1: Über die Künstlerin, die wir gerade gehört haben.
2: Über Peaches.
1: Genau.
2: Ja, ja, die gibt es noch auf Arte, glaube ich.
1: Bei Arte ist es ja mal so, da läuft es so ewig, dann denkt man, es läuft irgendwie immer, aber dann ist plötzlich weg.
2: You never know. Ja, ja.
1: Ja, in Serien. Wir waren ja beim Thema Serien und toxischer Männlichkeit. Was mir jetzt gerade gestern aufgefallen ist, wo ich dann auch meine Serie weitergucken wollte, kam die Serie Handmaid's Tale. Die läuft jetzt nämlich auch auf Netflix. Die war lange Zeit, lief die auf Prime und dann konnte man so auch nur noch die letzten Staffeln gegen Bezahlung. Und jetzt gibt es zumindest 6 Staffeln. Ich weiß gar nicht, ob das die letzte ist. Kann man jetzt auf Netflix gucken. Ja, also das ist ja auch so ein Punkt, also in diesen ganzen dystopischen Serien.
2: Ja, das ist ja da ist es ja gewollt.
1: Ja, natürlich ist es gewollt. Ja, na klar, aber es ist ja, also da zeigt es das halt auch auf eine ganz, wollte ich nur sagen, auf eine ganz extreme Art und Weise. Und ja. Du hast ja nicht gesehen, da kann man nicht drüber reden.
2: Nee, ich hab angefangen es zu lesen. Also ich meine, für Margaret Atwood, von der habe ich auch...
1: Das hört man, wenn du da am Mikrofon... Ja, Entschuldigung.
2: Von der habe ich auch Alias Grace gelesen. Das finde ich sehr gut. Das ist über... Da gibt es auch eine Miniserie zu, auf Netflix auch. Die habe ich auch geguckt. Da geht es um ja, eine junge Frau in einer Gefängnis oder Psychiatrie zusammengeworfen. Und genau, wie da umgegangen wird. Und die Frage, ist sie Mörderin oder nicht und was auch immer. Aber nee, Handmaid's Tale habe ich bewusst nicht geschaut, weil ich so war, boah, ich weiß nicht, ob ich die Energie habe, mich damit gerade auseinanderzusetzen, weil ich habe gerade, also momentan irgendwie, dadurch, dass so viel in meinem Leben zu tun ist und ich mich dann auch irgendwie mit den schweren Themen für, ja, so im Alltag auseinandersetze und was ich da irgendwie in meinem eigenen Schreiben oder was auch immer und in dem und in dem und dem. Das ist dann, wenn ich Serie gucke, dann gucke ich mir meistens irgendeinen Scheiß an. Abends vor meinem Pen. So, da bin ich dann nicht so, ja, ich kann jetzt noch. Da habe ich dann nicht mehr die Energie dafür, für irgendwie Handmaid's Tale oder so, weil ich weiß, das ist gut. Aber es bewegt mich. Ich will nichts gucken, was mich bewegt.
1: Also es ist schon heftig auch. Also wirklich heftig. Also auch gerade die Themen, die wir gerade hatten mit der Darstellung von Gewalt, also das ist da auch reichlich vorhanden. Mhm. Also ich habe es auch, bei mir ist es auch schon länger her, dass ich es gesehen habe. Also es ist ja schon, weiß nicht, vor 2 Jahren oder so. Genau, dann habe ich halt irgendwann aufgehört, als es dann, was man dann halt extra bezahlen musste. Mhm. Genau, weil das ist mir dann auch nicht wert. Und ja, was guckst du denn gerade, um dich zu entspannen? Jetzt ist es peinlich.
2: Ich gucke gerade, das ist aber auch gut zum Thema toxische Männlichkeit tatsächlich, ich gucke gerade Modern Family. Das hat 11 Staffeln.
1: Okay.
2: Es bewegt mich nicht emotional, also überhaupt nicht. Es ist voll mit Stereotypen. Und das ist so... Ja, also folgt irgendwie, es ist so wie so eine Fake-Doku so ein bisschen aufgemacht und folgt halt irgendwie so einer Family und das halt so der Vater, der halt aber nochmal 9 wesentlich jüngere Frau geheiratet hat, der auch so ganz schön viel und halt ihren ersten Sohn mit in die Ehe gebracht hat und so ganz schön viel an toxischer Männlichkeit irgendwie dabei hat und halt dann seine 2 Kinder, einmal die Tochter, die halt auch wieder einen Mann hat und 3 Kinder, die alle ein bisschen unterschiedlich sind und ihr Bruder, der mit einem anderen Mann zusammenlebt und dann irgendwie eine Tochter adoptieren und so. Aber es ist voller Stereotypes. So, darüber rege ich mich dann auch mal ein bisschen auf. Ist ja auch schon nicht so die neueste Serie, aber es ist so schön, so zum... Guck ich mal eine Folge mal. Weil es halt so, keine Ahnung, so Family-Alltag und dann irgendwie so das Ding. Und ich habe schon so, inhaltlich habe ich schon einige Probleme damit, aber gleichzeitig kann ich, finde ich, es schon auch ganz gut gemacht. So. Und denkst du dir so, ja, so eine Familie, jetzt bis auf die ganzen, klar, ist so ein bisschen überspitzt so immer wieder, aber denke ich mir so, ja, kann ich mir schon gut vorstellen. Also es ist dann halt, wie sich dann irgendwie so im Auto irgendwie alle Geschwister durcheinander rumbeefen und so.
1: Kennst
2: Ja.
1: du irgendwo her?
2: Kenne ich irgendwoher. Und dann Workaholic und dann irgendwie die Mutter, die irgendwie bis ihre ältesten zwei Töchter dann irgendwie Richtung Uni oder halt was auch immer, nicht Uni oder irgendwo gehen, dann die ganze Zeit irgendwie nur zu Hause geblieben ist und da den ganzen Haushalt geschmissen hat und dann irgendwann beschlossen, nö, ich habe jetzt doch auch Bock, selber wieder zu arbeiten, so. Das kenne ich gar nicht.
1: Das ist auch schon mal gut.
2: Ja, weil,
1: Ja.
2: ja, nee. Also, das gucke ich gerade.
1: Okay.
2: Ja. Na, und stimmt auch gar nicht. Ich gucke ja auch noch. Ist ganz schlecht. Jetzt, ich kann das nicht. Das schneiden wir raus. Ich habe hier nebenbei Geräusche gemacht. Was ich auch gucke gerade noch, ist Rings of Power.
1: Rings of Power.
2: Ja, diese
1: Ach so,
2: Herr-der-Ringe-Serie.
1: stimmt. Jetzt habe ich überlegt, hä, was ist das? Ja, das ist ja ganz schlimm. Aber ich muss ja
2: Das
1: gestehen, ich habe die zweite Staffel zumindest auch mit deinem Bruder zusammen geguckt. Aber eigentlich mit, also ich finde, sowas kann man eigentlich auch nur gucken, wenn man das so als absolute Parodie von allem sieht und sich die ganze Zeit drüber lustig macht.
2: Es macht schon Spaß. Also
1: Also
2: ich
1: das
2: gucke
1: ist
2: das
1: wie,
2: ja auch nicht
1: ernst nehmen kann man das
2: alleine,
1: nicht.
2: sondern mit jemandem zusammen. Und ich reg mich da auch die ganze Zeit drüber auf.
1: Ne, sage ich ja. Also
2: Also,
1: ich,
2: aber das ist schon
1: ja,
2: auch
1: oder man
2: okay.
1: amüsiert sich ja die ganze Zeit. Also ist
2: Ja,
1: einfach.
2: aber es gibt. Ja, nee, es ist schon nicht so meins. Also vor allem, wir haben ja davor die drei Herr-der-Ringe-Filme angeguckt und dann guckst du das an und ich denke mir die ganze Zeit nur so, ey, diese Rüstung von den ganzen Leuten da bei
1: Es ist
2: dieser
1: so
2: Serie, es sieht
1: albern,
2: aus wie
1: so
2: Plastik, es
1: albern.
2: ist wirklich, diese Produktion dafür, dass sie, ich weiß nicht, wie viel Geld da eigentlich, wo haben sie das eigentlich reingesteckt, weil Kostüme war es schon mal
1: Die
2: nicht,
1: Schauspieler auch nicht unbedingt, also.
2: Casting war es auch nicht zwingend, Musik ist gut, das macht Bier, Query, Query, heißt der Typ, den mag ich, der die Filmmusik, oder halt, ja, den Soundtrack gemacht hat, aber sonst, ja, ne? Ist auch so, kann man so gucken. Und ich finde das auch mit den Orks ganz interessant. Das war nämlich, hatte ich nämlich gar nicht so auf dem Schirm bei den Filmen, kriegt man das irgendwie nicht so doll mit, weil es halt die Uruk-Hai so viel gibt. Aber dass die Orks ja nur, dass die ja kein Sonnenlicht vertragen. Das hatte ich gar nicht mehr auf dem Schirm. Aber das stimmt ja. Naja, okay, egal, darum geht es ja jetzt gerade auch nicht. Kleiner Exkurs. Ja, was guckst du gerade?
1: Ne, ich gucke
2: Na, ah,
1: gerade, ja, ich
2: Yellowstone.
1: gucke noch Yellowstone, ja, obwohl ich das dann auch immer so halb noch verschlafe. Also, das ist auch so eine
2: Schon mir bei den Herren
1: Gefahr,
2: der
1: dass ich mir
2: Ringe-Serie aber auch
1: den
2: so.
1: Computer aufs Bett stelle und dann immer so schon mal irgendwie halt wegdöse. Da habe ich mich dann auch irgendwie um halb drei plötzlich festgestellt, dass ich ja immer noch die Kopfhörer trage und diese Serie weiterläuft. Und habe dann beschlossen, ins Bett zu gehen. Also, richtig ins Bett zu gehen. Ja, und ansonsten muss ich sagen, ich habe das, also ich finde es auch schwierig. Also ich gucke gerne dann auch mal irgendwas einfach, um abzuspannen und
2: Abzuspannen?
1: abzuspannen, zu entspannen, meine ich. Nicht abspannen, entspannen. Aber finde es halt auch schwer, wenn es so ganz platt, sowas kann ich auch nicht gucken. Also was so, ich habe das auch mal probiert, so irgendwie auch so Serien, wo dann
2: Zur
1: so die Familien,
2: Ärzte-Serie
1: jetzt, das geht
2: oder
1: sowieso nicht, aber das war dann auch mit irgend so einer Frau, die hatte so irgendwelche Hexen. Also ich finde ja eigentlich so Hexen, das finde ich eigentlich ganz nett, so ein bisschen Magie und so, aber das war dann auch schon so, die waren dann auch, das war alles sowas von lieb, das hast du einfach nicht mehr ausgehalten.
2: Ja, nee,
1: Also
2: okay,
1: das,
2: sowas
1: die,
2: gucke ich ja
1: und
2: nicht.
1: natürlich gab es so in Anführungsstrichen Konflikte und so gab es dann schon auch so und irgendwie sie und dann auch so ein Arzt oder irgend so ein Typ da, die kommen dann ja eigentlich, ja, wollen sie ja zusammen, aber kommen ja dann
2: Oh
1: irgendwie
2: nee,
1: doch,
2: sowas kann
1: ja,
2: ich
1: und dann
2: gar nicht ab.
1: kommen sie dann, also natürlich kommen sie dann auch irgendwann zusammen, aber ich habe dann irgendwann auch abgebrochen, weil ich es nicht mehr ausgehalten habe, weil es echt so triefend war und auch so dieses
2: Weißt
1: ständige romantisierte Liebe ist so das einzig Wahre und
2: du?
1: aber
2: Ja,
1: ach,
2: nee.
1: naja, ich habe ja auch so viele Hindernisse und eigentlich will ich, aber ich kann nicht und naja.
2: Ja, gut.
1: Und
2: Ich freue mich
1: das zieht
2: ja
1: sich dann über eine ganze Staffel.
2: in 3 oder 4 Wochen oder so. Kommt die dritte Staffel von meiner Lieblingsserie raus. Und da freue ich mich drauf.
1: Das
2: Das
1: wäre.
2: Interview with the
1: Ah, das
2: Vampire.
1: habe ich gar nicht gesehen.
2: Ja, es ist so gut. Es ist so gut. Es ist super gut. Ja, das ist eine Serie, auch hier zum Thema toxische Männlichkeit zurückkommen, die in erster Linie männliche Protagonisten hat. also eigentlich fast nur Männer, so, aber die Serie finde ich auch wirklich gut, anders als Film, weil es auch irgendwie mehr mit Rassismen und was auch immer thematisiert und so. Und da ist ja einfach, aber die sind halt alle einfach so toxisch, also es sind einfach nicht nur toxische Männlichkeit, sondern es ist einfach alles einfach toxisch. Und das ist halt auch wieder angenehm. Also nicht angenehm, so die Serie ist sehr, die berührt mich emotional sehr so, aber es ist so gut. Ich freue mich richtig. Bin schon ganz gespannt.
1: Ja, also was ich dann so zum Entspannen
2: Entspannen
1: gucken kann, ist dann sowas wie, keine Ahnung, hier
2: Bulabü.
1: Ja, nee.
2: Es gibt gerade eine Janosch-Ausstellung, habe ja, meine Mitbewohnerin mit heute erzählt.
1: Irgendwie.
2: Was?
1: Ja, ja. Nee, was wollte ich so? Ja,
2: was du zum Entspannen guckst, wolltest
1: ja,
2: du
1: jetzt
2: sagen.
1: Fällt mir nicht mehr ein, wie es heißt. Ich habe die ganze Zeit Mercedes im Kopf, aber ich meine diese Addams Family Sachen, so diese
2: Wednesday,
1: nicht Mercedes. Genau, also sowas. Oder früher auch The Witcher, also, was natürlich auch totaler Schrott eigentlich ist. Wo ich sage, trotzdem, also das, das war irgendwie auch lustig. Also ich fand, also die alten, die neue, da habe ich dann angefangen und habe dann festgestellt, nee. Also,
2: oh nee, der neue, der nervt mich auch voll.
1: Also es ging,
2: das hatten wir auch mal
1: nicht,
2: angefangen,
1: also,
2: und das geht nicht.
1: Nee.
2: Der neue Geralt.
1: Ja, geht nicht.
2: Der grunzt nicht so schön wie der alte.
1: Ja, genau. Also so ein Zeugs, oder?
2: Das ist ja auch wieder mal so ein Beispiel für einen Mann, der gar keine toxische Männlichkeit
1: hat. Nein, so gar nicht. Das ist auch nicht unbedingt ein Beispiel für wenig Gewalt. Also.
2: Nee.
1: Ja.
2: Ja.
1: Oder, ja, wenig
2: Fleabag.
1: Gewalt, Fleabag. Fiel mir auch sofort.
2: Fleabag hat auch Gewalt, aber
1: es
2: ist nicht toxische Männlichkeit, sondern es ist toxisch. Anders toxisch.
1: Ja.
2: Ja, also ich meine, sie ist ja auch wirklich, also, ne, das Theaterstück ist ja auch nochmal wilder als die Serie. Nee, aber Fleabag finde ich ganz toll. Fleabag finde ich super. Fleabag stellt auch einfach mal schön dar, wie abgefuckt einfach alle Menschen sind. Das finde ich immer toll bei Serien. So, wenn es schafft, mit Humor irgendwie zu beleuchten, dass wir halt alle irgendwie...
1: Jeder so seine
2: Probleme hat und alle Personen halt auch nicht, dass es halt nicht so diese eine Heldin gibt, so, weil die Protagonistin bei Fleabag, sie verhält sich auch echt scheiße teilweise, aber man sympathisiert halt trotzdem, weil so ist es halt. Manche Leute, man baut halt mal Scheiße und mal wird mit einem Scheiße gebaut und was auch immer.
1: Ja,
2: so,
1: aber du sympathisierst halt ja nicht nur mit Charakteren, die nie Scheiße bauen, also das ist ja eh so. Man sympathisiert ja auch mit den Leuten, die eigentlich sie auch in gewisser Weise sich oft voll arschlochmäßig verhalten, also oft in bestimmten Serien. Also nicht, wenn sie das natürlich nur als Prinzip sozusagen die ganze Zeit machen, dann sympathisierst du vielleicht nicht mit ihnen. Aber wenn das halt mal vorkommt oder so, dann...
2: Ja, ich sympathisiere halt damit, ja, nicht authentisch, aber mit halt irgendwie näher am Leben geschriebenen Charakteren, weil was ich ja wirklich am schlimmsten finde, ist so diese perfekte Good Guy und Bösewicht und so.
1: Das
2: ist
1: ja... Was ich vorhin angesprochen habe, wo ich auch schon gar nicht mehr weiß, wie das hieß. Irgendwas mit... Witch.
2: Dieses komische Album, ja.
1: Egal.
2: Naja, Witch,
1: genau. Witch. Witch, Witch, apropos Witch.
2: Apropos Witch, Witch, wollen wir ein bisschen Florence and the Machine hören?
1: Ja.

0: Ja, doch, ist aber so. Da ist ja auch sehr viel, wenn du Science Fiction guckst, sind es ja eigentlich immer alles nur Dystopien, die so irgendwie in der näheren Zukunft spielen. Oder zumindest in Gesellschaften, die unserer heutigen Gesellschaft sehr ähnlich sind und nur ein paar Aspekte halt haben, dass eben gerade so die ganze Welt am Arsch ist, noch mehr als jetzt sowieso schon und alles zusammengebrochen ist und dann eben plötzlich ganz dystopische Zustände herrschen. Und ich finde, das ist nochmal auf einer anderen Ebene ja auch eine Art von Gewalt. Darstellung, also es ist auf jeden Fall von sehr unangenehmen, negativen Dingen und ich frage mich, ob das nicht in gewisser Weise, würde mich interessieren, was du dazu meinst, ist auch ja, ob das nicht auch so eine Art Vorbereitung ist. Also ob nicht auch diese ganzen Dinge so gezeigt werden, weil sie einerseits natürlich das aufgreifen, was in der Gesellschaft irgendwie da ist und was man sich natürlich bei Science Fiction ist es ja letzten Endes immer so. Ein guter Science Fiction ist da deshalb gut, weil er einfach Sachen quasi weiterdenkt, die bereits da sind und deswegen ja auch einen Bezug zur Realität hat, zu unserer eigentlichen. Ob das nicht auch so eine Art ist, ja, wir bereiten in gewisser Weise die Menschen einfach mal auf das vor, was so alles kommen kann und beziehungsweise verstehst du überhaupt, was ich meine?
1: Ich verstehe, was du meinst, und das glaube ich nicht. Also ich bin da einfach anderer Meinung.
0: Es ist auch nur so eine These. Also ich weiß auch selber noch gar nicht, ob das, also es ist halt
1: Ob
0: nur
1: du
0: so ein
1: deiner
0: Gedanke,
1: These.
0: der mir
1: Ja,
0: halt so manchmal kommt, sagen wir mal so.
1: ich meine, ich kann es irgendwo verstehen, so wenn du dir Science Fiction von vor 50 Jahren anguckst und denkst, so ja, einerseits fliegende Autos haben wir jetzt nicht, aber irgendwelche komischen Roboter, die von denen Leute behaupten würden, sie könnten denken, schon. So, in der Hinsicht vielleicht irgendwo Vorbereitung. Aber was jetzt irgendwie zum Beispiel so dystopische Elemente oder gewaltvolle Elemente angeht, glaube ich nicht. Und ich glaube auch, da brauchen wir eigentlich keine Vorbereitung, weil wenn wir jetzt mal die Augen aufmachen oder in der Geschichte zurückgucken, beziehungsweise schauen, was gerade, also so für mich irgendwie der größte Horror ist ja Nachrichten. So, dafür brauche ich nicht einen Science Fiction, der mich auf irgendwas vorbereitet. Ich sehe ja die ganze Zeit im Alltag, wie Gewalt ausgeübt wird,
0: Ja, aber
1: wie.
0: dass es halt sozusagen noch schlimmer wird und dass es dann eben auch uns in den privilegierten mitteleuropäischen Ländern dann irgendwann auch treffen
1: Ich
0: wird.
1: sehe es eher als Ablenkung, glaube ich, also weder
0: Oder eben
1: als
0: als
1: Vorbereitung, eher
0: Abstumpfung.
1: so als Abstumpfung, beziehungsweise, keine Ahnung, also ich muss mir das halt nicht so viel angucken, als irgendwie, ja, ein Mensch, der auch viele Privilegpunkte nicht hat,
0: Ja.
1: so, weil ich glaube daran, dass vieles gewaltvoll ist und scheiße. So, ich brauch das nicht auf der großen Leinwand, um irgendwie dazu lachen, oh, das ist aber schlimm. So, und ich habe eher das Gefühl, ja, es ist halt vor allem für halt irgendwie, ja, westliche, reiche, cis, weiße,
0: Menschen.
1: heterosexuelle, able-bodied, neurotypische Menschen, so ein bisschen so ein Ding von, ja, ich gucke das da mal an, weil und dann kann ich ein bisschen mich schlecht fühlen und dann kann ich ein bisschen sagen, oh, das ist aber blöd, aber blöd. Aber es bleibt noch von mir fern. So, weil ich habe das im Alltag nicht oder ich weigere mich, das im Alltag zu sehen. Ich kann dann aber einen Film angucken oder ich kann eine Doku gucken über Nationalsozialismus und dann kann ich mich ganz schlecht fühlen.
0: Ja, oder es
1: So.
0: ist halt so, ich gucke halt diese Sachen und dann ist es aber so, dass ich halt irgendwie so abstumpfe, dass ich gar
1: Ja,
0: nicht mehr
1: das
0: die
1: auch.
0: wirklichen, also die Sachen, die jetzt in der jetzigen Zeit so schon so sind, wie da quasi da auch dargestellt wird, dass das so normal ist irgendwo, dass ich das gar nicht als mehr als
1: Es
0: ja,
1: ist nicht mehr
0: nicht mehr so
1: schockiert.
0: genau, dass ich nicht mehr denke, ich muss jetzt auf die Straße oder ich muss jetzt mich irgendwie einsetzen oder was irgendwas machen, sondern das halt quasi auch so hinnehme, weil das halt so allgegenwärtig und immer und überall um dich herum ist, auch wenn du nicht selber betroffen bist. Also, weil das eben, wie du auch sagst, entweder über die Nachrichten oder dann eben, indem du dann dir irgendwelche Sachen streamst, wo
1: Ja,
0: du
1: oder dann, indem du deine ganze Aufmerksamkeit darauf fokussierst, oh mein Gott, das ist ein Wal in der Ostsee.
0: ja gut, da treffen wir jetzt, würden wir jetzt also ganz schön weit abdreifen. Aber
1: Nee, aber das meine ich
0: ich
1: so, das
0: bin da ganz
1: gleiche
0: deiner
1: Ding von
0: Meinung,
1: so,
0: ich
1: ja,
0: frage
1: mein
0: mich
1: Gott,
0: auch,
1: und dann
0: was man da macht. Jetzt
1: gucke
0: ist
1: ich mir
0: es.
1: irgendwie so Mini-Dinger an und dann kann ich mich da ein bisschen irgendwie meinen Gerechtigkeitssinn ausüben, ohne tatsächlich die Augen aufzumachen. Jetzt klicke ich irgendwie sehr, wie es ist, frustriert, aber ich meine es
0: Ja,
1: auch
0: aber ich
1: leider ganz
0: verstehe
1: ernst.
0: das.

0: Ich bin auch frustriert. Wie kann ich da irgendwie entweder halt, ja, da dann mich drauf konzentrieren, statt irgendwie auf die tatsächlichen Probleme. Oder halt, ja, das ist doch alles nicht so schlimm, weil du es halt ständig siehst. Also ich finde das schon auch krass. Also
1: Ja, das
0: gar
1: stimmt
0: nicht
1: halt auch,
0: negativ.
1: gell?
0: Also zum Beispiel bei meinem Bruder, so, der guckt ja viel mehr so Action und was auch immer so Zeug als ich jetzt. Was auch immer so Zeug als ich jetzt. Und ihn nimmt das halt auch teilweise dann in den Filmen gar nicht mehr mit so doll. Weil das halt schon so gewöhnt ist. Ja, mein Gott, dann würden da halt die Leute abgeknallt die ganze Zeit so.
1: Ja, aber das
0: Und
1: darfst
0: das,
1: du aber nicht in
0: damit sage ich ja
1: Rückschluss.
0: nicht, dass er nicht als generell im Leben empathisch ist. Aber ich meine ja nur so als
1: Also speziell bei ihm ist das nicht
0: jetzt
1: der
0: bei ihm
1: Fall.
0: nicht, aber ja,
1: Ja.
0: genau, aber halt bei anderen Leuten ja dann schon auch. Und bei ihm ist es halt bei den Filmen dann so. Und zum Beispiel bei mir ist es nicht mal bei den Filmen so. So, ich kann
1: Ja,
0: das einfach auch nicht. Ich
1: ja.
0: kann mir nicht die ganze Zeit da Gewalt angucken. So, das stresst mich auch. Entweder halt von den Lautstärke und was auch immer und Bildersachen oder halt inhaltlich. Also ich möchte mir nicht angucken, wie gesagt, weil
1: Ja, ich
0: für mich
1: verstehe, das
0: ist
1: haben wir
0: es
1: ja
0: nicht
1: vorhin drüber
0: Entspannung, wenn
1: gesprochen.
0: ich weiß, die ganze Zeit hier in real life sozusagen werden Leute abgemurkst und so, dann muss ich mir nicht noch, um zu chillen, nochmal anschauen, wie halt fiktional Leute getötet werden. So. So,
1: Ja, verstehe
0: also
1: ich, ja.
0: ja. Ja, ich bin für mehr Utopien. Das fände ich auch mal ganz schön. Gesellschaft ist schon dystopisch genug.
1: Ja, das fände ich auch schön.
0: Und mit Utopien meine ich nicht Happy, Happy, Regenbogen, Blümchenwiese, sondern
1: Nicht, ist doch schön.
0: ja, ist auch schön, aber.
1: Ja, nee, aber klar, also das wird auch in einer utopischen Gesellschaft immer noch genügend Reibungspunkte geben, sagen wir mal so.
0: Ja, und irgendwie halt, keine Ahnung, alternative Überlegungen, so. Naja, schauen wir mal, ne? Ja, hast du jetzt noch was zu sagen? Soll ich jetzt Musik
1: Ich
0: spielen?
1: weiß
0: Haben wir
1: nichts mehr
0: jetzt wieder
1: zu sagen.
0: nichts zu sagen gerade?
1: Da ist nichts mehr zu sagen.
0: Wir haben jetzt nichts zu sagen. Man muss ja auch nicht immer was sagen. Wie heißt der Typ? Oh, der Lyriker. Günther
1: Kenn
0: Eich?
1: ich nicht.
0: Doch. Kennst du sicherlich,
1: Ne?
0: der hat
1: Günther Eich noch nie
0: hier.
1: gehört.
0: Das war, naja, also seine frühen Sachen sind ein bisschen schwierig. Weil er halt auch während des Nationalsozialismus dann irgendwie versucht hat, ganz schön viel, ja, irgendwie so Landschaftssachen und damit halt so durchzukommen. Aber er hat sich dann im Nachhinein halt sich total, hat er auch eine Jüdin geheiratet und
1: Okay.
0: sich selber auch total angegriffen. Ein bisschen, naja, als Beispiel auch toll so. Naja, und der hat, ja, von dem haben wir gestern ein Gedicht gelesen, deswegen kam ich jetzt gerade drauf. Wie heißt das? Hieß das Time? Wie heißt das Timetable? Nee, wie heißt denn das bei den Flughäfen, das Zeitdings? So hieß das. Timetable,
1: Timetable?
0: Timeline.
1: Tunnel? Nein. Timetable heißt das,
0: Naja, da
1: oder?
0: ging es jedenfalls um. Ja.
1: Ja,
0: Um halt
1: gut.
0: auch irgendwie sich dieser Entscheidung sich dazu zu entscheiden, sozusagen keine Entscheidung zu treffen und nicht irgendwie immer zu sagen, ja, ich muss hier
1: Wie wir schon so schön von
0: Großstadt haben.
1: Großstadtgeflüster
0: Und
1: gerade
0: genau
1: gehört haben.
0: so ist es ja bei uns jetzt auch. Wir müssen ja jetzt gar nichts sagen.
1: Können wir nichts
0: Wir
1: sagen.
0: können
1: Wir
0: ja
1: können
0: jetzt
1: einfach
0: Sommermusik
1: Musik
0: spielen.
1: spielen.
0: Genau.

0: Ja, wir kriegen jetzt die Überleitung hin von Serien zu Reisen. Na doch, kriegen wir eigentlich sehr gut hin mit Outlander, um wieder zurückzukommen zum Anfang.
1: Zum Anfang.
0: Wohin möchtest du denn gerne reisen? Jetzt müsste eigentlich Schottland kommen,
1: Schottland.
0: aber
1: Hey, ich
0: eigentlich.
1: möchte auch gerne nach Schottland reisen. Ich möchte an viele Orte reisen, aber ja, ich würde sehr gerne nach Schottland reisen und nach Irland. Irgendwie, das sind so meine nächsten Reiseziele, die ich wirklich sehr gerne mal umsetzen würde. Die habe ich ja auch schon ein Weilchen. Also es ist ja jetzt nichts Neues, dass ich nach Schottland möchte. Das ist ja auch eigentlich eher schon was irgendwie
0: Schon seit 10 Jahren
1: seit
0: oder so.
1: 10 Jahren oder, naja, nicht ganz 6 Jahre oder so, keine Ahnung. Aber es ist immer mehr geworden. Auch mein Interesse für Irland ist mehr geworden. Also nicht nur Schottland. Ja, einmal, weil ich es einfach landschaftlich total spannend finde. In Schottland auch vor allem so die Highlands und so. Und irgendwie, ja, unter so einem Naturaspekt. Und in Irland auch. Und vor allem, ja, irgendwie, ich habe ja auch so ein kleines Ding natürlich für. Ja, so Klippen und
0: Ich dachte, jetzt kommen die Kühe.
1: ja, das auch. Also das
0: Ich bin noch nicht wieder so an so süßen
1: sowieso.
0: Highlandern vorbeigefahren. Also jetzt die Rasse.
1: Die Kühe,
0: Ja.
1: ja. Ja, nee, ich habe auch ein großes Ding. Ich habe ja schon das Highland Q Tattoo. Da brauche ich ja eigentlich auch,
0: Das
1: also
0: Highland Q Tattoo.
1: genau. Nee, ja, also die Kühe auch und Galloways und so. Wusstest du, dass die meisten Highland-Rinder mittlerweile orange sind? Daran liegt, dass Queen Victoria
0: Den zu
1: tatsächlich
0: viel
1: einfach
0: Möhren gegeben hat. Nein. Haha, lustig. Nein.
1: die Orangenen von denen so begeistert war, vor
0: Nee,
1: allem, und dann
0: wusste ich
1: halt die
0: natürlich
1: Zucht
0: nicht.
1: von denen vorangetrieben hat, nochmal mehr
0: Okay.
1: als jetzt von denen. Also die
0: Dunkelbraun.
1: kommen ja eigentlich in mehreren Farben, die kommen ja
0: Ja.
1: auch in dunkelbraun, weiß, was auch immer. Genau, deswegen verbindet man jetzt so dieses Rote vor allem mit denen.
0: Aha.
1: Genau, wegen der. Aber ja, also das ist jetzt nicht eine Faszination, die ich habe für irgendwelche Königshäuser. Aber ja, ich finde einfach zum Beispiel auch irische Geschichte total spannend. Einmal natürlich irgendwie jetzt, ja, more recent, so die IRA und so das Ganze. Und da würde ich mich gerne nochmal irgendwie mehr mit auseinandersetzen, auch mit dem ganzen Thema, vor allem so, keine Ahnung, nach irgendwie Derry oder so, was ja dieses so ein Grenzgebiet ist. Also da gibt es ja heutzutage immer noch Stress darüber, ob man es jetzt Derry nennt oder Londonderry, weil natürlich alle, die zum Vereinigten Königreich gehören, sagen, es ist Londonderry, und Menschen halt für die irische Independence oder ein vereintes Irland es Derry nennen. Aber auch noch darüber hinaus einfach irgendwie auch, was so Mythologie und Sprache und sowas angeht, finde ich einfach total spannend. Vor allem auch irisch und auch in Schottland, dann schottisch-gälisch. Und genau, wie das irgendwo noch verankert ist und da auch wieder in irgendwie Zusammenspiel mit zum Beispiel Natur, aber auch irgendwie ja, Literatur. Und das finde ich total spannend, wenn man irgendwie immer so. Ja, also klar, Leute, die sich damit befassen oder irgendwie politisiert sind, da ist Irland und IRA schon ein großer Begriff, aber was jetzt halt zum Beispiel Kolonialisierung von Schottland durch England oder sowas angeht, da wird ja jetzt nicht wirklich viel drüber gesprochen oder sich nicht so viel mit auseinandergesetzt. Und das ist zum Beispiel auch was ich in meinem Studium
0: Vermisst.
1: eigentlich total vermisse. Also es gibt vieles, was ich in meinem Studium total vermisse, sage ich
0: Das
1: mal
0: ist ja auch
1: ganz
0: English
1: ehrlich.
0: Studies und nicht.
1: Nächstes English and American
0: Ja.
1: Studies, und das bedeutet aber eigentlich an sich,
0: English spoken.
1: theoretisch bedeutet das ja dort, wo Englisch gesprochen wird und ja, einmal von halt England aus, dann die ganzen ehemaligen Kolonien zum Beispiel auch, zählen auch mit dazu und halt dann ja Amerika und kulturelle Sachen dort und so. Aber das kommt viel zu kurz, meiner Meinung nach. Ja, ich studiere auch noch Germanistik, da kommt mir auch vieles viel zu kurz. Und habe jetzt aber gewechselt in erster Linie auf mein Hauptfach English and American Studies, weil ich mir dachte, ah ja, das ist was ich spannender finde. Da finde ich auch, wie die Fachbereiche unterteilt sind an der Uni Tübingen schöner, weil auch Kulturwissenschaften dazu zählt und so. Aber trotzdem zum Beispiel in den literaturwissenschaftlichen, ich habe gerade eine literaturwissenschaftliche Vorlesung zum Thema The Textual World of Early Modern England. Und da finde ich es auch total schade. Das liegt einfach vielleicht auch in meinem persönlichen Interessengebiet natürlich, aber das halt voll viel über sowas wie, ja, keine Ahnung, wie wurde wie kam, ich hatte diese Woche eine Vorlesung und ich finde auch, mein Professor ist ein guter Professor, so ich merke, er ist voll begeistert von seinem Ding und alles, aber da ging es jetzt die ganze Zeit dann wirklich 90 Minuten darum, wie kamen Menschen in der frühen Moderne in Englands an Lyrik. Also, und dann war so 3.1, Private Manuscripts, 3.2, publizierte Manuskripte, 3.3, so Netzsammlungen, 3.4 und so weiter. Und das interessiert mich halt wirklich null. Können wir jetzt vielleicht mal darüber reden, wie irgendwie zum Beispiel diese Vergewaltigungsszene oder so hier in dem einen Shakespeare-Werk, wie wird damit umgegangen, was war da irgendwie der gesellschaftliche Diskurs dazu oder was auch immer. Können wir bitte uns vielleicht mal inhaltlich und kulturhistorisch und sowas mit den Texten auseinandersetzen. Und wir müssen nicht zum 10. Mal in irgendwie einem der letzten Semester uns darüber unterhalten, dass die Sonettform von irgendwie Shakespeare der jambische Pentameter oder was auch immer, was das macht. So, das muss man nicht mehr, das hast du in der Einführungsvorlesung mal. Aber so, ich habe kein Interesse an diesen scheiß Formanalysen die ganze Zeit, wenn es halt dann bei der Formanalyse bleibt und dann nicht irgendwie, wie trägt die Form dazu bei, den Inhalt irgendwie zu transportieren oder was auch immer. Oder was sind die Inhalte? Was sagt uns das über halt die Zeit? Was sagt uns das über die Menschen? Was sind die Themen, die irgendwie total prägnant waren? Und ich möchte nicht sagen, dass es keine Menschen gibt, die das irgendwie behandeln oder sowas. Ich hatte zum Beispiel ein ganz tolles Seminar zur Female Gothic. Das war unfassbar gut und da wurde richtig, richtig viel über Inhalte, da wurde richtig viel über irgendwie, was bedeutet es, gotische Literatur von Frauen geschrieben, von schwarzen Frauen geschrieben, wie findet es da in diesem Genre Platz, was ist da irgendwie der Unterschied zu so typischer English Gothic von irgendwie Landadel oder irgendwelchen Adelshäusern und zu so diesem Ding versus halt dann zum Beispiel amerikanische gotische Literatur, in der dann halt auch voll viel irgendwie um Rassismen oder sowas geht oder Civil War oder sowas. Also das sage ich nicht, dass es überhaupt nicht Raum findet, aber ich finde halt, es ist so schade, wie oft irgendwie nicht mit einbezogen wird, wieso ist die Literatur so, wie sie ist, die wir lesen, was bedeutet das, inwiefern hängt das irgendwie mit halt einfach historischen Faktoren zusammen, inwiefern hängt das mit dem Zustand der Gesellschaft zusammen oder zum Beispiel auch vor allem irgendwie in schottischer Literatur oder sowas. Da kannst du nicht einfach sagen, das ist jetzt hier halt ein schottischer Autor, sondern muss ja auch überlegen, wieso ist denn das jetzt hier auf Englisch geschrieben, warum gibt's denn kaum noch irgendwie Überlieferungen vom Schottisch-Gälischen und so alles. Also ich finde, das kannst du nicht voneinander getrennt irgendwie besprechen, das muss einen Raum finden, das muss einen Diskurs finden, weil ja immer noch irgendwie, also heutzutage das auch noch Auswirkungen hat auf die Bevölkerung, auf die Kultur, auf die Kunst. Genau, deswegen finde ich es ganz spannend, um den Bogen wieder zurückzuschlagen, zum Beispiel an diese Orte zu reisen. Aber es gibt natürlich noch viel mehr. Wie ist bei dir so?
0: Na, ein Land, wo ich leider auch noch nie war, wo ich aber auch immer gerne mal hin möchte, ist Portugal. Und ich weiß nicht, ob ich es dieses Jahr schaffe. Wahrscheinlich eher wieder nicht, weil dann doch nicht so viel Zeit ist und dann im Sommerurlaub, mit 2,5 Wochen Urlaub habe, dann ist es ja eigentlich nicht so die Jahreszeit, um unbedingt dahin zu fahren, glaube ich. Es ist auch relativ heiß ist, obwohl so am Meer vielleicht auch wieder nicht. Naja, ich weiß es noch nicht. Fällt mir das momentan gerade echt total schwer, wirklich so einen Urlaub zu planen. Vielleicht bin ich auch aus der Übung. Also ich habe die letzten Jahre schon lange keinen richtigen Urlaub mehr gemacht. Also halt so Kurztrips. Ja. Mhm. Letztes Jahr waren wir ja in Prag 3 Tage und dann war ich eine Woche mit deinem Bruder in London und Paris. Aber alles, was so über eine Woche hinausgeht zu planen, finde ich irgendwie gerade, bin ich irgendwie überfordert damit. Also, aber andererseits ist es auch so, dass ich total merke, wie dringend ich das nötig habe. Also wie dass ich es wirklich mal brauche, einfach mal rauszukommen und Urlaub zu machen, ohne irgendwelchen Verpflichtungen gleichzeitig noch in dieser Zeit dann nachzugehen. Und das pendelt bei mir gerade total von, ich habe Bock, irgendwo hinzufahren, wo ich noch nicht war und was Neues kennenzulernen, mit ich fahre irgendwie so ungefähr an die Ostsee und lege mich 2 Wochen irgendwie an den Strand oder gehe, obwohl das an Strand liegen eigentlich nicht so meins ist, aber gehe halt spazieren und wandern und was weiß ich. Also
1: ich meine, es kommt ja auch mal zum Beispiel, wenn ich jetzt sage, ich möchte da und dahin reisen, dann weiß ich auch, es wird noch mal welchen dauern, weil ich ja dann auch irgendwie, das kostet ja dann auch einiges und dies und das und so, das ist ja dann auch immer noch so eine Überlegung.
0: Ja, klar.
1: Aber ja, man träumt sich ja trotzdem gerne mal irgendwo hin. Und ja, bitte ist auch so den Urlaub, den ich vorhabe, dieses Jahr zu machen, glaube ich. Also ich habe auch wirklich nie wirklich Urlaub gemacht, außer ich besuche halt Bekannte irgendwo in Pennern bei denen und gucke mir dann die Stadt an, wo sie gerade wohnen. oder so, aber ich wollte eigentlich dieses Jahr Urlaub machen. Wir wollten dieses Jahr Urlaub machen und ein bisschen wandern. Müssen wir mal gucken, dass wir das hinkriegen oder so in der Sächsischen Schweiz oder so. Ja.
0: Ja, wie gesagt, ich habe auch Lust, ein bisschen sowas. Aber ich habe überlegt, was ja nicht so weit weg ist und was ich eigentlich schon, wo ich immer schon mal hin wollte, ist so das französische Jura, was ich eigentlich total schön finde,
1: Da
0: wenn man
1: gibt
0: da
1: es auch
0: mal
1: viele
0: durchfährt. Die
1: Kühe.
0: großen Wälder und Seen und naja, mal Entschuldigung. Mal gucken, wo ich dann letzten Endes lande. Ich muss halt total aufpassen, dass ich dann nicht, ja, dass ich halt wirklich Urlaub mache.
1: Ja, man hat ja
0: Genau.
1: immer noch irgendwas anderes zu tun.
0: Genau, man hat ja immer so viele Verpflichtungen. Ja, jetzt,
1: Ja, ich habe ja bald eine Woche Ferien.
0: ich habe auch eine Woche Urlaub im Pfingsten.
1: Pfingstferien, ja.
0: Eine Woche
1: Ich auch. Ja, in
0: jetzt
1: 2 Wochen
0: versagt gerade
1: ist
0: meine
1: das.
0: Stimme.
1: Da habe ich auch eine Woche Ferien.
0: Ach, schau an.
1: Schau an.
0: Entschuldigung. Ja, jetzt ist es so, dass ich die letzte halbe Stunde unserer gemeinsamen 2-stündigen Sendung dann allein lassen muss, weil ich zu einem Meeting muss.
1: Das
0: Und
1: heißt, ich spiele euch Musik vor.
0: genau, Ing spielt Musik und ich würde jetzt ja, naja, jetzt haben wir noch irgendwie 8 Minuten, kann ich noch ein bisschen was Sinnloses sagen? Nein.
1: Ja, du kannst auch was
0: Was
1: Sinnvolles
0: ich eigentlich noch
1: sagen, wenn du
0: sagen, ich sage das
1: möchtest.
0: jetzt aber doch mal, weil wir nämlich gerade nicht live senden, sondern diese Sendung gerade vorproduzieren. Ja, am Anfang der Sendung habe ich so
1: Zu
0: gesprochen,
1: Uhrzeiten.
0: als ob wir live senden würden, aber das war, haha, das war sehr ausgedreht. Nein, es ist nämlich jetzt eine, wir senden, wir haben zeichnen diese Sendung
1: Auf.
0: eine knappe Woche vorher auf, da wir nämlich,
1: Oh ja, Werbung,
0: wenn ihr
1: Block.
0: diese Sendung hört, dann sind wir
1: Werbeblock.
0: nämlich beim Radiocamp. Also ich auf jeden Fall schon, du wahrscheinlich schon
1: Ja,
0: oder du
1: das muss ich
0: kommst
1: noch
0: halt ein bisschen
1: gucken. Ich komme auf jeden
0: später.
1: Fall, aber wann weiß ich noch nicht genau.
0: Und apropos Urlaub, das ist also so, schon so ein klitzekleiner, kurz, bisschen Urlaubsfeeling hat es. Also es hatte schon auch
1: Ja, du hast ja auch
0: Erholungsaspekte.
1: immer einiges zu tun
0: Ja
1: auf dem
0: gut, ich bin
1: Radio,
0: halt
1: gell?
0: im Orga-Team
1: Ja,
0: mit
1: aber auch wenn
0: dabei
1: du nicht im Orga-Team bist, also
0: und
1: das
0: hock
1: wären dann
0: halt.
1: irgendwie Workshops, dann ständig irgendwelche neuen Leute kennenlernen
0: Ja,
1: und da
0: es ist ja
1: Gespräche
0: auch
1: führen. Also ich
0: schön.
1: mag das ja, ich freue mich aufs Radiocamp sehr, aber es ist schon auch jetzt nicht so die Tiefenentspannung. Also
0: Nee,
1: außer
0: es ist jetzt
1: wenn es
0: nicht.
1: dann so nachts frieren im Zelt,
0: Das will ich bitte vermeiden, dieses Jahr. Also ich habe so viele Dinge
1: tagsüber
0: dabei.
1: frieren im
0: Ja, hoffentlich
1: Bodensee.
0: es regnet nicht. Das wäre so richtig scheiße. Also so ein fränklich
1: Oh ja, nee, dann müssen wir jetzt so
0: verregnetes.
1: Buddelhose mitnehmen. Hast du eine Buddelhose?
0: Nee.
1: Ich habe auch keine
0: Doch, ich habe eine
1: Buddelhose. Du hast eine
0: Regenhose.
1: Regenhose, ja, das
0: Ja,
1: kannst du ja
0: die
1: mitnehmen.
0: nehme ich auch mit. Sicherlich. Ich habe
1: Ja,
0: noch
1: und ich darf
0: überhaupt
1: vor
0: gar nicht
1: allem nicht
0: geguckt, wie das
1: krank
0: Wetter wird.
1: werden, weil ich habe danach ja auch noch Arbeit und Uni und Tattoo
0: Ich
1: und
0: weiß
1: alles.
0: nicht, wie das Wetter wird. Ich habe noch nicht geguckt. Hast du schon geguckt?
1: Nö, also ich,
0: Naja, also
1: manche
0: letztes Jahr
1: Sachen
0: war,
1: will
0: nee,
1: man ja auch gar
0: vorletztes Jahr.
1: nicht
0: Letztes
1: wissen,
0: Jahr war es
1: ne?
0: okay. Vor 2 Jahren war es eisig. Aber da war es auch 2 Wochen früher. Und wir hoffen fest darauf, dass das Wetter schön wird.
1: Ja, das können wir ja
0: Weil es nicht
1: mal
0: so ein
1: gleich
0: Camp ist, sondern ganz viel im
1: gucken.
0: Freien stattfindet.
1: Ja, aber das ist ja auch schön, dann kann man ein bisschen Lagerfeuer
0: Genau, und eigentlich, ich mag das auch,
1: machen.
0: also nicht nur irgendwie neue Leute, sondern ich mag das eigentlich auch immer. Da sieht man halt ein paar Leute, die sieht man jetzt halt quasi einmal im Jahr bei
1: So,
0: diesem
1: ja, zum
0: Radiocamp.
1: Beispiel irgendwie Leute aus, keine Ahnung, Halle.
0: Zum Beispiel.
1: Radio Korax Crew.
0: Und das finde ich dann auch immer sehr nett, so Leute dann ne, wieder zu treffen.
1: So. Ja,
0: Genau,
1: diese
0: also
1: Woche, ja, schauen wir mal, ne?
0: nächste Woche.
1: Ja, das geht ja noch nicht. Das kann ich noch gar nicht sehen.
0: Okay, naja, wir werden es dann euch, werden euch dann vielleicht
1: Aber am
0: berichten bei
1: Montag
0: euch.
1: vorm Radiocamp hat 16 Grad und gewittert.
0: Subi.
1: Aber das heißt, beim Mittwoch hat sich dann vielleicht abgeregt und dann ist es richtig schön.
0: Wir werden es sehen. Ja, dann würde ich an dieser Stelle einfach mal Tschüss sagen.
1: Klinken Sie sich aus.
0: Klinke ich mich mal aus. Und
1: Ja,
0: wir
1: und
0: hören
1: jetzt habt ihr noch
0: uns
1: Spaß mit Mucke.
0: mit Auswärts, hören wir uns in 4 Wochen
1: 4 Wochen wieder.
0: wieder. Und da senden wir dann wahrscheinlich hoffentlich auch mal wieder
1: Live.
0: live. Es sei denn, es ist gerade diese. Nee, das ist nicht mehr Pfingst. Wir
1: Außer
0: warten.
1: es fällt halt auch gerade auf den Tag, an dem ich alle 2 Wochen Workgroup habe von 18 bis 20 Uhr.
0: Ach so.
1: Ja, das habe ich dir bereits mitgeteilt.
0: Hast du mir bereits
1: Ja.
0: mitgeteilt. Naja, ihr
1: Naja,
0: werdet es
1: das schauen wir dann
0: herauskriegen,
1: mal.
0: finden, hören,
1: Das
0: wie
1: ist auch
0: auch
1: immer
0: immer.
1: super, nämlich Sachen zu
0: Also,
1: planen. Wir
0: macht's mal
1: lieben
0: gut
1: es.
0: von meiner Seite.
1: Ja, und von meiner Seite, wir hören jetzt Tori Amos mit Father Lucifer.

Genau, das war Tori Amos mit Father Lucifer und wir gehen jetzt weiter und hören weiterhin Musik und zwar kommt jetzt dann Stoned von Dido.

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Darauf folgen jetzt Susie and the Banshees mit Hong Kong Garden.

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Und wenn ihr, wie vorhin schon gesagt, selber Bock habt, was zu machen und das vielleicht mal besser vorzubereiten als wir heute, dann guckt gerne auf unsere Website, besucht einen Workshop, lernt, wie Radio machen geht und erinnert euch dann auch noch dran. genau. Jetzt wünsche ich noch viel Spaß. Wir hören jetzt noch Beast and Man von Stepmother und dann noch den Anfang von Only Time von Enya.

Ja, herzlich willkommen bei der heutigen Ausgabe von Musikgeschichten. Mein Name ist Dennis und ich sende live aus dem Studio der Wüstenwelle auf 96,6 MHz. Oder übers Internet könnt ihr mich auch empfangen. Oder uns auch empfangen. Und das Thema der heutigen Musikgeschichtensendung ist Acid Jazz. Und wir fangen direkt an mit Stepping Into My Life vom James Taylor Quartet.

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1: Das gerade waren Asui mit I Got It Going On. Ja, wie ihr vielleicht gerade schon gehört habt, Acid Jazz ist ein Mix aus vielen verschiedenen Stilrichtungen. Neben Jazz auch starke Soul-Einflüsse, Funk-Einflüsse und ja, auch ziemlich viel Hip-Hop ist da drin. Und stilistisch ist es wahrscheinlich sogar ja, Funk und Soul näher als dem Jazz, weil es sehr groovy und sehr tanzbar ist. Entstanden ist das ganze Genre im London der 80er Jahre. Und der Name Acid Jazz geht zurück auf Giles Peterson. Der war Radio-DJ, erst bei einem Piratensender, Radio Invicta. Die haben sich speziell auf Soul-Musik fokussiert. Also das ist so der Hintergrund. Und ab 1986 hatte Peterson dann eine Sendung im BBC-Radio, Mad on Jazz. Und 87 hat er dann mit Eddie Piller das Label Acid Jazz gegründet. Und der Name ist eine Anspielung auf Acid House, eine andere Musikrichtung, die nichts damit zu tun hat, aber zu der Zeit halt eine sehr populäre Form der elektronischen Musik war. Und ja, deswegen haben sie das Acid einfach übernommen. Warum nicht? Und das ist dann so geblieben. Und die ersten Künstler, die auf dem Label veröffentlicht haben, waren Galliano. Und die hören wir jetzt mit dem Song So Much Confusion aus dem Jahr 1992, wo sie aber dann schon bei einem anderen Label waren, beim Talking Loud Label, das aber auch Peterson gehörte. Viel Spaß mit Galliano.

Und gerade habt ihr gehört Never Stop von The Brand New Heavies mit Endear Davenport am Gesang. Und das war der erste große Mainstream-Hit des Genres Acid Jazz aus dem Jahr 1991. Das Album, nach der Band benannte Album The Brand New Heavies, kam eigentlich schon 1990 raus, aber das haben sie ein Jahr später dann nochmal veröffentlicht, aber mit dem Gesang von Endear Davenport anstatt der Sängerin, die sie davor hatten, J.L. LaRouse. Was eigentlich schon ziemlich wild ist, was ich auch sonst, glaube ich, noch nirgendwo so irgendwie gehört oder gelesen hätte, dass eine Band einfach ein Jahr später mit einer anderen Sängerin das gleiche Album nochmal rausbringt. Aber der Song Never Stop, den wir gerade gehört haben, der war nur auf dem Re-Release, der war nicht auf dem Originalalbum. Und der nächste Titel, den wir hören werden, der ist wahrscheinlich von der erfolgreichsten Acid Jazz Band, Jamiroquai. Die haben sich 1992 gegründet und wir hören einen Song aus dem dritten Album Traveling Without Moving aus dem Jahr 1996. Und das gilt als das meistverkaufte Funk-Album aller Zeiten. Also da sieht man auch die Einflüsse oder die Mischung der verschiedenen Genres. Und ein Song aus diesem Album hatte ich auch schon vor 4 Jahren mal gespielt, als das Thema Funk war. Mit diesem Punkt, dass Funk in andere Genres übergegangen ist. Und jetzt hören wir eins von diesen Genres. Aber ich werde nicht den gleichen Song spielen. Wir hören heute nicht Cosmic Girl, wir hören heute den Song, der 97 die MTV Video Music Awards gewonnen hat, also den Titel als bestes Video gewonnen hat, Virtual Insanity von Jamiroquai.

Das gerade war Days to Come von Bonobo mit dem Gesang von Baika. Und der Song ist aus dem gleichnamigen Album Days to Come. Und das wurde 2006 von den Hörern von Giles Peterson zum Album des Jahres gewählt worden. Aber eigentlich war 2006 die Zeit des Acid Jazz schon eine Weile vorbei. Also klar, die Bands treten auch heute noch auf. Jamiroquai ist in 2 Monaten beim Jazz Festival in Stuttgart. Und auch den Künstler, den wir als nächstes hören, Incognito, hat vor nicht mal einem halben Jahr noch ein Album rausgebracht. Aber in den Clubs war es so populär bis zur Mitte der 90er, bis es dann immer mehr von der elektronischen Musik abgelöst worden ist. Und ja, die Künstler haben auch viele andere Einflüsse noch aufgenommen, sind vielleicht mehr in die Richtung Funk gegangen, sind vielleicht mehr in eine hip-hopige Richtung gegangen und man würde es heute vielleicht irgendwie Jazz-Funk, New Jazz oder Jazz-Rap nennen. Ist natürlich alles irgendwo ein bisschen arbiträr, aber ja, die große Zeit des Acid Jazz war Ende der 80er, Mitte der 90er. Und ja, aus dieser Zeit hören wir jetzt einen der großen Künstler, Incognito, mit Always There.

Ja, das gerade war Pick Up the Pieces von Candy Düffler, einer niederländischen Jazz-Saxophonistin. Und der Song selber ist ein Cover von einem Song der Average White Band aus Schottland, die Ende der 70er Funk, R&B-Songs gemacht haben. Und ja, ich sagte zwar, dass Acid Jazz größtenteils in Großbritannien populär war und auch dort seinen Ursprung genommen hat, aber ein anderes Land, in dem es ebenfalls groß war, ist Japan. Zum Beispiel Galliano, von denen wir am Anfang gehört haben, die hatten zu Beginn der 90er dort schon getourt. Und Jazz im Allgemeinen ist dort so sehr populär und ja, das Land hat viele gute Acid Jazz Künstler hervorgebracht. Unter anderem Mondo Grosso, die wir jetzt hören mit Daydreamin'.

Gerade habt ihr gehört Wake Up, Get Up, Get Out There aus dem Soundtrack des Videospiels Persona 5. Und der Soundtrack zu dem Spiel ist von Shoji Meguro komponiert, der für Atlus Gaming arbeitet, den Hersteller des Spiels. Und gesungen wurde es von Lin Inaizumi. Und sie sagte, dass der schwerste Teil, den sie zu singen hatte in dem ganzen, ich glaube, bei 7 Liedern hat sie mitgemacht auf dem Soundtrack. Und der schwerste Teil war der Rap in der Mitte von Wake Up, Get Out There. Und ja, das Album kam, oder dieser Soundtrack kam 2017 raus, waren 3 CDs. Und ich finde, das ist einfach sehr gut hörbar. Das ist, glaube ich, mit die beste Videospielmusik, die ich so überhaupt kenne. Und ja, es passte einfach gerade echt schön, weil so viele Acid Jazz Anleihen da drin sind. Und ja, der Soundtrack ist lang. Also das Spiel ist nochmal deutlich länger. Also das ist wirklich ein Spiel, wo die durchschnittliche Zeit halt über 100 Stunden ist, glaube ich, bis man es durchspielt. Nicht glaube ich, bin ich sicher. Und die Musik nervt einfach nie. Also ganz im Gegenteil. Und das ist einfach super eindrucksvoll, finde ich. Ja, einfach extrem gut hörbar. Und es wird auch oft benutzt in YouTube-Videos, als Hintergrundmusik von verschiedensten Leuten. Und das ist eins dieser Dinge, wenn man es einmal weiß, fällt es einem immer wieder auf. Ja, und das war es aber auch schon fast mit der heutigen Sendung Musikgeschichten.

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0: Verantwortlich für diese wirklich nette, kleine, wunderbar durchgedrehte und musikdurchgemischte Sendung waren Gernot Rother
1: und Dennis Bartel.
0: Und wir wünschen jetzt noch ganz viel Spaß, ganz, ganz viel Spaß im weiteren Programm. Aber wir gehen hier einfach so heraus, nee, wir haben nur zwei Nummern und die haben wir euer Summe Ohren.
1: Viel Vergnügen noch und bis bald.
0: Tschüss.

Liebe Leute, herzlich willkommen bei Papilio hier auf der Wüstenwelle, eurem freien Radio für Tübingen, Reutlingen und der ganzen Umgebung, sorry. Ich bin Miri, ich bin hier verantwortlich für die kommende Stunde und für die Musikauswahl und werde euch jetzt eine Stunde lang schöne Musik spielen. Ich habe mir so lose als Konzept überlegt. Ich will wütende oder traurige Musik von Frauen spielen oder von Flinters. Genau, das ist, was ich vorhabe. Mal schauen, ob ich es die ganze Stunde so mache oder also am Anfang nur und dann später was anderes. Es ist ja auch immer so ein bisschen abhängig davon, worauf ich gerade Bock habe, ne? Und ich hoffe, euch gefällt's und wünsche euch eine schöne kommende Stunde. 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Wir fangen an mit Bloody Motherfucking Asshole von Martha Wainwright.

Leid habt ihr gehört von Mara, Chiara, Giro und ihr seid hier auf der Wüstenwelle, eurem freien Radio für Tübingen, Reutlingen und der ganzen Umgebung auf 96,6 Megahertz und im Internet weltweit wüste-welle.de. Das hier ist die Sendung Papilio, ich bin Miri und es geht weiter mit Wallace Bird and So Turns the Wheel.

Black Boys on a Moped habt ihr gehört von Shannon O'Connor und wir hören als nächstes von Tanya Davis Eulogy for You and Me.

Diane Bridge, The End, und wir hören direkt nahtlos von Yasmin Hamdan, Shuai, genau, als nächstes.

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1: Hold your own von Kay Tempest. Und weiter geht's hier auf der Wüstenwelle, eurem freien Radio für Tübingen, Reutlingen und den Käfern drumherum auf 96,6 MHz mit einem schönen Lied von Patti Smith. Davor möchte ich aber sagen, unser neuer Wellenreiter ist rausgekommen. Das ist unser Programmheft und dieses Mal ist es nicht nur ein Programmheft, also es gibt auch sonst immer eine Übersicht über, was ist so im Radio passiert, über unsere Projekte, über Dinge, die anstehen. Dieses Mal ist aber auch ein wirklich wichtiger Beitrag dabei über wie das Radio Korax in Halle von der AfD angegriffen wird. Es ist nämlich so, dass freies Radio, wie wir es hier in der Wüstenwelle machen und wie es viele, viele andere freien Radios in in der ganzen Bundesrepublik und auch weltweit machen, dass das natürlich eine Gefahr für die extreme Rechte ist, weil hier können Leute einfach ihre Meinung kundtun und können zum Beispiel auch zum Protest mobilisieren gegen die extreme Rechte. Die freien Radios, die gibt es ja so in der Form, in der ihr sie heute kennt, seit Mitte der 90er Jahre, Anfang Mitte der 90er Jahre. Davor gab es Piratenradios hier im deutschsprachigen Raum. Und dann hat sich das so institutionalisiert, Anfang, Mitte der 90er Jahre. Die Wüstenwelle ist vergangenes Jahr 90, wollte ich sagen, 30 geworden. Hoffentlich wird sie auch noch 90, aber das sind noch 60 Jahre fast. Aber 30 ist die Wüstenwelle geworden und es gibt ein paar Radios, die älter sind, aber so ungefähr, so um die 30 sind die meisten freien Radios im deutschsprachigen Raum. Manche sind natürlich auch jünger. Und jedenfalls, es hat sich so etabliert in den letzten Jahrzehnten. Wir haben Strukturen geschaffen, mit denen wir auch neue, also das war von Anfang an natürlich wichtig, neue Leute immer auszubilden, dass alle Leute, die Lust haben, sich eben öffentlich auszudrücken oder auszuprobieren on air, die Lust haben, eine eigene Radiosendung zu gestalten, dass die das auch können. Das ist ja ein großer Wunsch von uns. Und freie Radios sind auch immer politisch und Orte der politischen Meinungsbildung und aber eben auch Orte, an denen Menschen zusammenkommen und zusammen was machen, füreinander da sind und eben auch eine Öffentlichkeit schaffen für verschiedene Themen, für Themen wie Inklusion, wie Antirassismus, wie Feminismus. Und das ist natürlich eine Gefahr für die AfD, aber die AfD, wie wir alle wissen, ist in den letzten Jahren eben auch sehr, sehr gewachsen und all diese guten Errungenschaften, die wir jetzt nicht nur im Bereich freie Radios oder freie Medien gemacht haben, sondern überhaupt unsere ganzen guten demokratischen Errungenschaften, sind in Gefahr, wenn diese Entwicklung weitergeht. Und genau deswegen würde ich euch sehr empfehlen, schnappt euch irgendwo, wo ihr ihn findet, den neuen Wellenreiter. Der heißt Zukunft der freien Radios. Es ist der Wellenreiter von Mai bis Oktober. Da gibt es nämlich einen Gastbeitrag aus Halle von Leuten von Radio Korax über die Situation da, weil die AfD hat eben in ihr Wahlprogramm reingeschrieben, dass sie die Finanzierung streichen wollen für das freie Radio. Und das ist, klingt jetzt erstmal vielleicht so, naja, aber also, dass es solche Projekte gibt, da ist eine öffentliche Finanzierung wichtig. Und gerade jetzt in Zeiten von knappen kommunalen Kassen, ist es umso wichtiger, dass es gesichert ist. Deswegen, genau, informiert euch darüber, zum Beispiel im neuen Wellenreiter oder auch an anderer Stelle. Und am besten ist, also wenn ihr euch schon immer überlegt, freies Radio zu machen, dann wäre jetzt genau der richtige Zeitpunkt. Kommt zu uns, kommt in die Workshops, lernt, wie ihr freies Radio machen könnt, macht eure eigenen Sendungen oder werdet Gäste bei uns. Es gibt viele verschiedene Möglichkeiten. Ihr müsst nicht mal eine Sendung machen, ihr könnt auch in AK Technik kommen, falls ihr Technik-Nerds seid, oder ihr könnt anders beim Radio helfen. Ihr könnt zum Beispiel bei Soli-Partys mithelfen oder euch es erstmal angucken. Aber genau, falls ihr irgendwie mit dem Gedanken spielt, Teil von dieser Wüstenwelle zu werden oder von irgendeinem anderen freien Radio, falls ihr jetzt hier gerade in Tübingen oder Reutlingen nur zu Besuch seid, dann wäre jetzt der Moment. Ihr könnt auch Fördervereinsmitglieder werden. Alles möglich und wichtig. Genau, wir brauchen euch, weil ohne euch gibt es kein freies Radio. Und ohne uns alle, also so, genau, ich bin ja auch Hörerin dieses freien Radios und eben auch Mitmacherin schon lange, aber ihr könnt auch alle MitmacherInnen werden, wenn ihr wollt, und tut das. Ja, das war mein kurzer Rant, und ich werde es wahrscheinlich in den nächsten Monaten auch noch öfter sagen. Also ich, ja, genau, wenn ihr so einen Einstieg wollt im Wellenreiter, dem Programm auf der Wüstenwelle, da findet ihr den. Ihr könnt aber auch einfach auf der Webseite der Wüstenwelle nachgucken. Genau. Jetzt bin ich von meinem musikalischen Ding so ein bisschen abgekommen. Paths That Cross will ich euch spielen von Patti Smith. Viel Spaß damit.

Rokia Traore Muneisa habt ihr eben gehört und wir hören als nächstes Nico de Ferris, The Seasons.

The Fairest of the Seasons von Nico. Und das war auch schon wieder die heutige Stunde Papilio hier auf der Wüstenwelle, eurem freien Radio für Tübingen, Reutlingen und den Käfern drumherum. Auf 96,6 MHz und im Internet wüste-welle.de. Bleibt uns treu, bleibt uns gewogen. Ich bin Miri, ich war verantwortlich für die Musikauswahl und auch für die technische Umsetzung, für alles, was gesagt wurde eigentlich hauptsächlich, dass ihr den neuen Wellenreiter lesen sollt und vor allem den Leitartikel aus Halle zum Thema Zukunft der freien Radios, weil, ich habe es vorhin ja schon gesagt, die AfD hat das Radio Korax in Halle auf dem Kieker und genau jetzt ist der Zeitpunkt, an dem wir auf jeden Fall alle zusammen uns für freie Radios und freie Medien stark machen sollten. Genau. Und ansonsten, das geht auch übrigens nächste Woche, falls ihr in Tübingen seid, da sind die Tage der digitalen Freiheit. Ich stand gerade auf dem Schlauch. Genau, die Tage der digitalen Freiheit sind kommende Woche, ich glaube vom 15., nee, ich glaube es nicht, nur ich weiß es, vom 15. bis zum 17. Mai in der Westspitze. Da geht es auch um Datenschutz, da geht es um digitale Freiheit. Es geht nicht um freies Radio, aber es geht um viele verwandte Themen. Es geht darum, wie wir Demokratie leben können und in Zukunft auch leben können und wie wir uns den ganzen Tech-Bros widersetzen können. Es geht um Kreativität, es geht um Community, es geht um Queerness. Also falls ihr in Tübingen seid, dann empfehle ich euch sehr, geht zu den Tagen der digitalen Freiheit von 15. bis 17. Mai in der Westspitze. Der Eintritt ist frei. Es gibt spannende Vorträge und Workshops und ihr könnt einfach mal auf der Webseite von den Tagen der digitalen Freiheit nachgucken, was euch da interessiert.

Punkt. Also genau, Anmeldung ist notwendig. Das ist auch nicht freier Eintritt, weil es geht 4 Tage lang und da könnt ihr übernachten oder wir können da alle übernachten in Zelten auf dem DGB-Jugendcamp in Markelfing, direkt am Bodensee. Es ist wirklich ein schöner Ort. Es sind sehr, sehr schöne Leute da und es wird spannende Workshops geben auch da. Genau, also Radiocamp der Freien Radios. Sicher werde ich da auch in 2 Wochen ein paar Ergebnisse von den Hörsachen, die da entstehen, euch hier vorspielen an dieser Stelle. Genau, das ist auch kommende Woche von Mittwoch bis Sonntag. Also, viel los und jetzt gibt's noch einen wütenden Song von Terra und Emil, You Cannot Erase Us. Ciao.

Hallo, ihr hört die Rote Note im freien Radio Wüste Welle auf 96,6 MHz. Schön, euch dabei zu haben. Zur Sendung für den 17. Mai, die, wie immer, vorproduziert wurde. Mein Name ist Agathe und die Technik hat Thomas erledigt. Falls euch ein Titel in der nächsten Stunde gefällt, dann findet ihr alle Angaben auf wüstewelle.de, also wüste-welle.de oder auf agathemulot.fr, agathemulot.fr. Auf beiden Seiten könnt ihr die Sendung nachhören. agathemulot.fr hat ein Archiv aller roten Noten. Zum heutigen Thema habt ihr mir zahlreiche Musiktipps gegeben. Vielen lieben Dank. Es passt nie alles in eine Sendung, was ich bringen könnte. Aber dieses Mal habe ich beschlossen, die Erklärungen und Übersetzungen auf ein Minimum zu reduzieren und den philosophischen Ballast ganz abzuwerfen, um so viel wie möglich mit euch zu teilen. Es bleibt dennoch genug Musik für noch mehr Sendungen. Das Thema könnt ihr gleich entdecken mit Jimmy Somerville und den Communards. 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

0: Das waren die Communards 1987 mit dem Sänger Jimmy Somerville aus UK, der es von den höchsten Bergen aus der Welt zuschreien wollte. Doch er hatte Angst vor Gewalt und Gesetzen. Vielleicht verstehen die anderen eines Tages, dass Liebe andere Formen hat als Junge trifft Mädel. Liebe ist nicht zu bändigen. Es kann jedem passieren. Warum ist es ein kleineres Verbrechen, das Leben eines anderen zu nehmen, als zu lieben? Die Liebenden verstecken sich, aber Liebe kann man nicht kontrollieren. Und Jimmy findet jemanden, der hübsch aussieht. Und was macht man von da an? Nun, der Performer und Sänger Todrick Hall beschließt es, seiner Mutter zu erzählen. Ganz direkt, mit 15 Jahren. Er hat ein Lied darüber geschrieben mit dem Titel »Ich steh auf Jungs«. Und das Lied ist richtig frech, denn es nimmt der bibeltreuen US-amerikanischen Mutter jede Hoffnung, es sei nur eine Phase oder Frust, noch keine Freundin gefunden zu haben. Nein, nein, Todrick stellt klipp und klar fest, ich stehe auf Jungs und Jungs mögen mich.
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Das war I Like Boys von 2020 von Todrick Hall, einer fabelhaften Queen mit sehenswerten Musikvideos, fast immer zu queeren Themen. Ich kann euch den YouTube-Kanal wirklich empfehlen. Todrick ist echt berühmt für Konzerte und Reality-Shows, aber der Anfang war hart. Er musste seine Familie verlassen. Es gab kein Verständnis für seine Queerness. Und wisst ihr was? Es ist echt übel und traurig, aber so ging es auch Jimmy Somerville, dem Sänger von vorhin, wobei er im nächsten Lied es der Mutter gar nicht erst gesagt hat, warum er gehen muss, aus der kleinen Stadt mit dem kleinen Horizont in die tolerantere, weltoffene Metropole.

0: Zugegeben, Small Town Boy kam 3 Jahre vor dem ersten Lied der heutigen Sendung raus, nämlich 1984. Ich habe die Reihenfolge etwas verfälscht. Aber so wichtig ist die Chronologie der Lieder gar nicht einmal. Homosexualität hat es immer gegeben und sie wird immer ein Teil der Menschheit sein. Da ist es gut, wenn wir uns alle in der Gesellschaft als Gesellschaft daran machen, es anzuerkennen. Deswegen ein Liedwunsch von Nicola. Es erzählt die gleiche Geschichte wie Small Town Boy, aber nicht in der Ich-Perspektive, sondern vom Sänger Renaud, der einen Petit PD auf seine Sorgen anspricht. Renaud ist wie immer pubertär frech und nutzt grundsätzlich Kraftausdrücke. PD ist kein angemessenes Wort für einen männlichen Homosexuellen. Bitte übernehmt es nicht, falls ihr gerade Französisch lernt. Am schönsten im nächsten Lied sind die Zeilen, wo Renaud singt: Es sei schwer, ein PD zu sein, wenn um einen rum nur Enculé weilen. Wobei Enculé eine geläufige Beleidigung ist, die auf Analverkehr abzielt. Renaud ist und bleibt unverschämt. Der Rest des Textes ist zahm, aber lässt nichts vom Schicksal eines Mannes, der Männer liebt, aus. Eine ganze Biografie bis zum Wunsch, den Richtigen finden zu dürfen.
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1: Danke, Renaud, für diese Klarheit. Insbesondere, dass selbst wenn man nun dann schließlich den einen Mann findet, man dann gar keine Kinder adoptieren darf. Nun ja, Nicolas und sein Mann haben eine Familie gegründet, eine mit mehr Eltern und Großeltern als üblich. Und wenn ihr jetzt denkt, okay, super, wir sind weitergekommen. Jimmy Somerville musste zwar noch raus aus seiner kleinen Stadt, aber die Zeiten ändern sich. Ja, zum Teil haben sie sich zum Besseren gewandt. Aber immer noch nicht genug. Übergriffe und Unverständnis und mangelnde Gleichstellung gibt es immer noch, nach wie vor. 10 Jahre nach Small Town Boy kam Anarchy von Chumbawamba raus. Ich liebe diese Band. Wir hatten sie schon mal in der Roten Note und sie kommt bestimmt wieder. Diesmal mit dem Song Homophobia. Chumbawamba schildern, wie Menschen zusammengeschlagen werden und nennen den Hass gegen Homosexuelle und Transpersonen die schlimmste Krankheit. Es ist 1994, also 4 Jahre, nachdem am 17. Mai 1990 endlich Homosexualität von der Liste der psychiatrischen Erkrankungen gestrichen wurde. Weswegen auch heute der Welttag gegen Homo- und Transphobie ist. Ich lasse jetzt die nächsten 2 Minuten 30 Homophobia laufen, aber ihr müsst nicht zuhören. Triggerwarnung: heftige Gewalt gegen eine bestimmte Personengruppe.

Nach so einem Lied ist es immer schwer, etwas zu sagen. Es geht tief unter die Haut. Wie kann man in Zeiten wie diesen lieben, fragen Sie sich. Sehr lange und in vielen Weltgegenden aktuell kann man nur versteckt lieben. Das bringt uns zum Liedtipp von Carsten, YMCA. Als Carsten es erwähnte, dachte ich, cool, da gab es doch kürzlich eine politische Debatte darum. Aber zunächst, wie ich den weltberühmten Hit kennenlernte. Es kam bei uns im Musikunterricht dran und der Lehrer schwafelte davon, dass die Village People diese christliche Vereinigung für junge Männer so toll fanden, dass sie ihnen ein Lied gewidmet haben. Ich fragte nach. Es war ganz anders als zum Beispiel Pfadfinderlieder. Ich fand es nicht kohärent, mit so wenig Inhalt einem Verband ein Lied zu widmen. Zu Hause erklärte mir mein Vater, ach so, also mindestens zwei von denen waren gay. Und das ist der eigentliche Inhalt. Junge Männer können alles bei den YMCA, vor allem cruisen, also flirten. Er zeigte mir das Video mit den Kostümen und ich war überzeugt. 40 Jahre später wurde das Lied im Wahlkampf von Donald Trump eingesetzt. What the fuck? Ja, wirklich. Also, einer der Village People hat erklärt, dass er gerne Geld hätte, einen Anteil an den Rechten, denn er habe ja mitgetextet. Und ihm gefällt es, dass das Lied sehr, sehr viel Geld bringt. Also geht er an die Öffentlichkeit und sagt, das haben alle falsch verstanden. Das Lied war nie gay, in keiner Weise ein versteckter Sinn. Es war christlich und keusch. Und ich verklage jeden, der behauptet, es sei eine queere Hymne. So ein Quatsch. Und da wusste ich, ich muss das Lied wirklich in die Sendung einbauen. Es ist jetzt zwar eine republikanische Hymne, aber was könnte diesen geldgierigen Herrn Willis mehr ärgern, als es mit folgender Ansage am Welttag gegen Homophobie im Radio laufen zu lassen? Here comes the well-known homosexual anthem, YMCA, by the Village People. It is so, so gay.

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Eine Stunde Lieder für eine bessere Welt. Das heutige Thema sind queere Lieder und deswegen wird es Zeit, Lieder nicht nur zu Homosexualität zu bringen, sondern über das dritte Geschlecht. Eine ursprünglich deutsche Wortschöpfung, weil in dieser Sprache keine Unterscheidung existiert zwischen Gender und Sex, wie auf Englisch oder Französisch zum Beispiel. Die Kultband Indochine brachte den Begriff an die französische Öffentlichkeit mit dem Titel Troisième Sex. Was gemeint ist? Ein männliches Mädchen, ein weiblicher Junge, den der Sänger nicht nackt sehen will. Nur Händchen halten, egal was die anderen sagen.

Troisième Sexe von Indochine 1985 inspirierte einer der größten frankophonen Sängerinnen zwei Jahre später zum Lied Sans Contrefaçon, nämlich die Kanadierin Mylène Farmer. Der Stil ist diametral entgegengesetzt zu Indochine und Indochine war sehr wütend über diese Verknüpfung. Auch darüber, dass Mylène zwar als Kind sich gerne als Junge gekleidet hat und auch ein Taschentuch in der Unterwäsche trug, aber doch als Erwachsene sehr heterosexuell feminin auftritt. Also für Indochine vielleicht gar nicht die Berechtigung besaß, in der Ich-Form zu berichten. Mylène Farmer gilt dennoch als Idol der Gay-Community. Jemand nutzte sogar den Liedtitel für seine Autobiografie. Der Text ist zu dicht und anspielungsreich, um heute in Gänze erklärt zu werden. Bestimmt bringe ich ihn nochmal in der roten Note. Nur kurz die Kernaussage heute. Ohne Fälschung bin ich ein Bube. Ich kann mich nicht ausziehen. Und Mylène singt es in einer riesigen Halle mit mehreren Queens, die um sie herum tanzen.

Wisst ihr was? Es ist im Grunde egal, was man ist oder was man wird, denn es ist stärker als Entscheidungen, die man trifft, um sich anzupassen, um so zu sein wie die anderen. Und zu diesem Gefühl gibt es ein Lied von einem Idol von Todrick Hall, den wir vorhin gehört haben. Es ist ein Idol von sehr vielen Menschen. Lady Gaga. Wir hören die Hymne der Akzeptanz, Born This Way.

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Und wenn dir die Kraft dazu einmal fehlt, dann denk an den Eurovision Song Contest von 2014. Kurzer Einschub. Gestern, am Samstag, den 16. Mai, war wieder ESC und der italienische Beitrag kam auf Platz 5 mit einem Lied des Sängers Sal da Vinci, das er selbst als universell verkauft. Ein Liebeslied, bei dem alle Menschen anknüpfen können. Nur, dass wenn man den Text versteht, man schnell merkt, ein Mann liebt eine hübsche Frau. Sie wollen Kinder und ein großes Haus. Da hat jemand etwas nicht verstanden. Bürgerliche Vorstellungen sind nicht die einzigen. Wer wen liebt, ist egal und wer mit wem Sex hat, auch. Und eine Ehe zwingt nicht dazu, Kinder haben zu wollen. Eine Beziehung ohne Sex steht einer mit in keiner Weise nach. Und Sex geht auch ohne Liebe, solange keine Macht ausgeübt wird. Ihr macht in eurem Schlafzimmer, was ihr wollt, wie ihr wollt. Nichts ist richtiger oder falscher als das andere. Also, zurück zum absoluten Mutmacher vom ESC 2014. Als Conchita Wurst in ihrem schicken weißen Spitzkleid und mit ihrem Bart für Österreich antrat und dann auch gewonnen hat. Und zwar mit Rise Like a Phoenix.

Willkommen zum Ende der roten Note. Und so viele Lieder haben nicht mehr reingepasst. Von meinen Favoriten und euren Vorschlägen, kurzer Nachtrag. Merci an Ameline für den heißen Tipp mit den Werken von Mylène Farmer. Vorhin vergessen zu sagen. Ich muss unbedingt eine zweite Folge zu queeren Liedern machen. In der Zwischenzeit eine Filmempfehlung. Kennt ihr den Manga von Yu Toyota und die Anime-Serie dazu, Cherry Cherry Magic, 30 Years of Virginity Will Make You a Wizard, über den 30-jährigen Adachi, der nie eine Frau gefunden hat und nun Gedanken lesen kann, weswegen er mitbekommt, dass sein schwuler Arbeitskollege in ihm verknallt ist und eine Beziehung daraus entstehen könnte. Ich bringe das eine Lied aus dem Original, in dem ein paar englische Worte im Japanischen gesungen werden. Es heißt Magical Love. In 2 Wochen kommt die nächste rote Note raus. Bis dahin, tschüss, passt gut aufeinander auf und vielen lieben Dank fürs Zuhören und für die vielen tollen Liedtipps.

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1: Ja, guten Tag, hier ist der Trümmerbruch auf 96,6 und natürlich wunderschön angesagt von Bee from the Bones, die ihr auch gerade hier als Einstiegslied gehört habt von ihrer Tour-CD, Vinyl-Single The Bones vs. The Daybreak Boys, und die haben im Jahre 2000 eine Tour zusammen gemacht über Wilhelmshaven, Hamburg, Marl, Düsseldorf, Köln, Bielefeld und so weiter und so fort, und manches TBC, da war es bestimmt auch sehr gut. Aber nicht hier in den Süden, nach Tübingen sind sie wohl nicht gedrungen, auf der Tour zumindest mal. Wir haben sie aber gesehen gehabt in Stuttgart, wenn ich mich nicht irre. Da haben sie nämlich damals im Universum gespielt, die Bones aus Schweden, hier mit ihrem einstigen Hit Dead End Cruising. Ja, und im Trümmerbruch geht es heute vinylig weiter, deswegen hört ihr auch im Hintergrund das schöne Knistern, das verräterischerweise da sein muss, damit ihr auch wisst, dass es sich hier um eine Vinylsendung handelt. Deswegen haben wir das auch natürlich hier unter die Moderation gemixt, beziehungsweise wir haben die Moderation vorher aufgenommen, dann auf Vinyl pressen lassen und sie euch jetzt hier vom Plattenteller abspielen lassen. Abspielen lassen. Na, so einfach geht das nämlich hier bei uns mittlerweile im Trümmerbruch und in der Wüstenwelle, eurem freien Radio für die Region Tübingen und Reutlingen. Genau, wir machen auch weiter mit toller Vinylmusik. Die kommt jetzt von einer Band aus Engelanden. Die heißen In Evil's Hour und die haben für euch wunderschöne Musik neu aufgelegt, die sie im Jahr 2017 schon mal gemacht hatten auf ihrem Album Lights Down. Und das ist natürlich schön für euch und für uns, wenn wir sowas mal wieder hören dürfen. Immer schön. Al an den Vocals, Gareth an der Gitarre, Gib am Bass und Mike an den Drums haben damals eben schöne Songs aufgenommen, so wie Enemy Within, die wir euch schon mal gespielt haben. Oder aber auch den wir euch jetzt spielen werden und auch schon mal gespielt haben, wahrscheinlich We Are The Lost. Das ist der Closer-Track, also der letzte auf der zweiten Seite, der B-Seite dieser Vinyl-EP, und die spielen wir euch doch glatt mal hier an. Noch leider ohne Jingle, weil die so selten bisher auf dem Kontinent waren und wir sie noch nie live gesehen haben in ihrem Heimatländle. Das können wir vielleicht aber auch irgendwann mal nachholen, oder? Ja, dann gehen wir doch mal rüber zu We Are The Lost und In Evil Hour. Viel Spaß, wenn's denn geht.

Ihr Rock'n'Roll High School, das waren natürlich die, der sich angesagt hat oder so ähnlich, der, wo die, da haben sich dann die Ramones nochmal, nachdem sie gecovert wurden zuvor von den Daybreak Boys, die ja mit den Bones zusammen im Jahr 2000 auf Tour gewesen waren, wovon wir sie eben von ihrer Tour-Edition dieser kleinen Doppel-Split-Inch, 7-Inch-Single gespielt haben. Oder so war das ein Satz, ich weiß nicht mehr so genau. Ihr könnt ja nochmal zurückspulen. Wir haben das auch, wie gesagt, hier auf Shellac gepresst für euch. Ihr könnt das auch kaufen. Die Moderation gibt es dann auch irgendwann mal eben in der Test-Pressing auf unserem Bandcamp-Account nicht zu kaufen. Nee, das war ein Witz. Also waren das gerade die Ramones mit Rock'n'Roll High School und davor ein anderer großer Hit von ihnen. Blitzkrieg Bob von den Daybreak Boys gecovert. Okay, jetzt haben wir es mal wirklich so ungefähr zusammen. Okay, in dieser Sendung geht es eben um Vinyl, das haben wir euch gerade eben schon gesagt und bewiesen. Da war noch was. Okay, alles klar. Ja, Vinyl und wir haben eine hübsche Vinyl-Single auch aus einem Plattenladen befreit, die heißt Silver Machine. Auf der Rückseite gibt es 7x7, das wir uns jetzt erstmal nicht anhören, aber wir hören mal die Silver Machine, ein großer Hit von Hawkwind damals und mit denen lassen wir euch mal kurz allein und ihr erratet nicht, wer da an den Vocals singt, das heute nicht mehr singen kann oder vielleicht, wenn dann auf einer Wolke sitzend oder eben im Feuer. Wer weiß, wo Lemmy gerade so ist. Okay, also wir gucken mal hin und hören mal rein, was unsere Silbermaschine so macht. Okay, alles klar. Dann machen wir mal die Silbermaschine an und dann könnt ihr abdüsen. Tschüss, macht's gut. Am besten mit E-Motor, würde ich auch sagen. Ne? Große Batterie und dann geht's los. Silbermaschine, hier sind wir.

0: vielleicht ist auch eine moderne Musik. Die spielen im Radio öfter so zeitsam. Da weißt nie, ob da jemandem was weht oder da, ob das Absicht ist.
1: Ja, wir wissen, dass da niemandem was wehtut oder wenigen jedenfalls. Auch wenn es schon eine Weile her ist oder gerade weil es eine Weile her ist. Das ist eine Weile her, das St. Valentine's Day Massacre von Girls' School zusammen mit Motorhead. Die haben da eine tolle Split-Single auch gemacht, wo sie sich gegenseitig covern. Ihr habt nämlich gerade zwei Lieder am Stück gehört. Zuletzt Emergency, eigentlich ursprünglich von Girls' School, hier aber intoniert großteils von Motorhead und davor Bomber, eigentlich ein Motorhead-Song, den Girls' School größtenteils eingespielt haben. Und das haben sie zusammen gemacht im Jahr 1980 und erschienen ist das Ganze am 1. Februar 1981, also vor 45 Jahren und natürlich rechtzeitig zum Valentinstag. Damit auch die besten Grüße an euch. Mit Emergency und Bomber ist es doch auch dann richtig gemacht. Da könnt ihr prima feiern, würde ich mal so sagen, oder? Ja, kann man so sagen. Haben wir das so gesagt? Weiß ich nicht mal, was wir alles so gesagt haben.
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1: Ja, wäre vielleicht nicht schlecht, wenn ihr mit euch im Reinen seid, bevor ihr zum St. Valentine's Dinner geht. Mit Bomber oder natürlich Emergency. Wollen wir euch nicht wünschen, glaube ich, so heißt das dann auf Deutsch. Egal, jedenfalls, ihr seid im Trümmerbruch hier auf der Wüstenwelle auf 96,6 MHz am Sonntagnachmittag, den 8.2. im Jahre 2026. Deswegen sind es auch ungefähr 45 Jahre bis 81 zurückgerechnet. Davor hattet ihr Silver Machine gehört von Hawkwind, auch mit Lemmy Kilmister an den Vocals und wahrscheinlich auch am Bass aus dem Jahr 1920. 82 eingespielt, auch live damals im irgendwo Roadhouse oder sowas. Das ist spannend oder so, weiß ich nicht mehr so genau. Aber vielleicht ist es so. Oder es war dann irgendwann mal so. Ja, wir haben Vinyl für euch aufgelegt und Vinyl für euch rausgesucht. Und wo wir so viele schöne Vinyl-Sachen auch gefunden haben, die jetzt ein bisschen alt klingen und sich vielleicht auch gegenseitig covern, haben wir hier auch noch eine ausgegraben. Eine Single von Fuzzbox oder vielmehr von We've Got a Fuzzbox and We're Gonna Use It. Aber hier noch in der, oder vielmehr in der späteren Version, wo sie sich nur noch Fuzzbox genannt haben, mit sehr viel japanischen Schriftzeichen drauf auf ihre Single What's the Point aus dem Jahr 1900, das kann ich mal sagen, irgendwas mit 8 wahrscheinlich dabei, aber steht jetzt hier nicht so drauf. Wir gucken nachher nochmal auf der Platte selber. Aber wir spielen euch nicht den Single-Track, sondern natürlich die B-Seite. Da gibt es einmal Fuzzy Ramblings von den Fuzzbox Girls und natürlich aber auch den wunderbaren Song Fever, den ihr wahrscheinlich in der einen oder anderen Version auch schon mal gehört habt, aber vielleicht noch nicht so genau in dieser hier. Hier sind Fuzzbox im Trümmerbruch um 16 Uhr und gleich 32 Minuten mit Fever.
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Yeah, Shake, Shake, Shake, Shake, Rattle and Roll, nein, noch nicht, aber so ähnlich jedenfalls. Shake war das erstaunlicherweise von den fabulösen Courettes. Ihr wisst schon, aus, wo kommen die nochmal her? Ich glaube Südamerika, und haben tolle Songs und Lieder und Alben gemacht. Vorwiegend auf Mono, gerne mal, aber das hier war jetzt mal in Stereo Fidelity. Das muss ja auch irgendwie mal sein. Und hieß Shake mit Ausrufezeichen auf Seite 1 ihrer Single, die sie gar nicht mal vor so langer Zeit gemacht haben, herausgebracht haben. Sie die, aber auch nicht draufgeschrieben. Dafür habe ich nachgeguckt. Fastbox vorher mit Fever, die ihr gehört habt, in dieser wunderschönen Coverversion. Das war aus dem Jahr 1986. Und wir schalten zurück ins Jahr, weiß ich jetzt auch nicht so genau, 1987. Ein Jahr später kam folgende Single für euch raus und für uns natürlich auch. 87, das ist so dieses Jahr, also das war noch letztes Jahrtausend. Für die etwas Jüngeren unter euch, ja, die können das bestimmt auch noch kennen. The Jesus and Mary Chain heißt die Band. Zwei Jungs, die Brüder sind auch noch und immer zusammen Musik gemacht haben, bis sie sich dann nicht mehr leiden konnten und dann auf der Bühne auch hin und wieder mal keine Musik mehr miteinander machen wollten und dann irgendwann mal wieder Musik machen wollten. Die gibt es nämlich mittlerweile wieder und die haben auch schon wieder ein oder zwei Alben veröffentlicht und waren auch schon wieder auf Tour und haben bestimmt auch ihren großen Hit April Skies gespielt gehabt. Daher kommt nämlich die Single, die wir euch, oder vielmehr der Song, den wir euch gleich spielen werden, von dieser Single-Auskopplung aus dem Jahr 1987. Spielen wir die B-Seite, oder vielmehr hier heißt Side 2 mit Kill Surf City. Hier sind The Jesus and Mary Chain.

0: Das kommen wir gar nicht mal nach mit dem, was wir so spielen müssen hier. Moment.
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Walk away, so ist der wunderbare Song von Ceremony aus Fredericksburg, Virginia, ursprünglich mal kommend, heute nicht mehr in dieser Besetzung und auch nicht mehr mit Paul, den wir so schnell mal noch aus der digitalen Welt zu euch ins Vinyl haben pressen müssen. Deswegen die kleine Unterbrechung, wir bitten das zu entschuldigen. Aber naja, Walk Away, wunderschöner Track mit Paul Baker und John Fedowitz, damals noch vereint. Heutzutage ist nur noch John Fedowitz mit seiner Frau, die Ceremony machen, aber auch noch wunderschöne Musik, ebenso schöner Shoegaze, Shreddle, Noise, Rock, wie ihr ihn gerade hier gehört habt, von Ceremony eben. Ja, und sie heißen immer noch Ceremony. Und wir sind immer noch beim Trümmerbruch auf der Wüstenwelle auf 96,6. Kurz vor dem Ende, Viertelstunde haben wir noch. Und hier kommt ein Special, das wir schon immer special fanden und wir auch immer schon speziell gespielt haben. Extra nur für euch und von uns. Der Metal Maniac. Und da ist auch ein ganz besonderer Gast heute aus Vinyl anlanden für euch ins Studio gekommen, der sich gleich nach dem wunderschönen Trailer selbst ankündigt, okay? Gut, hier ist das, was sich gleich selbst erklärt.

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Ja, wrong is right. Ja, und das ist auch ein Trümmerbruch so. Natürlich, das Falsche ist schon immer richtig gewesen oder auch nicht. Wer weiß das schon. Und wir gucken mal nach, was eigentlich alles noch so scratcht. Hier auf der Wüstenwelle im Trümmerbruch, im Scratchebruch heute sozusagen mit lauter Vinyl-Einheiten, die wir euch hier unter größten Anstrengungen hoffentlich auch zeitgerecht und lautgerecht zur Gehör bringen. Das war Wrong is Right vom Album Metal Heart, eines der größten Alben von der großartigen Band Accept, die ja vorher angesagt wurde von Udo Dirkschneider alias UDO, der damals eben auch die Vokals geträllert hatte. Ne? An Wolf Hoffmann an den Gitarren, Jörg Fischer auch noch damals, Peter Ballis am Bass, der ist ja heute bei Udo, und Stefan Kaufmann an den Drums und so weiter und so fort. Das war noch eben die klassische Accept-Besetzung im Jahr 1985 erschienen. Ein wunderbares Album. Ist ein bisschen komisch aus, so in Blau mit so einem metallischen Vergaserherz drauf, so als also Auto Motorteile einfach drauf. Aber naja, war schon ganz gut damals. Mein erstes Album übrigens, mein erstes Hard-Rock-Metal-Album. Ja, in meiner langen Geschichte, die ich eben so haben durfte. Gut, wir haben noch ein schönes, anderes geschichtsträchtiges Thema für euch. Das heißt Phantoms of a Future. Und die kommen ja wieder. Die haben ein neues Album draußen und werden euch dann auch live hin und wieder mal beglücken. Das Ding heißt Forever Dark und ihr könnt es auch irgendwo mal vielleicht live erleben. Die Band, die einen sehr großen Hit hat und den wollen wir euch natürlich nicht vorenthalten. Den haben wir schon immer sehr gerne auch in den Discos gespielt. Ist ein bisschen was Träumerisches am Anfang und nachher ein bisschen was Hüpfigeres für diejenigen, die eben Gitarrenhüpfmusik mögen. Hier sind die Phantoms of Future mit Sun.

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0: Willkommen in einem düsteren Reich, wo Dunkelheit herrscht und wo eben jetzt ein qualvoller Schrei tief aus den widerhallenden Schluchten quillt, wie von einem armen Geschöpf in abgründigster Not.
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4: 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Und alles zusammen eine totale Weltrevolution bis zur totalen Auslöschung.

Was wissen wir schon von Gott? Gott hat auch Vinyl erfunden, weil sie die Bäume erfunden hat. Und mit den Bäumen Millionen Jahre später auch das Öl. Und mit dem Öl das Plastik. Und das Vinyl. Ist das überhaupt das Öl? Wahrscheinlich schon, ist alles so schwarz hier. Komisch. Wir haben eine sehr ruhige Sendung heute vor uns. Traumatic Descent heißt die. Und wir dachten, wir spielen mal das Original von Karl Orff. Naja, ganz original ist es ja nicht, aber immerhin. O Fortuna from Carmina Burana auf Vinyl-Single. Hinten drauf, Seite 2 ist noch Lohengrin. Spielen wir heute aber nicht. Okay, gut. Voll, das war der Trümmerbruch, den konnten wir nicht so einfach abbrechen. Wir mussten einfach noch Scream Major hören von Therapy. Und ihrem großartigen Album Trouble Gum. Aber das hier, was ihr ja gerade vorher noch in dieser Sendung schon gehört habt, das waren die großartigen Frustration oder Frustration aus von Gröchingen von ihrem Album Uncivilized mit We Miss You. Und jetzt geht's hier gleich weiter bei Karl Orff.

Da sind wir wieder da. Psst. Schon wieder Karl auf, ich weiß. Aber das macht doch einen Sinn. Wir haben eine Zäsur in der Sendung. Und deswegen gehen wir nochmal zurück zum Anfang, damit ihr nachträglich auch wisst, was ihr nach dem Anfang gehört habt. Vielleicht könnt ihr es auch rückwärts merken. Zuletzt, das waren Rosetta Stone mit Leave Me For Dead, auch eine wunderschöne 7-Inch-Single. Davor Kiss The Blade auf einer 7-Inch-Picture-Single, Some Become One, Klammer auf, Others Don't, Klammer zu, davor The Sisters of Mercy mit Blood Money, auch von einer 7-Inch, No Time To Cry heißt die eigentlich A-Seite, davor The Fields Of The NFL mit Slow Kill, dem Opener ihres Albums Dawn Razor, davor Ennio Morricone mit L'Homme à l'Armonica von einer 7-Inch-Single, mit der Musik von Es war einmal in Amerika, Il était une fois dans l'Ouest, französische Version. Und davor eben Karl Orff, den ihr auch im Hintergrund hier hört, mit O Fortuna from Carmina Burana, im dramatischen Niedergang auf der Wüstenwelle auf 96,6 MHz.

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2: Ja, obwohl es gar nicht Trümmerbruch heißt, sondern eben Traumatic Descent, aber das macht nichts. Schließlich machen wir das ja mit Trümmerbruch zusammen, das Ganze hier mit den schönen Bands, die wir für euch interviewt haben oder auch nur mal musikalisch und heute von Vinyl gespült haben. Das gerade eben waren die White Lies, wie sie schon selber sagen konnten, der Harry und der James. Und die haben euch Taxidermy nahegebracht, also die Art und Kunst, tote Tiere zu verewigen. Naja, auch nicht unbedingt im schönsten Sinne des Erfinders. Oder doch? Wer weiß. Keine Ahnung, wer es erfunden hat. Wer will es auch wissen? Die White Lies könnt ihr auch sehen. Morgen am 9.2.2026. Übrigens in der Muffathalle in München. Da stellen sie ihr aktuelles Album vor. Nein, live. Und wir machen nichts. Ja, vielleicht sehen wir sie im Sommer irgendwann. Da spielen sie auch einige andere Venues noch rund um Deutschland herum, Österreich, Schweiz, waren sie gestern übrigens auch noch in Zürich, naja, wie auch immer. White Lies mit Taxidermy, davor habt ihr gehört, aus Griechenland kommt Ghostland vom Album Dances on Walls mit Wind of Knives, davor Kylisa, ein bisschen Stoner, Sludge Rock mit dem wunderbaren Song Unknown Awareness, davor The Cure mit der Single The Hanging Garden und davor Danse Macabre mit She Believes. Das war's dann auch für den Trümmerbruch und den traumatischen Niedergang. Traumatic Descent hier auf dem Wissenwell auf 96,6 MHz am heutigen 8.2. Also Februar 2026 für euch von uns. Und damit macht's gut da draußen, was ihr mehr sein mögt. Wir haben noch einen Song für euch und vielleicht noch ein bisschen Geräusche danach. Und dieser Song heißt Terra Nova und kommt von der Band I Like Trains. Viel Vergnügen, wenn es denn geht, für euch, für uns und für alle dort draußen. Macht's gut, was immer ihr auch sein mögt.

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4: Am 12. Mai ist der internationale Awareness Day für ME/CFS. Myalgische Enzephalomyelitis ist eine schwere neuroimmunologische Multisystemerkrankung. ME führt zu erheblichen körperlichen und kognitiven Einschränkungen. Lange Zeit wurde die Erkrankung nicht ernst genommen und psychologisiert. Betroffene und Angehörige erfahren Stigmatisierung, Verharmlosung und Psychologisierung. Auch immer noch durch zuständige GutachterInnen, Behörden, durch Krankenkassen, aber auch durch eine grundlegend ableistisch geprägte Gesellschaft. Ganz wichtig, hier auch nochmal die schwerst betroffenen Personen zu erwähnen, deren Situation und auch die Situation ihrer pflegenden Angehörigen ist dramatisch und das muss einfach so gesagt werden und sie muss sich dringend und auch wirklich drastisch schnell ändern. Es braucht neue Pflege- und Versorgungskonzepte, medizinische Lösungen, die auch das Erfahrungswissen der Angehörigen und Betroffenen mit einbeziehen. Ganz klar auch eine stärkere finanzielle Absicherung der pflegenden Angehörigen, die zum Teil eben auch alles andere aufgeben, um 24/7 ihre Angehörigen zu versorgen. Und weil ME lange Zeit so vernachlässigt wurde, haben sich außerordentliche Communities von Betroffenen entwickelt, die sich auf vielfältige Weise gegenseitig unterstützen und auch sich selbst eine große medizinische und auch pflegerische Expertise angeeignet haben. Und wenn jetzt mehr getan wird und auch weiter geforscht wird an der Erkrankung, ist es ganz wichtig, diese Expertise mit einzubeziehen. Und von mir aus geht so viel Dank raus an alle Personen, die Blogartikel verfassen, die bei Social Media sich vernetzen und engagieren, aufklären und auch Betroffenen helfen mit immer wieder guten Tipps und Lifehacks und vor allem auch so viel Mitgefühl und Verbundenheit. Ich bin selber seit mindestens 15 Jahren von ME betroffen und weiß wirklich nicht, wo ich ohne dieses Community-Wissen und diesen Support wäre. Und zugleich gehen meine Gedanken an alle Betroffenen, die nicht genug Energie haben für überhaupt Bildschirmzeit oder sich irgendwie in diesen

0: Zusammenhängen zu verbünden und zu vernetzen, wie ich auch in so vielen Zeiten. Ihr seid nicht vergessen und meine Gedanken fliegen zu euch von Bett zu Bett. Yours, Karl Carter. Wir hören jetzt eine Dokumentation der Liegend-Demo Hamburg vom 9. Mai 2026. Die Liegend-Demos wurden initiiert von Grit Bogenhagen und anderen Personen, das erste Mal 2023 in Berlin veranstaltet. Und seitdem hat sich die Initiative Liegend-Demo im deutschsprachigen Raum ausgeweitet und es gibt in vielen Städten Initiativen, die dann auch wieder Liegend-Demos veranstalten. Meist an einem Wochenende im Mai rund um den MECFS Awareness Tag am 12. Mai. Die Liegend-Demo Hamburg wird von einem Kernteam von Aktiven organisiert. Das sind 4 Personen, die auch unter anderem auch von MECFS betroffen sind, teilweise auch schon seit mehreren Jahrzehnten. Und von vielen, vielen Helfenden drumherum wird es an dem Tag auch möglich gemacht. Die 4 aus dem Kernteam der Liegend-Demo Hamburg waren auf meine Anfrage, ob ich sie nochmal konkret benennen sollte, namentlich sehr bescheiden und meinten, nein, sie möchten jetzt nicht rausgegriffen werden. Ich freue mich aber, dass in diesem Mitschnitt, den wir gleich hören, sie selber nochmal ihre Namen sagen. Und da könnt ihr euch auch nochmal drauf konzentrieren, denn ihnen gebührt so viel Dank und Anerkennung. Und zugleich ruft die Initiative Liegend-Demo Hamburg das Kernteam auch dazu auf, dass sie noch weitere Unterstützende brauchen. Ihr könnt sie gerne anschreiben über Instagram @liegend-demo zusammengeschrieben.hamburg. Ganz herzlicher und großer Dank an die Initiative Liegend-Demo Hamburg. Und auch danke ich Laura Schkiefer und Penelope und besonders Werner, der extra für mich ausgeschwärmt ist, um diesen Mitschnitt dieser Aufzeichnung zu machen am Tag der Demo. Und das war auch nicht das erste Mal, dass Werner für mich Demos dokumentiert hat, da ich ja zurzeit bis auf Ärztiksbesuche hausgebunden bin mit meiner ME-Erkrankung. Und sowieso werde ich seit vielen Jahren und eigentlich auch schon über einem Jahrzehnt von Werner und vielen anderen Aktiven im FSK ganz stark dabei unterstützt, dass ich senden kann, ohne dass ich in den meisten Fällen im Sender vor Ort sein könnte. Danke dafür, das ist für mich total wichtig, durch diese Sendemöglichkeit im FSK auch eine Stimme zu haben, trotz meiner Erkrankung. Rund um den MECFS Awareness Day am 12. Mai gibt es im Mai ein großes Spezial zu ME mit verschiedenen Radioproduktionen. Unter anderem gibt es morgen im Nachmittagsmagazin für subversive Unternehmungen ein Live-Gespräch mit meinen Kollegen Werner und Penelope. Das wird dann auch auf freie-radios.net geteilt. Und am 27. Mai gibt es ab 22 Uhr in meiner Sendung Fiction for Fairies and Cyborgs eine lange Spezialnacht rund um das Thema ME. Mit ganz vielen verschiedenen Infos und Podcasts, auch nochmal den Mitschnitt der Demo hier zu hören und auch einer sehr persönlichen und intimen Sendung von mir als betroffener Person dazu, wie ich meine ME-Erkrankung erlebe und wie ich damit lebe, seit über 15 Jahren. Und auch diese Sendung findet ihr dann später auf freie-radios.net. Schreibt mir gern an fairies.cybox@gmx.net. Von vielen freien Radios im deutschsprachigen Raum gibt es schon seit längerer Zeit eine sehr intensive Beschäftigung auch mit ME und mit Post-Covid. Rund um den Awareness Day dieses Jahr kamen nochmal geballt mehrere sehr, sehr starke Sendungen heraus, die ihr auf freie-radios.net auf diesem Portal nachhören könnt. Wenn ihr auf freie-radios MECFS in die Suchmaske oben eingebt, dann findet ihr da diverse sehr schöne und wichtige Sendungen. Und möchte nur nochmal auch meine Verbundenheit ausdrücken mit Sabine von Radio Dreieckland, die seit langer Zeit immer wieder an dem Thema ME auch dran ist und darüber sehr gute Sendungen macht und auch allgemein zu Disability und chronische Erkrankung und das immer sehr sensibel und entschlossen. Danke, Sabine von Radio Dreieckland. Wir hören jetzt den großen Teil und die allermeisten Redebeiträge der Lieben Demo Hamburg. Wenn ihr sie komplett nochmal nachhören oder auch sogar nachschauen wollt, findet ihr eine Videoaufzeichnung bei YouTube unter Lieben Demo Hamburg. Da könnt ihr auch sehr gerne und gut der Lieben Demo Hamburg folgen. Und auch, wie schon gesagt, auf Insta @liebendemo_hamburg. Dann auch gerne @liebendemo allgemein folgen. Und ihr könnt euch auf YouTube auch den Livestream der Liebendemo in Berlin dieses Jahr anschauen und auch schon von den vorausgegangenen Jahren. Dieses Jahr sprachen da, das ist nochmal herauszuheben, unter anderem wieder zum wiederholten Mal Professor Scheibenbogen, die ja in der Charité im Fatigue-Zentrum in Berlin seit langer Zeit schon eine medizinische Vorkämpferin für Erkrankungen wie ME und Post-Covid ist. Und dann hat auch Dr. Karczyk, der sich in Münster stark auf ME spezialisiert hat und auch auf Post-Covid, eine sehr mitreißende Rede mal wieder gehalten, in der er die drastische Unterversorgung der Betroffenen anklagt. Und auch nochmal die neue, in Deutschland herausgegebene Off-Label-Medikamentenliste kritisiert. Das lohnt sich auf jeden Fall auch nochmal nachzuschauen oder nachzuhören. Die Initiative Liegend Demo Hamburg hat auch dieses Jahr ein wunderbares Programm organisiert mit vielfältigen Reden von Betroffenen und auch sehr engagierten Allies. Unter anderem liegt so ein kleiner Schwerpunkt auf Missing Doctors and Psychotherapists. Das ist so eine Gruppierung. Sprechen zwei Personen, die auch aus dieser Gruppe kommen. Das ist ja ein sehr wichtiges Thema, also auch die vielen Betroffenen aus medizinischen und pflegerischen Bereichen, die Post-Covid entwickelt haben und eventuell daraus dann auch das Vollbild von ME. Und zugleich gibt es so ein bisschen einen Schwerpunkt auf an Post-Covid oder ME-erkrankten Kindern. Und das ist ja auch ein sehr wichtiges Thema, was einfach auch ganz viel Aufmerksamkeit braucht. Und bei dem es jetzt ja auch in Hamburg ein Pilotprojekt gibt seit Anfang diesen Jahres, nämlich das CFS Kids Mobil, wo schwer erkrankte Kinder und Jugendliche mit ME, die hausgebunden sind, von einem spezialisierten Team aus KinderärztInnen, Pflegefachkräften, PsychologInnen und TherapeutInnen besucht werden, also die jungen PatientInnen und ihre Familien, und dadurch kontinuierlich begleitet und ganzheitlich versorgt werden können. Weil die Wege in medizinische und therapeutische Praxen und Krankenhäuser einfach nicht mehr zu bewältigen wären. Und das ist so wichtig und vor allem auch die Erfahrung, dass dieses Team sich wirklich auch mit den Erkrankungen auskennt und wertschätzend ist und da dann nicht Stigmatisierung oder Medical Gaslighting passieren, sondern sich wirklich ausgetauscht und gegenseitig voneinander gelernt werden kann. Leider ist aus finanziellen Gründen das Kidsmobil jetzt auch schon wieder gefährdet und wird eventuell auch bald eingestellt, was ziemlich tragisch ist. Denn eigentlich bräuchte es solche mobilen Versorgungsmöglichkeiten dringend für Kinder und Jugendliche, aber auch im ganzen Bundesgebiet für Erkrankte jeder Altersstufe. Und besonders stark und wichtig fand ich auch die Rede von einer Person aus dem Kernteam der Initiative Liegend Demo Hamburg, ganz am Ende. Da hat Chrissy nochmal ganz viel Power und politische Wünsche gebündelt. Grundsätzlich sind die Hauptforderungen oder die Kernforderungen der Liegenddemos zurzeit nach Forschung, Aufklärung und Versorgung. So, Und nun mit nochmal ganz viel Dank an die Initiative Liegend Demo Hamburg und speziell auch an meinen Radiokollegen Werner, der Mitschnitt der Liegend Demo.
1: Ich bin Chrissy, ich habe die Demo mitorganisiert, zusammen mit Caro und Lea und Lally. Ich möchte aber tatsächlich nochmal ein ganz großes Lob und ein ganz großes Danke an Caro ausrichten, da Caro als selbst schwerst Betroffene sehr, sehr, sehr viel Arbeit in diese Demo investiert hat. So, jetzt aber, jetzt darf ich an Frau Dr. Claudia Karnitz übergeben. Frau Dr. Claudia Karnitz ist selbst betroffene Zahnärztin und hat eine Rede vorbereitet, die sie jetzt halten wird.
2: Hallo, erstmal vielen Dank, dass ich heute hier sprechen darf. Danke für die Einladung. Ich finde es auch sehr schön, dass wir von... Ich darf heute hier sprechen als Betroffene, auch als ehemalige Praxisinhaberin und als Mutter. Genau darüber wird eigentlich viel zu wenig gesprochen, was passiert, wenn Ärzte und Ärztinnen selber plötzlich zum Patienten werden. Ich spreche heute zu euch als ehemalige Zahnärztin, Kieferorthopädin mit eigener Praxis und als Betroffene seit 2022. Ich möchte euch kurz mitnehmen, was das bedeutet. Bei mir hat sich die Erkrankung nicht langsam entwickelt. Sie kam nicht schleichend. Sie kam mit einem Schlag, mit einem kompletten Vestibularisausfall. Das heißt, mein ganzes Gleichgewichtsorgan ist auf einmal ausgefallen. Vielleicht hat sich das auch schon vorher angekündigt. Vielleicht habe ich Dinge überhört, ignoriert, weil ich ja immer weiter musste. Ich musste funktionieren, weil ich in der Praxis sein musste, für andere da sein musste. Und dann war plötzlich Schluss. Dann ist bei mir im Garten der Hubschrauber gelandet. Ich konnte nicht mehr laufen, nicht mehr sprechen. Ich konnte nicht mehr denken. Schmerzen, Orientierungslosigkeit, Ahnungslosigkeit, kompletter Stillstand. Ein halbes Jahr lang war der Lebensraum meine Couch im Erdgeschoss mit Schlafmaske. Mein Partner hat mich auf Toilette gebracht. Ich habe im Liegen gegessen. Und ehrlich gesagt weiß ich gar nicht, wie wir das überstanden haben. Ich konnte nicht sagen, wie es mir geht. Ich konnte auch nicht sagen, was ich brauche und auch nicht sagen, was ich will. Von heute auf morgen, eigentlich eine Totalkatastrophe. Meine Praxis wurde noch lange von Vertretern über Wasser gehalten. Ich war damals fast 25 Jahre selbstständig. Das ist eigentlich ein ganzes aufgebautes Leben. Und trotzdem hat sich keine Versicherung gefunden, die mir geglaubt hat, dass ich krank bin und ausfalle. Deshalb musste ich meine Praxis schließen. Ja, dann habe ich einfach abgeschlossen und mir selber Antworten gesucht. Ich war schon immer ganzheitlich unterwegs. Ich habe mich mit Atmung beschäftigt, mit Schlaf. Ich hatte sogar einen Therapiehund. Ich habe zwei Studiengänge vorher schon angefangen, die mir geholfen haben. Integrative Medizin und Neuropsychoimmunologie. Komischerweise, manchmal ist das Leben witzig. Also, ich war Atemtrainerin und das hat mir sehr geholfen. Das könnte ich auch jedem empfehlen. Aber ich weiß, wo viele von euch heute stehen bzw. liegen, weil ich daherkomme. Mein Weg war lang oder ist lang und auch noch nicht abgeschlossen. Und ich habe super viel ausprobiert, recherchiert. Ich hatte ein tolles Netzwerk, auch international. Und heute möchte ich aufklären und auch sagen, was mir vielleicht geholfen hat, was nicht unbedingt heißt, dass es anderen auch hilft. Ich nehme heute zum Beispiel regelmäßig Immunsupplemente, mache Breathwork und habe, glaube ich, alle Selbstregulationsmechanismen gelernt. Ich nehme auch tierisch viele Off-Label-Medikamente. Deswegen sitze ich hier. Ich folge sogar Wim Hof und habe ein aufblasbares Eisfass auf dem Balkon. Heute sitze ich hier und gleichzeitig liege ich mit euch, weil das die Realität ist. Wir sind keine Mitstreiter. Wir sind Betroffene, Patienten, Kinder. Und heute sind wir hier. Und genau diese Sichtbarkeit wird uns wieder vorgeworfen. Weil das heißt, dann sind sie ja wieder da. Sie können ja sitzen, sie können ja sprechen, dann brauchen wir ja nicht zahlen.

0: Sichtbar sein heißt nicht gesund sein. Und sprechen heißt nicht belastbar sein. Und das bedeutet oft für viele von uns danach tagelang zu liegen. Ich habe mein Buch genannt Long Covid Long Story, weil es eine lange Geschichte ist, eine Long Story und für viele eine Never Ending Story. Vor 5 Jahren durfte man Long Covid noch nicht mal aussprechen, ohne dass einem unterstellt wurde, dass man ein Schwurbler ist. Und heute erleben wir, dass selbst Ärzte und Ärztinnen immer noch davon Abstand nehmen, darüber zu sprechen, aus Angst um ihre Zulassung, Reputation oder sonst was. Da frage ich mich, was ist das für ein System? Also, die Pandemie hat Schatten hinterlassen und bei allen, die wir hier heute sitzen, das Immunsystem zum Kippen gebracht, zum Shutdown. Für viele ist daraus ME/CFS entstanden als postinfektiöse Erkrankung. Gleichzeitig wächst aber auch die Sichtbarkeit für diese längst bekannten Krankheitsbilder wie ME/CFS, Fibromyalgie oder Long-Covid. Es ist eigentlich egal, wie es heißt, denn diese Erkrankungen gibt es schon lange und werden dann einfach ausgelöst durch postinfektionelle Geschehen zum Beispiel. Und trotzdem wird weiter gezweifelt. Ich behandle Long-Covid, ME/CFS, Post-VAC und Fibromyalgie bewusst zusammen, also auch in einem Topf in dem Buch, weil ich nicht 3 Bücher schreiben konnte, weil es nicht identisch ist, aber viele Ähnlichkeiten hat und der Weg einfach derselbe ist. Dieser Diagnosedschungel, die Nichtdiagnosen über Jahre und Monate, die Unsicherheit, das Medical Gaslighting. Medical Gaslighting ist dieses Belächeltwerden, was auch mir als Kollegin widerfahren wurde. Es ist der Kampf um Anerkennung und ich glaube, wir haben weit mehr als unsere Gesundheit verloren. Es ist derselbe Kampf und ich möchte helfen, alle, die genauso stehen, habe ich hier geschrieben, aber ich ändere das jetzt mal in Liegen. Mein Untertitel ist nicht geheilt, aber zurück. Und das nicht, weil wir wieder funktionieren oder ins alte Leben zurückkommen, keineswegs, sondern weil wir nicht in der Versenkung bleiben dürfen oder müssen, damit uns geglaubt wird, dass wir krank sind. Uns darf man das Atmen nicht absprechen, uns darf das Sprechen doch nicht abgesprochen werden und uns darf auch das Leben nicht abgesprochen werden. Wir sind fast alle hier berufsunfähig. Für den Beruf, den wir gelernt haben, für die Berufung, die wir gelebt haben und für die Identität, die wir verloren haben. Und genau das wird bezweifelt oder kleingeredet oder hinterfragt. Wir haben eingezahlt, wir haben vorgesorgt und trotzdem stehen wir vor dem Nichts. Was bedeutet es eigentlich, 4, 5 Jahre krank zu sein? 4, 5 Jahre Unsicherheit, 4, 5 Jahre kämpfen. 4, 5 Jahre warten auf Entscheidungen von Menschen, die diese Krankheit nicht verstehen und trotzdem über die Existenzen urteilen. Die Kosten laufen weiter, Medikamente werden privat bezahlt, Behandlungen werden selber getragen und wir warten. Bis Gutachter und Gremien irgendwann entscheiden, was sie dazu zu sagen haben. Ein Stempel, ein Satz und ein Leben steht in Frage, ganze Familien, Existenzen. Ich möchte helfen und gleichzeitig kämpfe ich selber darum, das zu bekommen, wofür ich eingezahlt habe. Denn ohne meine Familie wäre ich nichts. Emotional, finanziell, einfach nichts. Ja. Danke. Dann schauen wir auf andere Erkrankungen, wie Diabetes, was keineswegs so schlimm ist wie das, was wir alle haben. Oder wie HIV, ich nehme auch das als hinkenden Vergleich. Die sind auch nicht heilbar, aber anerkannt. Darum diskutiert kaum noch einer. Die Menschen bekommen Unterstützung, die haben Medikation, Hilfsmittel und sie nehmen am Leben teil. Warum nicht auch wir? Warum müssen wir uns beweisen, dass wir krank sind? Das ist unwürdig. Heute hören wir weitere Stimmen. Betroffene Eltern, Rechtsanwälte und die Missing Doctors, ich bin eine davon. Und mein Appell ist, hört auf, unsere Krankheit klein zu machen und hört auf, sie unter den Teppich zu kehren. Wir sind hier oder liegen und nicht, weil wir uns das ausdenken. Es denken sich nicht Millionen Menschen dieselben Symptome aus, denn so wird es doch oft dargestellt. Ich fordere also entsprechend Gremien und Politik und auch Versicherungen auf, endlich Verantwortung zu übernehmen, denn wir brauchen diesen doppelten Kampf nicht. Mein Name ist Dr. Claudia Karnitz, ich war Zahnärztin in eigener Praxis. Heute bin ich, das so schwer aussprechbare, Neuropsychoimmunologin. Man kann mich gerne ansprechen und auch hier ganz klar, nein, ich habe kein Business, Nein, ich nehme kein Geld dafür und ich spreche und handle aus Sichtbarkeit für Betroffene, nicht aus Berufsfähigkeit. Ich kämpfe für die Anerkennung dieser Erkrankung, also könnt ihr mich trotzdem kontaktieren. In guten Zeiten antworte ich, manchmal als Sprachnachricht, manchmal diktiert. Beim Tippen würdet ihr nichts erkennen mit meiner Neuropathie in den Händen. Manchmal kurz und manchmal auch später. Ich möchte mich austauschen und ich lasse mir auch nicht verbieten, den Mund aufzumachen. Ihr findet mich auf Instagram unter meinem Namen. Danke.
1: Vielen, vielen lieben Dank. Ich habe noch einen kleinen Aufruf. Eigentlich wollte ich das ganz am Anfang machen, habe jetzt gedacht, ich mache das mal jetzt. Wir haben diese Demo organisiert zu viert. Und es war ein Haufen Arbeit. Und wir würden uns sehr, sehr freuen, mehr Unterstützung zu bekommen fürs kommende Jahr, aber auch für Projekte, die noch dazwischen kommen. Wenn jemand Lust hat, ins Orga-Team zu kommen, sprecht uns gerne an. Wir tragen alle so ein T-Shirt. Schreibt uns auf Instagram, wie auch immer. Aber da würden wir uns sehr freuen. Jetzt habe ich die große Freude, Enrique anzusagen. Enrique ist betroffene Mama, hat auch ein betroffenes Kind. Und sie wird euch jetzt ein bisschen was aus ihrem Alltag erzählen.
2: Hallo, ich bin Enrique, ich bin 45 Jahre alt und habe ME-CFS. Ich lebe mit meinem Mann zusammen. Er ist 49 Jahre alt und hat ME-CFS. Wir leben gemeinsam mit unserer Tochter zusammen. Sie ist 8 Jahre alt und hat ME-CFS. Es hat uns in der ganzen Familie hart getroffen. Wir versuchen, das Beste draus zu machen, doch die Bedingungen sind gerade undenkbar schlecht. Und über meine Tochter möchte ich mal erzählen. Unsere Tochter war ein fröhliches Mädchen, ist im Wald getobt, auf Bäume geklettert, hat viel gelacht und dann bekam sie das zweite Mal Corona. Sie wurde ruhiger, stiller, ungewohnt ruhig, viel zu ruhig. Sie konnte kaum noch in den Kindergarten gehen. Alles war ihr zu viel, zu anstrengend. Wir haben das als Eltern anfangs gar nicht so verstanden, obwohl wir selber betroffen sind. Wir haben gedacht, unser Kind kann das doch nicht so hart treffen. Doch tut es. Dann begann die Einschulung im Sommer danach. Die ersten Tage verliefen schon sehr holprig. Und sie konnte kaum noch in die Schule gehen. Vereinzelte Tage, halbe Tage und sie baute immer mehr ab. In der Schule wurde gesagt, aber so geht das doch nicht. Das muss doch weitergehen. Es muss doch was getan werden. Sind die Eltern schuld? Nein, sind wir nicht. Dann konnte unsere Tochter gar nicht mehr für ein paar Monate in die Schule gehen. Und wieder hieß es, so geht es doch nicht weiter. Und dann versuchten wir mit unserer Tochter einen neuen Start in der Schule. Sie wiederholte die erste Klasse, weil sie gesagt hat, Mama, Lernen ist so anstrengend, ich schaff das nicht in der zweiten Klasse. Und die Schule hat gesagt, natürlich muss das Kind die erste Klasse wiederholen, obwohl wir mit unserer Tochter zu Hause gelernt haben. Und sie ist eine Pfiffige, eigentlich konnte sie das ein bisschen, aber nicht in dem Tempo, nicht in der Masse. Das zweite Schuljahr verlief für sie ein bisschen besser, zumindest am Anfang. Und die Schule sagte, na also, geht doch. Und die Schule forderte mehr und mehr und mehr. Und dann crashte unsere Tochter. Sie mochte sich wochenlang nicht mit Freunden verabreden. Sie mochte gar nichts mehr. Und dann kam von der Schule die 8a-Meldung, Kindeswohlgefährdung. Wir als Eltern haben gefragt, warum? Für jeden Fehltag haben wir Atteste. Wir lernen zu Hause mit ihr. Wir holen immer den Schulstoff von der Schule. Und die Lehrer sagten, na ja, wir machen uns halt Sorgen um ihre Tochter. Und wir Eltern haben gesagt, ja, wir auch. Aber wir tun was. Wir bringen unserer Tochter Pacing bei. Sie nimmt Nahrungsergänzungsmittel und das ist schon alles, was wir tun können. Es gibt keine Medikamente, keine wirksamen Therapien, die bei ihr bis jetzt gegriffen haben. und wir haben einiges ausprobiert. Natürlich auf Selbstzahlerkosten, das kennt ihr alle. Und dann sagte die Schule, ja, aber jetzt muss das doch mal weitergehen. Jetzt ist unsere Tochter für eine Weile zu Hause und das tut ihr gut. Wir lernen nachmittags in ganz kleinen Einheiten und nach dem Sommer wollen wir eventuell eine Wiedereingliederung versuchen auf Druck des Jugendamtes. Es ist so hart zu sehen, wie unsere Tochter abgebaut hat, sich in ganz, ganz, ganz kleinen Schritten wieder hochrappelt und dann kommen die Ämter und wollen dann wieder mit dem Hammer draufhauen. Es ist einfach unfassbar. Unsere Tochter, die bekommt momentan Hausunterricht, was wir mit einem Anwalt durchgekämpft haben. Anders ging es natürlich nicht. Und wir haben auch versucht, Avatar anzuregen oder eine Webschule oder Online-Unterricht. Und es wurde so vieles blockiert. Es ist einfach hart, dass wir für unsere Tochter kämpfen und kämpfen und wir Eltern immer wieder in Frage gestellt werden. Sind die Eltern vielleicht schuld? Nein, nochmal, sind wir nicht. Es fehlt einfach eine gute Versorgung von den Krankenkassen. Die Forschung muss mehr gefördert werden. Medikamente müssen entwickelt werden, damit unsere Kinder und alle Erwachsenenbetroffenen überhaupt eine Chance haben. Und dafür wollen wir gemeinsam kämpfen. Wir hatten neulich Besuch vom Kidsmobil und das war ein Lichtblick. Nachdem wir bei einem SPZ gescheitert sind, nachdem wir von anderen Institutionen nicht ernst genommen wurden, da kam das Kidsmobil aus Hamburg zu uns und da standen zwei Menschen, die gesagt haben, natürlich glauben wir Ihnen, das Kidsmobil ist so eine wertvolle Investition, doch die Krankenkassen sagen, ob wir das wirklich weitermachen wollen, wissen wir noch nicht. Und wir kämpfen dafür, dass das Kidsmobil weiter finanziert ist, weil da Ärzte und Sozialpädagogen und andere Therapeuten sitzen, die wirklich Ahnung haben und sich wirklich mit den Menschen auseinandersetzen. So viel Herzlichkeit, Augenhöhe und Respekt. So viel Herzlichkeit, Augenhöhe und Respekt wie vom Kidsmobil haben wir lange nicht erlebt und das ist so, so wertvoll und das wollen wir fördern. Wir wollen uns hier stark machen für unsere Kinder, für alle Betroffenen und ich danke euch, dass ihr hier seid, alle Selbstbetroffenen, alle Angehörigen, alle Freunde. Danke an euch, dass ihr uns unterstützt. Ich danke euch von Herzen.
1: Ich danke dir, liebe Enrique. Als nächstes haben wir einen musikalischen Beitrag, leider auch nicht live. Das Lied heißt Mama, was ist das? Und er wurde geschrieben von einer Selbstbetroffenen. Sie nennt sich auf Instagram Tee mit Molly und hat auch einen Podcast.

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0: Als nächstes haben wir eine Rede von Kerstin Dreger. Sie ist Synchronsprecherin und wird so ein bisschen davon erzählen, wie es ihr geht, selbst Betroffene zu kennen und mit ihnen wahrscheinlich auch zu arbeiten. Sie bekommt Unterstützung. Das Mikro wird für sie gehalten, weil das einfacher ist.
1: Ups, oh ja. Hallo. Schön, dass ich hier sein darf. Ich stehe hier heute, um Betroffenen eine Stimme zu geben. Also sonst gleich meine Stimme ja amerikanischen, englischen, norwegischen, spanischen, französischen Schauspielerinnen oder ich spreche in Hörspielen. Heute jedoch möchte ich meine Stimme nutzen, um für die zu sprechen, die hier nicht anwesend sein können, weil sie zu krank und zu schwach sind, um für sich selbst zu sprechen. Da ist zum Beispiel meine Hörspieltochter, Mia Diko, die bei den drei Ausrufezeichen meine Tochter Kim spricht. Mia ist gebürtige Hamburgerin und sie leidet seit 6 Jahren an ME/CFS, einer schweren chronischen Krankheit, euch muss ich das nicht sagen, die viele bis heute nicht einmal kennen oder, wenn sie sie kennen, meist als psychische Erkrankung abtun, ja, die schon verschwindet, wenn man sich nur genug anstrengt. Aber genau das Gegenteil ist der Fall. Je mehr sich Mia anstrengt, umso schlimmer sind die Crashs und umso schlechter ist ihr Zustand und ihre Erkrankung. Die Kassenärztliche Bundesvereinigung geht davon aus, dass im Jahr 2024 650.000 Menschen in Deutschland an ME/CFS erkrankt waren. Damit ist ME/CFS keine seltene Krankheit. ME/CFS gehört zu den Krankheiten mit der niedrigsten Lebensqualität überhaupt. Studien haben bei ME/CFS, danke, das ist übrigens Mia, Studien haben bei ME/CFS-Patienten und Patientinnen die niedrigsten Vitalitäts- und Funktionalitätswerte aller chronischen Erkrankungen gemessen. Ein relevanter Teil der PatientInnen kann das Haus oder sogar das Bett nicht mehr verlassen. Diese große Zahl an Betroffenen stößt auf ein System, das in keinster Weise adäquat darauf reagiert. Es mangelt an Wissen, an Anlaufstellen, an aufsuchender Medizin, an Anerkennung von sozialen Leistungen, an Bereitschaft und Budgets, um PatientInnen zu helfen. Es gibt bis heute keine anerkannten Biomarker, keine wirksamen Therapien und das nicht, weil es unmöglich ist, welche zu finden, sondern weil niemand danach gesucht hat. Es mangelt an all diesen Dingen. Es mangelt an all diesen Dingen, weil man jahrzehntelang Betroffenen willkürlich nicht geglaubt hat. Woran es bis heute nicht mangelt, ist jedoch Stigmatisierung. Betroffene werden als faul, psychisch krank, als militante Schreihälse bezeichnet. Es wird ihnen unterstellt, sie seien überempfindlich, würden sich Leistungen erschleichen wollen oder ihr Leid für pure Aufmerksamkeit inszenieren. All diese Behauptungen sind falsch. Die aktuelle Evidenz, die wir bereits haben, zeigt ganz deutlich, dass die Betroffenen nicht übertreiben, dass die Wahrnehmung ihrer Symptome und ihrer Körper richtig ist. Und trotzdem gibt es bis heute in der Wissenschaft hochrangige Professoren, die sich weiter daran üben, mit Falschinformationen Stimmung gegen Betroffene und engagierte WissenschaftlerInnen zu machen. Es bleibt daher wichtig, dass wir, die wir laut werden können, für die Betroffenen unsere Stimme erheben, da diese es nicht können, weil sie in dunklen Räumen liegen, jeglicher Beteiligung am Leben beraubt und einfach nur hoffen, dass dieser Albtraum irgendwann endet. Wir brauchen Ärzte und Ärztinnen, die sich mehr mit dieser Krankheit auseinandersetzen, die Patientinnen ernst nehmen, die eine Forschung, die sich beeilt, Lösungen und Therapien zu entwickeln. Denn jeder Tag in Isolation und ohne Hoffnung auf Besserung ist einer zu viel. Und jeder Tag, an dem ich nicht mit Mia zusammen im Studio vor dem Mikrofon stehen kann, ist einer zu viel. an unsere Freundinnen, unsere Mütter, Töchter, an unsere Väter, Söhne, unsere KollegInnen mit ME-CFS. Ihr fehlt uns und wir werden diese Missstände nicht hinnehmen. Wir kämpfen mit euch. Ich danke den Organisatorinnen der Liegenddemo und ich danke euch von Herzen, dass ihr mir zugehört habt. Tschüss.
0: Vielen, vielen lieben Dank für diese bewegende und ergreifende Rede. Als nächstes kommt der Teil, vor dem ich mich tatsächlich am meisten gefürchtet habe, als beschlossen wurde, dass ich durch die Demo so ein bisschen durchführen darf. Wir hören jetzt als nächstes vorab aufgenommene Audiodateien von Betroffenen, die einfach nicht hier sein können. Und möchte aber auch schon darauf vorbereiten, dass im Anschluss die Liste der Verstorbenen kommen wird. Für wen es also zu viel ist, bereitet euch bitte darauf vor. Danke.
2: Mein Leben hat sich um 280 Grad verändert und ich bin nicht mehr die, wie ich einmal war. Ich wünsche mir von der Gesellschaft, dass sie ME-CFS ernst nimmt, denn es kann jeden treffen. Und für die Zukunft wünsche ich mir einfach Hilfsmöglichkeiten.
3: Ich bin Theo, 12 Jahre alt und bin seit 2 Jahren an ME-CFS erkrankt. Ich kann seit 2 Jahren nicht mehr in die Schule gehen, habe keine Freunde mehr und liege die ganze Zeit im Bett. Zusätzlich habe ich noch ganz tolle Bauchschmerzen, Übelkeit, Krämpfe, Körperschmerzen, Schwindel, Kopfschmerzen, Augenjucken, Nase ist die ganze Zeit dicht, Halsschmerzen. Vor meiner Krankheit habe ich sehr viel Fußball gespielt, war mit meinen Freunden draußen, bin sehr viel Fahrrad gefahren und jetzt würde ich mir auf jeden Fall mein altes Leben wieder zurückwünschen. Davor war alles besser. Ich träume auch ganz oft nachts davon, wie früher die Grundschule war oder der Kindergarten, wie schön es da war, weil ich einfach mit.
4: Ich bin inzwischen Betten weiterziehen.
3: Jetzt würde ich mir auf jeden Fall mein altes Leben wieder zurückwünschen. Davor war alles besser. Ich träume auch ganz oft nachts davon, wie früher die Grundschule war oder der Kindergarten, wie schön es da war, weil ich einfach mein altes Leben sehr viel dolle vermisse.
5: Ich möchte keine Angst mehr haben müssen, dass ich wegen fehlender, abgelehnter oder falscher, pflegerischer oder medizinischer Versorgung sterben muss.

0: sehe das Leben draußen weiterziehen, während ich hier drin liege und mein Leben stillsteht. Ich will wieder teilhaben, dabei sein und mitleben.
1: 5 Jahre hat es gedauert bis zur Diagnose. Pacing musste ich mir selbst beibringen. Schon lange weiß ich mehr über meine Erkrankung als meine Ärzte. Ich bin inzwischen bettlägerig und immer noch sparen Ämter und Politik lieber, als mir zu helfen.
2: Ich bin 49 Jahre alt und seit der ersten Impfung mit BioNTech im Jahr 2021 an MNCFS erkrankt. Die Krankheit hat sich im Laufe der Zeit schleichend verschlechtert. Mittlerweile bin ich bei einem Bell-Score von 20 angelangt. Ich liege den ganzen Tag, teilweise den größten Teil, im abgedunkelten Raum in absoluter Stille und Einsamkeit. Meine beiden Kinder, die mittlerweile 11 und 15 Jahre alt sind, können sich kaum mehr daran erinnern, wie es war, als ich gesund war und mit ihnen Ausflüge und Unternehmungen betrieben habe. Meine Arbeitstätigkeit musste ich zwischenzeitlich aufgeben. Ich war selbstständig tätig, sehr erfolgreich und wurde abrupt aus dem Leben gerissen. Ich war Hauptverdienerin, mein Mann war Hausmann. Jetzt hat sich alles umgedreht. Mein Mann arbeitet voll und muss sich um den kompletten Haushalt und die Kinder kümmern.
3: Bei ME geht es nicht um Schicksal, sondern um systematische Menschenrechtsverletzungen. Denn Versorgung, korrekte Einstufung für Sozial- und Gesundheitsleistungen und symptomlindernde Behandlung wären jetzt schon problemlos möglich. Höchstmögliche Gesundheit ist ein UN-Menschenrecht. Die Bundesregierung tritt es mit Füßen. Das kostet unnötig Menschenleben.
4: Ich bin 62. Die Krankheit hat mir meinen Beruf genommen, den ich über alles liebe. Erfahrene Menschen in meinem Beruf sind Mangelware. Mir fehlt der Beruf und ich fehle der Gesellschaft. Ändern tut sich nichts.
5: Vor meiner Erkrankung in MECFS war ich Musiker und habe die Welt bereist. Und nun liege ich seit einem Jahr in einem dunklen Zimmer und kann nicht mehr Musik machen, weil der Klang von meiner Gitarre mir Migräne verursacht. Ich bin 22 und möchte einfach mit meinen Freunden draußen sein und mich wieder normal fühlen.
6: Von einem Tag auf den anderen hat mir diese Erkrankung mein Leben genommen. Mit 32. Während draußen alles weiterläuft, kann ich mein Bett nicht mehr verlassen. Wir sind verdammt viele. Handelt endlich.
7: Seit 4 Jahren zwingt mich ME in ein Leben, das ich mir nie ausgesucht habe. Und meine Familie kämpft täglich mit mir. Meine Kinder und mein Mann tragen diese Last, während wir gleichzeitig gegen ein Gesundheitssystem anrennen, das uns immer wieder mit Unglauben, Kosten und Verantwortung alleine lässt. Ich wünsche mir endlich Anerkennung, Verständnis und echte medizinische Hilfe, damit wir wieder Hoffnung leben können.
8: Ich bin 25 Jahre alt. Im Gegensatz zu vielen anderen lebe ich noch. Jedoch fühlt es sich eigentlich für mich an, als wäre ich mit 17 bereits gestorben. Ich bin durch einen versteckten Schimmelschaden im Wohnraum schwer erkrankt. Ich wünsche mir von Politik und Forschung, dass endlich auch Umweltfaktoren in die Forschung mit einbezogen werden, dass Umweltambulanzen nicht kaputt gespart, heruntergewirtschaftet und geschlossen werden, dass neue Umweltkliniken errichtet werden und dass Umweltpatienten nicht mehr psychologisiert werden.
2: Es ist ein absolut trostloser Zustand mit keiner Aussicht auf Besserung. Kein Arzt kennt sich damit aus. Ich werde teilweise von den Ärzten als Simulantin dargestellt, was mich persönlich besonders trifft, da ich nicht krank sein möchte. Ich möchte leben, ich möchte arbeiten. Bitte helft uns, bitte sorgt dafür, dass endlich diese Krankheit ernst genommen wird von den Ärzten, dass die Ärzte eine Ausbildung erhalten, die das Krankheitsbild zumindest grundsätzlich erklärt, damit sie wissen, dass das kein Vortäuschen einer Krankheit ist, sondern eine ernstzunehmende immunologische Krankheit. Und sorgt bitte dafür, dass wir endlich Hilfe bekommen mit wirksamen Medikamenten. Und damit meine ich jetzt nicht Antidepressiva.

0: Ich bin Monika, 56 Jahre, seit 4 Jahren an Post-Covid und MECFS erkrankt. Ich musste meinen Beruf als Erzieherin aufgeben, bin nun berentet. Als Moderaterkrankte kann ich mich noch ca. 2 bis 3 Stunden am Tag in der Stille auf etwas konzentrieren, mit Rollator im Haus und manchmal mit dem Elektrorollstuhl draußen bewegen. Ich schaffe es mit Pacing, dieses Level zu halten, wenn nicht noch ein Infekt oder Ähnliches dazu kommt. Meine Familie ist mein Team und gibt mir Kraft. Ich wünsche mir von der Gesellschaft, dass sie unser Pacing-Team wird. Ärzte und Gutachter, die sich fortbilden und dadurch die Patienten frühzeitig auf den richtigen Weg bringen. Ämter und Versicherungen, die unterstützen und nicht schädigen, weil nötige Hilfen abgelehnt werden und wir für alles kämpfen müssen. Familien und Freunde, die für uns da sind und in Kontakt halten. Helft uns alle mit beim Pacing und verhindert damit schwere Verläufe von MECFS.
1: Ich war 29, als ich das 2. Mal Corona bekommen habe. Da war von einem Tag auf den anderen alles anders. Ich musste meine Hochzeitsfeier absagen. Ich konnte meine Berufsausbildung nicht abschließen und werde nie in meinem Traumberuf arbeiten können, wahrscheinlich. Ich musste meine Familienplanung aufgeben. Diese Krankheit kann Leben zerstören. Sie tut es bei fast allen Betroffenen. Liebe Politik, liebe Forschung, wir brauchen euch.

0: Hallo, ich bin seit über 2 Jahren an ME/CFS erkrankt. Jetzt nach 2 Jahren wurde es auch anerkannt. Davor wurde es stets auf die Psyche geschoben von Ämtern und Ärzten. Leider fühle ich mich sehr allein gelassen mit dieser Krankheit, da sich die Ärzte entweder nicht mit auskennen oder völlig überlastet sind. Ich war früher ein sehr aktiver Mensch, aber bin jetzt hausgebunden, kann nicht mehr mit meiner Tochter Toben spielen oder sonstiges. Das fällt mir sehr schwer. Und ich wünsche mir, dass wir endlich besser behandelt werden. Und natürlich für mich selbst wünsche ich mir, dass ich wieder mit meiner Tochter toben kann.
1: Ich bin 46 Jahre alt und seit der zweiten Covid-Impfung in 2021 von ME/CFS betroffen. Mein Leben hat sich grundlegend verändert und findet hauptsächlich zu Hause auf dem Sofa statt. Ich kann weder arbeiten noch spazieren gehen oder selbst einkaufen oder meinen Haushalt führen. Für all die Dinge brauche ich Unterstützung und bin weitestgehend auf den Rollstuhl angewiesen. Ich wünsche mir Hilfe und Unterstützung von Medizinern, Therapeuten und der Forschung in der Hoffnung, irgendwann wieder am Leben teilnehmen zu können.

0: Durch ABCFS ist mein Leben Schritt für Schritt immer kleiner geworden. Keine Möglichkeit mehr zu arbeiten, selbstständig zu wohnen, Sport zu machen, Freunde zu treffen. So viele Sachen, die mir früher Freude bereitet haben, gehen mir nicht mehr. Und ABCFS hat langsam auch meine Zukunftspläne komplett auf Eis gelegt. Und ich würde mir sehr wünschen, dass mehr Forschung betrieben wird, dass es mehr Forschungsgelder zur Verfügung gibt, dass endlich auch Medikamente für die Ursachen entwickelt oder gefunden werden. Und dass es in der Gesellschaft etwas mehr Unterstützung und Verständnis für die Krankheit gibt. In der Gesellschaft im Allgemeinen, aber auch im privaten Bereich von Freunden, Bekannten, dass man nicht das Gefühl hat, dass man komplett verschwindet aus dieser Welt.
1: Anna, 42 Jahre. Das System, für das ich in der Pandemie im Krankenhaus mein Leben riskierte, lässt mich nun qualvoll sterben und schaut dabei zu. Seit 4 Jahren schwerst an ME/CFS erkrankt, dem Tod näher als dem Leben. In Dunkelheit und Stille, unter Qualen am Leben erhalten, durch viele Schläuche, Sauerstoff, künstliche Ernährung und Geräte, die meine angegriffenen Organe unterstützen oder ersetzen. Meine Kinder sind traumatisiert. Mein Mann opfert sich auf, pflegt mich 24 Stunden lang. Meine Kraft ist am Ende. Zeit habe ich kaum noch. Ohne Hilfe werde ich bald sterben müssen.
2: Das waren die Stimmen von Betroffenen, die leider nicht die Möglichkeit haben, selber an einer Link-Demo teilzunehmen. Und ich werde jetzt die Namen der Verstorbenen der letzten anderthalb Jahre vorlesen. Faraz Falahi, gestorben im Alter von 42 Jahren am 24.02.2025. Jana Huck, gestorben mit 46 Jahren am 16.04.2025. Diane Seemann, gestorben mit 55 Jahren am 14.04.2025. Bo, gestorben am 28.03.2025. Jessica Justin, gestorben mit 35 Jahren, am 01.03.2025. Laura K., gestorben mit 27 Jahren, am 26.04.2025. Sarah Buckel, gestorben mit 31 Jahren, am 8.07.2025. Denise Burgi, gestorben mit 50 Jahren, am 15.07.2025. Saskia Willems, gestorben mit 43 Jahren am 24.05.2025. Hanna Katharina Zöfel, gestorben mit 44 Jahren am 27.07.2025. Samuel Bernstein, gestorben im Alter von 23 Jahren, am 4.09.2025. Celine Schirmer, ebenfalls im Alter von 23 Jahren, am 7.09.2025 verstorben. Pascal Mertens, im Alter von 37 Jahren, am 13.09.2025 verstorben. Marc Kirch, im Alter von 51 Jahren, am 17.09.2025 verstorben. Samuel Prinz Reiterer, verstorben mit 22 Jahren am 30.01.2026. Jennifer K. Smith, im Alter von 28 Jahren, verstorben am 29.01.2026. Erik Hauser, verstorben am 01.02.2026. Andrea H., im Alter von 54 Jahren, am 23.02.2026 verstorben. Katharina Hees, im Alter von 29 Jahren, am 3.3.26 verstorben. Dennis Decker, leider haben wir zu ihm keine weiteren Daten gefunden. Und Sandra S., verstorben mit nur 9.

0: Auch wenn eine Minute irgendwie viel zu wenig erscheint, bei dem, was Betroffene und Angehörige erleben müssen. Wir würden gerne als nächstes mit allen, die möchten, die sogenannte Lemon Challenge machen. Worum es dabei genau geht, wird euch jetzt Caro einmal erklären.
1: Moin. Die Lemon Challenge soll den Schmerz, den wir täglich ertragen, durch den Biss in eine Zitrone symbolisieren. Den Schmerz, den man dabei empfindet, der für euch nur ganz kurz ist, ist für uns 24/7 da. Deswegen würden wir uns freuen, wenn ihr euch drüben am Infostand einmal eine Zitronenscheibe abholt und einmal hier nach vorne kommt und mit uns zusammen in die Zitrone beißen würdet. Danke.
0: Ich danke nochmal allen, die jetzt gerade bei der Lemon Challenge mitgemacht haben. Ich bin schon ganz gespannt auf die Bilder und Videos, die daraus entstanden sind. Ich freue mich ganz besonders, als nächstes Frau Yvonne Franke ankündigen zu dürfen. Frau Franke ist Anwältin für Sozialrecht und hat sich spezialisiert auf Menschen, die von ME/CFS betroffen sind. Und ich weiß auch, dass sie einige der Menschen, die hier sind, betreut. Und ich freue mich sehr, jetzt an Sie zu übergeben.
2: Vielen Dank. Vielen Dank für die Möglichkeit, heute für Betroffene hier sprechen zu dürfen. Mein Name ist Yvonne Franke, ich bin Fachanwältin für Sozialrecht und vertrete bundesweit Mandantinnen, die an ME/CFS erkrankt sind. Das bedeutet, ich sehe jeden Tag, was diese Erkrankung mit den Betroffenen macht. Und ich sehe jeden Tag, wie schwer es ist, die eigenen Rechte durchzusetzen. Was erlebe ich in meinem juristischen Alltag? Ich erlebe Menschen, die schwer krank sind und immer wieder vollständig in Frage gestellt werden. Ich erlebe Verfahren, in denen die Lebensrealität der Betroffenen gar nicht oder nicht zutreffend erfasst wird. Und ich erlebe, dass viele Anträge und Verfahren nicht daran scheitern, dass man keine Ansprüche hat, sondern darin, dass die Erkrankung geleugnet, nicht verstanden, bagatellisiert und psychologisiert wird. Eine der größten Hürden, die bis heute bestehen, ist die fehlende Kenntnis über ME/CFS. Und das beginnt bereits bei der medizinischen Grundversorgung. Wir haben bundesweit eine extreme Unterversorgung der Betroffenen, nach wie vor, bis heute. Es gibt regional Unterschiede, aber ich habe Mandantinnen, die finden nicht einen Arzt, nicht eine Ärztin, die sich der Erkrankung annehmen. Das an sich ist schon schlimm genug. Aber wenn diese Betroffenen dann auch noch alleinstehend sind, Haus, Bett gebunden, dann besteht eine katastrophale, menschenunwürdige Unterversorgung. Wir haben eine GBA-Richtlinie, die eigentlich vorsieht, dass Hausbesuche stattfinden, Videobesprechungen mit Ärzten. Und das ist in der Theorie wunderbar. Aber wenn die Strukturen dafür fehlen, dass das auch umgesetzt und auch für Ärzte realisierbar ist, dann bringt das nichts. Teilweise fehlt das Wissen. Aber viel zu oft, und das ist ein riesengroßes Problem, gibt es eine ganz klare Verweigerungshaltung, ME/CFS als das anzuerkennen, was es ist. Eine schwere neuroimmunologische Erkrankung. Und das betrifft nicht nur Ärztinnen, sondern auch Gutachterinnen, die von Behörden und Gerichten beauftragt werden. Die Folge sind gravierende Fehleinschätzungen. Das Leistungsvermögen wird vollkommen überschätzt. Die tatsächlichen Einschränkungen werden vollkommen unterschätzt. Der Hilfebedarf wird vollkommen verkannt. Und Fakt ist, medizinische Befunde spielen bei der Durchsetzung rechtlicher Ansprüche eine ganz wichtige Rolle. Meine Erfahrung ist da ganz eindeutig. Je aussagekräftiger und fundierter die ärztliche Dokumentation, desto besser die Chancen, Rechte auch durchzusetzen. Und an der Stelle möchte ich auch Mut machen. Es gibt Lichtblicke. Ich begegne immer wieder Ärztinnen, die wahnsinnig engagiert sind, sich für ihre Patienten einsetzen, sich fortbilden, mit ganz viel Herz und Einsatz dabei sind. Und ich erlebe immer mehr Gutachterinnen, die das Gleiche tun, die über die Expertise

0: verfügen, gute, vernünftige, sach- und fachgerechte Gutachten zu erstellen. Aber das gehört auch zur Wahrheit dazu. Wir haben noch verdammt viel Luft nach oben. Konkreter. Die Pflegebegutachtung ist in der Form, wie sie heute gemacht wird, wird sie der Krankheit nicht gerecht. Sie muss grundlegend angepasst werden. Denn sie erfasst nur, ob eine Tätigkeit an sich noch durchgeführt werden kann, aber nicht zu welchem Preis. Viele Betroffene können theoretisch alleine duschen gehen oder auch ein paar Stufen nehmen, was dabei aber vollkommen unberücksichtigt bleibt. Und das wiederum ist von immenser Bedeutung für die Pflegesituation, ist die Folge dieser Belastung. Nach dem Duschen oder Treppensteigen kommt es zu PEM. Wer duscht, kann danach für Stunden oder sogar Tage zu nichts mehr anderem in der Lage sein. Wer eine Treppe steigt, verliert unter Umständen für den Rest des Tages oder Tage jegliche Funktionalität. Diese Realität wird aber im aktuellen Begutachtungssystem überhaupt nicht abgebildet. Pflegebedürftigkeit bei MECFS zeigt sich aber gerade in dieser fehlenden Belastbarkeit und den schweren Konsequenzen kleinster Anstrengung. Auch bei der Feststellung des Grades der Behinderung bestehen erhebliche Defizite. MECFS wird zwar in der sogenannten Versorgungsmedizinverordnung erwähnt, wobei genau genommen wird CFS erwähnt, nicht MECFS. Es gibt aber gar keinen eigenen Bewertungsrahmen. Die funktionellen Einschränkungen sollen analog zu anderen Erkrankungen und Funktionseinschränkungen bewertet werden und das führt in der Praxis zu erheblichen Problemen. Denn Betroffene werden immer wieder damit konfrontiert, dass ihre Beschwerden als nur subjektiv wahrgenommen abgetan werden. Funktions- und Teilhabeeinschränkungen seien nicht objektivierbar. Dabei wird vollkommen verkannt, dass es sich um eine klinische Diagnose handelt und die Objektivierung der Erkrankung durch ein strukturiertes Verfahren erfolgt, das auf der Erfassung des charakteristischen Symptomkomplexes und dem Ausschluss anderer Erkrankungen basiert. Das muss man aber natürlich wissen und man muss das auch anerkennen. Außerdem lassen sich einzelne Symptome ja durchaus objektivieren. Mir kommt es manchmal so vor, als wenn jemand mit einem gebrochenen Arm zum Arzt geht und der sagt, ja, da kann ich aber nichts erkennen. Der Arm ist nicht gebrochen, aber er macht halt auch kein Röntgenbild. Und dann kommt man auch nicht weiter. Ein weiterer Bereich, in dem es aus meiner Sicht erhebliche Missstände gibt, ist die gesetzliche Unfallversicherung. Grundsätzlich ist es so, wenn eine Covid-19-Infektion durch Testung nachgewiesen werden konnte, war die Anerkennung der Infektion als Arbeitsunfall oder Berufskrankheit in den meisten Fällen zumindest nicht das Problem. Heute ist es das aber schon mal, denn viele Infektionen werden heute ja überhaupt nicht mehr dokumentiert. Und das hat gravierende Folgen, denn wenn die Infektion an sich schon nicht nachgewiesen ist, ist der Weg in die gesetzliche Unfallversorgung, in die gesetzliche Unfallversicherung, also die Versorgung darüber, zu. Gibt es nicht mehr. Die Fälle tauchen da überhaupt nicht mehr auf. Und das ist insoweit problematisch, weil zumindest in der Theorie die Versorgung über den gesetzlichen Unfallversicherer besser wäre als über die gesetzliche Krankenversicherung. Und da schließt sich auch direkt das Hauptproblem an. Denn selbst in den Fällen, in denen die Infektion anerkannt wird als Arbeitsunfall oder als Berufskrankheit, wird die daraus resultierende Erkrankung MECFS nicht anerkannt. So hat zum Beispiel exemplarisch die UK Nord, und darüber hat das Hamburger Abendblatt vor fast genau einem Jahr auch berichtet, gesagt, man habe zwar konkrete funktionelle Leistungseinschränkungen als Folge einer SARS-CoV-2-Infektion anerkannt, nicht aber den Symptomkomplex, gemeint ist damit MECFS, an sich wird nicht anerkannt. Die Unfallkasse Nord hat Stand April 2025 gesagt, es gibt 3.484 anerkannte Fälle eines Arbeitsunfalls oder einer Berufskrankheit. 7 Personen davon erhalten eine Rente. 3 unbefristet. Und wir wissen nicht einmal, ob darunter nur einer ist, der ME/CFS hat. Natürlich, und das ist klar, sind nicht von 3.848 Infizierten alle schwer krank, beziehungsweise 3.484. Alle schwer krank, zum Glück, ja. Aber rein statistisch sind es auch ganz bestimmt nicht 7. Aber wenn gesagt wird, wir erkennen einzelne Symptome an, aber nicht die Erkrankung ME/CFS, dann zeigt es sehr deutlich, dass hier etwas verdammt schief läuft. Was bedeutet das alles? Es bedeutet, der Weg ist nach wie vor schwer. Es bedeutet, es ist oft viel zu schwer für Menschen, die ohnehin schwer krank sind. Viele Betroffene stehen vor Verfahren, die Kraft, Durchhaltevermögen und Stabilität erfordern. Genau das, was diese Erkrankung ihnen nimmt. Und genau deshalb ist die aktuelle Situation nicht hinnehmbar. Denn es darf nicht davon abhängen, wie viel Kraft jemand hat oder noch aufbringen kann, um zu seinem Recht zu kommen. Es darf nicht davon abhängen, ob jemand zufällig auf die richtigen Ärzte oder Gutachterinnen stößt. Ja? Und es darf nicht sein, dass Menschen immer wieder gegen Unkenntnis ankämpfen müssen, statt die Unterstützung zu bekommen, die ihnen zusteht. Was es braucht, ist Veränderung. Mehr Wissen über die Erkrankung, mehr Forschung, mehr Fortbildung, mehr Sensibilität in der Begutachtung und Strukturen, die die Realität von ME/CFS gerecht werden. Und trotzdem bei all den Hürden. Es ist wichtig, die eigenen Rechte nicht aus dem Blick zu verlieren. Nicht, weil es einfach ist, sondern weil es notwendig ist, weil es ihr verdammtes Recht ist. Vielen Dank.
1: Als nächstes habe ich die große Freude, Thomas Meyer von Die Linke anzusagen, der auch eine Rede vorbereitet hat. Er ist ebenfalls Mitglied der Hamburgischen Bürgerschaft und ich bin schon sehr gespannt, was er uns zu sagen hat.
2: Vielen Dank, dass ich hier sein darf. Ich halte mich auch ein bisschen kurz, weil wir sind schon ein bisschen hinter der Zeit her. Deswegen fange ich gleich mal an. Liebe Stehende, Sitzende und Liegende, Teilnehmende, liebe Betroffene und Verbündete, liebe Menschen, die zu Hause sind. Mein Name ist Thomas Meyer und ich bin, wie gesagt, Sprecher der Linksfraktion in der Hamburger Bürgerschaft. Vor einem Jahr stand mein Kollege Dennis Celik hier und raten Sie mal, was bis jetzt passiert ist. Nichts, leider Gottes. Das ist sehr traurig. Die Bedürfnisse der Betroffenen mit ME/CFS werden noch immer weitestgehend ignoriert. Das ist eine Schande, finde ich. Wir hatten mehrere Anträge in der Bürgerschaft gestellt und es gab sogar eine Expertenanhörung im Gesundheitsausschuss im November 2025. Hier durften sogar einige Betroffene zu Wort kommen. Seitdem befindet man sich im Prozess. So hat es am Mittwoch eine SPD-Abgeordnete auf der letzten Bürgerschaftssitzung zumindest bezeichnet. Ich finde es traurig, dass man das als Prozess bezeichnet. Der Senat kennt die Probleme. Er ist informiert über die Lebenssituation der Betroffenen und er ist informiert, was passieren müsste. Es braucht ein fachübergreifendes Kompetenzzentrum. Es braucht eine abgesicherte Förderung für das TFS Kidsmobil. Es braucht verpflichtende Fortbildungen für Entscheider in der Rentenversicherung, in der Pflegeversicherung, im Versorgungsamt. Und nicht zuletzt braucht es in der Breite die Anerkennung, dass ME/CFS eine körperliche Erkrankung ist und keine psychische Erkrankung. Damit diese Stigmatisierung und Fehlerbehandlung endlich aufhört. Aber was macht der Senat? Er rührt sich nicht, sondern er berät sich und das schon seit Monaten. Am Mittwoch in der Bürgerschaftssitzung habe ich mir das alles mal wieder anhören müssen. Es wird die Verantwortung immer wieder weitergegeben. Jeder bekommt den schwarzen Peter zugeschoben. Aber wenn die Selbstverwaltung versagt, dann muss man doch endlich Verantwortung übernehmen. Ja, es gibt leider noch keine Standardbehandlung für ME/CFS, aber man kann trotzdem eine Menge tun, finde ich. Dazu gehört zum Beispiel die Betroffenen endlich auch mal ernst zu nehmen und die Verhältnisse so einrichten, dass ein Leben mit ME/CFS möglichst viel Lebensqualität beinhaltet. Der Umgang mit den Betroffenen ist eine große Ungerechtigkeit. Für viele ist die Situation unmenschlich und kaum noch erträglich. Das nehmen wir nicht weiter so hin. Die Ursachen liegen nämlich nicht in mangelnder Forschung, sondern in der Ignoranz einiger Menschen. Ja, es fehlt einfach die Bereitschaft, die Betroffenen tatsächlich ernst zu nehmen. Bei vielen Forderungen sind wir mittlerweile mit der CDU zumindest in Hamburg uns einig. Auf der Bundesebene sieht es komplett anders aus, denn hier will Gesundheitsministerin Wagen von der CDU nämlich was ganz anderes. Sie plant nämlich tiefe Einschnitte und das bei Patientinnen, bei Pflegebedürftigen und bei Pflegekräften. Da sind einfach keine Verbesserungen für Betroffene geplant. Danke für euer Einsatz. Danke, dass ihr immer weiter protestiert. Das ist dringend nötig. Und wir sehen ja, es werden von Jahr zu Jahr mehr Leute. Und wir Linken stehen an eurer Seite. Wir werden den Druck weiter aufrechterhalten, denn der Senat muss endlich mal in die Puschen kommen, damit sich auch die Gesundheitssysteme endlich auf die Betroffenen zubewegen. Ihr braucht endlich die Unterstützung, die euch zusteht. Und dafür werden wir alle zusammen kämpfen. Vielen Dank.
1: Wir haben jetzt nochmal einen musikalischen Beitrag, habe ich gerade erfahren. Wir hören jetzt als nächstes Annegret Juch und Karin Ullmann von Nicht genesen Kids. Und ich freue mich tatsächlich sehr, dass beide hier sind und für uns reden werden. Danke, Finn.
3: Ja, hallo. Wir sprechen für den Landesbeirat Hamburg von Nicht genesen Kids. Als Patientinnenorganisation vertreten und unterstützen wir Familien mit betroffenen Kindern, Jugendlichen und jungen Erwachsenen. Die Spannbreite der Betroffenheit und der Themen bei Nicht genesen Kids ist groß. Es gibt Jugendliche, die noch eingeschränkt in ihre Schule gehen und andere, die seit Jahren kaum noch das Bett verlassen können. Auf einer Demo wie dieser ist das natürlich bekannt. Und trotzdem wollen wir es noch einmal betonen. Die Kinder, Jugendlichen, jungen Erwachsenen und ihre Bezugspersonen sind schon alleine durch die Erkrankung mit einer enormen Belastung konfrontiert, mit einer sehr deutlich verminderten Lebensqualität, wie es sie bei kaum einer anderen Erkrankung gibt, dem Balancieren auf dem Drahtseil der Belastungsgrenze und manchmal unerträglichen Symptomen.
4: Es ist großartig, dass in diesem Jahr in Hamburg mit dem CFS Kidsmobil eine mobile Versorgung gestartet ist, welche uns Familien zu Hause unterstützt und berät, medizinisch, psychologisch, sozialrechtlich. Dass es dieses Projekt gibt, ist vor allem dem unermüdlichen Engagement einzelner Personen zu verdanken. Als Familien erleben wir ein Team, das zugewandt ist, das sich mit den wesentlichen Herausforderungen und Grundlagen der Erkrankung vertraut macht, und das den Eltern und Kindern auf Augenhöhe begegnet. Unsere Erfahrung, unser Wissen wird einbezogen und wir lernen sozusagen gemeinsam, was ist hilfreich und was nicht. Die Finanzierung des CFS Kidsmobil ist aktuell über Spenden und eine Stiftung gesichert. Und zum ersten Mal müssen die Familien nicht sich auch noch Gedanken machen, wie die Leistung finanziert werden kann. Und trotzdem, wenn das CFS Kidsmobil auf die Finanzierung durch die Krankenkassen und oder die Stadt Hamburg hätte warten müssen, es hätte seine Arbeit bis heute nicht aufnehmen können. Hier ein kurzes Wort an die Verantwortlichen, vor allen Dingen bei den Krankenkassen. Finden Sie endlich einen Weg. Aussagen wie, wir würden ja gerne und wir sehen ja auch das Leid, aber uns sind leider formal die Hände gebunden, sind einfach inakzeptabel. Und noch etwas. Und noch etwas wird durch das CFS Kidsmobil möglich. Die schwer Erkrankten, die aus der Öffentlichkeit und auch aus den Praxen der Ärztinnen verschwinden, kriegen jetzt die Chance, gesehen zu werden. Hoffentlich wird es damit endlich deutlicher, wie schlimm ME/CFS sein kann und wie eklatant sich die jahrzehntelange Vernachlässigung in der biomedizinischen Forschung auf die heutigen Kinder und Jugendlichen und alle anderen Betroffenen auswirkt. Unsere Kinder und auch die heutigen erwachsenen Betroffenen müssten das vielleicht nicht mehr so erleben, wenn die Erkrankung schon vor Jahren als das ernst genommen worden wäre, was sie ist, eine häufige, komplexe, multisystemische, somatische Erkrankung, die nicht durch Psychotherapie geheilt werden kann. Psychologisierung und Stigmatisierung sind nicht überwunden. Noch immer berichten uns fast monatlich Familien, dass sie statt der ME/CFS-Diagnose im Kinder-UKE eine sogenannte F-Diagnose, eine psychologische Diagnose und entsprechende Therapieempfehlungen erhalten. Das Kinder-UKE hat in der Anhörung im letzten Herbst vor der Bürgerschaft gesagt, die meisten Familien seien zufrieden mit ihrer Arbeit. Vielen Kindern würde es durch die Behandlung dort besser gehen. Die Familien, die sich an nicht genesen Kids wenden, erleben das nur in sehr vereinzelten Fällen. Landen bei uns nur die, bei denen es schiefgegangen ist?
3: Wir würden diese Diskrepanz gerne mit den Verantwortlichen vom Kinder-UKE besprechen und unsere Sichtweise schildern und zum Wohl unserer Kinder mit dem Kinder-UKE zusammenarbeiten. Wir erwarten gar nicht, dass das Kinder-UKE unsere Kinder einfach gesund macht. Wir wissen doch alle, wie komplex diese Erkrankung ist und dass Heilmittel noch gar nicht gefunden wurden. Aber wir erwarten, dass unsere Kinder von den Behandelnden im UKE im Sinne des Pacings geschult und mit ihren Beschwerden ernst genommen werden. Wir erwarten Atteste, die eine angepasste Teilhabe und Bildung ermöglichen, sowie Hilfe bei der Beantragung von Schwerbehindertenausweisen und Pflegestufen. Damit nicht die Fehler aus der Vergangenheit wiederholt werden, wurde bei PETNET, dem Post-Covid-Projekt des Bundes für eine flächendeckende Versorgung für Kinder und Jugendliche, explizit die Einbindung der PatientInnenorganisation festgeschrieben. Auch das Kinder-UKE erhält Gelder über PETNET und trotzdem schlagen die Versuche von nicht genesenen Kids, mit dem Kinder-UKE inhaltlich ins Gespräch zu kommen, seit Jahren fehl. Uns Vertreterinnen, die wir vor euch stehen, wird ernsthaft fehlende Wertschätzung für das Engagement der Behandelnden im Kinder-UKE vorgeworfen, weil wir auch öffentlich immer wieder auf die Psychologisierung und Stigmatisierung hinweisen. Wahrscheinlich passiert es auch nach dieser Rede. Wir Eltern halten aus, dass auch wir schon lange in einer krassen Belastungssituation stecken, dass wir uns Sorgen um die Gegenwart und Zukunft unserer Kinder machen, dass wir zwischen Pflege, Beruf, Haushalt, den Geschwisterkindern, finanziellen Sorgen und so weiter jonglieren müssen und wir halten auch aus, dass wir dafür oft keine Wertschätzung bekommen. Aber wir können nicht einfach Ja sagen zu dem sogenannten biopsychosozialen Ansatz, der keine nachgewiesene Evidenz hat und der nach sehr ausführlicher körperlichen Diagnostik im Kinder-UKE doch wieder auf der Suche nach den angeblichen Verhaltensfehlern von Betroffenen und ihren Angehörigen mündet. Der Klassiker, Kinder würden übertrieben geschont, hätten vielleicht Schulangst und einen sekundären Krankheitsgewinn, der die Erkrankung aufrechterhalte.
4: Und weil es immer wieder gesagt werden muss, der Druck in Richtung psychiatrischer und psychotherapeutischer Behandlung und Aktivierung birgt das immense Risiko einer Überlastung und kann massive Verschlechterung nach sich ziehen. Damit meinen wir explizit nicht an die Belastungsgrenze angepasste psychosoziale Begleitung. Und weil es scheinbar noch immer nicht verstanden wird, für die Betroffenen kann die nächste Verschlechterung bedeuten, dass der Schulbesuch unmöglich wird und das Kind seinen Alltag verliert. eine Jugendliche vollständig ans Bett gefesselt ist oder ein Kind so erschöpft ist, dass es nur noch wenige Worte am Tag reden kann. Wir alle haben Verschlechterungen erlebt. Viele haben es immer wieder mit Belastungssteigerungen versucht und mussten mühsam und schmerzhaft lernen, dass es, wenn es überhaupt geht, kleine, individuelle, vorsichtige Schritte braucht.
3: Wir erwarten im Grunde nur, dass die von ExpertInnen immer wieder genannten Kardinalsymptome, Belastungsintoleranz und PEM, berücksichtigt werden und unsere bzw. die Erfahrungen unserer Kinder dazu. Wir werden weiterhin laut sagen, was wir tagtäglich erleben. Unsere Kinder wollen ganz viel, können aber nur ganz wenig, weil sie körperlich erkrankt sind. Wir werden weiter dafür kämpfen, einen pflegerischen und medizinischen Umgang zu bekommen, der das Risiko von Verschlechterung minimiert und bestmögliche Teilhabe ermöglicht. Wir kämpfen weiter darum, dass auch Kindern Off-Label-Medikamente zugänglich gemacht werden, die ihre Symptome lindern. Umso mehr freuen wir uns, dass diese Versorgung mit dem Kids-Mobil leichter geworden ist und möchten uns ganz, ganz herzlich bedanken, vor allen Dingen bei Frau Mainzer und all denen, die das Kids-Mobil möglich machen und unterstützen.
4: Dieser Dank gilt natürlich auch für alle anderen, Angehörigen, Freundinnen, Ärztinnen, Nachbarn und Kolleginnen, welche uns Familien und auch die erwachsenen Betroffenen in den langen Jahren begleiten. Bedanken möchten wir uns vor allem auch bei unseren Kindern, egal ob noch im Grundschulalter oder schon beim Start in das Erwachsenenwerden, dafür, dass ihr die Hoffnung hochhaltet, die guten Momente des Tages nutzt, uns immer wieder ermahnt, wenn wir eure Belastungsgrenzen übersehen und wirklich, wirklich tolle Kinder seid.
1: Vielen, vielen lieben Dank für diese sehr bewegende und aufrichtige Rede und gerade auch nochmal das Aufmerksammachen auf das Kids-Mobil. Als nächstes habe ich die große Freude, dass wir eine Rede hören von Mirja. Mirja gehört zu den Missing Doctors and Psychotherapists.
5: Vielen Dank. Liebe OrganisatorInnen, vielen Dank für die Einladung und die Möglichkeit, heute hier zu sprechen. Und allen Anwesenden danke ich von Herzen, dass ihr so zahlreich erschienen seid. Ihr setzt heute ein Zeichen für diejenigen, die nicht da sein können. Für Menschen, die zu krank sind, um ihre Wohnung zu verlassen. Zu krank, um ihr Bett zu verlassen. Zu krank, um zu essen, sich zu bewegen oder Reize wie Licht und Geräusche zu ertragen. Mein Name ist Mirja. Ich bin Ärztin und ich war bis zu meiner Corona-Infektion als Oberärztin an einer Uniklinik tätig. Jetzt habe ich ME-CFS und muss circa 20 Stunden pro Tag liegen. Ich bin zudem Mutter eines betroffenen Kindes mit Long-Covid. Und ich bin Mitbegründerin der Gruppe Missing Doctors and Psychotherapists, einem Zusammenschluss von insgesamt gut 130 Ärztinnen, Psychotherapeutinnen und ApothekerInnen, die selbst an ME-CFS erkrankt sind. Im Namen meiner Gruppe möchte ich einen dringenden Appell an unsere KollegInnen im Gesundheitswesen richten. Nehmen Sie ME-CFS ernst und informieren Sie sich. ME-CFS ist eine Erkrankung, die jetzt seit Jahrzehnten systematisch unterversorgt wird. Sie wird bagatellisiert, fehlgedeutet und in unzulässiger Weise psychologisiert. Betroffenen wird adäquate Hilfe vorenthalten. Sie erfahren Stigmatisierung und strukturelle Marginalisierung. Dieser Zustand ist nicht länger hinnehmbar. Im Jahr 2026 kann niemand im medizinischen Kontext guten Gewissens behaupten, über diese Erkrankung nicht informiert zu sein. Der wichtigste Punkt, bitte setzen Sie sich damit auseinander, was ME-CFS wirklich ist. ME-CFS ist keine psychische oder psychosomatische Erkrankung, sondern eine schwere neuroimmunologische Multisystemerkrankung. Sie geht mit einer massiv eingeschränkten Lebensqualität einher. Etwa ein Viertel der Betroffenen ist hausgebunden oder bettlägerig. Wichtig für die Praxis ist, das Leitsymptom ist die sogenannte Post-Exertional Malaise, PEM abgekürzt. Diese Verschlechterung kann Tage, Wochen oder Monate anhalten oder im schlimmsten Fall dauerhaft sein. Selbst alltägliche Aktivitäten wie ein Arztbesuch oder ein Gespräch können ausreichen, um dies auszulösen. Bei schwer Betroffenen genügt mitunter bereits ein Umdrehen im Bett, ein Lichtstrahl oder minimale Körperhygiene. Ich selbst habe nach einem Belastungs-EKG vor 3 Jahren eine derart schwere Verschlechterung erfahren, dass ich mein vorheriges Funktionsniveau bis heute nicht wieder erreicht habe. PEM schränkt die Belastbarkeit immens ein und muss bei jeder ärztlichen und therapeutischen Intervention mitbedacht und unter allen Umständen vermieden werden. Menschen mit ME/CFS sind von schwerer Unterversorgung betroffen. Die Erkrankung ist jahrzehntelang viel zu wenig erforscht und massiv stigmatisiert worden. Trotz dramatisch erhöhter Fallzahlen durch die Corona-Pandemie bleibt die Versorgung in Deutschland unzureichend, mit schwerwiegenden gesundheitlichen und sozialen Folgen. Viele Kolleginnen geben ja an, bisher keine oder nur wenige Patientinnen mit ME/CFS zu sehen. Dabei werden die Anzahl der Betroffenen und das Ausmaß ihres Leidens dramatisch unterschätzt. Dies liegt unter anderem an pandemiebezogener Verdrängung und Abwehrmechanismen. In unserer Gruppe Missing Doctors and Psychotherapists sind über 80% der Mitglieder durch eine Corona-Infektion erkrankt. Die gesellschaftliche Tendenz, die Pandemie als beendet zu betrachten, begünstigt die Nichtanerkennung unserer Erkrankung. Wer schwer betroffen ist, ist auch oft zu schwach, um bestehende Versorgungsstrukturen aufzusuchen und wirkt so unsichtbar für das System. Es besteht zudem ein eklatanter Mangel an Wissen über ME/CFS im Gesundheitssystem. Das Krankheitsbild kommt weder im Medizinstudium noch in der fachärztlichen Weiterbildung vor oder wird teilweise falsch vermittelt. Schwerkranke Menschen werden dann mit Aussagen wie "das ist alles psychisch" oder "sie müssen sich mehr bewegen" nach Hause geschickt und so systematisch aus den Praxen und Kliniken vertrieben. Diese Haltung hat eine lange Tradition. Krankheiten mit unklarem Pathomechanismus wurden traditionell häufig als psychisch bedingt eingeordnet. Diese Psychologisierung greift durch eine tief verwurzelte Misogynie, besonders oft bei Krankheiten, von denen mehrheitlich Frauen betroffen sind, wie ME/CFS. Unter anderem deswegen fehlt es an biomedizinischer Forschung. Dahinter steckt auch ein leistungsorientiertes Gesellschaftsbild. Arbeit, Produktivität und Funktionieren haben einen hohen Stellenwert in unserer Gesellschaft. Erkrankungen, die dieses Ideal in Frage stellen, sind besonders oft stigmatisiert. Und ökonomisch schließt sich der Kreis. Statt ausreichend in Prävention, spezialisierte Ambulanzen und aufsuchende Versorgung zu investieren, dominieren im System Misstrauen und die Sorge für Leistungsmissbrauch. Die Konsequenz ist eine systematische Unter- und Fehlversorgung. Unser Appell an die KollegInnen lautet: Bildet euch, bilden Sie sich fort. Es bräuchte wirklich eine breite Aufklärungskampagne für ÄrztInnen, GutachterInnen, Behörden und die Öffentlichkeit. Viele Betroffene haben aktuell keine ausreichende medizinische Versorgung. Es fehlt oft an Wissen, aber auch an der Bereitschaft, sich mit dem Krankheitsbild auseinanderzusetzen. Geeignete Versorgungsstrukturen fehlen ebenfalls, insbesondere für Schwerbetroffene, die auf aufsuchende Versorgung angewiesen sind. Krankenhäuser müssen sich dringend auf PatientInnen mit ME/CFS einstellen, zum Beispiel durch konsequente Reizabschirmung. Derzeit liegen Schwerstbetroffene zu Hause, da ein Krankenhausaufenthalt sie verschlechtern würde. Für Schwerstbetroffene ist es aktuell mitunter einfacher, an Sterbehilfe als an eine adäquate ärztliche Versorgung zu kommen. Das ist ein absolut skandalöser und unhaltbarer Zustand. Iatrogene Schäden sind bei ME/CFS keine Ausnahme, sondern ein strukturelles Problem. Sie müssen unbedingt vermieden werden. Besonders aktivierende Therapien können zu dauerhafter Verschlechterung führen. Viele Schwerstbetroffene sind erst durch zu starke Aktivierung in den Zustand geraten. Der oft zitierte Satz über Rehas "zu Fuß hinein, im Rollstuhl wieder hinaus" ist keine Übertreibung, sondern oftmals Realität. Es muss heißen, keine Aktivierungstherapien beim Vorliegen von PEM. Hier sollten sich Behandelnde auch internalisierter Leistungsmotive bewusst werden. Betroffene müssten eigentlich eher gebremst werden, um sich nicht zu verschlechtern. Das bedeutet zum Beispiel, frühzeitig auf ein Hilfsmittel wie einen Rollstuhl umzusteigen, bevor die Betroffenen gar nicht mehr laufen können. Pacing, also das Einhalten der individuellen Belastungsgrenze, ist kein pathologisches Vermeidungsverhalten, sondern zwingend notwendiger Selbstschutz. Einzelne Symptome von MECFS und insbesondere häufige Begleiterkrankungen wie zum Beispiel POTS und MCAS lassen sich heute schon symptomatisch behandeln. Oft sind das ganz einfache Interventionen, die den Erkrankten viel Lebensqualität zurückgeben. Mir als Kinder- und Jugendpsychiaterin und Psychotherapeutin ist es wichtig, noch etwas zur Rolle der Psychotherapie zu sagen. Sie kann unterstützend wertvoll sein, ersetzt jedoch keine somatische Behandlung. Eine Überbetonung psychischer Kofaktoren stellt eine sekundäre Psychologisierung und eine Fortsetzung der Stigmatisierung dar. Aktuell finden zum Teil schwerste Misshandlungen im medizinischen Kontext statt. Das geht vom Absprechen von Symptomen und Verweigern von Hilfe über falsche Aktivierung bis hin zu Kindswohlgefährdungsmeldungen beim Jugendamt. Das muss aufhören. Zusammenfassend bitte ich Sie, erkennen und respektieren Sie PEM als zentrales Krankheitsmerkmal. Vermeiden Sie unbedingt ärztlich verursachte Schäden und verzichten Sie auf aktivierende Therapiekonzepte beim Vorliegen von PEM. Verabschieden Sie sich von nicht evidenzbasierten psychosozialen Erklärungsmodellen. Beenden Sie Psychologisierung und akzeptieren Sie psychotherapeutische Verfahren als ausschließlich begleitend. Diagnostizieren und behandeln Sie Symptome und Begleiterkrankungen. Setzen Sie sich für Infektionsschutz und wirksame Präventionsmaßnahmen ein. Und vor allem glauben Sie Ihren PatientInnen. Was wir brauchen, ist ein grundlegender Wandel in der Versorgung von MECFS. Und dafür brauchen wir Sie und jede einzelne Person. Vielen Dank.
1: Vielen, vielen Dank. Als nächstes haben wir nochmal einen Beitrag von Nelly. Sie wird eine Geschichte lesen von ihrer auch betroffenen Freundin Mia.
6: Danke, Chrissy. Das ist meine tolle Freundin Mia. Sie ist eine ganz tolle Künstlerin und eine ganz tolle Person. Und ich habe jetzt die Ehre, dass ich einen Text von ihr euch schenken darf, den sie geschrieben hat für diesen Moment. Und ich gebe mein Bestes. Stillgelegtes Land. Mein Körper ist kein Tempel mehr. Keine Glocken, keine Gaben, nur ein karges, stillgelegtes Brachland, das sich selbst überlassen wurde. Ich atme ein, dann wieder aus. Nochmal. Der Atem zählte sich einst von selbst. Jetzt will er einfach nicht mehr in meinen Brustkorb hinein. Ich warte darauf, dass der nächste Zug kommt. Halte still, als könnte ich ihn verschrecken, den nächsten Atemzug. Vielleicht kommt er, wenn ich nichts tue. Vielleicht ist genau das der Fehler. Ich weiß nicht mehr, wie man das macht, atmen. Atem. Ist ein Moment vergangen oder mehrere? Mein Körper gibt mir keine Antwort mehr, hat alles eingestellt, verweigert sich selbst. Ich versuche es erneut. Nur ich und kein Atem. Er zählt sich nicht, will nicht gezählt werden, von mir nicht und von niemandem sonst. Ein Schlag mit voller Wucht auf den Bauch, dann kommt er, aber wie? Ich zähle, halte nie mehr an. Ein, halten, aus. Eins, zwei, nein, nochmal. Eins, zwei, mein Atem geht vor die Hunde. Ein, falscher Rhythmus, ein, aushalten, halten, vergessen zu halten. Nochmal, ich warte, er kommt nicht. Muss das so? Was? Wenn der Atem sich verlaufen hat, wie mein Körper, wie 1, 2, 1, 1000, 322 Tage aus. Nein, falsch. Ich klebe am Bett. 5, oder war ich schon bei? Ich verliere die Zahlen. Sie bleiben nicht. Ein, aus, nein. Kein davor, kein danach. Niemand ist mehr da. Aus, aus, aus, aus. Meine Zehen krallen sich in warmen Sand. Dort, wo eben eine Matratze war, rauscht jetzt das Meer. Die salzige Luft umarmt meine Lungen. Ich atme ganz von allein. Der Boden verlangt nichts von mir. Klebrig süßes Sommereis tropft auf mein Shirt. In der Dunkelheit meines Zimmers strahlt ein goldener Ball am Himmel. Erst wenn es nichts mehr gibt, das sich lieben lässt, werde ich aufhören zu sein. Danke.
1: Vielen, vielen Dank, Nelly. Ich freue mich jetzt, euch die Lara Akaya anzusagen. Sie ist die stellvertretende Landesvorsitzende der Jusos hier in Hamburg und hat ebenfalls eine Rede für uns mitgebracht.
7: Das Klischee der Müdigkeit. Wenn Menschen den Namen dieser Krankheit hören, dann hören sie oft nur das Wort müde. Sie denken an einen schlechten Schlaf oder an Burnout oder ein bisschen Erschöpfung vom Alltagsstress. Sie sagen, ruh dich doch mal aus oder ich bin auch oft K.O. oder stell dich nicht so an, du hast doch nichts. Aber MECFS ist eben keine Müdigkeit. Es ist ein systemischer Zusammenbruch. Es ist eine schwere neuroimmunologische Erkrankung, die das Nerven- und das Immunsystem massiv beeinträchtigt. Wer unter MECFS leidet, ist nun mal nicht nur müde. Jede kleinste Anstrengung kann zu einer dauerhaften Verschlechterung führen. Es ist eben mehr als nur Post-Covid. Oft wird heute getan, als sei dieses Leid ein neues Phänomen. Ein reines Überbleibsel der Corona-Pandemie. Das ist eben die halbe Wahrheit. Die Fakten sprechen eine andere Sprache. Bereits lange vor der Covid-19-Pandemie lebten allein in Deutschland rund 250.000 Menschen mit MECFS. Diese Menschen waren schon vor 2020 da. Sie lagen in abgedunkelten Zimmern, isoliert von der Welt, während die Medizin wegsah. MECFS war schon immer eine von der Politik und von dem Gesundheitssystem ignorierte Erkrankung. Jahrzehntelang wurde sie stigmatisiert, in die psychische Ecke geschoben, kleingeredet. Der Skandal der Versorgung ist, dass es bis heute keine anerkannten Therapien oder Medikamente gibt, um die zugrunde liegenden Krankheitsmechanismen von MECFS effektiv zu behandeln oder gar zu heilen. Es ist ein medizinischer Skandal, dass Patientinnen in einem der reichsten Länder der Welt auf sich alleine gestellt sind. Ich kenne die Situation nicht nur aus Statistiken. Ich sehe einen jungen Menschen, 15, 16 Jahre alt damals, in einem Alter eben, in dem man eben die Welt entdecken sollte. Und als die Diagnose im Raum stand, da war ich so viele wie viele Angehörige überfordert. Es ist eine Machtlosigkeit, die daraus entsteht, dass man gegen eine Wand aus Unwissenheit rennt. Man sieht einen geliebten Menschen leiden und findet im Gesundheitssystem kaum Anlaufstellen. Ich wusste sehr lange nicht, wie ich helfen sollte, weil es keine klaren Fahrpläne gibt. Und dann diese Argumentation, dass man ja jemanden kenne, der jemanden kennt, dem es eventuell jetzt wieder besser geht. Dass es Einzelpersonen besser geht, darf uns nicht dazu verleiten, das Problem als gelöst zu betrachten. Danke. Es zeigt uns ganz im Gegenteil, wie viel Lebensqualität auf dem Spiel steht. Meine anfängliche Überforderung ist heute einer klaren Erkenntnis gewichen. Wir kämpfen hier nicht gegen die Erschöpfung eines Einzelnen, sondern gegen das kollektive Wegsehen eines ganzen Systems. Und das mag jetzt etwas hart klingen, aber wir müssen auch nochmal uns eine Sache klar machen. Es gibt Studien, die zeigen, dass die Lebensqualität von MECFS-Betroffenen oft niedriger ist als von Patienten mit fortgeschrittenem Krebs oder Endstadium einer Nierenerkrankung. Diese kollektive Handlungsunfähigkeit von Ärztinnen, Angehörigen und Patientinnen muss ein Ende haben. Wir brauchen kein Glückstreffer bei der Genesung. Der Anspruch an unsere Gesellschaft ist dieser. Hört auf, MECFS als psychosomatisch abzutun. Wir benötigen massive Investitionen in biomedizinische Forschung und brauchen spezialisierte Zentren und Ärzte, die wissen, was sie tun. Wir sind hier heute für die Menschen in Deutschland, die das schon vor der Pandemie im Schatten standen. Und für die mehr als 250.000 Menschen, die seitdem dazugekommen sind. Wir stehen hier für weltweit 40 Millionen Menschen. Danke.
1: Vielen Dank. Ja, leider haben sich die Reihen schon ein bisschen gelichtet, wahrscheinlich, weil wir schon sehr viel über unserer Zeit sind. Und das tut mir auch sehr leid. Allerdings habe ich selber auch noch ein paar Worte, die ich gerne sagen würde. Ich stehe hier heute, weil ich es nicht mehr aushalte, zuzusehen. Als ich Caro, die junge Dame, die mit mir die Demo organisiert hat, kennengelernt habe, war sie bereits seit circa 20 Jahren an MECFS erkrankt, hatte aber noch immer keine Diagnose. Diese kam erst 2024. Sie war gerade noch fähig, am Leben teilzunehmen. Sich um sich selbst und ihre beiden kleinen Mäuse zu kümmern, war so gut wie undenkbar. Und selbst diese Fähigkeiten sind innerhalb von 2 Jahren auf ein Niveau gesunken, dass sich Nicht-Betroffene nicht mal erträumen könnten. Nicht Müdigkeit, nicht Erschöpfung, sondern ein Leben im Bett, im Rollstuhl, ihre Kinder nicht aufwachsen zu erleben, wie eine gesunde Mama es könnte. Und dann habe ich angefangen, mich zu informieren. Und was ich gefunden habe, hat mich schockiert. Über 500.000 Betroffene allein in Deutschland. Ärztinnen, die Betroffene und Angehörige nicht ernst nehmen, die ihnen sagen, das ist alles psychisch, sie müssen sich nur mehr anstrengen oder machen sie doch mal Sport. Als ob sie nicht schon alles geben würden, nur um aus dem Bett aufstehen zu können. Kliniken wie das UKE, die immer noch an veralteten Mythen festhalten, bei denen Änderungen so langsam vonstatten gehen, dass man das kaum bemerkt. Kaum finanzierte Studien zu Medikamenten, keine Ambulanzen, keine Pflegeplätze, nichts. Nur Ignoranz. Und wisst ihr, was das Schlimmste ist? Dass das kein Zufall ist. Dass das System versagt, weil diese Krankheit vor allem Frauen betrifft. Wir alle wissen doch, wie das läuft. Wenn Männer krank sind, gibt es Sofortprogramme. Millionen für Forschung, Spezialkliniken. Wenn Frauen krank sind, heißt es, stell dich nicht so an. Ich habe diese Demo mitorganisiert, weil ich traurig bin, weil ich nicht akzeptieren will, dass Menschen sterben, weil ihnen niemand zuhört und vor allem niemand glaubt. Das muss aufhören. Jetzt! Wir fordern kein Cent mehr für Psychosomatikstudien. Gebt das Geld endlich in echte Forschung, in Medikamente, in Therapien, in Lösungen. Eine Ambulanz in Hamburg für Erwachsene und Kinder, die richtige Diagnostik bietet und auch die Diagnose stellt, Off-Label-Medikamente verschreibt und MECFS als das behandelt, was es ist, eine schwere neuroimmunologische Multisystemerkrankung. Ambulante Versorgung durch Hausbesuche von Pflegefachkräften und Ärztinnen für schwer und schwerst Betroffene. So wie es das noch für Kinder mit dem Kidsmobil gibt. Wusstet ihr eigentlich, dass auch dieses Projekt aus finanziellen Gründen bald eingestampft werden muss? Wir benötigen diese Art der Unterstützung dringend für alle, egal welchen Alters. Pflegeheimplätze für die, die allein sind oder zu Hause nicht versorgt werden können. Ich stehe hier, weil ich nicht wegschauen will, weil ich nicht akzeptieren will, dass meine Freundin und so viele andere im Stich gelassen werden. Weil ich weiß, wenn wir nicht kämpfen, wer dann? Also, legt euch mit uns hin, teilt unsere Forderungen, unterschreibt Petitionen, macht Lärm auf eine leise Weise. Denn eines ist klar, diese Krankheit ist nicht unsichtbar, sie wird nur immer wieder ignoriert. Danke, dass ihr heute hier seid. Gemeinsam können wir etwas ändern. Gut, meine Lieben, also Das war es dann auch mit der diesjährigen Liegenddemo Hamburg 2026. Wir bedanken uns nochmal bei allen, die hergekommen sind, die sich mit uns hingelegt haben, die für uns gesprochen haben, die ihre Stimme erhoben haben. Wir werden nicht aufgeben. Der Kampf geht weiter. Und ich mache nochmal einen kleinen Aufruf. Ich habe ihn am Anfang der Demo gemacht und ich mache ihn jetzt nochmal. Wir suchen Leute, die Lust haben, mit uns gemeinsam zu organisieren, die sich das zutrauen, die Ideen haben, die umsetzen wollen, die helfen wollen. Meldet euch, sprecht uns an. Noch sind wir hier vor Ort. Meldet euch über Insta. Und jetzt kommt bitte alle sicher und heil zu Hause an. Erholt euch von diesem anstrengenden Tag und achtet bitte auf euch. Dankeschön.
8: 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Yours, Karl Kater.
9: Ihr hört das Kleingedruckte. Verantwortlich für die heutige Sendung ist Frau Mann. Und in den letzten fast 2 Stunden habt ihr eine Austauschsendung gehört von FSK, dem Freien Senderkombinat in Hamburg. Vielen Dank an die Kollegin von Fictions for Fairies and Cyborgs.
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11: 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Ja, ich verabschiede mich hier, wie üblich. Die Sons of Kemet mit My Queen is Harriet Tubman. Harriet Tubman war eine entlaufene Sklavin, die dann mit ungeheurer Energie die Underground Railroad mitorganisiert hat. Die Underground Railroad war ein Netzwerk von FluchthelferInnen. Die haben sichere Fluchtwege vom damals noch versklavten Süden der Vereinigten Staaten von Amerika in den bereits befreiten Norden organisiert. Und weil ich finde, dass das nicht nur historisch zu würdigen ist, sondern dass das eine Aufgabe ist, die wir heute mehr denn je eigentlich zu erledigen hätten. Sichere Fluchtwege, zum Beispiel für all die Menschen, die wegen der Folgen des von uns hier im privilegierten, reichen Norden von uns praktizierten Lebensstil und der Verwüstung, die das auf der Welt anrichtet, fliehen müssen. Auch die brauchen sichere Fluchtwege. Wir brauchen einen gescheiten öffentlichen Verkehr, insbesondere übers Mittelmeer. Wir brauchen vielleicht auch wieder Botschaftsasyl und andere. Ja, deswegen spiele ich das so lang. Ob ich es so lang spiele, bis wir das tatsächlich erreicht haben, das müssen wir mal sehen, ob es die Wüste Welle überhaupt so lang geben wird und ob es mancherlei so lang geben wird. Keine Ahnung. Ich wünsche euch ein schönes Wochenende und eine gute Woche. Wir hören uns wieder nächsten Samstag. Verantwortlich für die Sendung war Frau Mann. Ciao, ciao.